0: in relativ hoher Taktung auch demnächst tagen wird.
1: Der Bundestag hat eine milliardenschwere Finanzspritze für Länder und Kommunen beschlossen. Bis 2029 sieht das Gesetz einen jährlichen Zuschuss von jeweils 1 Milliarde Euro vor. Außerdem hat der Bundestag den Weg für neue Gaskraftwerke freigemacht. Sie sollen die Versorgung absichern, falls der Strom aus Wasser, Sonne und Wind nicht reicht. Und die Abgeordneten haben beschlossen, dass das Kindergeld ab dem kommenden Jahr automatisch an Eltern ausgezahlt werden soll. Gut 2 Monate vor der Wahl zum Berliner Abgeordnetenhaus steht offenbar eine mögliche Ablösung des regierenden Bürgermeisters Wegner als CDU-Spitzenkandidat im Raum. Mehrere Kreisvorsitzende wollen Wegner laut Medienberichten zum Rückzug bewegen. Sie kommen am Abend zu Beratungen zusammen. Hintergrund ist das Krisenmanagement nach dem Anschlag auf die Berliner Stromversorgung Anfang des Jahres. Wegner hat mehrfach falsche Angaben dazu gemacht. Frankreich steht im Halbfinale der Fußball-Weltmeisterschaft. Gegen Marokko gab es einen ungefährdeten Sieg. Aus dem ARD-WM-Team Michael Küster.
2: Frankreich hat mit Marokko keine Mühe gehabt und sich hochverdient mit 2:0 durchgesetzt. Beide Treffer fielen in der zweiten Halbzeit. Mbappé mit der Führung nach 1 Stunde, die Dembélé nur 6 Minuten später ausbauen konnte. Frankreich dominierte die Nordafrikaner über die gesamte Spielzeit und vergab durch Mbappé in der ersten Halbzeit sogar einen Foul-Elfmeter. Der Vize-Weltmeister steht damit als erster Halbfinalist fest und trifft dort am kommenden Dienstag entweder auf Spanien oder Belgien.
1: Das waren die Nachrichten. Das Wetter in Deutschland. Einige Nebelfelder, es bleibt trocken bei 18 bis 10 Grad. Tagsüber viel Sonne und trocken, im Norden und Osten auch Wolken bei 24 bis 35 Grad, an der See um 20 Grad. Am Samstag viel Sonne, im Osten einige Schauer bis 36 Grad. Am Sonntag heiter ebenfalls bis 36 Grad. Es ist 2:03 Uhr.
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4: Die Göteborger Sinfoniker eröffnen diese Stunde mit Musik von Jean Sibelius zum Schauspiel König Christian II. Es dirigiert Neeme Järvi.

Die Suite König Christian II. Von Jean Sibelius, gespielt von den Göteborger Sinfonikern unter Leitung von Neeme Järvi. Jetzt das Klaviertrio D-Moll, Opus 120 von Gabriel Fauré. Wir hören das Trio Serès: Julien Dieudegard, Violine, Noémie Boutin, Violoncello und Jonas Vitot, Klavier.

Das Trio Ceres in einer Einspielung von 2008 mit dem Klaviertrio D-Moll Opus 120 von Gabriel Fauré. 2.50 Uhr ist es gleich. In unserem ARD-Nachtkonzert folgt jetzt das Cellokonzert D-Moll von Edouard Lalot. Vincent Young ist der Solist. Michael Hofstetter dirigiert das Philharmonische Orchester des Stadttheaters Gießen.

Nenzin Yang und das Philharmonische Orchester des Stadttheaters Gießen unter Leitung von Michael Hofstetter 2015 im Stadttheater Gießen mit dem Cellokonzert D-Moll von Édouard Lalot. Die Sopranistin Rachel Yacar singt jetzt die Chanson Grise von Reinaldo Hahn. Begleitet wird sie am Klavier von Claude Lavoie.

Die Chanson Grise von Reynaldo Hahn. Interpretiert von Rachel Jacquard Sopran und Claude Lavoie Klavier. Um 3.31 Uhr kommen wir hier im ARD-Nachtkonzert jetzt zu Nikolai Rimsky-Korsakow und seiner Sinfonie Nummer 1 in E-Moll. Gerard Schwartz dirigiert das Rundfunksinfonieorchester Berlin.

Unter der Leitung von Gerard Schwartz spielte das Rundfunksinfonieorchester Berlin die Sinfonie Nummer 1 E-Moll von Nikolai Rimski-Korsakow. Bis zu den Nachrichten jetzt noch eine Mazurka von Jacques Offenbach mit dem Cincinnati Pops Orchestra.

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1: Um 4 Uhr mit Ronald Lessig. Der VW-Betriebsrat hat dem Vorstand ein Ultimatum gestellt. Noch heute müsse Volkswagen-Chef Blume sich unmissverständlich zu den drastischen Sparplänen äußern, hieß es. Aus der Nachrichtenredaktion Ulrike Ufer.
2: Die Vorsitzende des Konzernbetriebsrats Cavallo sagte, der Umgang des Vorstands mit der Belegschaft sei an Respektlosigkeit nicht mehr zu überbieten. Es sei unverantwortlich, die Belegschaft im Unklaren zu lassen und so in den Urlaub zu schicken. Komme der Konzernchef der Aufforderung nicht nach, werde es nach der Sommerpause VW-weit und zeitgleich außerordentliche Betriebsversammlungen geben, um, so wörtlich, die Vorstände dort ans Mikrofon zu zitieren. Der Konzernvorstand hatte am Abend nach der Aufsichtsratssitzung nur mitgeteilt, die strategische Neuausrichtung des Unternehmens werde fortgesetzt.
1: Der Hausärzteverband appelliert an den Bundesrat, das Sparpaket zur Stabilisierung der Krankenkassenbeiträge zu stoppen. Das Gesetz sei ein einziges Fiasko für die Praxen und ihre Patientinnen und Patienten, sagte die Vorsitzende Buhlinger-Göpfert der Rheinischen Post. Die Versorgung der Patienten werde sich damit spürbar verschlechtern. Der Bundestag und voraussichtlich auch der Bundesrat entscheiden heute über das Gesetz. Vorgesehen sind Ausgabenbremsen bei Praxen, Kliniken, Apotheken und in der Pharmabranche, um Beitragserhöhungen in der gesetzlichen Krankenkasse zu verhindern.

0: Gewann am Abend mit 2:0 gegen Marokko. Aus dem ARD-WM-Team Michael Küster.
1: Auch Marokko hat den Vize-Weltmeister bei diesem WM-Turnier nicht stoppen können. Frankreich dominierte die Partie nach Belieben und ließ durch Kylian Mbappés verschossenem Foul-Elfmeter schon im ersten Durchgang die Chance zur Führung liegen. Der Superstar traf aber nach einer Stunde dennoch zum 1:0, bevor nur 6 Minuten später Ousmane Dembélé den 2:0-Endstand herstellte. Frankreich hat damit zum dritten Mal hintereinander das Halbfinale erreicht und trifft dort am kommenden Dienstag entweder auf Spanien oder Belgien. Diese beiden spielen heute Abend gegeneinander.
0: Das waren die Nachrichten. Das Wetter in Deutschland. Tagsüber viel Sonne und trocken, im Norden und Osten auch Wolken bei 24 bis 35 Grad, an der See um 20 Grad. Am Samstag und Sonntag viel Sonne, im Nordosten einzelne Schauer, 22 bis 36 Grad. Es ist 4:03 Uhr.
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3: Herzlich willkommen zu dieser Stunde, die mit einer Orchestersuite von Georg Philipp Telemann beginnt. Wir hören das Pratum Integrum Orchester.

Die Orchestersuite B-Dur von Georg Philipp Telemann mit dem Pratum Integrum Orchester. Geistliche Musik von Josef Hector Fiocco haben wir jetzt für Sie hier im ARD-Nachtkonzert. O Beatissima Virgo Maria. Das Ensemble Scherzi Musicali unter Leitung von Nicolas Achten.

O Beatissima Virgo Maria von Josef Hector Fiocco mit dem Ensemble Scherzi Musicali unter Leitung von Nicolas Achten. 4.37 Uhr wurde es damit. Auf dem Programm in unserem ARD-Nachtkonzert steht nun das Violinkonzert Nummer 1 von Joseph Bologne Chevalier de Saint-Georges. Eine Aufnahme mit Jura Lee und der Bayerischen Kammerphilharmonie. Die Leitung hat Reinhard Göbel.

Jura Lee interpretierte das Violinkonzert Nummer 1 G-Dur von Joseph Bologne, Chevalier de Saint-Georges. Die Bayerische Kammerphilharmonie.

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1: Um 5 Uhr mit Ronald Lessig. Der VW-Aufsichtsrat hat über die Sparpläne des Konzernvorstandes diskutiert. Es wird über harte Einschnitte verhandelt. 100.000 Jobs und 4 deutsche Werke sollen auf der Kippe stehen. Der Betriebsrat fordert Auskunft darüber, denn eine klare Aussage des Unternehmens fehlt bisher, wie Helmut Eickhoff berichtet.
2: Der Volkswagen-Konzern selbst, der hat ein eher allgemeines Statement veröffentlicht, spricht von einem Zukunftsplan, von weniger Fahrzeugmodellen, geringeren Kosten, vom Abbau von Überkapazitäten. Man könnte das als Stellenabbau und Werksschließungen interpretieren. Der Konzern, der vermeidet es aber, konkret davon zu sprechen. Das Land Niedersachsen, das sitzt als Anteilseigner ja auch mit am Tisch. Werksschließungen seien keine Zukunftsstrategie für Volkswagen, so SPD-Ministerpräsident Lies im Anschluss. Er spricht von einem Prozess, den das Land konstruktiv begleiten werde.
1: Der Hausärzteverband appelliert an den Bundesrat, das Sparpaket zur Stabilisierung der Krankenkassenbeiträge zu stoppen. Das Gesetz sei ein einziges Fiasko für die Praxen und ihre Patientinnen und Patienten, sagte die Vorsitzende Buhlinger Göpfert der Rheinischen Post. Die Versorgung der Patienten werde sich damit spürbar verschlechtern. Der Bundestag und voraussichtlich auch der Bundesrat entscheiden heute über das Gesetz. Vorgesehen sind Ausgabenbremsen bei Praxen, Kliniken, Apotheken und in der Pharmabranche, um Beitragserhöhungen in der gesetzlichen Krankenkasse zu verhindern. Bei einem Waldbrand im südspanischen Andalusien sind mindestens 12 Menschen ums Leben gekommen. Einige der Opfer seien tot in ihren Autos gefunden worden, teilte die Regionalregierung mit. Der Gesundheitsminister sprach von einer beispiellosen Tragödie. Es sei der Brand mit den bisher schwersten Folgen in Andalusien. Das Feuer war gestern Nachmittag in der Nähe von Almeria ausgebrochen. Mehrere Ortschaften wurden evakuiert. Bei der Fußball-Weltmeisterschaft

0: entweder auf Spanien oder Belgien. Diese beiden spielen heute Abend gegeneinander.
1: Das waren die Nachrichten. Das Wetter in Deutschland. Tagsüber viel Sonne und trocken, im Norden und Osten auch Wolken, 24 bis 35 Grad, an der See um 20 Grad. Am Samstag und Sonntag oft heiter bis 36 Grad. Es ist 5:03 Uhr.
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3: 6 Uhr, die Nachrichten des Bayerischen Rundfunks mit Anne-Madeleine Gallert. Die Übersicht. VW-Aufsichtsrat, Jobstreichungen sind weiter offen. E-Scooter-Unfälle, Vermieter sollen haften. Fußball-WM, Frankreich steht im Halbfinale. Das Wetter, viel Sonne bei 25 bis 32 Grad. Wolfsburg. Die Beschäftigten von Volkswagen wissen immer noch nicht, wie es mit ihren Jobs weitergeht. Nach der Sitzung des Aufsichtsrats wurden keine konkreten Schritte zu Stellenstreichungen oder der Schließung von Werken mitgeteilt. Verschiedene Medien berichteten zuvor, dass etwa 100.000 Jobs bei VW auf der Kippe stehen. In einem Statement des Aufsichtsrats vom späten Abend ist die Rede davon, dass der Autobauer seine Modellpalette nahezu halbieren will, also künftig weniger verschiedene Fahrzeugtypen bauen wird. Betriebsratschefin Carvalho erklärte verärgert, der Umgang des Vorstands mit der Belegschaft sei an Respektlosigkeit nicht zu überbieten. Die Mitarbeiter brauchten nun Klarheit und einen umfassenden Plan. IG Metall-Verhandlungsführer Gröger nannte die Kommunikation des VW-Vorstands ein absolutes Desaster. Ganze Regionen würden in Angst und Schrecken versetzt, sagte er. Berlin. Der Hausärzteverband hat an den Bundesrat appelliert, das umstrittene Sparpaket zur Stabilisierung der Krankenkassenbeiträge zu stoppen. Das Gesetz sei ein einziges Fiasko für die Praxen und ihre Patientinnen und Patienten, sagte die Vorsitzende Buhlinger Göpfert der Rheinischen Post. Die Versorgung der Patienten werde sich damit spürbar verschlechtern. Sie sprach von einem Kahlschlag. Der Bundesrat könnte noch heute das Gesetz beschließen. Zuvor wird der Bundestag über den Entwurf der schwarz-roten Koalition entscheiden. Vorgesehen sind Ausgabenbremsen bei Praxen, Kliniken, Apotheken und Pharmabranche sowie Einschnitte für Versicherte, um Beitragserhöhungen in der gesetzlichen Krankenkasse zu verhindern. Berlin. Wer bei einem Unfall mit einem E-Scooter geschädigt wird, kann wohl bald leichter Schadenersatz geltend machen. Am Abend hat der Bundestag in erster Lesung über einen Gesetzentwurf beraten. Darin steht, dass sowohl Vermieter von E-Scootern als auch Fahrerinnen und Fahrer künftig haften sollen. Bei Unfällen mit parkenden E-Scootern müssen Geschädigte außerdem nicht mehr nachweisen, dass ein Fahrzeug, dass ein Fahrer das Fahrzeug fehlerhaft abgestellt hat.

0: 300 Kilometer nordöstlich von Malaga ausgebrochen. Der regionale Gesundheitsminister Sanz sprach von einer beispiellosen Tragödie. Ursache für das verheerende Feuer war vermutlich eine abgerissene Stromleitung. In Spanien wüten derzeit mehrere Waldbrände, auch in Frankreich und Portugal sind schwere Waldbrände ausgebrochen. Boston. Bei der Fußball-WM hat Frankreich das Halbfinale erreicht. Das Team besiegte im Viertelfinale Marokko mit 2:0. Die Tore für die Franzosen erzielten Mbappé in der 60. und Dembélé in der 66. Minute. Frankreich trifft im Halbfinale auf den Sieger des Duells zwischen Spanien und Belgien. Frankreichs Presse feierte das Team nicht aufzuhalten, schrieb L'Équipe. Und die Zeitung Le Parisien meint, die Welt liegt ihnen zu Füßen. Das Wetter in Bayern. Viel Sonnenschein im Norden Oberfrankens, vereinzelt noch Hochnebel über den Mittelgebirgen und Alpen Quellwolken. Erwärmung auf 25 bis 32 Grad. In der klaren Nacht Abkühlung auf 18 bis 11 Grad. Die Aussichten mindestens bis Montag sonnig und trocken, Höchstwerte 26 bis 34 Grad. Es ist gleich 6.05 Uhr. Die Verkehrsmeldungen: A96 Lindau Richtung München. Der Kohlbergtunnel ist wegen eines Feuerwehreinsatzes gesperrt. Soweit der Service.
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2: Heute mit Veronika Lohmeler. Guten Morgen an diesem Freitag, an dem der Bundestag zu seiner letzten Sitzung vor der Sommerpause zusammenkommt und unter anderem über die umstrittene Gesundheitsreform abstimmen wird.
3: In deutschen Krankenhäusern droht der größte Jobabbau in der Geschichte des deutschen Gesundheitswesens. Bis zu 140.000 Jobs in den deutschen Kliniken könnten abgebaut werden,
2: sagt der grünen Gesundheitspolitiker Janosch Dahmen. Was genau ist geplant und wie stehen die Chancen, dass das Gesetz heute durchkommt? Schauen wir gleich drauf. Auch der Bundesrat hat heute seine letzte Sitzung vor der Sommerpause und wird da auch über eine Gesetzesinitiative abstimmen, die Strafen für K.O.-Tropfen verschärfen will. Denn K.O.-Tropfen sind ein Problem, gerade für Frauen.
4: Man achtet schon drauf. Ich lasse meinen Drink auch selten aus der Hand oder stelle ihn halt nur auf den Tisch vor mich.
5: Bei mir ist es schon mehreren Freunden passiert, auch mitunter Notaufnahme im Krankenhaus.
2: Was geplant ist bei der Verschärfung der Strafen, schauen wir drauf. Und Frankreich steht bei der Fußball-WM im Halbfinale. Ob die Franzosen nach dem Sieg von gestern auch Favorit auf den Titel sind, reden wir drüber um kurz nach 6:30.
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2: Und mit diesem Song von Die Fess, der uns ja einmal quer durch Lateinamerika führt. Havanna, Caracas, Bogota, Titicacasee, alles dabei bei The Mambo Craze.

0: Die Fest auf Bayern 2 in der Welt am Morgen, The Mumbo Craze. Letzter Sitzungstag heute für die Abgeordneten im Bundestag. Bevor es in die Sommerpause geht, steht heute allerdings noch einiges auf dem Programm. Unter anderem soll über das Sparpaket abgestimmt werden, das für stabile Krankenkassenbeiträge sorgen soll. Grüne und Linke hatten noch versucht, die Abstimmung per Eilantrag zu verhindern. Das Bundesverfassungsgericht hat die Eilanträge aber abgelehnt. Bitte Sönnigsen über die geplante Reform.
1: Der Bundeskanzler verteilte für das Gesetz schon mal das Label.
2: Historisch.
1: Für Friedrich Merz ist das Sparpaket also schon historisch, bevor es überhaupt verabschiedet ist. Und auch Unionsfraktionschef Jens Spahn kann das Gesetz kaum hoch genug bewerten, spricht von einer
3: Jahrzehntreform bei der Krankenversicherung.
1: CDU-Gesundheitsministerin Nina Warken nennt es hingegen schlicht.
4: Na, es ist das größte Sparpaket, das wir im Gesundheitsbereich hatten bislang.
1: Stoisch versucht Warken, das Sparpaket durchzukämpfen, gegen alle Widerstände. Und die sind seit Monaten groß. Warken lässt sich weder von klagenden Abgeordneten noch von Verhandlungen mit den Bundesländern bis zur letzten Minute aus der Ruhe bringen.
4: Momentan sind die Koalitionsfraktionen sich da einig, ein gutes Paket gefunden zu haben und das jetzt hier auch verabschieden zu wollen.
1: Das Ziel des Gesetzes ist klar. Die Krankenkassenbeiträge sollen nicht von Jahr zu Jahr steigen. Alleine im kommenden Jahr fehlen rund 19 Milliarden Euro. Reicht das Gesetz, um diese Lücke bei den Krankenkassen zu schließen?
4: Ja, das haben wir gut durchgerechnet und damit können wir die Lücke schließen.
1: Damit das klappt, müssen alle einen Sparbeitrag leisten. Für Versicherte steigen etwa die Zuzahlungen im Krankenhaus oder wenn sie ein Rezept in der Apotheke einlösen. Einschränkungen gibt es bei der bisher beitragsfreien Mitversicherung von Ehepartnern und beim Zahnersatz wird gekürzt. Auch für die Ärzteschaft, für Pharmaunternehmen und Krankenkassen gibt es Einschnitte. Seit Wochen wird gegen die Pläne protestiert, auch an Krankenhäusern. Die Deutsche Krankenhausgesellschaft sieht durch das Gesetz die Hälfte aller Klinikstandorte in Gefahr und damit auch die medizinische Versorgung, vor allem für Menschen auf dem Land. Der grüne Gesundheitspolitiker Janosch Dahm sieht ebenfalls Probleme.
5: In deutschen Krankenhäusern droht der größte Jobabbau in der Geschichte des deutschen Gesundheitswesens. Bis zu 140.000 Jobs in den deutschen Kliniken könnten abgebaut werden.
1: Das schwarz-rote Sparpaket für die Krankenkassen folgt einer Prämisse. Vereinfacht gesagt, dürfen die Ausgaben in Zukunft nur so weit steigen wie die Einnahmen. Das soll für alle Bereiche im Gesundheitswesen gelten, mit einer Ausnahme. Für die Pharmaindustrie wurde das Gesetz auf den letzten Metern noch einmal verändert. Das ärgert den Chef des GKV-Spitzenverbandes, Oliver Blatz.
6: Die haben offensichtlich sehr gute Lobbyarbeit gemacht, denn wir sind der Meinung, dass die Pharma gutes Geld verdient hat und deshalb mehr Beitrag leisten müsste. Denn das Paket lebt doch davon, dass alle einen guten Beitrag leisten. Und das haben auch alle getan und die Pharma ist sehr geschont worden. Dafür haben wir kein Verständnis.
1: Die Pharmaindustrie selbst sieht das ganz anders und droht weiter damit, ihre Investitionen in Deutschland zurückzufahren. Für GKV-Chef Blatt ist es auf jeden Fall entscheidend, dass das Gesetz heute verabschiedet wird. Ansonsten
6: fürchten wir, dass weiterhin diskutiert wird, es weiter verwässert wird und dass es natürlich seine Wirkung zu spät entfaltet. Und wir damit dann steigende Beitragssätze eben doch bekommen. Und das wäre eine schlechte Nachricht.
1: Ob es das Sparpaket heute wirklich ins Ziel schafft, entscheiden am Ende auch die Bundesländer. Sie sind nicht glücklich mit dem Gesetz, fürchten etwa um ihre Krankenhäuser. Zwar müssen die Länder im Bundesrat nicht zustimmen, könnten das Gesetz aber verzögern. Und das will der Bundeskanzler unbedingt verhindern. Deshalb verhandeln Bund und Länder intensiv über das Gesetz. Friedrich Merz hofft darauf, dass das Gesetz heute durch Bundestag und Bundesrat geht, damit die schwarz-rote Koalition nicht schon wieder mit einem großen Dämpfer in die Sommerpause startet.
0: Was der Co-Vorsitzende der Linken, Luigi Pantesano, von der Reform der gesetzlichen Krankenversicherung hält, um kurz nach 8 ist er hier auf Bayern 2 im Interview. Und das hier, das ist einer der wichtigsten Künstler der Färöerinseln, Taitur. Gerade ist er mit einem riesigen Chor, 350 Leute in Aarhus aufgetreten. Ein Once-in-a-Lifetime-Erlebnis für ihn, wie er selbst gesagt hat. Hier ist er mit Louis Taitur auf Bayern 2.

0: Zeittour mit Louis Louis auf Bayern 2. Der größte Autobauer Europas, VW, steckt in einer tiefen Krise und das schon seit Jahren. Klar ist, es muss gespart werden. Deswegen will VW jetzt seine Modellpalette deutlich zusammenstreichen um bis zu 50%. Das hat der Konzern gestern nach einer Aufsichtsratssitzung in Wolfsburg angekündigt. Aber wie sich das konkret auswirkt, wie viele Stellen gestrichen werden sollen, ob Werke dicht gemacht werden, das ist weiter unklar.
1: Stundenlang diskutiert der VW-Aufsichtsrat hinter verschlossenen Türen. Im dritten Stock des Markenhochhauses in Wolfsburg geht es um nicht weniger als die Zukunft der Volkswagen-Welt. Die Gespräche sind vertraulich, konkrete Ergebnisse werden deshalb nicht bekannt. Olaf Lies, der Ministerpräsident Niedersachsens, tritt nach dem Treffen am Tor des Stammwerks vor die Kameras. Im Aufsichtsrat hat er vom Vorstand gerade die Sparpläne der Chefetage präsentiert bekommen. Werksschließungen erteilt der SPD-Politiker erneut eine klare Absage.
2: Wir brauchen eine Zukunftsperspektive für unsere Standorte. Das ist wichtig, daran müssen wir arbeiten. Das Gleiche gilt, wir haben ein Erfolgsmodell mit dem VW-Gesetz, wir haben ein Erfolgsmodell mit der Marke Volkswagen innerhalb des Konzerns. Und auch das hat für mich nicht nur in der Vergangenheit eine Grundlage geschaffen, zukunftsfähig zu sein, sondern auch für die Zukunft.
1: Die Konzernspitze bekräftigt nach dem Treffen ihren Sanierungswillen. Die Modellpalette soll um 50% schrumpfen. Kapazitäten will der Vorstand herunterschrauben. VW-Chef Oliver Blume äußert sich in einem Videostatement. Von Standortschließungen und Jobabbau ist dabei keine Rede.
3: Gerade jetzt kommt es darauf an, die ganze Stärke unseres Konzerns zu entfalten, Synergien über alle Marken und Regionen hinweg maximal heben, Kosten senken und unsere Effizienz weiter steigern.
1: Was diese Worte für die Belegschaft bedeuten, das bleibt unklar. Der VW-Betriebsrat fordert Oliver Blume auf, sich innerhalb von 24 Stunden den Beschäftigten zu erklären. Zu den Standorten mit einer ungewissen Zukunft gehört das traditionsreiche Werk in Hannover. Dort arbeiten mehr als 10.000 Menschen. Viele von ihnen sind besorgt.
4: Wir hoffen, dass unsere Arbeitsplätze erhalten bleiben. Nicht nur hier in Hannover, sondern in ganz Deutschland.
5: Die Angst ist aber auch noch da. Abwarten und gucken. Wir werden uns weiterhin wehren und wollen uns das auch nicht gefallen lassen.
1: Im Raum steht auch nach dem Treffen weiterhin eine Drohkulisse, die über Werksschließungen und Jobabbauprogramme hinausgeht. Der VW-Vorstand plant, die Kernmarke aus dem Konzern herauszulösen. Für das Land Niedersachsen und die Arbeitnehmerseite ist dieses Szenario der Super-GAU. Ihr großer Einfluss wäre damit Geschichte. Für Thorsten Gröger von der IG Metall ist so etwas eine Kampfansage.
6: Ich will das hier ganz klar sagen. Wer sich mit den Beschäftigten und wer sich mit der Mitbestimmung anlegt, der riskiert einen Großkonflikt, der sich gewaschen hat.
1: Über solche für das Land Niedersachsen düsteren Gedankenspiele spricht Ministerpräsident Lies nach dem Aufsichtsrat nicht. Er erwartet so oder so schwierige Verhandlungen.
2: Insofern gibt es schon, ich glaube, ein paar klare Linien, die wir alle haben und wahrscheinlich noch eine ganze Zeit intensiver Diskussion.
0: Wie geht's weiter bei VW? Auch nach der Aufsichtsratssitzung gestern ist das weiter unklar. Informationen von Bertil Starke waren das.
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0: 101 Dalmatiner, König der Löwen, Mulan. Einen erfolgreichen Animationsfilm später als Realfilm-Remake auf die Leinwand zu bringen, das hat System bei Disney. Jüngstes Beispiel, Vaiana. Der Film erzählt die Geschichte einer polynesischen Häuptlingstochter, die sich gemeinsam mit Halbgott Maui auf eine gefährliche Reise über den Ozean begibt, um ihre Heimat zu retten und die dabei entdeckt, wie viel Mut in ihr steckt. Begleitet wird Vaiana natürlich nicht nur vom Halbgott, sondern auch von einem entsprechenden Soundtrack. Antje Sieb darüber, wie dieses Remake beim US-Publikum ankommt.
11: Realverfilmungen von erfolgreichen Animationsfilmen sind so eine Sache. Auch Fans und Premierenbesucher in Los Angeles sind da vorab nicht alle einer Meinung. Cosplayerin Emily Ong ist perfekt kostümiert als Krebs-Tamatoa unterwegs, einer der Filmbösewichte. und freut sich auf die vertrauten Songs.
12: I love like all the songs of Moana, so I think I'm looking forward to the songs the most. Yeah.
11: Dani Huerta ist unverkennbar als Maui gekommen.
13: It's the people's demigod. Let's do this.
11: Komplett mit Lockenperücke, die viele Fans vorab ganz schön irritiert hat. Aber Dwayne Johnson, The Rock, der den Maui spielt, kann für Huerta sowieso nichts falsch machen.
13: I don't care what The Rock does. He is killing it. I enjoy it. And you know what? People can say what they want.
11: Emily Young ist bei Realverfilmungen ein bisschen vorsichtiger und hofft ganz generell, dass der Live-Action-Film möglichst nicht zu viel am vertrauten Original verändert hat.
12: I hope they keep the story kind of similar and the character energy and songs and stuff.
11: Und das ist nun wirklich etwas, was man der Vaiana-Realverfilmung absolut nicht vorwerfen kann. Der Film bleibt so dicht am Original, dass man sich zwischendurch manchmal daran erinnern muss, dass man ihn gerade zum ersten Mal sieht.
14: Ich kenne ein ganz tolles Mädchen. Sie hebt sich von allen ab.
11: Die polynesische Häuptlingstochter Vaiana lebt auf der Insel Motunui, wo aber das Überleben für ihr Volk immer schwieriger wird. Die Fischer fangen keinen Fisch mehr, die Ernte misslingt. Und zwar deshalb, weil Halbgott Maui vor langer Zeit das Herz von Inselmutter Tefiti geklaut hat. Vaiana muss also lossegeln und mit Maui zusammen ihre Welt retten.
14: Finde Maui, bring das Herz nach Tefiti zurück und rette die Welt.
11: Dwayne Johnson als Maui trägt seine online schon viel beschimpfte Lockenperücke mit Überzeugung. Und mit der grandiosen Selbstüberschätzung des Halbgottes hat er als Originalsprecher natürlich Übung. In der deutschen Version ist wie in Vaiana 2 David Mayonga zu hören.
15: Es heißt korrekt Maui, Formwandler, Halbgott des Windes und des Meeres, Held der Seefahrer.
11: Johnson, die 19-jährige Catherine Lagaia als Vaiana, Rena Owen als ihre Großmutter, alle passen sich großartig in den Abdruck ein, den ihr animierter Vorgänger hinterlassen hat. Und für manche alte oder neue Fans mag eine Realverfilmung den Figuren erst so richtig Leben einhauchen. Das findet jedenfalls Melly De Loro, die dann das Gefühl hat, sie selbst könnte Vaiana sein.
12: See them come alive and like think, oh, that could be me. I mean, I could be Moana. Like, that's pretty amazing.
11: Aber in dieser Realverfilmung gibt es eigentlich nichts, das der Animationsfilm nicht auch zu bieten hätte. Originelle neue Ideen sind offensichtlich riskanter, als eine vorhandene Fangemeinde zuverlässig immer wieder zu reaktivieren. Und solange die Strategie finanziell aufgeht, wird Disney sie vermutlich auch nicht ändern.
0: Unsere US-Korrespondentin Antje Sieb über Vaiana, das Realfilm-Remake, läuft seit gestern auch bei uns in den deutschen Kinos. Mein

0: Angelique Kidjo und Iris Starr mit Ayekan hier auf Bayern 2 in der Welt am Morgen. Gleich schalten wir in die USA, nach Boston. Da hat gestern Frankreich bei der Fußball-WM Marokko besiegt. Über das Spiel und darüber, wie es eigentlich um die Fußballbegeisterung jetzt in den USA steht, wo die US-Mannschaft draußen ist, reden wir gleich. Jetzt die Nachrichten. Hier ist Ann-Madeleine Gallert.
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2: Autobauer VW äußert sich nicht konkret zu Personalplänen. Nach den Beratungen des Aufsichtsrats wurde ein Maßnahmenpaket mit 12 Initiativen zum Sparen vorgestellt. So soll die Modellpalette schrittweise um gut die Hälfte gekürzt werden. Die Ausstattungsoptionen der Autos sollen um bis zu 75% sinken. Angaben zum befürchteten Personalabbau oder Werksschließungen machte der Konzern nicht. VW-Betriebsratschefin Cavallo forderte bis heute Abend Klarheit von Vorstandschef Blume. Hausärzteverband fordert einen Stopp der Krankenkassenreform. Das Gesetz sei ein einziges Fiasko für die Praxen und ihre Patienten, sagte die Vorsitzende Buhlinger Göpfert der Rheinischen Post. Die Versorgung der Patienten werde sich damit spürbar verschlechtern. Spätestens der Bundesrat, der sich heute auch mit dem Sparpaket beschäftigt, müsse es stoppen, forderte sie. Zuvor stimmt der Bundestag über das Gesetz ab. Wirtschaftsverbände warnen Bundesregierung vor Abschaffung von Minijobs. Diese würden Beschäftigte und Unternehmen gleichermaßen treffen. Das erklären nun unter anderem der Handelsverband Deutschland und der Deutsche Hotel- und Gaststättenverband in einem Brandbrief an die Bundesregierung. Minijobs faktisch abzuschaffen gehört zu den Vorschlägen für eine Rentenreform. Irans oberster Führer Khamenei wurde beerdigt. Das berichteten mehrere iranische Medien übereinstimmend. Die Trauerzeremonien laufen bereits seit rund einer Woche. Khamenei war Ende Februar durch einen israelischen Luftangriff getötet worden. Neues Staatsoberhaupt ist sein Sohn Mojtaba Khamenei, der bei dem Angriff verletzt wurde. Frankreich gewinnt bei der Fußball-WM gegen Marokko. Das Viertelfinalduell endete mit 2:0 durch Tore von Mbappé und Dembélé. Im Halbfinale wartet der Sieger des Spiels Spanien gegen Belgien. Soweit die Nachrichten um 19:30.
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2: Viel Sonnenschein über den Mittelgebirgen und Alpen, Quellwolken. Erwärmung auf 25 bis 32 Grad. Und der Bayern 2 Verkehrsservice. Die A6 Heilbronn Richtung Nürnberg, zwischen Ansbach und Lichtenau ein Unfall auf der rechten Spur. Und die A96 München Richtung Lindau, zwischen Stetten und Erkheim 4 Kilometer Stau. Es ist 6.32 Uhr.
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0: Der widmen wir uns jetzt. Ich bin Veronika Lohmüller. Guten Morgen. Ja, der erste Halbfinalist steht fest. Frankreich. Mit 2:0 haben Le Bleu Marokko in der Nacht in Boston besiegt. Reden wir drüber. Zugeschaltet aus Boston ist ARD-Sportreporter Thomas Kunze. Hallo nach Boston.
3: Schönen guten Morgen.
0: Du warst im Stadion dabei. Wie hast du das Spiel erlebt?
3: Ja, war super, hat Spaß gemacht und wenn ich Fußballer wäre und noch in diesem Turnier stünde, dann wäre ich auch ein bisschen sorgenvoll und hätte Angst vor diesen Franzosen, weil sie einfach zu gut sind. Es macht so einen Spaß, dieser Band beim Fußballspielen zuzuschauen, eingestellt von Didier Deschamps bei seiner letzten WM. Sie sind jetzt zum dritten Mal in Folge bei Weltmeisterschaften Minimum im Halbfinale gelandet. Kylian Mbappé verschießt einen Elfmeter, schüttelt das einfach so ab. Sie waren so dominant, so gut. Marokko war eigentlich geschockt und viel zu defensiv eingestellt. Zweite Halbzeit dann 2 Tore. Dembélé macht das 2:0 und Kylian Mbappé eröffnet den Reigen dann mit einem Traumtor aus 16 Metern. Es ist einfach großartig, was die hier treiben. Sie wohnen ja in Boston, jetzt zu Fuß von mir hier vielleicht 4 Minuten entfernt. In einem Nobelhotel, haben die ganze Bude gemietet, waren dann auch schnell wieder zu Hause. Wir nicht so ganz. Einziger Nachteil an dem Stadion hier in Boston: es steht nicht in Boston, es steht in Foxborough. Man muss sehr weit fahren. 1,5-2 Stündchen braucht man bei dem ganzen Fanverkehr. Das ist der einzige Nachteil, aber bei so einem schönen Spiel nimmt man das gerne in Kauf.
0: Verschossener Elfmeter, dann Traumtor. Kylian Mbappé für dich der Mann des Spiels?
3: Ja, ist er auch geworden, Man of the Match, musste dann, kurzer Schockmoment nach einem Foul von Issa Diop, im Mittelfeld verletzt raus, hat einen dicken Eisbeutel am Fuß, hat aber schon Entwarnung gegeben, die Ferse hat einen Schlag abbekommen, kleine Prellung, das wird alles wieder gehen. Dann bis zum Halbfinale, bei dem wir ja noch nicht wissen, auf wen die Franzosen treffen, aber so wie die spielen, ist es ihnen auch relativ Rille, sie nehmen, wie es kommt. Das ist Fakt, die sind zu gut einfach gerade.
0: Das heißt, die Franzosen sind für dich der Favorit bei dieser WM?
3: Ja, jetzt könnte ich natürlich sagen, habe ich schon immer gesagt und ich sag's auch, habe ich vor dem Turnier schon gesagt und sage ich auch jetzt und sie bestätigen das, weil sie einfach dieses unerschöpfliche Reservoir an Topspielern haben, weil ihre absoluten Topstars auch liefern, nicht nur Mbappé mit 9 Treffern jetzt schon unterwegs auf dieser Reise, sondern auch noch Dembélé mit 5 Toren. Michael Olise hat sich seinen WM-Treffer noch aufgehoben, ist der beste Assistgeber in diesem Turnier. Es ist einfach Wahnsinn und da haben sie auf der Bank in ihrem Werkzeugkoffer ja noch ganz andere Spielertypen wie Thuram oder Mateta, falls es vorn wirklich mal klemmt, ganz viel Physis reinzubringen. Die sind noch längst nicht fertig.
0: Gegen wen Frankreich im Halbfinale ran muss, entscheidet sich heute Abend. Dann spielen Spanien und Belgien in Los Angeles, also an der Westküste. Die Spanier haben noch kein einziges Gegentor bekommen im Turnier. Ändert sich das heute Abend?
3: Ja, ich weiß es vorher auch nicht so ganz genau wie alle anderen, weil es auch beim 0:0 losgeht. Aber wenn die das weiter so gut machen und ihre Entwicklung in diesem Turnier weiter so vorantreiben unter De La Fuente, der das ja nun schon ein paar Jahre macht, und dann vor allen Dingen auch noch anfangen, ihre Topstars langsam wirklich mal ins Turnier zu integrieren. Lamine Yamal zum Beispiel noch gar nicht so ein großer Faktor. Dann sehe ich auch für die Belgier große Schwierigkeiten und dann kann ich mir vorstellen, zumindest in diesem Duell, dass das einfach nochmal so weitergeht, weil was mich bei den Spaniern beeindruckt ist, dass sie eben tatsächlich in diesem Turnier ihre Form verbessert haben und sich sozusagen bei dieser WM entwickeln und das sollte auch Warnung an alle anderen sein.
0: Belgien, die Roten Teufel haben ja die USA aus dem Turnier geworfen, dass die USA, die Mannschaft nicht mehr dabei ist. Ist das Interesse am Turnier in den USA dadurch abgeflaut oder wie erlebst du das vor Ort?
3: Na, es ist ja ein so unfassbar großes und diverses Land und die USA leben natürlich auch von diesen ganz vielen unterschiedlichen Bevölkerungsgruppen und es sind natürlich von allen Teilnehmerländern immer noch ganz, ganz viele Landsleute in diesem Land. 30.000 Marokkaner haben sich heute auf den Weg gemacht, die waren nicht alle aus Marokko, viel kam hier von der Ostküste beispielsweise. Also da, wo noch Fußball gespielt wird, um das auf den Punkt zu bringen, da ist immer noch Vollbambule. Und die US-Amerikaner suchen sich dann jetzt auch die anderen Teams aus, für die sie die Daumen mithalten. Aber man darf sich nicht so vorstellen wie bei einer WM oder EM bei uns in Deutschland, wo alles viel kompakter ist. Dieses Land ist riesengroß. Die Städte, die gar keine WM hatten, die riesengroßen Metropolen, die kein WM-Stadion hatten, da gab es auch keine Fußball-WM-Stimmung.
0: Informationen von ARD-Sportreporter Thomas Kunze waren das.

0: You're my best friend, Queen hier auf Bayern 2 in der Welt am Morgen. K.O.-Tropfen, also Substanzen, die wehr- und willenlos machen. Wer die anderen verabreicht, soll künftig härter bestraft werden. Über eine entsprechende Gesetzesinitiative soll heute im Bundesrat abgestimmt werden. Immer wieder kommt es zu Vorfällen mit K.O.-Tropfen in Bars, in Clubs, auf Festivals. Vor allem Frauen sind Opfer und viele sind inzwischen deshalb sensibilisiert fürs Thema.
1: Also schon immer so im Hinterkopf, finde ich. Wenn man auch mal rauchen geht, dann würde ich es schon auch eher so mit in die Hand nehmen.
2: Aber man hat es schon im Kopf. Ich habe jetzt keine Angst davor, aber man achtet schon drauf. Ich lasse meinen Drink auch selten aus der Hand oder stelle ihn halt nur auf den Tisch vor mich.
3: Bei mir ist es schon mehreren Freunden passiert, auch mitunter Notaufnahme, Krankenhaus, Erinnerungslücken.
4: Die Politik will nun stärker dagegen vorgehen. Bundesjustizministerin Hubig setzt auf Abschreckung durch höhere Strafen.
5: Wer K.O.-Tropfen für eine Vergewaltigung einsetzt, muss künftig mit mindestens 5 Jahre Freiheitsstrafe rechnen. Damit senden wir ein klares Signal an die Täter und an die Gesellschaft insgesamt.
4: Bereits letztes Jahr wurde ein Gesetz erlassen, das den Zugang zu Substanzen einschränkt, die als K.O.-Tropfen eingesetzt werden. Die Stoffe GBL und BDO waren frei verkäuflich als Löse- und Reinigungsmittel im Baumarkt. Die Wirkung ist ähnlich wie bei großen Mengen Alkohol. Betroffene sind zwar oft noch ansprechbar, können sich aber später an kaum etwas erinnern. Die Chemikalien sind schwer dosierbar und bereits in kleinsten Mengen wirksam. Schnell kann eine solche Dosis lebensbedrohlich werden. Auch Nina Fuchs ist Betroffene. 2013 wurde sie unter dem Einfluss von K.O.-Tropfen vergewaltigt. Heute ist sie unter anderem die Vorsitzende und Gründerin von Kein Opfer e.V. Der Verein leistet heute Aufklärungs- und Öffentlichkeitsarbeit. Sinnvoll findet sie den Gesetzentwurf?
6: Gar nicht, weil wir wissen, dass wir halt kaum Verurteilungen haben. Und höhere Strafe ohne Verurteilung bringt halt gar nichts. Viel wichtiger wäre es ja, da anzusetzen, dass wir überhaupt mal zu Verurteilungen kommen. Das, was da gemacht wird, ist für mich einfach Symbolpolitik. Man klopft sich auf die Schultern, man hat was gemacht und ob es dann was bringt oder nicht, ist dann im Endeffekt egal.
4: Tatsächlich gibt es eine große Diskrepanz zwischen Verdachtsfällen und Fällen, die zur Anzeige gebracht werden. Eine Dunkelfeldstudie des Bundeskriminalamts kam unlängst zum Ergebnis, dass etwa jeder 20. Frau im Laufe ihres Lebens einmal K.O.-Tropfen untergemischt werden. Nina Fuchs findet, dass die jetzige Gesetzesinitiative an der falschen Stelle ansetzt. Denn das größte Problem ist, dass K.O.-Tropfen im Körper nur kurze Zeit nachgewiesen werden können. Daran ändere auch der Gesetzesentwurf nichts.
6: Wir machen Schritt 10, bevor überhaupt Schritt 1 gemacht wurde. Gerade beim Thema K.O.-Tropfen wäre es zum Beispiel total wichtig, mal an der Infrastruktur zu arbeiten. Dass es ohne Anzeige, niedrigschwellig möglich ist, eine Probe auch zu machen.
4: Für die Strafverfolgung ist das besonders wichtig. Denn oft sind K.O.-Tropfen schon nicht mehr im Blut nachweisbar, wenn die Betroffenen zu sich kommen und realisieren, was geschehen ist. Vielen ist nicht bewusst, wie schnell gehandelt werden muss.
2: Boah, ich glaube, ich muss ehrlich zugeben, ich weiß jetzt nicht, was ich machen würde.
7: Also ich bin tatsächlich schon einmal am Tag drauf zum Arzt gegangen. Ich weiß aber nicht, ob es wegen K.O.-Tropfen war. Also die haben da einen Test gemacht und es war negativ. Aber es kann ja auch sein, dass es ziemlich schnell aus dem Blut wieder draußen ist, wodurch man das halt nicht mehr feststellen kann.
4: Die Politik setzt nun auf höhere Strafen. Verbände und Betroffene fordern dagegen den Ausbau von Testinfrastruktur, eine bessere Aufklärung in Behörden und Justiz und sie wollen mehr Prävention.
6: Dass in Schulen Aufklärung zu diesen Themen stattfindet, die Menschen zu erreichen, die noch gar nicht Opfer wurden und auch die zu erreichen, die dann nicht später zu potenziellen TäterInnen werden.
0: Wie der Kampf gegen K.O.-Tropfen aktuell geführt wird, David Gartner hat die Infos für uns zusammengetragen.
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0: Welche Stücke gespielt werden, welche Regisseure und Schauspieler verpflichtet, darüber entscheidet ein Intendant. Er oder sie trägt die künstlerische Gesamtverantwortung eines Theaters. In München soll es demnächst einen Wechsel an der Spitze der Kammerspiele geben. Barbara Mundl, die seit 2020 Intendantin ist, wäre zwar bereit, über ihren aktuell laufenden Vertrag hinaus weiterzumachen, der endet 2028, aber die Stadt hat ihre Stelle ab der Spielzeit 28/29 neu ausgeschrieben. Und das, obwohl es eigentlich gute Argumente gibt, mit Mundl nochmal zu verlängern, findet Christoph Leibold aus unserer Kulturredaktion.
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9: Wenn Intendantinnen oder Intendanten neu an einem Theater starten, dann kostet das was. Vor allem auch Nerven. Neben Geld braucht es deswegen ausreichend Geduld. Sicher, Leitungspositionen wichtiger Kultureinrichtungen werden bewusst regelmäßig neu besetzt, weil Kunst immer wieder Impulse braucht. Das ist allerdings noch lang kein Argument für blinden Aktionismus. Kurswechsel, die mit einer neuen Intendanz einhergehen, benötigen Zeit. Theaterschaffende, die neu in eine Stadt kommen, müssen ihr Publikum kennenlernen. Das Publikum wiederum seine Sehgewohnheiten neu justieren angesichts ungewohnter Ästhetiken auf der Bühne. Vor der dritten Spielzeit, so der Konsens unter Kennern, ist es schwer, eine seriöse Aussage darüber zu treffen, ob die künstlerische Saat, die eine Intendanz gesät hat, aufgeht oder nicht. Barbara Mundl steht zwar schon deutlich länger an der Spitze der Kammerspiele, aber so lange nun auch wieder nicht, wenn man die beiden Corona-Jahre aus der Bewertung streicht. Und vor allem, der Erfolg hat sich inzwischen eingestellt. Die lange vor sich hindümpelnde Auslastung stimmt wieder. Und zum letzten Berliner Theatertreffen, der jahresbesten Schau deutschsprachiger Bühnen, waren die Kammerspiele gleich mit 2 Produktionen eingeladen. Dazu kommen etliche Auszeichnungen. Schon einmal hat München den Erfolg an seinen Kammerspielen voreilig abgewürgt. Bei Mundls Vorgänger Matthias Lilienthal lief es in den Anfangsjahren ähnlich zäh. Als Mitte seiner Intendanz klar war, dass eine Stadtratsmehrheit gegen eine Verlängerung mit ihm stimmen würde, kam Lilienthal seiner Demontage zuvor und erklärte von sich aus, er stünde nicht weiter zur Verfügung. Die verbleibenden 2 Jahre seiner Amtszeit nahm das Haus dann aber derart Fahrt auf, dass die Stadt sich die Frage gefallen lassen musste, wieso sie denn den Erfolgsintendanten vergrault hatte. Im Grunde scheint München drauf und dran, denselben dämlichen Fehler von damals ein zweites Mal zu begehen. Nochmal, ja, regelmäßige Wechsel an der Spitze von Spitzentheatern sind notwendig. Aber ein Schiff, das volle Fahrt voraus auf Erfolgskurs ist, vor der Zeit ohne Not zu versenken, ist schlichtweg töricht. Zumal, wie gesagt, Intendanzwechsel kosten. Nicht nur, aber eben auch Geld. Rund 1 Million Euro verschlingt so ein Neustart unter neuer Leitung. Dabei gibt es künstlerisch gerade überhaupt keinen Grund, zumal in Zeiten Klammerkassen, so viel Geld zum Fenster rauszuwerfen.
0: Die Meinung von Christoph Leibold. Und das hier, das ist Mika Miller mit See You on the Other Side. Ein Song aus ihrem 2. Album A Little Bit of Me. Vor gut einem Monat hat sie das veröffentlicht.

0: Mika Miller, See You on the Other Side, hier ist Bayern 2. Sie war Forscherin, Archäologin und während des Ersten Weltkriegs sogar Spionin, die Britin Gertrude Bell. Ihr Leben, alles andere als typisch für eine Frau Ende des 19., Anfang des 20. Jahrhunderts. Gertrude Bell hat studiert, ist durch Europa und den Nahen Osten gereist, ist zu einer politischen Beraterin geworden. Am Sonntag vor 100 Jahren ist diese außergewöhnliche Frau gestorben in Bagdad. Lisa Marie Röhling zeichnet ihren Lebensweg nach.
1: Gertrude Bell ist 24 Jahre alt, als sie das erste Mal nach Teheran reist. Von hier regiert der Schah das damalige Persien. Bell erkundet begeistert die Stadt und ihre Umgebung und schreibt dann in ihr Reisetagebuch.
2: Ich habe nie gewusst, was eine Wüste ist, bis ich hierher kam. Es ist etwas ganz Wunderbares. Und plötzlich aus dem Nichts, aus einem bisschen kalten Wasser, bricht ein Garten hervor. Und was für ein Garten. Bäume, Brunnen, Becken, Rosen und ein Haus darin. Häuser wie in unserem Kindermärchen.
1: Diese Begeisterung für Persien und das ehemalige Mesopotamien, für die Kultur und die Menschen, sie wird Gertrude Bell ihr Leben lang begleiten. Dabei war ein Alltag voller Reisen und Abenteuer eigentlich nicht für sie gedacht. 1868 in eine britische Industriellenfamilie hineingeboren, ist Gertrude eigentlich für ein einfaches Leben als Ehefrau und Mutter bestimmt. Sie aber ist wissbegierig, wird von ihrem Vater und ihrer Stiefmutter auf eine Mädchenschule in London geschickt, darf sogar Geschichte in Oxford studieren. Überzeugt haben sollen den Vater ihre eindringlichen Worte.
2: Ich möchte wenigstens eine Sache von Grund auf wissen und können. Dieses dilettantische Lernen bin ich leid. Ich möchte mich ganz in etwas vertiefen.
1: Nach ihrem Studium begleitet Gertrude Bell verschiedene Familienmitglieder auf ihren Reisen. Allerdings haben ihre Eltern den klassischen Lebensweg für ihre Tochter noch nicht aufgegeben. Zurück in London wird Gertrude als Debütantin am Hof vorgestellt. In der Ballsaison soll sie einen Partner finden. Nach der dritten Saison gibt Bell auf. Im Film Königin der Wüste aus dem Jahr 2015 verhandelt Gertrude, gespielt von Nicole Kidman, genau dann, endlich London dauerhaft verlassen zu dürfen.
3: Schickt mich weg von hier, bitte. Bitte, bitte, schickt mich weg von hier nach Indien. Arabien, ganz egal wohin, bitte.
4: Wir werden dich wirklich von hier fortschicken müssen.
3: Wohin?
4: Wie wäre es mit Teheran?
1: Sie verbringt mehrere Jahre in Teheran und verliebt sich in diese Region, die der heutige Iran ist. Sie bereist über die Jahre Syrien, Mesopotamien und das Osmanische Reich. Überall will sie wissbegierig die Kultur erforschen, lernt Arabisch und Persisch, erforscht archäologische Ausgrabungsstätten, durchquert Wüsten. Gertrude Bell reist meistens allein und zu Pferd, ein Skandal in der damaligen Zeit. Die einheimischen Stammesführer schätzen ihr Wissen und ihre Sprachkenntnisse. Mit ihren roten Haaren und grünen Augen sticht sie außerdem äußerlich hervor. Sie bekommt sogar einen Ehrentitel, Tochter der Wüste. Zum Beginn des Ersten Weltkrieges ist Gertrude Bell in ihren 40ern. Ihre Entdeckungsreisen werden durch den Konflikt jäh unterbrochen. Der britische Geheimdienst und das Militär richten Büros im arabischen Raum ein. Ortskundige Experten wie Gertrude Bell sind entscheidend für die Mission. Nach dem Krieg unterstützt Bell die britische Kolonialmacht dabei, die Region neu zu ordnen. Grenzen, die sie damals mit ihrem Wissen über die arabischen Völker zieht, prägen die Region bis heute. Gertrude Bell verbringt den Rest ihres Lebens in Bagdad und widmet sich der Archäologie. Sie überwacht archäologische Ausgrabungen auf irakischem Territorium und arbeitet an einem Gesetz gegen Raubgrabungen und die illegale Ausfuhr von Kulturgütern mit. Und schließlich gründet sie 1925 das irakische Nationalmuseum, das noch heute Fundstücke aus Mesopotamien beherbergt. Nur ein Jahr später stirbt Gertrude Bell 2 Tage vor ihrem 58. Geburtstag und wird in einer großen Trauerzeremonie begraben, einer Tochter der Wüste würdig.

0: Im Oktober spielen sie ein Konzert in Augsburg. Das waren sie in der Bayern 2 Welt am Morgen. Tokotronic mit High Freaks.
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2: Der wahre Pilger ist von jeher Amateur. Ein Profipilger nämlich wäre jemand, der nichts erwartet, sondern alles weiß. Sich nicht ängstigt und niemals fremd fühlte auf dieser Erde, sondern immerzu heimisch. Pilger, das heißt übersetzt Fremdling. Wer beim Gehen also niemals Sorgen kennt, ist das Gegenteil eines Pilgers. Kein Suchender, sondern ein Selbstgewisser und Sitzenbleiber. Selbst dann, wenn er ständig auf Achse wäre. Er kennt keine Sehnsucht. Wer dagegen mit Freude und Fragen losgeht, lässt sich von der Neugier leiten. Nichts ließe sich entdecken ohne die Unsicherheit, die im ersten Schritt begründet ist. Sie gehört mit dazu, zum Fest des ersten Augenblicks. Denn ein Aufbruch ist immer auch ein Bruch, und ein Bruch ist selten glatt. Denn im Alten bleiben und zugleich das Neue wagen, das ist nicht möglich. So ist der erste Schritt erfrischend und manchmal auch beklemmend neu. Man lässt andere zurück, auch etwas von sich. Gute Wünsche begleiten einen. Oft geht man mit anderen, die man kennt, zu kennen meint, vielleicht noch überhaupt nicht kennt, und wird anderen Menschen begegnen und auch sich als jemanden, den man bislang so noch gar nicht kannte. Man bricht mit dem, was vorher war, und sei es nur für einen Tag, und wagt sich in einen Anfang, der den Zauber hat, das Ende noch nicht zu kennen. Ein lustiger Pilgeramateur, ein Anfänger, auf erfrischende Weise ungeübt. Und nichts steht fest, auch ich selber nicht. Ich sitze nicht, ich liege nicht, ich gehe jetzt.
0: Gedanken zum Tag von Georg Magirius. BTS sind die erfolgreichste Boyband in der Geschichte Südkoreas und weltweit die berühmtesten Vertreter des Genres K-Pop. Aber auch erfolgreiche Popstars müssen in Südkorea Militärdienst leisten. Haben sie gemacht, jetzt sind sie zurück mit neuem Album und großer Tour. Eine ganz wichtige Rolle für BTS spielen ihre Fans, meint K-Pop-Expertin Kara Atkin.
3: Ohne die Fanbase, die sich online vernetzt haben, miteinander sprechen, sich austauschen, Fanaktionen organisieren, wäre diese Ausbreitung in dem Maße ja überhaupt nicht möglich gewesen.
0: Mehr zur Rückkehr von BTS, die am Wochenende 2 ausverkaufte Konzerte in München spielen. In 20 Minuten hier auf Bayern 2. Jetzt erstmal die 7 Uhr Nachrichten. Hier kommt an Madeleine Gallert.
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4: 7 Uhr, die Nachrichten des Bayerischen Rundfunks mit Anne-Madeleine Gallert. Die Übersicht. VW-Konzern lässt Antwort auf Stellenstreichungen offen. Bundestag entscheidet über Krankenkassenreform. Frankreich steht im Halbfinale der Fußball-WM. Das Wetter, viel Sonne bei 25 bis 32 Grad. Wolfsburg. Welche Einschnitte es beim Autobauer Volkswagen für die Belegschaft geben wird, ist auch nach der gestrigen Aufsichtsratssitzung unklar. Medienberichten zufolge müssen bis zu 120.000 Mitarbeiter damit rechnen, dass ihre Jobs gestrichen werden. VW hat sich aber am Abend nicht dazu geäußert. Der Konzern teilte mit, dass der Vorstand dem Aufsichtsrat ein Maßnahmenpaket bis in das Jahr 2032 vorgestellt habe. Beispielsweise soll die Anzahl der VW-Modelle um 50% reduziert werden. Außerdem werde es bei der Ausstattung der Fahrzeuge weniger Optionen geben. Niedersachsens Ministerpräsident Lies, der Aufsichtsratmitglied ist, erklärte, die Frage, wann Entscheidungen getroffen würden, sei unklar. Die Chefin des VW-Betriebsrats Cavallo zeigte sich am Abend erbost. Sie forderte VW-Vorstand Blume auf, sich im Laufe des Tages der Belegschaft gegenüber zu den Gerüchten über die möglichen Stellenstreichungen zu äußern. Berlin. Der Bundestag entscheidet am Vormittag über die umstrittene Gesundheitsreform. Die Grünen hatten noch versucht, die Abstimmung beim Bundesverfassungsgericht zu stoppen. Karlsruhe lehnte den Einspruch aber gestern ab. Ziel der Reform ist es, laut Gesundheitsministerin Warken, die Beiträge zu den gesetzlichen Kassen stabil zu halten. Dafür soll in allen Bereichen gespart werden. Versicherte werden beispielsweise mehr für Medikamente zahlen und die kostenlose Mitversicherung von Ehepartnern wird eingeschränkt. Offen ist noch, ob die Reform heute auch zur abschließenden Beratung in den Bundesrat kommt. Die Hausärzte appellierten an die Länder, das Sparpaket zu stoppen. Die Vorsitzende des Verbands Buhlinger Göpfert sprach in der Rheinischen Post von einem Kahlschlag. Sie sieht die hausärztliche Versorgung in Gefahr. Berlin. Der Bundestag stimmt heute auch über das neue Gebäudemodernisierungsgesetz ab. Es soll das sogenannte Heizungsgesetz ersetzen. Gestrichen wird die 65%-Regel, wonach jede neu eingebaute Heizung mit 65% erneuerbaren Energien betrieben werden soll. Künftig sollen auch neue Gas- und Ölheizungen erlaubt bleiben, mit der Voraussetzung, dass diese zunehmend CO2-neutrale Brennstoffe nutzen. Umweltverbände warnen vor Rückschritten beim Klimaschutz. Sie befürchten außerdem steigende Kosten für Mieter, wenn Vermieter neue Gasheizungen einbauen. Washington. Spannungen zwischen Israel und der Türkei sind Thema bei einem Telefonat zwischen US-Präsident Trump und Israels Ministerpräsident Netanyahu gewesen. Es sei um die Schwere der Äußerungen des türkischen Präsidenten Erdogan und seines Umfelds mit Blick auf die Existenz des Staates Israel gegangen, schrieb Netanyahus Büro auf der Plattform X. Nach dem

0: kritisch auf Leistungen wie Kindergeld und Elterngeld. Die Sozialverbandsvorstandsvorsitzende Engelmeier sprach von einem deutlichen Warnsignal. Familien stünden wegen hoher Lebenshaltungskosten unter Druck. Boston. Frankreich steht als erster Halbfinalist der Fußball-WM fest. Das Team von Trainer Deschamps besiegte im Viertelfinale Marokko mit 2:0. Die Tore für die Franzosen erzielten Mbappé und Dembélé in der zweiten Hälfte. Frankreich wird im Halbfinale auf den Sieger des Spiels zwischen Spanien und Belgien treffen. Das Wetter in Bayern. Viel Sonnenschein, im Norden Oberfrankens vereinzelt noch Hochnebel, über den Mittelgebirgen und Alpen Quellwolken, Erwärmung auf 25 bis 32 Grad. Die Aussichten mindestens bis Montag sonnig und trocken, Höchstwerte 26 bis 34 Grad. Es ist gleich 7.05 Uhr. Die Verkehrsmeldungen: A6 Heilbronn Richtung Nürnberg, zwischen Ansbach und Lichtenau ein Unfall auf der rechten Spur. Und die A70 Schweinfurt-Werneck Richtung Bamberg. In der Ausfahrt Schonungen steht ein defekter Pkw. Soweit der Service.
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2: Schön, dass Sie dabei sind. Ich bin Veronika Lohmeler. Guten Morgen. Die Politik bekommt's nicht gebacken, heißt es ja oft. Kanzler Friedrich Merz will ein anderes Narrativ setzen.
3: Wir sind stark und wir können es auch bleiben. Wir bleiben es, wenn wir uns den Herausforderungen stellen und sie nicht wie früher wegschieben, sondern sie angehen und lösen.
2: So Merz gestern in seiner Regierungserklärung. Bevor die Bundespolitik in die Sommerpause geht, wollen wir draufschauen, was die Regierung Merz alles auf den Weg gebracht hat und was nicht. Um kurz nach 7:30 mit der Politikwissenschaftlerin Jasmin Riedl. Außerdem, in Österreich gibt es seit kurzem einen Tierführerschein. Den müssen alle machen, die sich einen Hund anschaffen wollen.
4: Was bedeutet ein Tier? Das bedeutet Verantwortung, das bedeutet auch Kosten. Und man hat halt einfach gesehen, dass dieses Nicht-Auseinandersetzen damit immer wieder dazu führt, dass Tiere dann vermehrt auch in den Tierheimen landen.
2: Sagt die zuständige Staatssekretärin im österreichischen Sozialministerium. Wie funktioniert der Tierführerschein? Wir lassen es uns erklären. Als erstes geht unser Blick aber in den Nahen Osten. Nach den gegenseitigen Angriffen ist eine Verhandlungslösung zwischen den USA und den Iran wieder in weite Ferne gerückt. Darüber reden wir gleich.
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2: Ganz viel fröhliches Pfeifen in diesem Song In Home von Edward Sharp and the Magnetic Zeros. Ja, und wenn Sie nicht gerade pfeifen, dann singen Sie von daheim, von zu Hause und vom Nachhause kommen. Hier sind Sie auf Bayern 2.

0: Edward Sharp und die Magnetic Zeros mit Home hier auf Bayern 2 in der Welt am Morgen. Es ist keine 3 Wochen her, da hatten sich Teheran und Washington auf 60 Tage Waffenruhe geeinigt. Aber Waffenruhe, davon war zuletzt wieder wenig zu spüren. Drohnen und Raketen sind wieder geflogen. Die USA haben Ziele im Iran angegriffen. Im Gegenzug der Iran-US-Stützpunkte in den mit den USA verbündeten Golfstaaten in Kuwait und Bahrain zum Beispiel. Wie ist das alles zu bewerten? Ich frage nach bei Bente Scheller. Sie leitet das Nahostreferat der grünnahen Heinrich-Böll-Stiftung und ist Spezialistin für sicherheitspolitische Fragen in der Region. Guten Morgen, Frau Scheller.
1: Guten Morgen, Frau Lohmüller.
0: Vor kurzem sah es ja noch so aus, als würden die USA und der Iran auf ein Ende des Kriegs zusteuern und dann wieder diese Angriffe und Gegenangriffe. Warum ist es dazu gekommen?
1: Nun, wenn wir uns angucken, was zwischen den USA und Iran verhandelt wurde, da ist ja klar, das lässt ganz viele Fragen offen und auch ein Zeitplan lässt das Ganze offen. Deswegen ist es wie mit fast all den Abkommen, die Trump verhandelt hat oder die unter ihm verhandelt wurden, es wird verkündet, als sei es ein ganz großer Wurf und als ginge es eben auch ohne die kleinteilige Verhandlungslogik, die anderen Abkommen der vorherigen Präsidentschaften innewohnte. Aber dann bewegen sich diese Abkommen eigentlich auch in eine Art Zwischenwelt. Es heißt dann Waffenruhe, aber in Teilen ist es eigentlich immer eine Fortführung des Krieges.
0: Wie groß ist dann das Interesse von beiden Seiten überhaupt an einem Waffenstillstand oder gar an einem Frieden?
1: Ich denke, dass das Wichtigste für beide Seiten im Prinzip schon ganz zu Anfang passieren sollte aus Sicht der USA und was natürlich auch für uns wichtig ist, die Öffnung der Straße von Hormuz, die hat der Iran dann ja auch sofort wieder geöffnet. Für Iran stand am Anfang, dass Gelder, die eingefroren waren, iranische Gelder freigesetzt werden sollten und das war für das Regime natürlich sehr wichtig und alles, was danach kam, stand sozusagen im Kleingedruckten für beide und insbesondere für die USA, die gerne auch vergessen lassen wollen, dass eigentlich die meisten Konzessionen hier seitens der USA selbst gemacht wurden und gar nicht mehr vom Iran. Also Gelder sind zum Teil mutmaßlich schon geflossen. Also deswegen denke ich, für das iranische Regime ist hier schon ein Vorteil erreicht. Und natürlich auch sehen wir jetzt einfach weiter die Macht, die es erkannt hat, indem es diese wichtige Schifffahrtsroute blockieren kann.
0: Beobachter des Konflikts sagen auch, die erneuten US-Angriffe sollen Irans Fähigkeiten weiter einschränken, eben diesen Schiffsverkehr in der so wichtigen Straße von Hormuz zu beeinträchtigen. Hat sich das Kriegsziel der Amerikaner also verschoben? Es geht nicht mehr darum, ein Atomprogramm des Irans zu verhindern, sondern es geht eher darum, die Kontrolle über die Straße von Hormuz zu gewinnen?
1: In der Tat ist über die Dauer des Krieges hier einiges verrutscht. Sie sagen richtigerweise, das Atomprogramm stand zunächst im Fokus. Aber ganz zu Anfang des Krieges hieß es ja auch, es solle zum Regime-Change im Iran kommen, damit eben die Bevölkerung, die unter einem fürchterlich repressiven Regime leidet, hier aufatmen könne. Und von beidem ist überhaupt nicht mehr die Rede. In der Tat arbeiten die beiden jetzt sozusagen nur noch an einer Problematik, die erst durch diesen Krieg entstanden ist. Und das ist natürlich eine sehr bittere Erkenntnis. Nach all dem Leid, das durch diesen Krieg verursacht wurde, nach all den Kosten, kämpft man um etwas, was vorher überhaupt kein Problem war.
0: Gerade werden auch wieder Staaten der Golfregion vom Iran angegriffen. Wie groß schätzen Sie denn langfristig die Gefahr ein, dass dieser Krieg auf die gesamte Golfregion übergreift?
1: Ich glaube, dass hier eigentlich alle ein Interesse daran haben, dass er sich nicht weiter ausweitet. Aber wir sehen einfach, wie stark verschiedenste Golfstaaten hier in Mitleidenschaft gezogen werden. Und das ist natürlich ein Kalkül des Irans. Einerseits liegt es geografisch nah. Mit viel weniger Aufwand kann Iran hier US-Einrichtungen wie die dortigen Militärbasen bedrohen, setzt aber die USA natürlich indirekt auch unter Druck. Die Golfstaaten haben eigentlich alle ein sehr gutes Verhältnis mit Washington gehabt und waren hier auch angewiesen oder sind es auch eigentlich noch darauf, dass sie im Zweifelsfall hier auch verteidigt werden. Das ist sehr lückenhaft nur gelungen. Gerade die Vereinigten Arabischen Emirate haben ja sehr viele Drohnen und sehr viele Raketen und damit auch große Schäden verzeichnet. Und je länger eben die iranischen Angriffe auf verschiedene Golfstaaten andauern, desto mehr wird auch das Verhältnis zu den USA zerrüttet.
0: Israel soll laut US-Medienberichten die USA vor einem iranischen Mordkomplott gewarnt haben. Demnach soll die iranische Führung planen, US-Präsident Donald Trump zu ermorden. Könnte da was dran sein oder könnte das ein Versuch Israels sein, die USA zu beeinflussen, wieder härter gegen den Iran vorzugehen?
1: Ausschließen kann man es sicherlich so nicht. Und wir müssen auch ja, im Kopf haben, ganz zu Anfang des Krieges wurde ja der oberste Anführer im Iran, Khamenei, getötet. Also deswegen in so einer Rachelogik wäre das durchaus auch nachvollziehbar. Trump selbst hat sich auch als Nummer eins auf der Todesliste Irans bezeichnet. Das würde ich aber auch mit in dem Interesse lesen, dass für Israel ja klar ist, das wichtigste Ziel aus israelischer Sicht, eben das Atomprogramm, das blieb hier weitgehend unangetastet. Und deswegen gibt es in Israel ein Interesse, diesen Krieg fortzuführen. Und was könnte ausschlaggebender für Trump sein als etwas, was auch seine eigene Eitelkeit hier betrifft? So wie wir gesehen haben, dass Trump viele sehr klare Kriegsziele über die Dauer des Konfliktes einfach unter den Tisch fallen lässt. Seine eigene Eitelkeit und sein Wohlergehen, das wäre vielleicht etwas, womit man ihn hier noch einmal motivieren kann, mitzuziehen. Und das würde ich auch im Hinterkopf behalten.
0: Das sagt Bente Scheller. Sie leitet das Nahostreferat der Heinrich-Böll-Stiftung. Vielen Dank für Ihre Einschätzungen, Frau Scheller.
1: Ich danke Ihnen.

0: Roy Paci und Are Tusca mit Giramundo hier auf Bayern 2. Wer sich einen Hund anschaffen will, kann das einfach machen bei uns in Deutschland, ohne vorher irgendwas nachweisen zu müssen. Bei unseren Nachbarn in Österreich ist das seit kurzem anders. Wer sich da einen Hund zulegen will, muss seit Juli einen sogenannten Sachkundenachweis vorzeigen, und zwar unabhängig davon, welche Rasse der Hund hat, den man sich anschaffen will.
1: Es geht nicht nur um die Aggressivität der Hunde und um Beißattacken. Es geht auch darum, dass sich viele ziemlich unverantwortlich Hunde anschaffen, sagt die zuständige Politikerin im österreichischen Sozialministerium, Staatssekretärin Ulrike Königsberger-Ludwig.
2: Was bedeutet ein Tier? Das bedeutet Verantwortung, das bedeutet auch Kosten, das bedeutet auch Verlässlichkeit. Und man hat halt einfach gesehen, dass dieses Nicht-Auseinandersetzen damit immer wieder dazu führt, dass Tiere dann vermehrt auch in den Tierheimen landen.
1: Vor allem in der Corona-Zeit waren die Tierheime überfüllt, doch auch jetzt ist die Lage noch angespannt, erzählt Ulrike Königsberger-Ludwig. Deshalb hat das österreichische Parlament den bundeseinheitlichen Hundeführerschein vor 2 Jahren beschlossen. Vorher gab es ihn auch in Österreich nur in einzelnen Bundesländern. Wobei es jetzt nicht nur ein reiner Hundeführerschein ist, auch Reptilienhalter werden mit in die Pflicht genommen, weil auch Schlangen und Schildkröten oft ausgesetzt wurden wegen Überforderung.
2: Also im Jahr 2021 war recht auffällig, dass viele Reptilien in der freien Wildbahn gesichtet wurden auf der einen Seite. Auf der anderen Seite war das Schlangen, die sind dann lebendig einfach durch die Kanalisation quasi in den Benzinanlagen gelandet.
1: Großer Schock, Königsnatter kommt aus Wiener Hoteltoilette gekrochen. Das war so eine typische Schlagzeile. Auch Papageienbesitzer müssen einen Führerschein machen, denn auch sie machen viel falsch und die Tiere leiden. Die Basis, die jetzt jeder, der sich ein neues Tier anschafft, absolvieren muss, ist ein sogenannter Sachkundenachweis. Ein 4-stündiger Theoriekurs. Hundebesitzer müssen dann noch einen 2-stündigen Praxiskurs mit ihrem Hund absolvieren, und für Listenhunde gibt es noch spezielle Tests, in denen das Wesen des Hundes untersucht wird. Für die Kurse sind die österreichischen Bundesländer zuständig. Die tierschutzqualifizierte Hundetrainerin Romana Stiegelecker steht zum Beispiel auf der Liste der Stadt Wien. Sie hat von der Regierung einen Lehrplan bekommen für den Theoriekurs.
3: In Form von einer PowerPoint-Präsentation, die wir dann verwenden müssen.
4: Worum geht's da?
3: Einerseits natürlich um die gesetzlichen Regelungen. Welcher Hund passt überhaupt zu mir? Nehme ich mir einen Welpen? Nehme ich mir einen Hund aus dem Tierschutz, einen erwachsenen Hund? Dann eben auch Qualzuchten, weil das ist ja jetzt auch neu geregelt, dass die eben nicht mehr verkauft werden dürfen in Österreich. Möpse, alle Hunde, die eine eingedrückte Schnauze haben, also brachiozephale Schnauzen. Dieses grau schattierte, das sieht man sehr oft jetzt als Modefarbe, zum Beispiel bei Dackel oder auch bei Hütehunden. Und das bringt halt immer eine Gefahr mit sich, dass die Hunde eben krank sind.
1: Und es geht auch viel um Hundeerziehung und Training. Der Umgang mit dem Hund muss bindungsorientiert sein, mit positiven Verstärkungen und mit dem Menschen als Sicherheitsgaranten für den Hund und nicht als strafenden Gewalttäter. Im Wiener Prater, im größten Park des Stadtzentrums, befürworten die Hundebesitzer überwiegend den Hundeführerschein.
5: Ich bin im Burgenland daheim und da hat es den gar nicht gegeben, den Hundeführerschein bis jetzt. Schon okay, weil die meisten haben keine Ahnung. Also es ist sicher nicht schlecht, wenn man das einmal lernt.
6: Ich finde prinzipiell sehr, sehr gut, weil es sehr viele unverantwortliche Hundehalter gibt, wo die Hunde nicht erzogen sind. Unser Hund wurde von einem anderen Hund gebissen, weil er nicht und alleine war beispielsweise.
7: Ich erlebe das immer wieder, dass die Leute die Hunde nicht im Griff haben.
0: Hundeführerschein seit Juli in Österreich verpflichtend. Oliver Schosch hat darüber berichtet.
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0: Sie haben schon vor den Vereinten Nationen gesprochen und sollen in der Halbzeitshow beim Fußball-WM-Finale auftreten. BTS. Die Band aus Südkorea ist eine der erfolgreichsten weltweit. Nummer-1-Hits, ausverkaufte Stadien, spektakuläre Bühnenshows und eine extrem aktive Fan-Community. Die Fans nennen sich selbst ARMY. Gerade sind BTS auf Tour mit ihrem aktuellen Album. An diesem Wochenende spielen sie zweimal in München, sind ihre einzigen Deutschlandkonzerte. Was ist das Erfolgsgeheimnis der K-Pop-Band?
4: BTS sind zurück. Nach vierjähriger Pause, in der alle Mitglieder ihren obligatorischen Wehrdienst in Südkorea abgeleistet haben. Seit dem Frühjahr sind sie mit dem Comeback-Album Arirang auf Welttournee. Dass K-Pop auch im Westen so groß wurde, daran haben die 7 Südkoreaner einen bedeutenden Anteil, sagt Kara Etkin.
12: Man muss sagen, dass BTS K-Pop massentauglich gemacht hat beziehungsweise im Mainstream verankert hat.
4: Etkin hat das Buch K-Pop 100 Seiten geschrieben. Und wie die meisten K-Pop-Bands bewegen sich auch BTS über die Genregrenzen hinweg und sprengen diese ganz bewusst, sagt Etkin.
12: BTS ist sehr wandelbar. Die haben sich mal für einen stärkeren Hip-Hop-Einfluss entschieden, mal für einen stärkeren Pop-Einfluss. Mit dem Titelsong Idol hatten sie einen sehr starken Einfluss von traditionell koreanischer Musik.
4: Und auch innerhalb ihrer Songs folgen sie nicht den im Westen bekannten Mustern.
12: Diese Songs sind ganz bewusst verschachtelter und komplexer fürs Ohr aufgebaut und folgen nicht dem üblichen Schema von Verse, Chorus, Verse, Chorus, Bridge.
4: So sollen die Songs über einen längeren Zeitraum interessant bleiben. Bei allen Gemeinsamkeiten hat jede K-Pop-Band ihren eigenen Sound. Zudem unterscheidet sich BTS im Selbstverständnis von vielen anderen K-Pop-Künstlern. Sie sehen sich nicht nur als perfekte Entertainer mit perfekten Songs und einer perfekten Choreografie, sondern äußern sich in ihren Songs durchaus auch gesellschaftskritisch, sagt K-Pop-Expertin Kara Etkin.
12: BTS sind nicht so beliebt, weil sie perfekt sind. BTS sind primär so beliebt, weil sie eben versuchen, mit diesem Bild auch zu brechen. Denn in den Songs von BTS geht es auch viel um diesen Druck, perfekt sein zu müssen und um den Druck innerhalb der Gesellschaft.
4: In den Songs von BTS geht es ums Erwachsenwerden, um Selbstliebe und mentale Gesundheit. Und diese Themen sind für viele, insbesondere junge Menschen, anschlussfähig, sagt BTS-Fan Sabrina.
13: Wenn man jetzt nur die Title-Tracks hört, die halt so im Radio laufen, dann ja, sieht man da vielleicht nicht so unbedingt, woraus die Fans jetzt so ihren Comfort ziehen. Aber wenn man halt so mal die B-Sides anhört und zum Beispiel auch die Lyrics liest und sowas, dann findet man da schon irgendwo auch Comfort drin.
4: Die Fans fühlen sich verstanden durch die Texte, aber auch den Vibe der Musik, sagt etwa der junge Münchner K-Pop-Tanzlehrer Nico.
14: Viele, die K-Pop hören, sind bisschen so Außenseiter in ihrem Leben gewesen. K-Pop ist halt eine sehr offene Community. Also da wird an sich jeder akzeptiert.
4: Und das ist wohl auch der Grund, warum die Fans so bedingungslos ihre Lieblingsband unterstützen und aus ganz Europa nach München reisen werden. Sie nennen sich selbst ARMY und entwickeln Strategien, um den Erfolg der Band weiter anzufeuern, sagt Kara Etkin.
12: Ohne die Fanbase, die sich online vernetzt haben, miteinander sprechen, sich austauschen, Fanaktionen organisieren, wäre diese Ausbreitung in dem Maße ja überhaupt nicht möglich gewesen.
4: Wer etwa Informationen rund um die beiden Konzerte, die BTS am Wochenende in München spielen, sucht, der findet alles Wichtige gebündelt auf Instagram-Kanälen, die der ARMY zuzuordnen sind. Man könnte also auch sagen, BTS und ihre Fans stehen in einer Beziehung zueinander, von der beide Seiten profitieren.
0: Tobias Dirr über das Phänomen BTS. BTS heute Abend in der Münchner Allianz Arena, jetzt in der Welt am Morgen. Hier sind sie mit Into the Sun.

0: Was ist geschafft? Was liegen geblieben? Am letzten Tag vor der Sommerpause im politischen Berlin schauen wir auf die Arbeit der Bundesregierung und ziehen Bilanz. Gemeinsam mit der Politikwissenschaftlerin Jasmin Riedl. Vorher gibt's noch die Nachrichten für Sie und die hat Anne-Madeleine Gallert.
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2: VW-Betriebsrat fordert Klarheit vom Unternehmensvorstand. Bis zum Abend solle sich Vorstandschef Blume klar zu möglichem Personalabbau und befürchteten Werksschließungen äußern, forderte die Betriebsratsvorsitzende Cavallo. Unbestätigten Angaben zufolge plant VW rund 100.000 Stellen weltweit zu streichen und bis zu 4 Werke in Deutschland zu schließen. Bundestag beschließt strengere Haftungsregeln bei Unfällen mit E-Scootern. Demnach müssen künftig Vermieter von E-Rollern für Unfallkosten aufkommen, wenn der eigentliche Verursacher nicht belangt werden kann. Außerdem müssen Geschädigte bei Unfällen mit geparkten E-Scootern nicht mehr nachweisen, dass ein Fahrzeug falsch abgestellt wurde. Die Zahl der Unfälle mit E-Scootern ist bislang stetig gestiegen. Viele Eltern in Deutschland fühlen sich vom Staat nicht ausreichend unterstützt. Das geht aus einer Umfrage des Sozialverbands Deutschland und des Meinungsforschungsinstituts CIVEI hervor, die der Funke Mediengruppe vorliegt. Demnach blicken rund 44% kritisch auf Leistungen wie Kindergeld und Elterngeld. Sozialverbandsvorsitzende Engelmeier sprach von einem deutlichen Warnsignal. Familien stünden wegen hoher Lebenshaltungskosten unter Druck. Gericht erhebt Anklage wegen Anschlagsplänen auf die Geburtstagsfeier von US-Präsident Trump. Im Bundesstaat Ohio müssen sich 8 Männer verantworten. Sie sollen geplant haben, das Kampfsport-Event im Weißen Haus mit Drohnen und Scharfschützen anzugreifen. Den Männern droht lebenslange Haft. Mindestens 12 Tote bei Waldbrand im Süden Spaniens. Einige der Opfer sind nach offiziellen Angaben tot in ihren Autos gefunden worden. Der Brand war gestern Nachmittag in der Nähe von Almeria ausgebrochen. Ursache des verheerenden Feuers war vermutlich ein abgerissenes Stromkabel. Soweit die Nachrichten um 19:30.
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2: Viel Sonnenschein, die Temperaturen steigen auf 25 bis 32 Grad. Und der Bayern 2 Verkehrsservice. A6 Heilbronn Richtung Nürnberg zwischen Ansbach und Lichtenau. 5 Kilometer Stau wegen Bergungsarbeiten. Und die A70 Schweinfurt-Werneck Richtung Bamberg. In der Ausfahrt Schonungen steht ein defekter Pkw. Es ist gleich 7.33 Uhr.
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0: Mit Veronika Lohmüller, ich wünsche Ihnen einen guten Morgen. Heute in 3 Wochen der letzte Schultag in Bayern. Die Bundestagsabgeordneten, die haben heute quasi schon ihren letzten Schultag. Sie kommen zum letzten Mal vor der Sommerpause zu einer Sitzung zusammen. Das wollen wir zum Anlass nehmen, zurückzuschauen auf die vergangenen Monate und natürlich auch auf die Debatten um diverse Reformpakete.
3: Wir haben allen Anlass, mutig zu sein, uns etwas zu trauen und uns auch etwas zuzutrauen, liebe Kolleginnen und Kollegen.
4: Wo leben Sie eigentlich? Wo leben Sie eigentlich mit Ihren Äußerungen, mit Ihren Wünschen, die Sie hier verbreiten? Müssten ja Ihre Umfrageergebnisse durch die Decke gehen.
5: Eben wie immer, Sie quatschen unser Land in eine Depression, Sie quatschen die Menschen in eine Depression.
6: Also eins muss man Ihnen lassen, Ihre katastrophalen Beliebtheitswerte, die haben sich wirklich redlich verdient.
7: Ja, auch da sind Dinge drin, die hätte ich nicht reingeschrieben, wenn ich alleine regieren würde. Aber so funktioniert nicht Demokratie. Am Ende haben wir aber ein Paket, meines Erachtens, was sich absolut sehen lassen kann.
0: Was hat die Regierungskoalition geschafft? Was ist liegen geblieben? Wir schauen auf die politische Bilanz vor der Sommerpause gemeinsam mit Jasmin Riedl. Sie ist Professorin für Politikwissenschaft an der Universität der Bundeswehr in München. Guten Morgen, Frau Riedl.
8: Guten Morgen.
0: Gab ja Kritik, dass diese Bundesregierung kaum Gesetzesvorhaben umgesetzt hat, dass es teilweise quasi leere Sitzungswochen gab. Ist diese Kritik berechtigt?
8: Die Kritik ist insofern berechtigt, weil man ja in der Bundesregierung selber andere Versprechungen gemacht hatte. Also vergangenes Jahr wollte man noch den Herbst der Reformen ausloben und der kam dann eben nicht. Also insofern ist es mindestens schlechtes Erwartungsmanagement gewesen. Eigentlich seit vor der Zusammenstellung der aktuellen Bundesregierung nach der vergangenen Bundestagswahl, weil man hat das ja im Grunde während dem Bundestagswahlkampf schon großmundig versprochen. Und das konnte man erstmal nicht auf die Straße bringen.
0: Sie haben gerade schon den versprochenen Herbst der Reformen angesprochen. Aus dem ist eher ein Frühjahr der Kommissionen geworden. Jetzt geht so nach und nach der parlamentarische Gesetzgebungsweg los. Warum hat das so lange gedauert?
8: Nun, es handelt sich ja wirklich um einerseits tiefgreifende Einschnitte für die Bevölkerung, große Veränderungen beispielsweise bei Wohlfahrtspolitik, Sozialstaatspolitik, Pflege, Krankenversicherung, Renten und so weiter. Das bedeutet aber zugleich, dass wenn man diese großen Einschnitte auf die Straße bringen möchte, wenn man diese Reform tatsächlich anpacken möchte, dann muss man wirklich verschiedene Akteure und Interessen mit ins Boot holen. Und das ist auch enorm konfliktträchtig, die gesamten Materien. Das ist auch mit einer der Gründe, warum das so viele Jahre, sagen wir mal, verschleppt wurde. Und das führte dann eben dazu, dass man gesagt hat, okay, wir brauchen eigentlich sowas wie Arbeitsgruppen, wo Personen verschiedener Interessengruppen mit dabei sind. Also zum Beispiel bei der Rentenreform geht es dann darum, dass man die jüngeren Menschen auch noch mitnimmt und da auch die mittleren Alters und ältere Leute, weil das ja hier an dem Beispiel jetzt auch eine große Frage von Generationenkonflikt und Generationengerechtigkeit ist. Also lange erstmal aushandeln, auf was können wir uns einigen, um das dann gemeinsam voranzubringen.
0: Die Koalition, die hat jetzt bei diesen ganzen Reformpaketen zuletzt nach außen halbwegs geeint gewirkt. Wie stabil ist denn dieses Bündnis, wenn die Gesetzgebungsverfahren jetzt dann beginnen und dann wahrscheinlich auch die Widerstände wieder wachsen?
8: Ja, also das Bündnis ist durchweg wackelig eigentlich von Beginn an, weil es natürlich jetzt keine Liebesehe ist, sondern eine Zweckehe und weil man die ganze Zeit auch noch zusätzlich Angst davon hat, wie es mit dem Umfrage und letztendlich Wahlerfolgen auch der AfD aussieht, zum Beispiel jetzt mit Blick auf die ostdeutschen Landtagswahlen. Das bereitet der Bundesregierung schon große Sorge. Und beide Parteien, also die Unionsparteien auf der einen Seite und die SPD auf der anderen Seite, müssen sich schon ganz schön bewegen, aufeinander zubewegen. Und es droht natürlich da an der Stelle auch, dass man einen Teil seiner Wählerschaft vergrämt. Und das sorgt immer sozusagen für Unmut und für Unruhe. Und hinzu kommt auch noch, dass man eben nicht weiß, wie sich beispielsweise die Parteien jetzt oder die Landesvertretungen im Bundesrat verhalten werden. Und auch das erzeugt Unruhe.
0: Wie groß ist denn der Wurf bei diesen ganzen Reformen, sei es Gesundheit, Steuern, Pflege? Ist der wirklich so groß, wie der Kanzler das gerne erzählt, historisch?
8: Ja, also man muss sehr wohl sagen, dass es wirklich sehr große Brocken sind, die da gerade vor der Regierung, aber natürlich jetzt auch im Parlament warten und vom Parlament auch verhandelt werden müssen. Also es ist deutlich größer als die Agenda 2010, das muss man schon sagen. Wenn man im Detail reinschaut, kann man aber auch beobachten, dass zum Teil die Ankündigungen dann am Ende wahrscheinlich geringer ausfallen werden, als man versprochen hat. Also nehmen wir das Beispiel der Steuerreform. Die wird in keinem Fall so groß ausfallen und so große Entlastungen bringen, wie man zunächst angekündigt hat. Also auf der einen Seite ist es ein Riesenpaket, was in einer unfassbaren Kürze an Zeit im Herbst jetzt beschlossen werden soll. Also alle Pakete sollen ja bis Januar 27 in Kraft treten. Und auf der anderen Seite bedeutet es aber auch wiederum, dass in diesen Paketen, in den einzelnen, auch wieder Abstriche gemacht werden und am Ende auch wieder droht, dass Frustration und Enttäuschung bei der Bevölkerung landet. Stichwort Steuerreform.
0: Das sagt die Politikwissenschaftlerin Jasmin Riedl. Frau Riedl, vielen Dank für Ihre Einschätzungen.
8: Gerne.

0: Thrill House mit I'll Still Be There.
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0: Sie ist eine der ältesten schriftlich festgehaltenen Dichtungen des Abendlandes, Homers Odyssee. Das Epos um die Irrfahrten des Odysseus fasziniert Menschen schon seit knapp 3000 Jahren. Nächste Woche kommt eine neue Verfilmung des Stoffs in die Kinos, die fünfte. Ein Fantasy-Action-Spektakel von Regisseur Christopher Nolan, hochkarätig besetzt, unter anderem mit Matt Damon, Anne Hathaway und Robert Pattinson. Der Film wird sich vermutlich, wie die Vorlage, um den klassischen männlichen Helden Odysseus drehen. Eine ganz andere Herangehensweise verspricht da ein Hörbuch, das in der Hörspielredaktion des BR entstanden ist. Die Schauspielerin und Autorin Maike Rötze erzählt die Odyssee neu, und zwar mit einem Fokus auf die Frauenfiguren.
2: Nur Penelopes Mann, Odysseus, kehrte nicht zurück. Bis heute. 10 Jahre Krieg plus 10 Jahre, ja was? Ist er tot? Kommt er je wieder heim?
3: Diese Fragen könnten Penelope umgetrieben haben, während ihr Ehemann Odysseus nach dem Krieg jahrelang in der Fremde umherirrte. Bei Homer erfahren wir dazu nichts. Schauspielerin und Autorin Maike Rötzer will das ändern. In ihrer literarischen Nacherzählung der Odyssee befragt sie eines der ältesten überlieferten Epen der Menschheit kritisch nach den Perspektiven der weiblichen Figuren.
4: Welche Frauen stecken da drin? Weil unsere Gesellschaft sich in Grundzügen auch noch immer ähnelt. Und mich interessiert, welche Handlungsspielräume habe ich als Frau in einem bestimmten Machtkonstrukt?
3: Es geht ihr darum, die Frauen in der Odyssee nicht als ferne Figuren zu begreifen, sondern als Stimmen, in denen sich weibliche Erfahrungen bis heute spiegeln. Die Idee zum Hörbuch hatte Hörspiel-Chefdramaturgin des BR Katharina Akatos.
5: Wir sehen ja, dass die Odyssee weiterhin hohe Konjunktur hat und diese Geschichte vom heroischen Mann dann eben auch weitergegeben wird. Und an der Stelle war es uns wichtig, dass überhaupt mal die Frauenfiguren näher betrachtet werden oder auch das Verhalten der Männer hinterfragt wird.
3: Aber wie packt man einen so patriarchalen Text, die Urform der männlichen Heldenreise, an? Rötzer bleibt der Erzählstruktur des Ursprungstexts, der Gliederung in Gesänge, treu. Das Besondere? Sie greift die Tradition des mündlichen Erzählens auf. Rötzer hat den Text geschrieben und gibt ihn mehr oder weniger frei im Erzählton wieder. Die Frauenfiguren in der Odyssee sind eigentlich immer schon mehr als bloße Randfiguren. Sie treiben die Handlung maßgeblich voran. Maike Rötzer lotet ihre Handlungsspielräume aus. Etwa die der zentralen Frauenfigur Penelope.
4: Diese treue Penelope, die immer so gelobt wird. Die Penelope hat meines Erachtens ganz handfeste Gründe, warum sie dort bleibt. In diesem Herrschaftsbereich, durch das Weben und die Herrschaft über die Sklavinnen, ist ihr Machtbereich dieses Haus, das sie natürlich nicht verlassen will. Und das ist ja nicht nach 20 Jahren die große Liebe zu diesem Mann, den sie schon gar nicht mehr kennt.
3: Es geht nicht darum, die Odyssee zu einer feministischen Erzählung umzuschreiben. Wo Homer schon die Perspektive von Frauenfiguren zumindest streift, diese dann aber wieder verliert, schreibt Maike Rötzer sie weiter. Etwa bei der Nymphe Kalypso. Und dort endet Rötzer mit einem kritischen Verweis darauf, dass der große Dichter die emotionale Dimension von Kalypsos Schicksal einfach unterschlagen hat.
2: Wie es seiner geliebten Göttin Kalypso damit geht, als Unsterbliche, unsterblich in den Menschenmann verliebt und nun auf ihrer Insel allein zurückgelassen, lässt uns Homer nicht wissen.
3: Maike Rötzer macht in ihrem Hörbuch patriarchale Mechanismen sichtbar. So zeichnet Homer etwa Klytämnestra als skrupellose Mörderin. Sie hat ihren Mann, König Agamemnon, getötet, weil der die gemeinsame Tochter geopfert hat.
4: Sie hat dasselbe getan wie die Männer dort unentwegt. Sie hat sich gerecht. Und die Klytämnestra wird in der Odyssee 4-mal erwähnt und 4-mal abgestraft. Als sei das ein Platzverweis an alle Frauen zu sagen, also das dürft ihr nicht.
3: Im Hörbuch gewinnt die tragische Figur der Klytämnestra Kontur. Ein besonderes Hörerlebnis, das ein über knapp 3000 Jahre überliefertes Epos neu erschließt.
0: Agnes Popp über die Odyssee, erzählt von Maike Rötzer. Alle 8 Folgen ab heute in ID Sounds.
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0: Giulia y los Tellarini mit Barcelona.
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0: Heute früh mit Matthias Hacker aus dem Bayern 2-Team und der ist bei mir. Guten Morgen.
2: Guten Morgen, Veronika.
0: Volkswagen-Chef Oliver Blume bereitet den VW-Konzern auf tiefe Einschnitte vor, mit denen er den Wolfsburger Autobau aus der Krise führen will. Blumes Zukunftsplan soll den Konzern bis 2030 schneller, robuster und wettbewerbsfähiger machen. Wie er das erreichen will, ist allerdings offen geblieben. Wie bewerten das die Kommentatoren?
2: Ja, dazu eine Meinung in der Bild-Zeitung, die sehr deutlich ist. Der deutsche Automotor steht kurz vor dem Totalschaden, heißt es da. Für die Arbeiter am Fließband ist das eine bittere Wahrheit, die sie längst kannten. Sie sahen es jeden Tag, die Bänder liefen langsamer, die Hallen blieben leer, die Autokrise war da, bevor es die Chefetagen wahrhaben wollten. Während die Beschäftigten jetzt um ihre Existenz zittern, macht der Konzern weiter Milliardengewinne, kassieren die Aktionäre dicke Dividenden und die Topmanager machten kapitale Fehler und strichen zum Abschied Millionen Abfindungen ein. Die Stimme in der Rheinpfalz aus Ludwigsburg urteilt milder über das VW-Management. Die bittere Wahrheit lautet, wenn VW global relevant bleiben will, führt an einer stärkeren Kooperation mit China kein Weg vorbei. Deutsche Autobauer müssen verstehen, wie chinesische Konzerne Fahrzeuge entwickeln, produzieren und in Rekordzeit auf den Markt bringen. VW hat das inzwischen erkannt und arbeitet seit einiger Zeit eng mit chinesischen Partnern zusammen.
0: Dann schauen wir noch auf die Regierungserklärung von Friedrich Merz gestern. Eine militärische Ankündigung war da neu. Deutschland kauft Tomahawk-Mittelstreckenraketen von den USA.
2: Ja, also alle Autoren sind sich einig, dass die Tomahawk militärisch wertvoll wären und der Abschreckung dienen würden, wenn sie irgendwann dann da sind. In der Süddeutschen Zeitung wird das so eingeordnet. In der Tat ist es keine Kleinigkeit, mit diesen Waffen eine strategische Lücke in der deutschen Verteidigung schließen zu können. In Zeiten, in denen im Kreml ein Gewaltherrscher sitzt, der die Sicherheit des gesamten europäischen Kontinents bedroht. Und der Kommentar im Handelsblatt ergänzt, die Bundeswehr soll damit eine Fähigkeit erhalten, die den europäischen NATO-Verbündeten bisher weitgehend fehlt. Militärische Ziele eines Gegners auch tausende Kilometer hinter der Front mit hoher Präzision treffen zu können. Aber dann blickt der Autor im Handelsblatt schon auf den Preis des Waffendeals, nicht nur auf den monetären. Natürlich wären die mobilen Tomahawk-Startrampen im Falle eines Krieges gegen die NATO schnell im Visier des Gegners. Deutschland würde also Kriegsgebiet. Und der Kommentar im Handelsblatt wertet weiterhin den Deal vor allem als glänzendes Geschäft für die US-Waffenindustrie. Aus Sicht Trumps sei es viel besser, den Europäern Tomahawks zu verkaufen, als amerikanische Systeme in Europa zu stationieren. Der Haken dabei ist auch, dass Merz seinem Versprechen, die NATO europäischer zu machen, so erstmal nicht gerecht wird. Ähnlich wie beim Kampfjet F-35 werden die Amerikaner auch beim Tomahawk die technologische Hoheit über die Software behalten wollen.
0: Das ist eine Diskussion, die mittel- bis langfristig Deutschland schützen soll. Schauen wir noch kurz direkt auf was, was unmittelbar bevorsteht, auf ein sehr heißes Hitzewochenende nämlich. Gerade sind ja Zahlen veröffentlicht worden. Die Zahl der Hitzetoten in Deutschland, die ist deutlich gestiegen.
2: Ja, die Frankfurter Allgemeine Zeitung stellt ihren Kommentar unter die Überschrift »Alte, kranke Kinder«. Hier heißt es, das Robert-Koch-Institut schätzt, dass bis Ende Juni deutlich über 5000 Menschen aufgrund der Hitze gestorben sind. Die meisten von ihnen Alte und Kranke. Das sind schon jetzt mehr Fälle als in den vergangenen 5 Jahren, jeweils fürs ganze Jahr gezählt wurden. Auch Kinder sind schwer betroffen. Darauf muss Deutschland schnell und einschlägig reagieren. Deutlich politischer und auch schonungsloser klingt der Kommentar in der Taz. Hier ist heftige Kritik an der Regierung zu lesen. Wenn in einem Seniorenheim Dutzende Menschen durch ein Feuer sterben würden, wäre die Betroffenheit groß. Wenn sie an der Hitze krepieren, weil Klimaanlagen fehlen und selbst Notaufnahmen in Kliniken nicht auf Hitze ausgelegt sind, schaut niemand aus der Regierung hin. Kanzler Friedrich Merz hat die Worte Hitzewelle oder Hitzedom nicht einmal angesprochen. Nichts weniger als ein Krisenstab auf höchster Ebene ist angemessen, der dem mittelfristigen Umbau der Städte in hitzeresiliente Orte Dampf macht. Der Klimapolitik allerhöchste Priorität zumisst und sich um die sofortige Kühlung der bedrohtesten Hotspots kümmert. In den nächsten Tagen droht vor allem im Südwesten Deutschlands wieder eine zunehmende Hitzebelastung und wieder werden Menschen sterben, so in der Taz.
0: Die Presseschau heute früh mit Matthias Hacker aus dem Bayern 2 Team. Danke dir.
2: Gerne.
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0: Shelter from the Storm von Bob Dylan. Der spielt heute in Cincinnati und für Oktober hat er Konzerte in Norwegen, Schweden und Dänemark angekündigt. Die Hinweise verdichten sich, dass es ähnlich wie 2025 auch dieses Jahr wieder eine große Europatour im Herbst geben könnte. Es war eine Katastrophe, die man nicht sehen konnte, deren Folgen aber bis heute spürbar sind. Vor 50 Jahren gab es in der norditalienischen Stadt Seveso einen schweren Chemieunfall mit Dioxin. Am Anfang waren Wissenschaftler in vielen Punkten ratlos, sagt der Biochemiker Paolo Muccarelli.
1: Wir wussten nichts über die Wirkung von Dioxin auf Menschen. Und das haben wir den Menschen auch gesagt. Wir haben gesagt, es gibt kein Gegenmittel. Aber ihr müsst euch testen lassen, weil dadurch können wir vielleicht mehr herausfinden.
0: Was die Forschung seitdem gelernt hat über die gesundheitlichen Folgen von Dioxin, ein Thema bei uns in der kommenden Stunde.
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3: 8 Uhr die Nachrichten des Bayerischen Rundfunks mit Anne-Madeleine Gallert. Die Übersicht. Krankenkassenreform. Bayern will im Bundesrat Ja dazu sagen. Minijobs. Verbände fordern Beibehaltung des Status quo. Fußball-WM. Frankreich steht im Halbfinale. Das Wetter, viel Sonne bei 25 bis 32 Grad. Berlin. Bayerns Ministerpräsident Söder wird im Bundesrat für die Krankenkassenreform stimmen. Das hat er im Morgenmagazin von ARD und ZDF angekündigt. Söder bezeichnete das Sparpaket als gerecht und fair. Darüber hinaus hätten die Länder Nachbesserungen für die Krankenhäuser erreicht. Auch der Vorsitzende des GKV-Spitzenverbands Blatt appellierte an die Länder zuzustimmen. Nur so könnten die Krankenkassenbeiträge die nächsten 2 Jahre stabil bleiben. Im Deutschlandfunk verwies er darauf, dass die Reform allen etwas abverlange. Die Einsparungen bei den Krankenhäusern hält er für verkraftbar. Bei der Pharmaindustrie hätte er sich aber mehr Einschnitte gewünscht. Ob der Bundesrat schon heute über die Reform abstimmt, entscheidet sich in Kürze. Im Bundestag ist eine Entscheidung am Vormittag dagegen sicher. Es ist die letzte Chance für die Regierungskoalition, das Paket noch vor der Sommerpause auf den Weg zu bringen. Wolfsburg. Die Beschäftigten von Volkswagen wissen immer noch nicht, wie es mit ihren Jobs weitergeht. Nach der Sitzung des Aufsichtsrats wurden keine konkreten Schritte zu Stellenstreichungen oder der Schließung von Werken mitgeteilt. Verschiedene Medien berichteten zuvor, dass etwa 100.000 Jobs bei VW auf der Kippe stehen. In einem Statement des Aufsichtsrats vom späten Abend ist die Rede davon, dass der Autobauer seine Modellpalette nahezu halbieren will, also künftig weniger verschiedene Fahrzeugtypen bauen wird. Betriebsratschefin Cavallo erklärte verärgert, der Umgang des Vorstands mit der Belegschaft sei an Respektlosigkeit nicht zu überbieten. Die Mitarbeiter brauchten nun Klarheit und einen umfassenden Plan. IG Metall-Verhandlungsführer Gröger nannte die Kommunikation des VW-Vorstands ein absolutes Desaster. Ganze Regionen würden in Angst und Schrecken versetzt, sagte er. Berlin. Wirtschaftsverbände haben die Bundesregierung aufgefordert, Minijobs in ihrem Bestand zu erhalten. In einem Brandbrief an Bundesarbeitsministerin Baas und Gesundheitsministerin Wagen schrieben sie, Millionen Menschen hätten sich ganz bewusst für Minijobs entschieden, denn diese ließen sich mit Studium, Familie, Pflege oder einem Hauptberuf vereinbaren. Falls aber die steuerlichen und sozialversicherungsrechtlichen Vorteile wegfielen, hätten viele Beschäftigte spürbar weniger Einkommen. Oder sie müssten deutlich mehr Stunden arbeiten, um auf das bisherige Einkommen zu kommen. Unterschrieben haben den Brandbrief der Handelsverband Deutschland, der Deutsche Hotel- und Gaststättenverband sowie die Land- und Forstwirtschaftlichen Arbeitgeberverbände. Teheran. Der frühere oberste Führer des Iran, Khamenei, ist 4 Monate nach seinem Tod beigesetzt worden. Bestattet wurde er in einem Mausoleum in seiner Heimatstadt Mashhad im Nordosten des Iran. Fast eine Woche haben die staatlich organisierten Trauerfeierlichkeiten gedauert. Khamenei war am 28. Februar bei einem israelischen Luftangriff auf seinem Amtssitz getötet worden. Sein Sohn Mojtaba wurde zum neuen Staatsoberhaupt ernannt. Er soll bei dem Angriff nach iranischen Angaben auch verletzt worden sein. Wie schwer ist unklar, er hat sich seither nie öffentlich gezeigt. Boston. Bei der Fußball-WM hat Frankreich das Halbfinale erreicht. Das Team besiegte im Viertelfinale Marokko mit 2:0.

0: Aussichten mindestens bis Montag sonnig und trocken, Höchstwerte 26 bis 34 Grad. Es ist gleich 8.05 Uhr. Ein Blick auf den Verkehr derzeit. Normaler Verkehr auf den Fernstraßen in Bayern. Soweit der Service.
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2: Mit Veronika Lohmeler. Schön, dass Sie dabei sind. Ich wünsche Ihnen einen guten Morgen. Der Bundestag soll heute über die umstrittene Reform der gesetzlichen Krankenkassen abstimmen. SPD-Fraktionschef Matthias Mirsch verteidigt die Reform.
3: Wir legen uns nicht mit fast allen Interessensgruppen in diesem Land an, weil wir darauf Lust haben. Unser Ziel ist es, dass wir eine Beitragsstabilität bekommen, weil es sonst viele Menschen treffen würde, die genau unter diesen Beitragsstärkungen leiden.
2: Aber ist der Weg dahin richtig? Darüber spreche ich gleich mit dem linken Co-Vorsitzenden, mit Luigi Pantisano. Dann schauen wir auf die Fußball-Weltmeisterschaft, konkret auf den Mann, der großen Anteil daran hat, dass Frankreich im Halbfinale steht, auf Kylian Mbappé. Und heute erscheint ein neues Album der Rolling Stones. Und Mick Jagger, der macht Fans Hoffnung, dass die Stones auch nochmal auf Tour gehen könnten.
4: Is there going to be a tour? Not this year. But maybe next year.
2: Ja, vielleicht nächstes Jahr. Wir hören auf alle Fälle ins neue Album rein in ungefähr einer Viertelstunde.
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2: Ich habe versucht, Handstand für dich zu machen, heißt es in diesem Song hier, und es geht immer gleich aus, nämlich mit blauen Flecken an den Knien. Geht um Verletzlichkeit, geht um emotionale Wunden in diesem Song von Chairlift. Hier sind sie auf Bayern 2 in der Welt am Morgen mit Bruises.

0: Chairlift mit Bruces auf Bayern 2 in der Welt am Morgen gleich 8:10. Die gesetzlichen Krankenkassen entlasten und so die Beiträge stabil halten. Das will die Bundesregierung mit einem Sparpaket erreichen, dem GKV-Beitragsstabilisierungsgesetz, kompliziertes Wort. Dieses Gesetz soll heute vom Bundestag beschlossen werden und danach auch direkt in den Bundesrat kommen. Weil es zuletzt noch viele kurzfristige Änderungen am Gesetzentwurf gegeben hatte, wollten Grüne und Linke verhindern, dass der Bundestag noch heute, also vor der parlamentarischen Sommerpause, drüber abstimmt. Entsprechende Eilanträge hat das Bundesverfassungsgericht aber gestern abgelehnt. Das Gesetz kommt also heute, wie geplant, in den Bundestag. Reden wir drüber mit Luigi Pantisano, seit vergangenem Monat Co-Vorsitzender der Linken. Er ist jetzt am Bayern 2 Telefon. Guten Morgen, Herr Pantisano.
1: Guten Morgen, Frau Lomila.
0: Dass das Bundesverfassungsgericht die Eilanträge ablehnen würde, war damit nicht zu rechnen?
1: Ehrlich gesagt hatten wir alle gehofft, dass es nicht abgelehnt wird, weil die Bundesregierung 300 Seiten Änderungsanträge erst vorgestern vorgelegt hat und eine richtige parlamentarische Bearbeitung all der Punkte, die vorgelegt worden ist, gar nicht mehr möglich ist. Es ist ein sehr antidemokratisches Vorgehen der Bundesregierung bei diesem Gesetz.
0: Ist Ihre Meinung. Es wird also zur Abstimmung im Bundestag kommen heute. Sie sprechen bei dieser geplanten Reform von einem, Zitat, Sozialraub, von einem Angriff auf Versicherte und Familien. Wie meinen Sie das?
1: Es ist ein immenses Kürzungsprogramm, eines der größten der letzten 20 Jahre bei der gesetzlichen Krankenversicherung. Und das Finanzloch bei den Krankenkassen soll jetzt mit sehr viel mehr Geld der Patientinnen und Patienten gestopft werden. Das heißt, man zahlt mehr Geld für eine viel schlechtere Leistung, sowohl in Krankenhäusern, bei der hausärztlichen Versorgung. Es ist ein Generalangriff auf die Psychotherapieangebote. Und gleichzeitig wird die Pharmaindustrie geschont. Das heißt, diejenigen, die sehr viel Geld haben und die auch übrigens auffällig viele Spenden an die Parteien der Bundesregierung zahlen, sind diejenigen, die jetzt besser rauskommen, wie die Patientinnen, die Leidtragenden sein werden.
0: Sie sagen, die Patienten, Patientinnen zahlen immer mehr, aber genau darum geht's ja bei dieser Reform, die Beiträge stabil zu halten, damit die eben nicht noch weiter in die Höhe schießen.
1: Naja, die Zuzahlungen für Medikamente, für Physiotherapie, für hausärztliche Krankenpflege steigen um 50%. Die Zuzahlungen für einen Tag im Krankenhaus steigen auf 15 Euro. Familien werden zusätzlich belastet. Die Mitversicherung von Ehe- und Lebenspartnerinnen wird jetzt finanziell belastet und es ist nicht mehr umsonst. Die Versorgung wird insgesamt gekürzt. Das heißt, das ist ein massiver Angriff auf die Versorgung von Patientinnen. Und das wird sich zum Beispiel zeigen bei der immensen höheren Eigenanteilen bei Zahnersatz, bei Hilfsmitteln für Hörgeräte oder Rollstühlen. Das trifft vor allem Menschen in Armut. Wir werden in Zukunft die Menschen, die in Armut leben, an den Zustand ihrer Zähne erkennen. Das ist eine Sache, die in Deutschland bisher so nicht war und es wird leider so kommen.
0: Aber ohne die Reform würden ja auch die Beiträge zusätzlich steigen.
1: Naja, unsere Forderung ist eine einfache und es wäre eine wirklich richtige Reform, dass alle in eine gesetzliche Krankenversicherung einzahlen und es eben keine privaten Versicherungen mehr gibt, sodass Beamtinnen, Abgeordnete wie wir Bundestagsabgeordnete und auch Menschen mit hohem Einkommen in die gesetzliche einbezahlen. Das heißt, wer mehr verdient, bezahlt auch mehr, trägt mehr bei und damit könnten wir die Versicherungsbeiträge und stabil halten und die Finanzlöcher stopfen, statt die Patientinnen massiv zu belasten.
0: Also Sie sagen, alle sollen einzahlen in eine Kasse, dadurch wäre mehr Geld da. Die Linke schlägt ja auch vor, hohe Einkommen stärker zu belasten, indem die Beitragsbemessungsgrenze angehoben wird. Momentan liegt die bei etwa 5.800 Euro. Wer mehr verdient, muss für den Betrag drüber keine Sozialversicherungsbeiträge zahlen. Aber ist nicht das Problem, wenn man diese Beitragsbemessungsgrenze anhebt, dass die Mittelschicht dann nochmal stärker belastet wird? Auch Selbstständige müssten ja mehr zahlen, weil die den Arbeitgeberanteil mittragen müssen.
1: Ja, aber die Mittelschicht sind vor allem diejenigen, die jeden Tag aufstehen und zur Arbeit gehen und den Laden am Laufen halten und die jetzt immense Belastungen zu tragen haben, von den steigenden Mietkosten über eben diese steigenden Preise bei der Krankenversicherung, in der Versorgung, in der Gesundheit, steigende Lebensmittelkosten. Also jemand, wo weit über 5.000 Euro verdient, das sind zum Beispiel Bundestagsabgeordnete wie wir, die 12.000 Euro Diäten bekommen, können auch mehr tragen. Warum soll ich denn genauso viel bezahlen wie jemand, wo die Hälfte dessen verdient, was ich jeden Monat verdiene als Bundestagsabgeordneter? Es ist nicht gerecht, es ist auch nicht erklärbar. Alle sollen ihren Beitrag leisten. Wer mehr hat, bezahlt mehr und wer weniger hat, eben weniger. Und jetzt ist es so, dass die wenig haben, immer weiter belastet werden und immer mehr die Folgen tragen müssen von fehlender Finanzierung.
0: Sollte das Gesetz heute im Bundestag erwartungsgemäß beschlossen werden, dann würde es weiter wandern in den Bundesrat. Da sieht es jetzt so aus, zumindest Bayern wird zustimmen. Glauben Sie, dass auch die anderen Länder das Ganze durchwinken werden oder dass die nochmal bremsen?
1: Also wir hoffen und werden noch daran arbeiten, dass die Bundesländer dieses Gesetz nicht durchwinken. Auch Hausärztinnen und Hausärzte appellieren sehr scharf an die Bundesländer, dieses Gesetz aufzuhalten, weil die Versorgung von Hausärztinnen massiv leiden wird unter dieser Reform. Die Versorgung wird schlechter, ist jetzt schon in einem katastrophalen Zustand. Und daher hoffe ich auf die Vernunft der Bundesländer, dieses Gesetz noch aufzuhalten.
0: Das sagt Luigi Pantisano, Co-Vorsitzender der Linken. Wir haben gesprochen über die Reform der gesetzlichen Krankenversicherung, die heute im Bundestag beschlossen werden soll. Ich danke Ihnen fürs Gespräch, Herr Pantisano.
1: Vielen Dank.

0: die Cardigans, For What It's Worth, hier auf Bayern 2. Bei der Fußball-WM steht der erste Halbfinalist fest, Frankreich. Ziemlich souverän, mit 2:0 haben Les Bleus gegen Marokko gewonnen und damit das letzte afrikanische Team aus dem Turnier geworfen. Mann des Spiels war einmal mehr Kylian Mbappé. Der Stürmer von Real Madrid hat zwar erst einen Elfmeter verschossen, dann aber ein Traumtor geschossen. Die richtige Antwort auf die rassistischen Anfeindungen durch eine Senatorin aus Paraguay, findet Burkhard Hupe aus der ARD Sportredaktion.
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2: Vor kurzem wurde Kylian Mbappé gefragt, ob er sich vorstellen könne, eines Tages zum Präsidenten seines Landes gewählt zu werden. Mbappés Antwort kam ziemlich schnell und ließ tief blicken. Er sagte nur, nein, ich bin schon unbeliebt genug. Und nach gut einer halben Stunde Spielzeit im Viertelfinale gegen Marokko hätten diesen Satz sicherlich etliche Franzosen unterschrieben.
3: Jetzt ist der Ball freigegeben, 2 Schritte, 3 Schritte, Schuss, gehalten!
2: Doch Kylian Mbappé, aufgewachsen im ärmsten Departement von Paris, die Mutter aus Algerien, der Vater aus Kamerun, sorgte selbst dafür, dass die rassistische Häme in seiner Heimat erst einmal keine weitere Nahrung erhielt. Das Tor zum 1:0 gegen Marokko nach gut einer Stunde erzielte er mit einer solchen Leichtigkeit, Präzision, Wucht und Selbstverständlichkeit aus einiger Entfernung, dass man wieder einmal aus dem Staunen kaum herauskam. Mbappé trägt nach Toren wie diesem fast immer ein selbstgewisses Lächeln zur Schau, das ihm oft als Arroganz ausgelegt worden ist. Auch mit Nationaltrainer Didier Deschamps ist Superstar Mbappé nicht immer ein Herz und eine Seele. Vor 18 Monaten stand sogar mal der Rücktritt aus der Nationalmannschaft im Raum. Das Tischtuch zwischen Trainer und Kapitän schien zerschnitten, aber jetzt wirkt Deschamps fast ein bisschen altersmilde.
4: Es war kompliziert, der verschossene Elfmeter, aber das ist das Gute an Kiel. Kylian, er zweifelt nie. Und jetzt sind wir da, wo wir hin wollten.
2: Das Spiel, der Erfolg, der Einzug ins WM-Halbfinale, das alles unterlag einer gewissen Selbstverständlichkeit, an der es kein Rütteln gab. Auch die rassistischen Beleidigungen und Entgleisungen einer Senatorin aus Paraguay haben daran nichts ändern können. Mbappé ist und bleibt der Fixstern im französischen Spiel.
4: Wir dürfen nicht nachlassen. Jetzt stehen wir im Halbfinale. Wir sind zufrieden, aber es liegt noch ein langer Weg vor uns. Und wir wissen, dass es ab jetzt nur noch schwieriger wird. Aber wir sind bereit für jeden Gegner.
2: Und wenn Mbappé seine Mannschaft in gut einer Woche tatsächlich zum dritten WM-Titel führt, dann sollte er sich die Sache mit dem Präsidentenjob vielleicht nochmal überlegen.
0: Burkhard Hupe über den Fixstern im französischen Spiel über Kylian Mbappé.
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0: Ein Song unter einem alten Pseudonym. Mysteriöse Plakate mit dem ikonischen Zungenlogo und einer diffusen Botschaft. Puzzles, Posts auf Social Media. Mit solchen Aktionen haben die Rolling Stones Gerüchte um ein neues Album angefacht. Dann Anfang Mai die offizielle Ankündigung, ja, es wird ein neues Stones-Album geben, Foreign Tongues. Heute erscheint es. Es ist das insgesamt 25. Album der Rolling Stones. Anja Kaspari aus der ARD Kulturredaktion hat mit Mick Jagger über das neue Album und über die Musik der Stones gesprochen.
8: Mmh,
0: federnder Schritt, wache Augen, breites Lachen und mit seinen 1,80 Meter immer noch eine imposante Gestalt. Mick Jagger ist der Inbegriff eines Frontmanns. Er ist selbstbewusst und die treibende Kraft hinter den Stones. Auch der Albumtitel Foreign Tongues geht auf sein Konto. Er hat ihn aus dem Songtext von Rough and Twisted extrahiert. Keith Richards und Ronnie Wood durften aber auch eine Liste mit Titelvorschlägen abgeben.
8: So I asked Keith and Ronnie, send me lists with your titles, and I've got like pages and pages. So then the Foreign Tongues is in Rough and Twisted. So I sent that one and said, yeah, I love that one. I said, great.
0: Angesprochen darauf, dass die 14 Songs so typisch nach den Rolling Stones klingen, also nach Blues, Country, Poprock mit eingängigen Gitarrenriffs, schüttelt Mick Jagger den Kopf. Nein, seine Band sei doch keine Rockband. Ihre größten Hits, er nennt diese beiden,

0: Das seien doch lupenreine Popsongs.
1: I mean, all the time we play pop. Let's Spend the Night Together is a pop song. What's your most streamed song? Paint It Black. That's not like classic rock, you know. You're not really a rock band. Not really.
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0: Mick Jagger mag 82 Jahre alt sein, aber er singt immer noch wie ein junger Gott. Sogar falsett. Wie vor 46 Jahren auf Emotional Rescue. Das ist kein Problem für ihn.
1: Practice makes perfect.
0: Übung macht den Meister, lacht er. Und merkt an, dass er nicht nur jeden Tag seine Stimmbänder, sondern auch seinen Körper trainiert. Ballett, Yoga, Pilates, Kickboxen, Joggen und Schwimmen. 6 Tage die Woche, jeden Tag ein anderer Sport. Derweil muss sich sein Bandkumpel Keith Richards mit Arthritis in den Fingern herumplagen. Deshalb steht eine Tour auch noch nicht fest.
1: Is there going to be a tour? Not this year, but maybe next year.

0: Das Rolling Stone Cover von Amy Winehouse, You Know I'm No Good. Kirchweih ist momentan eigentlich immer irgendwo in Bayern. An diesem Wochenende zum Beispiel in Mittelfranken, in Neuhof an der Zenn. Ja, und wie können Kirchweiher noch spannender werden? Durch die BR-Kirchweih-Challenge. Was sich dahinter versteckt, hören Sie nach den Nachrichten.
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2: Söder will im Bundesrat für Gesundheitsreform stimmen. Man sei in der Zeit, in der man Reformen brauche, sagte der bayerische Ministerpräsident im gemeinsamen Morgenmagazin von ARD und ZDF. Es habe in den letzten Tagen massive Nachbesserungen gegeben. Das Paket sei mit Schmerzen zustimmungsfähig, so Söder wörtlich. Zunächst wird heute der Bundestag über die Gesundheitsreform abstimmen. Ob es auch in den Bundesrat geht, ist wegen einer Verfahrensfrage noch offen. Bundestag beschließt strengere Haftungsregeln bei Unfällen mit E-Scootern. Demnach müssen künftig Vermieter von E-Rollern für Unfallkosten aufkommen, wenn der eigentliche Verursacher nicht belangt werden kann. Außerdem müssen Geschädigte bei Unfällen mit geparkten E-Scootern nicht mehr nachweisen, dass ein Fahrzeug falsch abgestellt wurde. Die Zahl der Unfälle mit E-Scootern ist bislang stetig gestiegen. VW-Betriebsrat fordert Klarheit vom Unternehmensvorstand. Bis zum Abend solle sich Vorstandschef Blume klar zu möglichen Personalabbau und befürchteten Werksschließungen äußern, forderte die Betriebsratsvorsitzende Cavallo. Unbestätigten Angaben zufolge plant VW rund 100.000 Stellen weltweit zu streichen und bis zu 4 Werke in Deutschland zu schließen. Gericht erhebt Anklage wegen Anschlagsplänen auf die Geburtstagsfeier von US-Präsident Trump. Im Bundesstaat Ohio müssen sich 8 Männer verantworten. Sie sollen geplant haben, das Kampfsport-Event im Weißen Haus mit Drohnen und Scharfschützen anzugreifen. Den Männern droht lebenslange Haft. Mindestens 12 Tote bei Waldbrand im Süden Spaniens. Einige der Opfer sind nach offiziellen Angaben tot in ihren Autos gefunden worden. Der Brand war gestern Nachmittag in der Nähe von Almeria ausgebrochen. Ursache des verheerenden Feuers war vermutlich ein abgerissenes Stromkabel. Soweit die Nachrichten um halb.
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2: Viel Sonnenschein, die Temperaturen steigen auf 25 bis 32 Grad. Und der Bayern 2 Verkehrsservice, normaler Verkehr auf den Fernstraßen in Bayern. Es ist 8.33 Uhr.
3: Hallo Veronika.
0: Ja, guten Morgen. Wir sind hier auf Bayern 2 in der Welt am Morgen. Kirta, Kirwa, Kerwa gibt ganz unterschiedliche Namen für Kirchweih, je nach Region in Bayern. Gibt große Feste wie den Erlanger Berg oder die Sandkirwa in Bamberg, aber auch viele kleinere. Ja, und eins ist aber immer gleich, Kirchweih wird zusammen gefeiert. Festzelt, Live-Musik, Tracht, Freundetreffen gehört alles dazu. Und heuer gehört auch die BR-Kirchweih-Challenge dazu. Ein Wettkampf zwischen verschiedenen Städten und Gemeinden. Moderiert wird der von Bayern 3 Moderatorin Sophie Grund, die ist auch das Gesicht von Bayern 3 auf Instagram, und von BR Heimatmoderator David Sahm. Was erwartet einen bei dieser BR Kirchweih Challenge? Darüber habe ich mit Sophie Grund gesprochen. Hallo Sophie.
3: Hallo Veronika.
0: Die BR Kirchweih Challenge, was kann man sich denn darunter vorstellen?
3: Im Endeffekt wird es ein sehr lustiges Fest mit coolen Spielen, die alle so ein bisschen angehaucht sind, traditionell, aber in modernes Gewand gepackt sind. Also es wird einfach eine richtig lustige Feier, wo wir ganz viele verrückte Spiele spielen, könnte man sagen.
0: Traditionelle Spiele, verrückt eingepackt. Hast du ein Beispiel? Was sind so Aufgaben?
3: Ja, also wir haben zum Beispiel Musikspiele. Wir haben für eine Blaskapelle aus dem jeweiligen Ort zum Beispiel einen modernen Popsong arrangiert und die dürfen den dann vom Blatt spielen und der ganze Ort darf mitraten, was ist denn das für ein Popsong? Oder wir haben zum Beispiel auch das traditionelle Spiel, den Hahnenschlag, wo man damals wirklich noch nach einem Hahn gejagt hat, haben wir natürlich ganz tierlieb umgesetzt. Das ist jetzt ein Tontopf, aber mit einem Dreschflegel tatsächlich, ganz traditionell. Und dann werden einem die Augen verbunden und man muss danach suchen und den hoffentlich treffen, unter der Anleitung von natürlich der ganzen Kirchweih.
0: Du hast gerade gesagt, das ganze Dorf kann mitmachen. Das wäre auch schon die nächste Frage. Kann nur das ganze Dorf mitmachen oder kann auch jeder und jeder, der gerade auf der jeweiligen Kirchweih ist, dabei sein?
3: Das ist das Schöne. Jeder, der da ist, kann mitmachen, darf mitmachen, soll sogar mitmachen, weil das Ganze soll eine ganz große Veranstaltung sein, bei dem jeder sich eingeschlossen fühlt und Spaß haben soll.
0: Wettkampf und Challenge heißt ja normalerweise zumindest auch, dass es irgendwas zu gewinnen gibt. Wie ist das da? Mhm.
3: Natürlich kommen wir nicht mit leeren Händen, sondern wir haben eine ganz, ganz große Party mit im Gepäck. Also die Gewinner bekommen eine Party mit den Marsmännler. Da ist mein Kollege David Sam quasi mit in der Band. Das ist eine Volksmusik, coole Mash-Up-Band. Und die Bayern 3 Band ist auch noch mit dabei. Und genau, da bin ich mit die Sängerin und kann euch versprechen, das ist auf jeden Fall immer sehr, sehr cool, wenn man mit uns eine Runde feiern kann.
0: Bei dieser Kirchweih-Challenge, welche Orte sind denn da am Start?
3: Wir sind wirklich einmal durch ganz Bayern unterwegs. Wir starten jetzt am Sonntag in Winsbach. Wir sind dann am 19.07. in Effeltrich. Das ist dann in Oberfranken. Wir sind aber auch in Schwaben, in Oettingen unterwegs. In Rieden, in der Oberpfalz sind wir. Und dann großer Abschluss ist in Bergrheinfeld. Das ist dann nochmal Oberfranken. Einmal durch ganz Bayern.
0: Startpunkt also diesen Sonntag in Winsbach in Mittelfranken. Wer jetzt nicht vor Ort sein kann, aber vielleicht trotzdem schauen will, was ist da los, was geht da ab? Oder vielleicht ja auch schon mal die Konkurrenz ausspähen. Machst du auch auf Instagram was dazu?
3: Ja klar, also auf dem Bayern 3 Instagram-Kanal nehme ich alle mit, zeige natürlich die Highlights, was ist denn da alles passiert, ist vielleicht irgendwie was ganz Lustiges, hat jemand einen Purzelbaum aus Versehen beim Hahnenschlag gemacht oder gab es irgendeine andere lustige Situation und natürlich, wie sind die Challenges verlaufen, das mache ich natürlich alles auch auf Instagram, da kann man gerne reinschauen.
0: Bayern 3 Moderatorin Sophie Grund, ja auch Host auf dem Instagram-Kanal von Bayern 3 über die BR-Kirchweih-Challenge. Vielen Dank dir, Sophie.
3: Danke dir, Veronika.
0: Ja, also, geht um Zusammenhalt, geht um Teamwork und ums Gewinnen. Wenn Sie mögen, kommen Sie vorbei, spielen Sie mit oder feuern Sie an, auch ganz wichtig. Erste Station der BR-Kirchweih-Challenge am Sonntag, Winsbach. Das ist im Landkreis Ansbach. Los geht's um 15 Uhr und der Eintritt ist natürlich frei.

0: Killing Me Softly with his song Rhythm del Mundo und Omar Portuondo hier auf Bayern 2 in der Welt am Morgen, 8.41 Uhr. Eine unsichtbare Giftwolke, tausende verendete Tiere, Menschen, die bis heute mit den Folgen leben müssen. Heute vor genau 50 Jahren hat ein Unglück eine kleine Stadt in Norditalien erschüttert und hat den Umgang mit gefährlichen Chemikalien weltweit verändert. Das Unglück von Seveso gilt als eine der schwersten Umweltkatastrophen Europas, bis heute ein Mahnmal für die Risiken der Chemieindustrie. Christine Auerbach nimmt uns mit zurück an den Tag des Unglücks.
1: Am 10. Juli 1976 ist es heiß in Seveso, rund 20 Kilometer entfernt von Mailand. Kinder spielen in der Nähe der örtlichen Chemiefabrik, so wie Kinder eben spielen im Sommer.
2: Im Giardino.
3: Im Garten, in kurzen Hosen. Die Kinder waren deshalb natürlich die Ersten, die betroffen waren, weil die am wenigsten anhatten.
1: Erinnert sich der Biochemiker Paolo Moccarelli. Denn an jenem Tag platzt in der Chemiefabrik ein Sicherheitsventil. Eine Gaswolke entweicht. In ihr Dioxin. Ein hochgiftiger Stoff. Dioxin gilt als krebserregend, kann Nerven schädigen und ungeborene Kinder gefährden. Die Chemiefabrik gehört der Schweizer Firma Roche. Die vertuscht das Problem, rät den Bewohnern erstmal eben kein Gemüse und kein Obst mehr aus ihren Gärten zu essen. Aber kurz darauf verlieren Bäume ihre Blätter, Kinder bekommen Hautausschläge und die Haustiere sterben.
3: Hühner, Kaninchen, es waren fast 3.500. Alle hatten Todesangst. Natürlich, die Tiere starben und welche Auswirkungen das alles auf die Menschen haben wird, darüber wussten wir kaum etwas. Klar dachten viele, dass auch Menschen sterben könnten.
1: Die Armee riegelt das Gebiet ab. Familien werden evakuiert. Um die Welt gehen in der Zeit nach dem Unglück vor allem die Fotos von Kindern aus Seveso. Ihre Gesichter sind durch Pusteln entstellt, sogenannte Chlorakne. Dazu Fotos von dick eingepackten Menschen mit Schutzkleidung und Gasmasken, die Tierkadaver entsorgen. Schwangeren Frauen aus der Region rät man vorsorglich zu einem Schwangerschaftsabbruch. Die Unwissenheit, was Dioxin im Körper auslöst, sei das Schlimmste für die Menschen gewesen, erinnert sich Paolo Moccarelli. Er wird als Biochemiker wenige Tage nach dem Unglück gerufen, um die Menschen zu untersuchen. Insgesamt, sagt er, sammelt er damals rund 250.000 Blutproben. Viel versprechen kann er den Menschen erstmal nicht.
3: Wir wussten nichts über die Wirkung von Dioxin auf Menschen. Und das haben wir den Menschen auch gesagt. Wir haben gesagt, es gibt kein Gegenmittel. Aber ihr müsst euch testen lassen, weil dadurch können wir vielleicht mehr herausfinden.
1: Weil die Untersuchungsmethoden damals noch begrenzt sind, lässt der Biochemiker Zehntausende Blutproben einfrieren, in der Hoffnung, dass die Forschung besser wird. Das wird sie. Und Moccarelli findet sein Lebensthema. Seit dem Unglück erforscht er die Wirkung von Dioxin auf den menschlichen Körper. Die Betroffenen von damals machen bis heute mit, füllen lange Fragebögen aus, lassen oft unangenehme Untersuchungen über sich ergehen, Männer geben Spermaproben ab.
3: Bevölkerung und Wissenschaft arbeiten hier Hand in Hand, schon seit Jahren.
1: Die Folgen des Unglücks sind dabei auf den ersten Blick geringer als befürchtet. Niemand stirbt. Die Kinder der schwangeren Frauen kommen gesund zur Welt. Die Hautkrankheiten sind verheilt, aber oft erst nach mehreren Operationen und mit Narbenbildung. Aber die jahrzehntelange Forschung zeigt auch, Dioxin kann die Aktivität unserer Gene beeinflussen, verändert die Spermienproduktion. Manche Folgen könnten sich erst bei den noch kommenden Generationen zeigen. Moccarelli ist heute 91. Seine Forschung hat den Grundstein gelegt für diese einzigartige Langzeitstudie.
3: Ich hoffe zwar, dass Gott mir noch ein paar Jahre Gesundheit gibt, aber jetzt müssen die Jungen weitermachen.
0: Die Chemiekatastrophe von Seveso heute vor 50 Jahren, sie hat Folgen bis heute.
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0: Die Geschichte der DDR und ihr Nachleben. Das sind die zentralen Themen des Historikers Ilko Sascha Kowalczuk. Er hat eine Geschichte der friedlichen Revolution geschrieben, die maßgebliche Walter-Ulbricht-Biografie und auch an der Edition der Tagebücher Wolf Biermanns mitgearbeitet. Kowalczuk meldet sich aber auch mit Büchern zu den Entwicklungen in der Gegenwart zu Wort, kritisiert den Rechtsruck im Land, die Verharmlosung der Diktatur. auch in seinem neuen Buch, das gestern erschienen ist. Es heißt, Faschismus ist keine Meinung.
2: Das beständige Gemecker geht dem schwer auf die Nerven. Gewiss, so Ilko Sascha Kowalczuk, stehe Deutschland derzeit vor großen wirtschaftlichen und gesellschaftlichen Herausforderungen. Es gäbe aber keinen Grund, permanent alles in Grund und Boden zu reden und dreist zu behaupten, wir lebten in einer Diktatur.
5: Also ich glaube, ganz wichtig ist, dass man sich bewusst macht, was wir haben. Dass wir in einem der politisch stabilsten, der sichersten, der wirtschaftlich stärksten Länder leben. Das bringt auch Selbstbewusstsein, sich klarzumachen, was auf dem Spiel steht, was man verlieren kann.
2: Ilko Sascha Kowalczuk wird grundsätzlich, stellt 10 entsprechende Leitsätze an den Anfang des neuen Buches. Faschismus ist keine Meinung, schließt vielfach an den Essay Freiheitsschock aus dem Jahr 2024. Es geht um Gründe für das, was der Historiker einen Verrat an der Freiheit nennt, also etwa für die Wahl einer zu Teilen als gesichert rechtsextrem eingestuften Partei in Deutschland. Ebenso geht es um den völkerrechtswidrigen russischen Angriffskrieg gegen die Ukraine und die Folgen.
5: Putin erfüllt alle Kategorien eines Faschisten. Wir sehen in Russland heute eine faschistische Diktatur. Die wird oft in Deutschland so nicht genannt. In vielen anderen Ländern ist das eine Selbstverständlichkeit, dass man das beim Namen nennt. Und insofern geht es tatsächlich vor diesem Hintergrund auch um unsere Freiheit, um unsere Sicherheit.
2: Ilko Sascha Kowalczuk, Jahrgang 67, schreibt als Historiker, ebenso als diskussions- und merklich streitfreudiger Zeitbeobachter. Und er schreibt aus der biografischen Perspektive. Als Jugendlicher in der DDR begehrte er auf gegen das politische System und auch gegen ein linientreues Elternhaus, nahm Konsequenzen wie die Verweigerung von Abitur und Studium in Kauf. Seitdem kämpft er für die Freiheit oder, wie er das mit Berliner Schnauze sagt, er fightet. Im Anhang des neuen Buches gibt es als Kopie das Typoskript eines Aufrufs zur Gründung einer Memorialorganisation vom 5. November 1989. Sie sollte, wie das Vorbild in der Sowjetunion, an die Opfer der kommunistischen Diktatur erinnern.
5: Nach so einem Epochenumbruch haben aktive 89er nicht das Recht, nochmal politisch pessimistisch zu sein, weil das Unvorstellbare passierte. Und jetzt ist fast so ein bisschen das Unvorstellbare geworden, dass wir Freiheit und Demokratie retten können, verteidigen können, weil es das Wichtigste und Stärkste ist, was wir uns sozusagen selber schenken und geben können.
2: Das Buch, entstanden aus einer Rede im vergangenen Jahr im Thüringer Landtag, trägt den Untertitel »Stabil bleiben in autoritären Zeiten«. Es will auch Ermutigung sein, im Sinne des berühmten Gedichts von Wolf Biermann, für Kowalczuk ein Leitstern, »Lass dich nicht verhärten«. Es ist aber keine konkrete Handlungsanweisung, abgesehen vom imaginären Leitsatz »Seid optimistisch, Leute«.
5: Das kann man schon sehr gut beobachten, was die meisten Feinde der offenen Gesellschaft nämlich haben. Schlechte Laune. Und dieser schlechten Laune kann man durchaus auch mit guter Laune, mit Gemeinsinn begegnen.
2: Zwischen Analyse, Beobachtung, Gedanken zur auffälligen Verharmlosung der DDR und auch polemischer Einmischung wird spürbar, die Sorge um die Freiheit ist groß. Das mag auch die Werf erklären, mit der Ilko Sascha Kowalczuk erzählt. Eben, er fightet. Hier einmal mehr.
0: Nils Beinker über Ilko Sascha Kowalczuks neues Buch »Faschismus ist keine Meinung, stabil bleiben in autoritären Zeiten« seit gestern in den Buchläden. Und das hier, das Musik aus Österreich, Futzmann, aller Farben ist das Glück.

0: Futzmann, aller Farben ist das Glück.
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2: Bayern wird 3D. Das wäre zunächst nichts Neues. Natürlich ist Bayern dreidimensional, mindestens. Nehmen Sie nur die Zugspitze. Aber seit dieser Woche hat Bayern 5 Mini-Satelliten im All, die unser Land aus 480 Kilometern Höhe in 3D fotografieren und das alle 3 Tage neu. Wenn man davon ausgeht, dass es sowohl von Freilassing bis Aschaffenburg als auch von Linda nach Hof rund 450 Kilometer sind, dann ist mit den 480 Kilometer über uns fliegenden weiß-blauen Satelliten Bayern jetzt ein Würfel im Weltraum, also annähernd. Der modernste Würfel der Welt, versteht sich, weil man jetzt das Land endlich kontinuierlich erfassen und überwachen kann. Das Polizeiaufgabengesetz wird dadurch allerdings nicht obsolet. Menschen sind auf den Satellitenbildern nicht zu erkennen, sagt der Finanzminister. Da muss niemand Angst haben. Und noch bevor man fragen kann, da nicht, wo dann? Fügt er an, Bayern sei bei dem Satellitenprojekt Vorreiter. Klar, drunter machen wir's ja grundsätzlich nicht. Jetzt ist das mit der Vorreiterei freilich immer so eine Sache. Ab und zu lohnt es sich für den Vorreiter, sich im Sattel umzudrehen und zu schauen, ob auch jemand nachreitet. Sonst sind wir ja kein Vorreiter mehr, sondern reiten uns stattdessen womöglich immer weiter rein. Und am Ende müssen wir das Pferd essen. Nein, das wird nicht passieren. Die neuen bayerischen Satelliten muss niemand essen. Die sollen nach Ende ihrer Dienstzeit in der Erdatmosphäre verglühen. Also ungefähr das, was sich böse Menschen innerhalb der CSU angeblich auch bei Markus Söder wünschen. Aber als alter Star Wars-Fan bleibt der gelassen und sagt auf der Pressekonferenz nur, möge die Macht mit uns sein. Schließlich sollen die 5 Minisatelliten nur ein Anfang sein. Mit einer Größe von 37 mal 27 mal 10 Zentimetern sind sie ungefähr so groß wie ein Schuhkarton, also schon wirklich mini. Aber wenn die erfolgreich arbeiten, dann kommen deutlich mehr davon ins All und wer weiß, irgendwann vielleicht auch eine bayerische Raumstation. Elon Musk schafft dann die Direktverbindung München-Franz-Josef-Strauß-Airport Neuschwanstein-SpaceX, gelegen im Ost-Space-Gäu, zu Deutsch Ostallgäu. Die Satelliten sind ja auch mit einer SpaceX-Trägerrakete hochgeschossen worden. Und diesem Musk, dem muss man ja alles zutrauen. Der kreiert da womöglich dann oben noch mit KI einen neuen König Ludwig und einen neuen Strauß auch als seinen Stellvertreter oder umgekehrt. Und Mel Brooks dreht dann dort oben zu seinem 125. Geburtstag Spaceballs 3 mit Markus Söder als Lord Helmchen. Moderner geht's wirklich nicht. Eben alles eine Frage der Perspektive.

0: Rachel Cinoviri hier auf Bayern 2 mit Can We Talk About Isaac? Ja, und das war's von der Welt am Morgen. Ich bin Veronika Lohmela. Von Veronika geht's jetzt zu Verena Fiebiger. Schon bereit am Mikro?
1: Ja, guten Morgen. Wir werden jetzt richtig wach, weil bei uns geht's eine Stunde lang um die weibliche Lust. Man hat ja Ende des 19. Jahrhunderts festgestellt, zur Zeugung des Kindes ist überhaupt kein Orgasmus nötig. Und seitdem wird die Klitoris der Frau vernachlässigt. Und jetzt räumen wir ein bisschen auf damit. Wir holen das alles nach in nah dran.
0: Wunderbar. Ihr habt Zeit, alles wird nachgeholt. Und ich kann mich auch erinnern, ich habe neulich erst so ein Schaubild gesehen, wo rauskam, die Klitoris ist viel, viel größer, als man das bisher überhaupt angenommen hat.
1: Sie ist riesig.
0: Ja, man erfährt es erst jetzt, eigentlich ein Skandal. Aber wir klären auf gleich in nah dran. Vorher gibt's noch die 9 Uhr Nachrichten hier auf Bayern 2.
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3: 9 Uhr, die Nachrichten des Bayerischen Rundfunks mit Anne-Madeleine Gallert. Die Übersicht. Bundestag stimmt über Krankenkassenreform ab. Inflation sinkt im Juni auf 2,3%. Bei E-Scooter-Unfällen sollen bald Fahrer und Vermieter haften. Das Wetter, viel Sonne bei 25 bis 32 Grad. Berlin. Im Bundestag sind die Abgeordneten zusammengekommen, um über die Reform der gesetzlichen Krankenversicherung abzustimmen. Ob heute auch bereits der Bundesrat darüber entscheidet, ist offen. Bayerns Ministerpräsident Söder hatte zuvor im Morgenmagazin von ARD und ZDF bestätigt, er werde sein Ja geben. Er forderte auch die anderen Ländervertreter auf, zuzustimmen, weil es um ein großes, wichtiges Gesamtpaket gehe. Die Reform sei nach massiven Nachbesserungen, zum Beispiel bei Krankenhäusern, unter Schmerzen zustimmungsfähig, so Söder. Die Organisation Ärzte der Welt Deutschland warnte vor den Auswirkungen der Gesundheitsreform. Direktorin Bertram sprach von gravierenden Folgen für armutsbetroffene Familien, wenn sie sich die Krankenversicherung eines Elternteils oder die Zuzahlungen für Medikamente und Zahnersatz nicht mehr leisten könnten. Außerdem bemängelte sie, dass in Deutschland trotz Reform das duale Versicherungssystem aus gesetzlichen und privaten Krankenkassen bestehen bleibt. Berlin. Der Spitzenverband der deutschen Autobauer, kurz VDA, sieht die VW-Krise als symptomatisch für die gesamte Branche. VDA-Chefin Müller sagte im Morgenmagazin von ARD und ZDF, die Transformation zur E-Mobilität koste Arbeitsplätze. Den Standort Deutschland bezeichnete sie als zu teuer und sprach von mangelnder Wettbewerbsfähigkeit. Brüssel forderte sie auf, mehrgleisig zu fahren. Neben der Elektromobilität müsse die EU auch auf Plug-in-Hybride und Verbrenner setzen. Zu einzelnen Managementfehlern oder Werksschließungen wollte sich Müller nicht äußern. Bei VW stehen mehr als 100.000 Arbeitsplätze auf der Kippe. 4 Werke könnten geschlossen werden. Entscheidungen gab es aber bei der VW-Aufsichtsratssitzung gestern nicht. In einem Statement am späten Abend hieß es lediglich, dass der Autobauer seine Modellpalette halbieren will. Berlin. Der Tankrabatt und stabile Lebensmittelpreise haben in Deutschland die Juni-Inflation sinken lassen. Sie lag bei 2,3% verglichen mit Juni 2025. Damit bestätigte das Statistische Bundesamt eine vorherige Schätzung. Besonders Kraftstoffe und Heizöl wurden günstiger. Allerdings rechnen Experten damit, dass die Inflation im Juli wieder steigen könnte. Durch den Nahostkrieg, der nach den jüngsten Angriffen der USA auf den Iran wieder aufgeflammt ist. Berlin. Wer bei einem Unfall mit einem E-Scooter geschädigt wird, kann wohl bald leichter Schadenersatz geltend machen. Am Abend hat der Bundestag in erster Lesung über einen Gesetzentwurf beraten. Darin steht, dass sowohl Vermieter von E-Scootern als auch Fahrerinnen und Fahrer künftig haften sollen. Bei Unfällen mit parkenden Elektroscootern müssen Geschädigte außerdem nicht mehr nachweisen, dass ein Fahrer das Fahrzeug fehlerhaft abgestellt hat. Bundesjustizministerin Hubig erklärte, wer mit der Vermietung der Fahrzeuge Geld verdiene, müsse auch Verantwortung für Schäden übernehmen. Krasnodar. Nach einem Drohnenangriff sollen im Süden Russlands in mehreren Energieanlagen Brände ausgebrochen sein. Nach Angaben regionaler Behörden ist unter anderem eine Ölraffinerie betroffen. In Rostow lösche die Feuerwehr außerdem Brände in 2 Treibstofflagern sowie im Seehafen von Taganrog. Russlands Militär hat in der Nacht über 370 ukrainische Drohnen abgeschossen, so das Verteidigungsministerium in Moskau. Seit die Ukraine verstärkte Energieanlagen in Russland angreift, gibt es in einigen Regionen dort nicht genug Treibstoff. Boston. Frankreich steht als erster Halbfinalist der Fußball-WM fest. Das Team von Trainer Deschamps besiegte im Viertelfinale Marokko mit 2:0. Die Tore für die Franzosen erzielten Mbappé und Dembélé in der zweiten Hälfte. Frankreich wird im Halbfinale auf den Sieger des Spiels zwischen Spanien und Belgien treffen. Das Wetter in Bayern.

0: mit Verena Fiebiger. Wir haben uns heute Stoff vorgenommen, der ziemlich sicher in Ihrem und auch meinem Bio-Unterricht zu kurz gekommen ist. Es geht um weibliche Lust und wie die anatomisch eigentlich funktioniert. Da wurden in der Geschichte unfassbare Mythen gesponnen.
1: Die Fähigkeit, Leben zu schaffen, ist ja etwas, was dem männlich imaginierten Gott zugeschrieben wurde. Also Gott erschafft die Menschen. Und deshalb war es halt so ein bisschen ein theologisches Problem, dass irgendwie, wenn man sich so umgeguckt hat, in der Regel die Frauen die Kinder zur Welt gebracht haben.
0: Ja, da wurde so einiges erzählt, was für Verwirrung sorgen kann. Stichwort unbefleckte Empfängnis. Das Ergebnis ist Unwissen über den weiblichen Körper. Bis heute.
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0: Ja, diese, ich nenne es mal, kognitive Dissonanz, also der Widerspruch von Gedanken und Wahrnehmung. In der Religion hat das dazu geführt, dass sehr viel Scham auf besonders der weiblichen Sexualität liegt. Mit meiner Gästin gleich darüber spreche ich. Das geht nämlich problemlos. Sie gehört zu einer der profiliertesten Stimmen der feministischen Gynäkologie in Deutschland. Hören Sie gleich nach Neve und Liesel. 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

0: breitbeinig dasitzen und sich mit Verlaub am Hodensack kratzen. Das sieht man bei Jungs und Männern, da bin ich mir sehr sicher, wesentlich häufiger in der Öffentlichkeit als bei Mädchen und Frauen. Klar, guter Stil ist es nie, aber bei Mädchen wird es in der Regel stärker missbilligt. Da heißt einfach Beine zusammen, also nicht nur kratzen, sondern einfach auch nicht breitbeinig da sitzen. Wir fragen uns heute, warum ist das eigentlich so? Warum gibt es da so immense Unterschiede im Blick auf die Geschlechter? Im Radiowissen befassen wir uns gleich geschichtlich mit der Klitoris und dem ganzen Unwissen über das weibliche Lustorgan. Davor möchte ich aber mit einer der Stimmen in Deutschland sprechen, wenn es darum geht, patriarchal geprägten Moralvorstellungen den Kampf anzusagen. Professor Mandy Mangler. Sie ist Chefärztin an zwei Vivantes-Kliniken in Berlin und spricht regelmäßig im beliebten Tagesspiegel-Gyncast öffentlich über die wichtigsten Stationen im Leben einer Frau. Die erste Menstruation, die Menopause, erstes Mal, Sex im Alter, Kinderwunsch und Kinderkriegen. Den sogenannten Male Bias, dabei immer im Blick. Liebe Frau Mangler, ich freue mich sehr, dass Sie sich Zeit nehmen. Erst nochmal für alle, dass wir auch auf dem gleichen Stand sind. Was ist der Male Bias?
1: Ja, danke. Ich musste gerade so lachen über die Vorstellung, breitbeinig dazusitzen, weil das ja so schön war, so befreiend. Male Bias, also ist letztendlich ein anderes Wort.

0: Sport für Medizin hat sich definiert an einem Standardpatienten, der über lange Zeit, Medizin ist ja eine Wissenschaft, die sehr lange schon besteht, über lange Zeit eben von Männern für Männer geformt wurde. Und daraus hat sich ergeben ein letztendlich männlicher Standardpatient, an dem alles so durchdacht und durchkonjugiert wird. Und alle, die diesem männlichen Mainstream nicht entsprechen, die fallen dabei so ein bisschen runter, also auch andere Männer letztendlich, ne? Und oder insgesamt Menschen und besonders auch Frauen. Und da diese männliche Perspektive, die wir da in der Medizin haben, die führt zu zahlreichen gesundheitlichen Nachteilen für Frauen. Und denen widmen wir uns idealerweise, um da eine gerechtere Situation zu schaffen.
1: Das bedeutet ja, dass beispielsweise Brustkrebs auch Männer bekommen können, auch wenn das als klassische Frauenkrankheit gilt oder ein Herzinfarkt eben auch eine Frau haben kann, der sich dann aber anders zeigt und oft übersehen wird. Wenn das jetzt selbst bei medizinischen Fachpersonen noch nicht flächendeckend angekommen ist, frage ich mich mal, wie sollen Frauen generell ihren Körper verstehen? Also ich habe zum Beispiel mal in meinen 20ern aus Interesse einen VHS-Kurs zu NFP, also natürlicher Familienplanung, gemacht. Und das Beste war, ich habe zum ersten Mal was über meinen Zyklus gelernt. Und ich frage mich immer gefragt, warum ist das eigentlich in der Schule nicht so? Warum lernt man da eigentlich nichts?
0: Ja, das ist eine gute Frage. Das liegt natürlich daran, dass jetzt die Medizin da nicht isoliert alleine ist, sondern wir haben natürlich alle anderen Gesellschaftsbereiche sind eben auch, sagen wir mal, da fehlt oft die weibliche Perspektive, weil zum Beispiel der Zyklus, das ist ja eigentlich spektakulär, dass wir uns nicht viel intensiver alle mit dem Zyklus beschäftigen und zum Beispiel zyklusadaptierten Leben oder was kann der Zyklus für deine Gesundheit tun oder dass wir alle, egal ob Mann oder Frau, dass wir den Zyklus besser verstehen, weil den können wir ja total gut nutzen, ne? Zur Verhütung, zum Schwangerwerden, was auch immer. Und deswegen ist es schade, dass das so ein bisschen so als Frauenthema abgelabelt wird und dann nicht so in den, sagen wir mal, in die Hauptzeit und auch in die Schulen und in unsere Gesellschaft, in die Gespräche kommt. Es wird immer so ins Private abgeschoben, alles, was uns Frauen und den Zyklus betrifft. Und das ist eigentlich grundsätzlich unrichtig, weil der Zyklus ist die Basis unserer Gesellschaft. Wir alle sind geboren worden, weil es den Zyklus gibt. Und im Übrigen sind wir alle geboren worden von einer Frau, die dabei Großes geleistet hat. Und das sollten wir, glaube ich, als Gesellschaft einmal anerkennen. Und dann können wir auch die Kraft des Zyklus besser verstehen.
1: Ganz viel über diesem ganzen Zyklus und Frausein liegt ja als dicke Schicht die Scham darüber. Und Sie, die Sie sich ja mit feministischer Gynäkologie befassen, können uns wahrscheinlich jetzt auch ganz gut erklären, warum es eigentlich nicht mehr Scheide heißt. Warum sagt man das nicht mehr? Und auch nicht mehr Schamlippen.
0: Oder man heißt es schon noch so? Ja, es heißt noch so. Letztendlich muss das jede Person selbst für sich entscheiden, so wie man jetzt die Genitalorgane nennt. Aber wir haben eben bei Frauen sehr viel Scham dran geheftet. Also Schamlippen, Schamhaare, Schambein, Schamhügel. Bei Männern ist auch ein bisschen Scham dran, Schamhaare. Aber die Frage ist, ist das wirklich notwendig? Aus einer medizinischen Perspektive ergibt es keinen Sinn, weil das ganz nüchterne Organe sind, einfach nur so wie andere Organe auch. Wir brauchen uns dafür nicht schämen. Sie sind auch gesundheitsfördernd, wenn wir sie kennen und auch nutzen vielleicht. Und deswegen ist es, glaube ich, gut, diese Scham zu hinterfragen. Ich zum Beispiel komme gut zurecht, ohne diese Wörter zu benutzen. Ich sage Vulva-Lippen zum Beispiel. Und Scheide ist so eine Sache. Scheide, das kommt aus der Zeit, wo alle noch mit einem Schwert rumgerannt sind und das Schwert tatsächlich in eine Scheide gesteckt haben. Und die Analogie, dass der Penis eben in die Scheide gehört, dann hatte dieses Wort geformt. Und das bleibt für mich auch ein bisschen hinter den Möglichkeiten zurück. Es ist auch wiederum ein sehr männlicher Blickwinkel auf den weiblichen Körper. Und ich benutze aus Verzweiflung das Wort Vagina. Das ist einfach lateinisch für Scheide. Das ist ein bisschen Augenwischerei. Aber mir kommt es ein bisschen besser vor trotzdem. Aber da können wir mal alle gemeinsam ein neues Wort erfinden vielleicht.
1: Aber es ist auch nicht ganz richtig, oder? Weil ich dachte so, die Vulva beschreibt alles. Und die Vagina ist auch nur wieder ein Teil, ne? Genau, die ist ein Teil davon.
0: Na, die Vulva ist der äußere Teil, die Vagina ist letztendlich nur eine Verbindung zwischen Vulva und Uterus. Die Vagina ist ein ganz, ganz langweiliger Hautschlauch, nur muss man immer sagen, die hat wenig Nerven, die hat wenig anatomische, interessante Areale oder Struktur. Und das eigentliche Sexualorgan oder Genitalorgan der Frau ist die Vulva, in der die Klitoris liegt. Und die Vulva ist eben alles, was äußerlich ist.
1: Und das Spannende ist die Klitoris, um die geht es aber in unserem Radio Wissen gleich noch ausführlich, wobei auch ganz viele denken, dass sie viel kleiner ist, als sie eigentlich ist. Was für Mythen gibt es denn sonst noch, die sich ganz hartnäckig halten, Frau Mangler? Stichwort beispielsweise Jungfernhäutchen.
0: Es gibt viele Mythen in der Gynäkologie in Bezug auf die Klitoris oder andere Organe. Ich habe ganze Bücher darüber geschrieben, zum Beispiel über die Klitoris auch. Aber das Jungfernhäutchen ist, glaube ich, eines meiner, sag ich mal, auf Platz 1 meiner unbeliebten Mythen. Weil das Jungfernhäutchen ist eine anatomische Struktur, die nicht existiert, sondern es existiert ein Gewebegrad sozusagen, also eine kleine Schleimhautfalte, die irrtümlicherweise wurde dieser Schleimhautfalte zugeschrieben, ein Häutchen zu sein, was es anatomisch nicht ist. Und jetzt können wir vielleicht alle mal überlegen, was das Jungfernhäutchen, was wir für Vorstellungen, Bilder haben und welchen Wert wir auch diesem anatomischen Areal zuschreiben oder welchen kulturelle Aspekte dazu gehören. Und die sind ja ganz vielfältig. Jetzt in unserer deutschen Kultur vielleicht nicht mehr ganz so prominent, aber es gibt genügend Kulturen, wo Frauen abgewertet werden, wenn sie eben kein vermeintlich intaktes Jungfernhäutchen mehr haben oder bei der ersten Penetration nicht bluten. Und das ist sehr, sehr schade, weil diese anatomische Struktur gibt es eben nicht her, dass jede Frau eben bei einer Penetration blutet, sondern nur eben 20%. Und die bluten auch nicht aus dieser anatomischen Struktur, sondern aus anderem Gewebe, was darum herum ist, oder aus Verletzungen, die durch eine Penetration entstehen. Also es ist jetzt sehr kurz gefasst, aber das Jungfernhäutchen gibt es nicht. Und deswegen brauchen wir Frauen auch nicht einzuteilen nach vor einer Penetration oder nach einer Penetration.
1: Ja, diese Mythos Jungfernhäutchen, das ist ja auch so eine Art Machtinstrument in einer patriarchalen Gesellschaft. Was gibt es Ihrer Meinung nach noch für so Instrumente?
0: Also dieses vermeintliche Pärchen, was wir, wenn wir über heterosexuelle Sexualität nachdenken, dann denken wir oft alle kollektiv, dass Vagina und Penis ein Pärchen bilden. Und das ist grundsätzlich unrichtig, denn die Vagina ist nicht das Sexualorgan von Frauen, sondern die Klitoris. Deswegen auch der schöne Beitrag gleich, das ist erfreulich. Das ist zum Beispiel ein Mythos. Es ist ein Mythos, dass Frauen in den Wechseljahren asexuelle Wesen werden und alles ganz schlimm und schlecht ist. Ich glaube, da können wir auch nochmal genauer hingucken, was die Wechseljahre eigentlich Gutes bringen. Das PMS ist auch so fraglich. Was ist PMS? Warum labeln wir Frauen nach diesem prämenstruellen Syndrom? Ist es überhaupt ein Syndrom? Das ist ein pseudomedizinischer Begriff, den es auch gar nicht gibt in der Medizin. Es ist auch gar keine Krankheit oder Veränderung, sondern es ist einfach eine normale Zyklusphase, in der Frauen vielleicht nicht ganz so lieblich und vermittelnd sind wie in der ersten Zyklusphase, sondern forscher und fordernder. Und das mögen viele Menschen nicht, weil die Frau, die soll einfach machen, was man ihr sagt, und sie soll nicht so viel sich wehren. Und wenn sie forsch und fordernd ist, dann gefällt uns das nicht. Und da müssen wir uns grundsätzlich als Gesellschaft fragen, ist es so, warum werten wir Frauen ab und sagen, die hat ihre Tage oder die kriegt ihre Tage und deswegen ist sie so schlecht drauf. Warum gucken wir uns dann nicht mehr den Zyklus an und stellen ihn als etwas Gutes, Gesundes, Stärkendes dar?
1: Sie fordern ja eine weibliche Autonomie und auch eine sexuelle Autonomie der Frau. Was meinen Sie damit? Könnte das eine Lösung sein, wenn wir autonomer werden?
0: Ich glaube, dass Sexualität eine Möglichkeit ist, Selbstbestimmung zu trainieren auch irgendwo, ja. Und dass Frauen natürlich sollen zur Verfügung stehen, auch für zum Beispiel, keine Ahnung, sie sollen Pflege, Ehrenamt, das machen Frauen alles, Care-Arbeit, also Kinder und Angehörige und so weiter. Also Frauen machen so vielfältige Aufgaben. Frauen haben immer irgendwie 10 To-Dos auf ihrer To-Do-Liste im Kopf. Und das erwarten wir auch irgendwo von Frauen. Und Frauen, die sich nicht so kümmern um alle anderen, sondern um sich selbst, das ist uns ja irgendwie erstmal so ein bisschen verdächtig, kommt uns das vor. Und Frauen sollen eben auch für Sexualität zum Beispiel zur Verfügung stehen. Und aber an der Sexualität kann man ganz gut üben, finde ich, seine Selbstbestimmung durchzusetzen, indem man sagt, Moment mal, mag ich das eigentlich so, wie das geschieht? Oder will ich das eigentlich nicht? Will ich das anders oder will ich das gar nicht? Oder wie will ich das jetzt ganz genau? Und Studien in der Medizin zeigen, dass es eine Orgasmusrate von Frauen im Vergleich zu Männern gibt, die sehr niedrig ist. Also Frauen haben weniger Orgasmen bei heterosexuellen Paarbeziehungen. Und das ist natürlich etwas, dann können wir nochmal genauer hingucken und uns fragen, wollen wir das so? Ist es so, kann man jetzt sagen, ja, muss ja jedes Paar für sich entscheiden? Ja, aber wenn sich das strukturiert in Studien widerspiegelt, eine große Rate an Orgasmus, sagen wir mal, Gap oder Defizit bei Frauen, dann können wir uns natürlich auch fragen, was bedeutet das für die Sexualität, dass der männliche Mensch einen Orgasmus hat und der weibliche Mensch eben nicht? Und wollen wir das so? Aus medizinischer Sicht kann ich nur empfehlen, dass Orgasmen sehr gesund sind und dass man, wenn man eben Sex hat, dann eben auch mit Orgasmus, dass das vielfältige positive Eigenschaften für den Körper hat. Zum Beispiel wirkt es sich auf den Blutdruck und auf den Schlaf sehr positiv aus.
1: Womit wir auch dann gleich bei unserem Deep Dive, bei unserem Eintauchen in das weibliche Lustorgan wären, der Klitoris, wo es sich natürlich lohnt, dieses Organ überhaupt zu kennen. Weil wenn man das kennt, dann wüsste man, es müsste diesen Orgasmus gäbe ja eigentlich gar nicht geben.
0: Ja, richtig. Und das ist auch interessant. Und deswegen auch habe ich dieses Buch geschrieben über die Klitoris, weil ich mich gefragt habe, warum können wir alle einen Penis zeichnen, aber die wenigsten unter uns können eine Klitoris zeichnen? Was ist da los? Warum haben wir so wenig Bilder, Gedanken über die Klitoris? Warum wissen wir nicht, wo sie liegt, wie sie genau bedient wird oder beziehungsweise wir denken immer, es ist alles so kompliziert, ist es gar nicht. Die Klitoris ist wie der Penis und der Penis ist wie die Klitoris. Also von daher, wenn man das eine hat, kennt man das andere, mehr oder weniger. Und deswegen tun wir gut als Gesellschaft daran, nochmal einen Blick zu werfen auf die Klitoris und uns zu fragen, wie kann unsere Sexualität noch besser sein und noch gesünder.
1: Don't Miss the Clitoris, so heißt das aktuelle Buch von Gynäkologin Professor Mandy Mangler, erschienen bei Surkamp ist es. Und in ihrem Podcast, dem Gyncast, erfahren Sie übrigens jede Woche viel Wissenswertes um den weiblichen Körper. Und ich bedanke mich ganz herzlich für das Gespräch, das wir vor der Sendung aufgezeichnet haben.
0: Sehr gerne.

0: So ein schöner Song vom neuen José González-Album war das. Das heißt Against the Dying of the Light. Und da geht's ums Erwachsenwerden, vom Lernen und davon, eines Tages unabhängig zu sein.
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0: Zum Erwachsenwerden von Mädchen gehört auch heute noch oft viel Scham und Peinlichkeit dazu. Und je konservativer eine Gesellschaft und ja auch je religiöser die Eltern sind, desto perfider können die Erzählungen da sein, wenn es um den Körper geht. Scham, das gehört natürlich zu den menschlichen Grundemotionen, das ist eine wichtige Signalfunktion. Also klar ist Scham auch wichtig, aber es ist auch ein enormes Machtinstrument seit jeher, um die Körperlichkeit von Mädchen und Frauen in einem ziemlich engen Korsett zu halten. Wie lange schon dieser Einfluss wirkt und warum es deshalb nicht verwunderlich ist, dass die Klitoris auch in einem doch so aufgeklärten Land wie Deutschland noch bis 2022 nicht in den großen deutschen Schulbuchverlagen abgebildet war, das erzählt Ihnen nun Julia Fritsche.
2: Da war ich so 25, bin ich ganz zufällig auf einen Artikel über die Klitoris gestoßen und das war eher so, dass ich dachte, ach ja, klingt ganz interessant, schadet ja nie, sowas zu lesen. Und dann war ich sehr überrascht, weil ich in diesem Artikel das erste Mal die komplette Anatomie der Klitoris abgebildet gesehen habe.
3: Luisa Lorenz ist Kulturwissenschaftlerin.
2: Ich habe auch gemerkt, wie mich sofort so eine Scham ergriffen hat, weil ich das Gefühl hatte, oh mein Gott, ich bin bestimmt die einzige Person, die das nicht weiß. Wie peinlich, alle anderen wissen das mit Sicherheit. Und dann habe ich aber sehr schnell herausgefunden, okay, alle anderen wissen das auch nicht.
3: Luisa Lorenz fängt an zu forschen. Für ihr Buch Klit, die aufregende Geschichte der Klitoris, trägt sie ihre Recherchen zusammen. Außerdem gibt sie Workshops zur Anatomie und Geschichte der Klitoris.
2: Hallo, herzlich willkommen. Sucht euch ein gemütliches Plätzchen.
3: So auch an einem Herbsttag in München.
2: Ich würde vorschlagen, wir starten direkt mal rein mit dem kleinen Quiz. Vielleicht macht ihr es einfach so in den Gruppen, in denen ihr jetzt seid, ihr zu dritt und ihr zu viert oder auch so zu zweit jeweils, falls es nicht so gut geht, über die Bank hinweg zu sprechen und ihr da hinten.
4: Wie groß ist die Klitoris?
5: Okay, halber Zentimeter, Zentimeter, 5 Zentimeter oder 10 Zentimeter?
6: Halber, 1.
4: Das ist auf jeden Fall größer, als man denkt.
5: Ich dachte, das ist 5 bis 7.
4: Hört sich gut an. Mhm.
6: Aber 7 ist nicht dabei.
4: Dann gehen wir mal auf die 5.
7: Wie ist das Größenverhältnis zwischen Klitoris und Penis? 1 zu 10, 3 zu 7, 2 zu 1 oder 4 zu 5?
3: Zwei Drittel der Menschen glauben, die Klitoris sei nur die kleine Spitze oberhalb der Vulvalippen, schreibt Professor Mandy Mangler, Chefärztin für Gynäkologie, in ihrem Buch »Don't Miss the Clitoris«. Auch unter medizinischem Personal fehle Wissen, weswegen der Bereich der Klitoris bei jeder 5. bis 6. Geburt verletzt werde. Es gäbe einen Klitoris-Analphabetismus. Den beobachtet auch Luisa Lorenz.
2: Die Klitoris hat ja so einen äußeren Teil, die Klitorisperle, so ein kleiner Knubbel. Das ist eben auch das, was die meisten als Klitoris kennen. Das ist ja kein völlig unbekannter Begriff. So. Auch ich habe die Klitoris eben für das gehalten. Aber was ich gar nicht wusste und noch nie vorher gehört hatte, ist, dass die Klitoris eben im Inneren des Körpers auch noch weitergeht. In ihrer Gesamtgröße eigentlich genauso groß ist wie der Penis, nur man eben das meiste davon nicht sieht.
3: In ihren Workshops und ihrem Buch klärt sie auf. Im Schnitt ist die Klitoris 9 cm groß. Wir sehen von außen nur die Spitze des Eisbergs, innen geht sie weiter. Je 2 lange Beine umschließen links und rechts den Vaginalkanal. Wie der Penis schwillt die Klitoris bei Erregung an und sie besteht aus den gleichen Schwellkörperarten wie der Penis. Die beiden Hauptunterschiede? Durch den Penis verläuft die Harnröhre, und er liegt mehrheitlich außerhalb des Unterleibs. Seine Sichtbarkeit mag erklären, warum die meisten von uns einen Penis zeichnen können, aber keine Klitoris. Allerdings ist auch das Innere unseres Ohrs verdeckt. Und trotzdem kennen wir aus der Schule noch Hammer, Amboss und Steigbügel. Wie konnten wir über Jahrhunderte ein fast 10 cm großes Organ ignorieren? Mithu Sanyal hat die Kulturgeschichte der Vulva erforscht. Die ist wichtig, um die Geschichte der Klitoris zu verstehen, die erst viel später in Abbildungen und Diskursen aufkommt. Und die Vulva, so Sanyal, wurde über sehr lange Zeit verehrt, zum Beispiel als Yoni im Hinduismus.
8: Der Ort der kreativen Schöpfung, ne? Also wo die ganz häufig die Welt wurde geboren aus irgendwie diesem Genital, aus dieser Einheit dieses Genitals. Es gibt in unterschiedlichsten Religionen, also zum Beispiel im Hinduismus gibt es ja auch die Yoni-Verehrung, wo gerade das weibliche Ejakulat eine der potentesten Säfte ist. Das heißt, es gibt halt in diesen alten Vorstellungen gibt es halt die Allmacht, also dass das Zeigen der Vulva die Welt retten kann und so weiter.
3: Mithu Sanyal beschreibt in ihrem Buch Vulva, die Enthüllung des unsichtbaren Geschlechts, dass vor allem das Christentum dieses Bild der Vulva veränderte. Es geht von zwei aufeinander bezogenen Geschlechtern aus, von denen eines höherrangig sei. Diese Erzählung verfängt auch deshalb so gut, weil sie an Bilder anknüpfen kann, die schon seit der Antike herumschwirren. So schrieb Aristoteles nicht der Vulva Schöpfungskraft zu, sondern dem Penis.
8: Aristoteles hatte so die Idee des inneren Feuers, also der männliche Embryo hat das innere Feuer, das phallische Feuer, der ist heiß und deshalb ist er in der Lage, seine Genitalien nach außen zu drücken, während der weibliche Embryo, der ist frigide, also da kommt auch diese Vorstellung her, irgendwie, wenn du keine Lust auf Sex hast, bist du frigide. Und deshalb war dann auch die Überlegung, ist eine Frau dann überhaupt ein vollständiger Mensch, wenn die nicht mal das tolle irgendwie phallische Feuer hat? Und mit dem phallischen Feuer ist halt auch die gesamte andere kreative Kraft gemeint gewesen. Ohne kann man halt keine großen Werke der Weltliteratur schaffen, Werke der großen Malerei schaffen, du brauchst dafür deinen Penis.
3: Das Christentum bündelt also schon vorhandene Geschichten über unsere Genitalien zu einer ziemlich erfolgreichen Großerzählung. Diese sieht für Menschen mit Penis mehr Macht vor und lädt die Geschlechtsteile enorm auf. Dabei werden zunächst alle Genitalien, Penis wie Vulva, in dieser Lehre nicht verehrt, sondern tabuisiert.
8: Die Kirche hat ja für alle Geschlechtsteile einfach nur die schamhaften Teile als Wort verwendet, als pudendum, das lateinische Wort für Scham, schamhaften Teile. Und da fiel dann alles drunter, inklusive Penis. Also bei Augustinus war es tatsächlich noch so, also für diese ganze Schule, das sind alles schamhafte Teile, das ist alles Scham.
3: Die Vulva allerdings wird im Christentum zunehmend dämonisiert. Frauen sollen hohen Ämtern fernbleiben. Von ihrer zentralen Rolle für die Menschheit ist nicht die Rede. Stattdessen lädt die christliche Lehre auch ihre Genitalien negativ auf.
8: Der Gedanke der Reproduktion, also dass die Fähigkeit, Leben zu schaffen, ist ja etwas, was dem männlich imaginierten Gott zugeschrieben wurde. Also Gott erschafft die Menschen. Und deshalb war es halt so ein bisschen ein theologisches Problem, dass irgendwie, wenn man sich so umgeguckt hat, in der Regel die Frauen die Kinder zur Welt gebracht haben. Und dann gab es große theologische Auseinandersetzungen im 5. Jahrhundert. Was machen mit den Genitalien der Frauen, wenn die Frauen in den Himmel kommen? Also können die ihre Genitalien mitnehmen? Und dann hatten die wirklich so Überlegungen wie, nee, Frauen kommen sowieso direkt in die Hölle. Oder irgendwie, Frauen müssen ihre Genitalien an der Himmelspforte abgeben, damit die im Himmel, im Paradies dann irgendwie der Fähigkeit von Gott Vater Leben zu schaffen, keine Konkurrenz machen.
3: War die Vulva also zunächst verehrt, weil sie Freude bereitet und Leben hervorbringt, galt sie nun als entweder irrelevant oder Inbegriff des Bösen. Und das wird Folgen haben für das Bild der Klitoris. Die Klitorisperle hatte schon Hippokrates im 4. Jahrhundert vor Christus bezeichnet, und zwar als Columnella. Um 1000 nach Christus erwähnen weitere lateinische und arabische Texte sie, und 1615 wird sie im Werk Mikrokosmographia erstmals als Klitoris benannt. In ihrer Ganzheit stellt allerdings erst der niederländische Anatom Reinier de Graaf sie 1672 dar. Mit Klitorisperle, Vorhaut, Schaft und Schenkeln.
2: Wenn ich mir Medizinbücher aus dem 17. Jahrhundert angucke, wo über Geschlechtsverkehr gesprochen wird, wo über die Klitoris geschrieben wird und über die Vagina, dann finde ich, dass die Vagina den Penis umarmt, dass sie ihn einsaugt, dass sie ihn empfängt. Also das sind alles total Worte, die total viel Aktivität auch enthalten.
3: Frauen wird damals eine höhere Libido zugesprochen.
2: Das darf man jetzt nicht missverstehen als so ein emanzipatorisches Narrativ, sondern ganz im Gegenteil. Diese Vorstellung wurde verwendet, um zu rechtfertigen, warum denn gerade Frauen in ihrer Sexualität mehr kontrolliert und reglementiert werden müssen als Männer, nämlich weil sie sowieso schon zügelloser sind.
8: Eine relativ tragische Anekdote ist halt tatsächlich das bei, ich habe für mein Vulva-Buch ja auch so Dokumente von, also Prozessakten von Hexenprozessen gelesen, und die müssen ja immer nach dem körperlichen Zeichen des Teufels suchen. Und dass sie dann bei einer dieser Frauen den ganzen Körper untersucht haben, nichts gefunden, nichts gefunden, dann haben sie die Klitoris gefunden. 8 oder 9 Zeugen haben noch nie sowas gesehen, verheiratete Männer, ne? Hat noch nie sowas gesehen, eindeutiges Zeichen, die ist mit dem Teufel im Bunde, und sie wurde dann auch schuldig gesprochen.
3: Frauen seien sexuell zügellos und zu bändigen. An diesem Narrativ beteiligt sich etwa auch der Genfer Philosoph Jean-Jacques Rousseau im 18. Jahrhundert. Sein Ideal?
9: Der eine muss aktiv und stark sein, der andere passiv und schwach.
3: Doch dieses Bild von weiblicher Lust sollte sich ändern.
2: Diese Vorstellung, dass Frauen weniger Lust auf Sex haben als Männer, die besteht eigentlich erst so seit dem 18. und 19. Jahrhundert. Was daran so spannend ist, ist, dass das ja eine Vorstellung ist von Sexualität, die sich innerhalb von ein paar Jahrzehnten oder 100 Jahren um 180 Grad dreht. Und dann ist es auf einmal genau umgekehrt.
3: Die Frau gilt nun eher als von Natur aus keusch und passiv. Aber nicht jede Frau, sondern die weiße Frau.
8: Also es gab die Vorstellung davon, dass es in der Urzeit der Menschheit irgendwie die Urhorde, die halt die ganze Zeit wild Sexualität miteinander hatte, wie die Tiere, dass halt die Genitalien, auch die weiblichen Genitalien, einfach groß und potent und alles Mögliche waren und dass sie sich im Zivilisationsprozess zurückgebildet haben und kleiner geworden sind. Auch vor allem die inneren irgendwie Labien, aber nur bei den weißen Frauen, und dass sich damit gleichzeitig auch die sexuelle Lust zurückgebildet hätte. Das heißt, die begehrenswerteste, die perfekteste, auch die schönste Frau ist die weiße Frau, die selber keine Lust hat.
3: Die Körper nicht weißer Frauen werden um 1800 sogar öffentlich ausgestellt, wie Saki Bartmann aus der Ethnie der Kokoi, die heute hauptsächlich in Namibia und Südafrika leben.
8: Also hauptsächlich ihre Vulva und ihr Po, damit die Leute irgendwie sehen können, guck mal, so war es damals.
3: Nachdem Bartmann früh stirbt, interessiert sich der Naturforscher Georges Cuvier vor allem für ihre Genitalien.
8: Und dann hat er die ja auch sofort seziert und irgendwie ihre Vulva in Spiritus eingelegt, seitenweise über die Vulva geschrieben, so eine Viertelseite über ihr Gehirn.
3: Die schwarze Frau gilt als Gegenstück zum Ideal der weißen Frau, und die ist tendenziell frigide. Dass Frauen weniger Lust haben, das verbreitet, so Mithu Sanyal, vor allem eine Disziplin, die Medizin.
8: Die ersten Universitäten, die ersten auch medizinischen Universitäten, waren ja alles auch religiöse Fakultäten. Also da kommt ja unsere ganze Wissenschaft her. Die beginnenden Sexualwissenschaften des 19. Jahrhunderts, die haben halt gesagt, ja, der Sexualtrieb im Mann ist aktiv und die Frau hat halt keinen. Das ist halt so. Und wenn sie einen hat, dann ist das irgendwie pathologisch, dann ist das krankhaft.
3: Auch diese Sichtweise geht zu Lasten von Frauen. War eine Frau sexuell aktiv, womöglich mit sich allein, griff die Medizin oft brutal ein, mit Genitalverstümmelung und Beschneidung, unter dem fachlich klingenden Wort Klitoridektomie.
8: Masturbation galt als gefährlich, auch bei Männern irgendwie absolut, aber bei Frauen ist dann tatsächlich sehr, sehr stark medizinisch dagegen vorgegangen worden. Die letzte Klitoridektomie in Europa ist ja in den 1940er Jahren, also auch noch nicht so lange her, vorgenommen worden, auch wegen Masturbation. Und irgendwie, also die haben ja alles möglich, die haben auch direkt die Gebärmutter bei sowas mal rausgenommen, ne? Also erstmal irgendwie weg damit, erstmal rausschneiden. Und irgendwie egal, was die Folgen davon sind übrigens. Aber der Gedanke, wir müssen jetzt irgendwie dafür sorgen, dass irgendwie Frauen sich nicht selber anfassen, dass diese Klitoris auch zu ansonsten deviantem Verhalten führt. Also ne, Frauen, die zu viel masturbieren, die sind auch ansonsten auffällig und werden bestimmt auch, keine Ahnung, kriminell und streiten sich häufiger und sind keine guten Ehefrauen und so weiter. Also das, da gab es halt irgendwie sozusagen wissenschaftlich-medizinische Verbindungen, die man da hergestellt hat. Natürlich waren die nicht de facto wissenschaftlich, aber man hat es als wissenschaftlich angesehen.
3: Auch andere Wissenschaften und ihre Säulenheiligen beteiligen sich an Erzählungen über Vulva und Klitoris.
8: Und den Höhepunkt hat es dann natürlich wirklich so im Anfang des 20. Jahrhunderts, also mit so Leuten wie Freud, die gesagt haben, was ist irgendwie eine Frau? Man nehme einen Menschen, also einen Mann, schneide den Penis ab und dann hat man irgendwie eine Frau. Also die Vulva ist die Abwesenheit, das Loch, die Frau als die Kastrierte. Und das ist ja faszinierend. Also nicht zu sagen, irgendwie ist ein anderes Genital, sondern einfach zu sagen, ist einfach nicht da. Das gibt's einfach nicht, das Genital, ist das Fehlen eines Genitals.
3: Ohne Studien stellt der Wiener Psychologe Sigmund Freud die Behauptung auf, dass die Erregbarkeit von Frauen sich mit dem Erwachsenwerden auf die Vagina verschiebt und alles andere eine Störung ist. Zur normalen Geschlechtsentwicklung der Frau gehöre, seiner Auffassung nach, ihre sexuell passive Rolle zu akzeptieren. Dem klitoralen Orgasmus stellt er einen normalen Orgasmus gegenüber, den 1917 zwei deutsche Psychoanalytiker erstmals vaginalen Orgasmus nennen. Die Rede vom vaginalen Orgasmus kommt einigen Menschen mit Penis gelegen, weil sie vaginalen Sex nahelegt. Und sie kommt einigen politischen Akteuren gelegen, die in der ersten Hälfte des 20. Jahrhunderts Bevölkerungswachstum wollen. Bis in die 1970er Jahre bleibt die Klitoris im Diskurs verborgen.
8: Die Klitoris ist tatsächlich eine Errungenschaft der weiblichen Frauengesundheitsbewegung. Also die halt auch mit diesen ganzen Selbstuntersuchungen, also die sie überhaupt erstmal anatomisch dargestellt haben, anatomisch richtig dargestellt haben, die sie dann auch gefeiert haben. Dann natürlich auch diese ganze queere Bewegung, die ganze künstlerische Bewegung.
3: Die Frauengesundheitsbewegung stellt von nun an die Stimulation der Klitoris ins Zentrum der Aufmerksamkeit, um die dominante Vorstellung zu überwinden, der vaginale Orgasmus sei der normale. Gleichzeitig klärt sie über die tatsächliche Größe der Klitoris auf, wie Luisa Lorenz heute.
2: Es ist ganz wichtig, sich klarzumachen, dass Vagina und Klitoris nicht zwei voneinander abgetrennte Organe sind. Es wird häufig so eine Unterscheidung gemacht zwischen einem in Anführungsstrichen klitoralen Orgasmus durch die Reibung der Klitorisperle außen und einem vaginalen Orgasmus durch die Stimulation der Vagina innen. Es ist aber so, dass die Vagina ja auch mit diesem inneren Teil der Klitoris verbunden ist. Also es macht eigentlich keinen Sinn, da so eine Unterscheidung zu treffen. Vor allem auch nicht, unterschiedliche Orgasmusarten so zu hierarchisieren.
3: In fast allen deutschen Schulbüchern ist die Klitoris noch 2020 nur als Knubbel oder Tropfen eingezeichnet, was die Klitoris-Eichel darstellen soll. Der 10-mal so große innere Teil des Organs fehlt und Texte beschreiben die Klitoris fälschlicherweise als Perle oder Erbsen groß, während sie den Penis oft ausführlich beschreiben. 2022 erwirkt die Biologielehrerin Sina Krüger, dass die drei großen deutschen Schulbuchverlage die Klitoris in ihrer vollen Größe darstellen. Doch zur Größe der Genitalien, innen wie außen, gibt es bis heute Wissenslücken und Schönheitsideale. 2025 wurden laut der Internationalen Gesellschaft für plastische und ästhetische Chirurgie weltweit 150.000 Operationen an der Vulva vorgenommen. Die plastische Chirurgie verdiene, so Gynäkologin Mandy Mangler, viel Geld mit der Unsicherheit über die Genitalregion, die sich aus einem unrealistischen Bild der Vulva in Medien und Pornos speise. Gesundes Gewebe im Bereich von Vulva und Vagina zu entfernen, berge außerdem die Gefahr, dass Nerven durchtrennt würden und taube Stellen entstünden. Nimmt man religiöse und kulturelle Gründe dazu, sind laut Mangler aktuell allein in Europa rund 700.000 Frauen von den Folgen oft illegaler Genitalbeschneidungen betroffen und weltweit, laut UNICEF, 230 Millionen. Viele leiden dauerhaft unter Infektionen, Blutungen, Schmerzen oder psychischen Problemen. Eine unbekannte Zahl an Betroffenen stirbt unmittelbar durch den Eingriff an Verblutung
10: oder schwerer Infektion. An der Idee, wie eine Klitoris auszusehen und ob eine Frau Lust zu haben habe, leiden und sterben also bis heute Menschen. Es kann somit überlebenswichtig sein, über die Klitoris aufzuklären. Der Blick ins Innere und der Blick zurück zeigen, wir haben die Klitoris verehrt, verteufelt und verharmlost. Zeit, dass wir anfangen, sie zu verstehen.
0: Julia Fritsche war das über die Kulturgeschichte und Anatomie der Klitoris und warum das Wissen über sie uns glücklicher und gesünder machen kann. 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

Die Jazz- und Soul-Legende Anita Baker war das mit How Does It Feel um 9.47 Uhr in Nah Dran. Viele Schulkinder, die zählen schon die Tage bis zu den bayerischen Sommerferien. Der Countdown läuft. 3 lange Wochen sind's noch und dann sind Ferien. Und falls die Eltern sich 1 bis 3 Wochen freischaufeln konnten, ist ja durchaus das Ziel, eine gute Zeit zu verbringen, ja, gemeinsam Dinge zu erleben, schwimmen, wandern, radeln, sich sonst wie irgendwie draußen und vielleicht auch ein bisschen sportlich zu betätigen. Und dann kann es durchaus passieren, dass das eintritt, wie es oft an einem langen Wochenende der Fall ist. Es wird den halben Tag dann ferngesehen oder ins Tablet geschaut und die Medienzeit verschluckt dann plötzlich die gemeinsamen Stunden. Das macht dann unzufrieden, wenn alle Couch-Potatoes dann gemeinsam hinter runtergelassenen Jalousien drinnen hocken und das doch eigentlich anders geplant war. Wie viel Medienzeit in den Ferien ist eigentlich okay und wann sollten wir gegensteuern? Darüber spreche ich zwischen 10 und 11 mit einem Gesundheitswissenschaftler, der sich mit Motivation beschäftigt und mit Routinen etablieren. Und genau das versuchen wir in den Ferien. Und Sie können gern Ihre Fragen oder Lösungen zum Thema, wie Sie das in Ihrem Familienalltag handeln, uns schicken. Und zwar können Sie eine Mail schreiben an kontakt@bayern2.de oder Sie schicken eine WhatsApp 0151 7 220 220 7. Das ist ein neuer Song von Bruno Mars, On My Soul.

0: die erste Single aus dem neuen Bruno Mars Album ist es gewesen, On My Soul. Wie ganz viele Songs auf dem Album auch eine Verneigung vor dem sogenannten Chicano Soul. Das ist die Verschmelzung der 50er, 60er Jahre Motown-Geschichte mit mexikanischem und lateinamerikanischen Klängen.
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2: Hingebungsvoll weinen, weil Liebe so schön ist. Zumindest für den, der zuschaut. Die vertragte Liebe der anderen, die zwischendrin gänzlich unerfüllte. Und dann erst, am Ende vielleicht, und wenn die dann auch noch, Achtung, ganz große Tragik-Trickkiste, wenn sie dann am Ende zwar, aber nur noch vereint ist im Tode. Grandioses Kino, Top-Theater, dachte sich auch der junge Gotthold Ephraim Lessing. Gerade 26 Jahre alt und eigentlich Medizinstudent, sitzt er 1755 mit seinem Kumpel Moses Mendelssohn in einem französischen Stück. Bei Kollege Moses kullern die Tränen. Bei Gotthold Ephraim klingelt im Kopf schon die Kasse. Weiber zum Heulen bringen, das könne er auch. Mendelssohn schneuzt und hält dagegen. Die Wette gilt, in 6 Wochen will Lessing das rührendste Rührstück der bisherigen Dramengeschichte geschrieben haben. So erzählt es die Anekdote. Fakt ist, tatsächlich legt Lessing das erste bürgerliche Trauerspiel überhaupt hin. Und das ist schon Tragikkniff Nummer 1. Statt wie bis dahin gemäß französischer Theaterkonvention für Trauriges nur hohes Personal auf die Bühne zu bringen, Könige, Prinzessinnen, Adlige also zu verstricken in Ränke und Intrigen und Mord und Totschlag, stattdessen macht Lessing die Bürgerstochter Miss Sarah Sampson zur Hauptfigur seines gleichnamigen Dramas und setzt gleich Tragikkniff Nummer 2 an. Nicht wie bei bisherigen Werken ist das Schicksal, sind höhere Mächte verantwortlich für das, was passiert, sondern die Protagonisten selber. Und es passiert jede Menge, selbst verschuldet und aus Liebe. Dies soll es nicht geben zwischen seiner tugendhaften Tochter Sarah und dem genusssüchtigen, an höfisches Leben gewohnten Libertin Melfond, befindet Vater Sampson. Sarah ist hin und her gerissen zwischen Moral, Anstand und wahrer Liebe. Für die brennt sie durch mit Melfond. In einem Gasthaus steigen die beiden ab. Dort wartet schon seine Ex, die Maud, samt Tochter und samt Rückeroberungsplan. Der zielt allerdings lediglich auf Lust und Leidenschaft. Früher mochte Melfond das, heute ist er tugendhaft Sarahs wegen. Und die will er auch gegen alle Standeskonventionen heiraten. Dagegen hat wiederum die Marwood etwas. Sie vergiftet Sarah im Gasthaus. Den Garaus bedeutet das aber erst, als die sterbende Sarah Frieden gemacht hat mit ihrem Vater, der nachgereist ist und plötzlich auch in der Gaststube steht. Weil er Melfond doch als Schwiegersohn annehmen will. Melfond weigert sich. Die sterbende Sarah verzeiht ihm das. Auch der Marwood verzeiht sie noch eben. Melfond verzeiht sich selber nichts und sticht sich den Dolch in die Brust. Dafür verzeiht Sarahs Vater wiederum beiden Kindern. Und, Achtung, Tragikniff Nummer 3, organisiert ein gemeinsames Begräbnis. Ewige tugendhafte Liebe vereint im Grab. Das bürgerliche Premierenpublikum am 10. Juli 1755 in Frankfurt an der Oder weint mit. Durchgehend, 3,5 Stunden lang. Lessing ist dafür berühmt, das Genre des bürgerlichen Trauerspiels begründet zu haben. Viele tränenreiche Theaterabende werden folgen. Ach, die Liebe. Das war das Kalenderblatt. Heute von Susi Weichselbaumer. Gelesen hat Ilse Neubauer.
0: Wir hören ein Frauenduo aus Zürich, Steiner und Madleiner, Prost Hawaii.

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7: Schwimmbad radeln, in die Berge gehen. Der Sommer könnte so schön sein, wenn man nicht auch sein eigenes Leben um die Familie irgendwie rummanagen müsste. Dann hocken doch wieder alle nur am Handy. Was tun, fragen wir uns in der kommenden Stunde. Und wir sind froh über Ihre Tipps. WhatsApp, die Nummer ist 0151 7220 227. Schreiben Sie uns.
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8: 10 Uhr die Nachrichten des Bayerischen Rundfunks mit Anne-Madeleine Gallert. Die Übersicht. Vor der Abstimmung. Bundestag streitet über Krankenkassenreform. Nach der Aufsichtsratssitzung. Jobabbau bei VW bleibt unklar. Bei der Fußball-WM. Frankreich zieht ins Halbfinale ein. Das Wetter viel Sonne bei 25 bis 32 Grad. Berlin. Der Bundestag debattiert zur Stunde über die Krankenkassenreform. Gesundheitsministerin Wagen verteidigte den Gesetzentwurf der Regierung. Sie sprach von einem Paradigmenwechsel im Gesundheitssystem und erinnerte an die Ausgangslage, ein Milliardendefizit der gesetzlichen Krankenkassen. Die Ausgaben stiegen schneller als die Einnahmen, sagte Wagen. Sie verwies darauf, dass alle belastet würden, Krankenhäuser und Ärzte, die Industrie, der Bund und Arbeitgeber sowie Beschäftigte. Die Vizefraktionsvorsitzende der SPD, Schmidt, fügte hinzu, für kleine Einkommen änderten sich die Belastungen nicht. Die Opposition bezweifelte, dass die Koalition mit dem Gesetz stabile Beiträge erreichen wird. Die Gesundheitspolitikerin der AfD, Hess, rechnet damit, dass sie bereits im nächsten Jahr wieder steigen. Sie sagte, die medizinische Versorgung stehe auf dem Spiel. Die Grünen-Co-Fraktionsvorsitzende Hasselmann sprach von einem Bruch solidarischer Leistungsverteilung. Nach der Abstimmung im Bundestag geht das Gesetz noch heute in den Bundesrat. Wolfsburg. Die Beschäftigten von Volkswagen wissen immer noch nicht, wie es mit ihren Jobs weitergeht. Nach der Sitzung des Aufsichtsrats wurden keine konkreten Schritte zu Stellenstreichungen oder der Schließung von Werken mitgeteilt. Verschiedene Medien berichteten zuvor, dass etwa 100.000 Jobs bei VW auf der Kippe stehen. In einem Statement des Aufsichtsrats vom späten Abend ist die Rede davon, dass der Autobauer seine Modellpalette nahezu halbieren will, also künftig weniger verschiedene Fahrzeugtypen bauen wird. Betriebsratschefin Cavallo erklärte verärgert, der Umgang des Vorstands mit der Belegschaft sei an Respektlosigkeit nicht zu überbieten. Die Mitarbeiter brauchten nun Klarheit und einen umfassenden Plan. Wiesbaden. In Deutschland steigt die Zahl der Firmeninsolvenzen weiter. Laut dem Statistischen Bundesamt haben im April 2.276 Unternehmen angezeigt, dass sie zahlungsunfähig seien. Das waren 7,1% mehr als im Vorjahresmonat. Am meisten trifft es die Logistik-, Transport- und Reisebranche. Aber auch das Gast- und das Baugewerbe melden mehr Insolvenzen. Der Mittelstandsexperte der Deutschen Industrie- und Handelskammer Evers forderte spürbare Entlastungen bei den Kosten für Arbeit und Energie. Außerdem müsse Bürokratie abgebaut und Genehmigungsverfahren beschleunigt werden. Washington. 4 Monate vor den sogenannten Midterms, den Zwischenwahlen in den USA, hat Präsident Trump eine unabhängige Wahlkommission auflösen lassen. Verschiedene US-Medien berichten, die verbliebenen 3 Mitglieder seien aus dem Amt gedrängt worden. Ursprünglich war das Gremium besetzt mit 2 Republikanern und 2 Demokraten. Es sollte die Bundesstaaten bei der Organisation von Wahlen unterstützen. Kritiker werten Trumps Schritt als Versuch, die Wahlen zum Kongress Anfang November zu beeinflussen. Madrid. Bei einem schweren Waldbrand sind im Süden Spaniens mindestens 12 Menschen ums Leben gekommen. Das teilte der Notdienst der Region Andalusien mit. Einige der Opfer wurden demnach in ihren Fahrzeugen gefunden. Mindestens 19 Menschen werden noch vermisst. Der Brand war gestern 300 Kilometer nordöstlich von Malaga ausgebrochen. Der regionale Gesundheitsminister Sanz sprach von einer beispiellosen Tragödie. Ursache für das verheerende Feuer war vermutlich eine abgerissene Stromleitung. In Spanien wüten derzeit mehrere Waldbrände. Auch in Frankreich und Portugal sind schwere Waldbrände ausgebrochen. Boston. Bei der Fußball-WM hat Frankreich das Halbfinale erreicht. Das Team besiegte im Viertelfinale Marokko mit 2:0. Die Tore für die Franzosen erzielten Mbappé in der 60. und Dembélé in der 66. Minute. Frankreich trifft im Halbfinale auf den Sieger des Duells zwischen Spanien und Belgien. Das Wetter in Bayern. Viel Sonnenschein über den Mittelgebirgen und Alpen, Quellwolken. Erwärmung auf 25 bis 32 Grad. Die Nacht wird klar und es kühlt ab auf 18 bis 11 Grad. Die Aussichten mindestens bis Montag sonnig und trocken, Höchstwerte 26 bis 34 Grad. Es ist 10.05 Uhr. Die Verkehrsmeldungen. A6 Heilbronn Richtung Nürnberg zwischen Ansbach und Lichtenau 7 Kilometer Stau wegen Bergungsarbeiten. Und die A99 Westumfahrung

0: wird und wie wir das Ganze, sagen wir mal, positiv angehen können, ohne die Sommerferien zu einem neuen Stressprojekt zu machen. Bei uns ist der Sportpsychologe und Gesundheitswissenschaftler Dr. Benedikt Perl zu Gast. Mit ihm wollen wir klären, warum kippen Routinen in den Ferien so leicht? Warum reicht Motivation allein nicht aus? Und wie entstehen denn neue Gewohnheiten? Wenn Sie da schon einen Tipp haben für uns, dann schreiben Sie uns eine Mail an kontakt@bayern2.de oder wenn Sie eine Frage haben oder selber da Sorgen, wie Sie den Sommer gestalten, dann ist es auch richtig hier. Sie können über WhatsApp uns beispielsweise eine Sprachnachricht schicken. 0151 7220 227 ist die Nummer.
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0: Herr Perl, schön, dass Sie da sind.
2: Vielen Dank für die Einladung.
0: Sie sind, um das nochmal genauer klarzumachen, Gesundheitswissenschaftler. Sie haben an der TU München am Institut für Sportpsychologie mit Schwerpunkt auf Gewohnheitsänderungen und Bewegung promoviert und Sie lehren aktuell in einer Vertretungsprofessur an der TH Deggendorf. Das heißt also, wir versuchen diese Stunde praktisch wie wissenschaftlich aber auch zu gestalten. Also was wissen Sie von wissenschaftlicher Perspektive darüber, wie wir Bewegung in unser Leben integrieren können? Was ist realistisch und was nicht? Und vielleicht erstmal eine ganz persönliche Frage. Sind Sie so der Typ, ich packe die Jogging-Schuhe ein, um in den Ferien extra laufen zu gehen oder eher so, jetzt lasse ich alle Viere gerade und schlemme mich 3 Wochen durch die Pasta-Etagen Italiens?
2: Das ist eine gute Frage. Tatsächlich bin ich eher der Typ Aktivurlauber, würde ich sagen. Also ich gehe gern surfen, ich gehe gern Bergsteigen im Urlaub. Und was Sie gesagt haben, was sehr spannend ist, ich packe die Schuhe nicht extra ein, sondern ich würde sagen, die Schuhe sind ein automatischer Bestandteil. Die packe ich einfach normal ein. Das ist fast eine Gewohnheit. Das passt vielleicht auch heute zum Thema ganz gut.
0: Ja, ich gebe zu, ich bin so ein Jogging-Schuh-Extra-Einpacker. Ich denke mir, jetzt werde ich wieder die Yoga-Routine etablieren. Ja. Wenn ich dann irgendwie aus einem anderen Fenster sehe, wird es vielleicht leichter werden. Und ja, vielleicht geht Ihnen, wenn Sie gerade zuhören, das auch so. Oder ist so die Grundlage schon das Allerwichtigste, wenn man jetzt denkt, ich gehe surfen oder ich gehe wandern, dass man sofort sagt, wir machen einen aktiven Urlaub und da ist das mit drin.
2: Ich glaube, was ganz wichtig ist, sind natürlich immer sogenannte motivatorische Prozesse. Das heißt, wenn wir Verhalten ändern wollen, dann ist die Stärke der Absicht ganz wichtig. Also wenn ich jetzt fragen würde auf einer Skala von 0 bis 10, wie gerne wollen Sie Yoga machen? Wie gerne wollen Sie zum Beispiel
0: so
2: joggen gehen? Genau, da geht's meistens schon los. Die Absicht ist ganz wichtig. Aber was auch sehr wichtig ist und was oft vergessen ist, ist die sogenannte Qualität der Motivation. Das heißt nicht nur, wie stark ist die Motivation, etwas zu tun, sondern woher kommt eigentlich die Motivation? Also ist das jetzt etwas, was ich tue, weil das vielleicht mein Arzt, meine Ärztin gerade sagt, weil ich vielleicht auf Bayern 2 gerade ein spannendes Interview höre oder weil ich vielleicht Geld bekomme von der Krankenkasse, wenn ich mich bewege. Und wir wissen aus einer der bekanntesten Theorien in der Motivationspsychologie, das ist die Selbstbestimmungstheorie, dass je selbstbestimmter ein Verhalten oder ein Ziel ist, desto intrinsischer ist es auch und desto höher ist die Wahrscheinlichkeit, dass ich dem Ganzen auch nachgehe, dass es also praktisch aus mir selbst herauskommt. Und ein guter Indikator dafür ist eben, macht mir das eigentlich Spaß? Und ich darf diese Frage stellen, Sport darf auch Spaß machen und muss nicht mit Qual verbunden sein.
0: Hui, und das, wenn wir das auf die Familie übertragen, ist ja eine Frage, dass sich eigentlich jedes Mitglied stellen müsste. Was macht mir eigentlich Spaß? Wir versuchen rauszufinden, wie das funktionieren kann und vor allem auch noch in diesem festen Rahmen, den ja Ferien oft von außen geben und innerlich schaut sie dann ganz anders aus. Schreiben Sie uns gern Ihre Frage zum Thema Bewegung im Sommer an kontakt@bayern2.de oder schicken Sie uns eine WhatsApp an 0151 7220 227. Und wenn Sie einen Tipp haben, den nehmen wir auch wirklich sehr, sehr gerne.
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0: Antoine Villotré und Super Antenna Tropical mit Tor immer Moi hier in Nah dran auf Bayern 2 um 10.12 Uhr, wo es jetzt um den wunderbaren Ferienmodus geht und wann der noch gut ist und wann der anfängt zu kippen in Familien. Ja, wir haben in Bayern in 3 Wochen Sommerferien und wir haben uns in der Redaktion gedacht, weil das vielen bei uns auch so geht, hey, wir haben doch so viel Pläne und das soll schön sein und Eltern und Kinder wollen gemeinsam Zeit verbringen. Und dann, wenn man ganz ehrlich ist, ist dann doch sehr viel Medienzeit im Spiel. Wir haben aus diesen Gründen auch auf unserer Instagram-Page von Eltern ohne Filter, das ist der Bayern 2 Eltern-Podcast, eine Umfrage gestartet zu Familiengesundheit und Bewegung in den Sommerferien. Und das Ergebnis ist jetzt gar nicht so dramatisch, muss man sagen. Da haben wir gefragt, und wie schaut's bei euch aus? Wie sind die Sommerferien bisher? Wenn es um Aktivitäten geht, mehr draußen und aktiv sind 76%, mehr Screens und Sofa sind 12%. Und 12% haben gesagt, nee, keins von beiden, wir bleiben so in der Mitte. Also ich würde sagen, wir nehmen uns wahrscheinlich jetzt diesen 12% an, die dann aber unter Umständen, wenn das jetzt die ganzen Sommerferien so bleibt, am Ende das Gefühl haben, wir hatten keine Ferien. Ja. Oder es ist, die Zeit ist verstrichen. Und wir wissen auch aus Untersuchungen ja, dass eigentlich diese Ferienzeit das ist, wo sich Menschen später sehr dran erinnern, wenn es eine Kontrasterfahrung gab, wenn sie woanders waren. Und wer mir da so zustimmt übrigens gerade, ist mein Experte, unser Gast hier in der Stunde, Gesundheitswissenschaftler Benedikt Perl, der zu Verhaltensgewohnheitsänderungen und Bewegung promoviert hat und dazu auch lehrt und uns hoffentlich sehr viele gute Gedanken mitgeben wird, wie wir diese 12% auch noch von der Couch hochkommen. Beziehungsweise lassen Sie uns erstmal drüber sprechen. Was am Anfang der Ferien passiert, ist ja eigentlich eher erstmal normal. Die Routine der Schule bricht auf.
1: Richtig, die Routine bricht auf. Und jetzt haben wir natürlich eine neue Gegebenheit, dass sich der Alltag ja irgendwie auch neu strukturieren muss oder irgendwie füllen wir den Alltag. Und da könnte man jetzt auf der einen Seite sagen, naja, jetzt kommen die alten Gewohnheiten wieder zurück. Gleichzeitig ist es aber auch so, eventuell kommen auch positive Gewohnheiten zurück oder, und das ist glaube ich auch der Vorteil, den man sehen kann, jetzt herrscht ein neues Fenster, wo wir neue Gewohnheiten aufbauen können und das nennen wir sogar die Habit Discontinuation Hypothesis, die vor allem postuliert, dass eben gerade diese, man nennt sie Life Transitions, also besonders wenn man zum Beispiel auch den Job kündigt, wenn man umzieht, dann müssen wir jetzt wieder bewusst anfangs Entscheidungen treffen und darauf basierend können wir neue Routinen etablieren. Also genau das ist eigentlich eine gute Möglichkeit, jetzt wieder neue Routinen zu etablieren, vor allem natürlich die gesunden, die wir wollen.
0: Können Sie vielleicht diesen Ausdruck nochmal sagen?
1: Die Habit Discontinuation Hypothesis, manchmal auch Habit Discontinuity Hypothesis, schwieriges Wort. Also die Diskontinuität, die stattfindet eben durch diese Disruption des Alltags.
0: Anna aus Neubiberg hat uns geschrieben und das passt ganz gut dazu. Sie sagt, ich habe echt Angst vor den ersten beiden Wochen im August, wo wir noch nicht in den Urlaub fahren. Schule weg, Fußballtraining weg, Freunde teilweise weggefahren. Mein 13-Jähriger, da sieht man, das ist ein Kind in der Pubertät, das ist dann nicht mehr die ganze Zeit in Betreuung. Oft sind die Jüngeren ja in irgendwelchen Camps, Zirkus, Schulbetreuung in Hort noch. Der wird vermutlich vermehrt am Handy sitzen und begründet es mit, mir ist langweilig, was soll ich denn sonst tun? Wie kann ich dieser Situation vorbeugen, ohne in Gefahr zu kommen, ihn ständig zu bespaßen? Ja, also einerseits vielleicht eben auch dieses, ist wahrscheinlich erstmal normal, oder? Ja. Dass das Telefon rausgezogen wird?
1: Ja, das Telefon wird rausgezogen, weil es vor allem auch, ja, es ist sehr einfach, ein Telefon ja mittlerweile zu benutzen. Also ich spreche sehr gern über die Art und Weise, wie Verhaltensweisen integriert sind in unseren Alltag. Und das gilt jetzt sowohl für die in Anführungszeichen schlechten Gewohnheiten, aber natürlich auch für die guten Gewohnheiten. Und jetzt haben wir gerade gehört, wie kann ich die Person bespaßen? Das heißt, die Perspektive ist, was kann denn ich tun? Ich könnte aber auch erstmal eigentlich fragen, was würde denn vielleicht meinem Kind, ich weiß jetzt nicht, ob Sohn oder Tochter war.
0: Der Sohn, glaube ich.
1: Was könnte ihm denn überhaupt Spaß machen? Da sind wir an dem, was wir vorhin kurz besprochen haben, bei der intrinsischen Motivation. Sich auch mal zum Beispiel zu fragen, Okay, das ist jetzt die Langeweile, die versucht wird zu, in Anführungszeichen, zu bekämpfen durch das Social Media. Also auf das Bedürfnis zu schauen und zu schauen, okay, wie können wir vielleicht dieses Bedürfnis auf eine andere Art und Weise befriedigen, sodass diese Langeweile nicht entsteht. Und hier geht es vor allem darum, dann eben Alternativen zu schaffen, gemeinsam herauszuarbeiten, die Spaß machen könnten und nicht vielleicht direkt auf die Verbote zu gehen und zu sagen, das ist schlecht für dich.
0: Das bedeutet aber eigentlich müsste jetzt Anna schon im Voraus mit dem Sohn sprechen und sagen, hey, ich sehe, es wird so laufen. Das, glaube ich, wird genau passieren. Ich werde mich innerlich schlecht fühlen, das Gefühl haben, ich kann dir diese 2 Wochen nicht anders gestalten. Ich habe dann das Gefühl, ich will das eigentlich nicht, dass du das tust. Mhm. Plus mein Bedürfnis als Mutter ist, ich müsste da jetzt irgendwas machen und das wird schlechte Stimmung erzeugen und es wird auch keine Lösung dann so spontan geben. Also eigentlich müsste sie im Voraus jetzt überlegen, was könntest du machen? Was könnte, also jetzt total banales Beispiel, gäbe es eine Schwimmbadroutine? Gibt es irgendwas, was man stattdessen tun kann, ne? Was auch einfach ist?
1: Genau, was eigentlich einfach ist zum Beispiel. Und ich finde das immer sehr spannend, wenn wir von Neujahrsvorsätzen sprechen zum Beispiel. Wir sind jetzt ja maximal weit fast entfernt, wir sind jetzt im Juli. Ich weiß nicht, wie viele noch die Neujahrsvorsätze aktiv verfolgen.
0: Es war was mit Sport wahrscheinlich.
1: Da war was mit Sport, genau. Und das ist genau der Punkt, die Vorsätze sind immer gleich. Ich möchte mehr Sport machen, ich möchte mich mehr bewegen, ich möchte mich gesünder ernähren. Jetzt im ersten Schritt geht es darum, mal sich zu überlegen, naja, wenn ich jetzt eine neue Gewohnheit bilden möchte, dann geht es darum, Verhaltensweisen zu definieren, die Bewegung beinhalten. Viele Menschen sind viel zu abstrakt und dann wissen wir zwar, also motivatorische Prozesse richten uns auf das Ziel auf, warum sollte ich das machen? Ja, das ist wichtig für die Gesundheit, genau das, was Sie gerade gesagt haben. Aber es geht vor allem um die Integration. Das heißt, wie übersetze ich dieses Ziel, mehr Sport machen, Langeweile zum Beispiel auf eine andere Art und Weise zu befriedigen? Was gibt es für Möglichkeiten, jetzt Verhaltensweisen, das neu zu integrieren in den Alltag? Und der erste Schritt ist erstmal vielleicht was zu erarbeiten, zu beobachten, was würde mein Sohn vielleicht Spaß machen und dann zu schauen, naja, was könnten wir integrieren? Und dann ist die Planung auch sehr, sehr wichtig. Also ich muss das dann auch planen, damit es integriert wird, weil ansonsten das Smartphone, das ist schnell verfügbar. Das muss ich einmal rausziehen und dann bin ich schon in Social Media.
0: Das heißt also, wenn ich es richtig verstanden habe, bei der Routine ist total wichtig, dass wir es uns einfach machen, um was Gutes zu etablieren, und dass wir es uns auch schwerer machen, dass die schlechte Angewohnheit, also das Smartphone rauszuholen, jetzt müssen Sie mir helfen.
1: Genau, dass wir es uns schwerer machen, das Smartphone rauszuholen. Wir sprechen von der Integration. Vielleicht hilft eine Metapher, die gebe ich gerne den Studierenden auch immer mit, das mehr zu verstehen. Ich denke, der Gewohnheitsprozess ist wie das Pflanzen einer Pflanze. Und da geht es ja darum, dass wir einen Samen an den richtigen Punkt oder an den richtigen Ort in der Erde positionieren, sodass genügend Sonnenlicht, genügend Wasser oder wir können das Ganze dann gießen, sodass sich dann Wurzeln bilden. Wir wollen Gewohnheiten verankern, verwurzeln im Alltag. Das heißt, ich muss das Verhalten an den richtigen Punkt in den Alltag integrieren, damit wir sogenannte Kontextverhaltensassoziationen bilden. Und dementsprechend findet eine Verankerung im Alltag statt. Diese Verankerung ist ja in der Regel schon gegeben, eben bei Social Media. Deswegen sollten wir uns es da versuchen, etwas schwieriger zu machen. Und das gelingt eben in der Regel, oder es ist schwierig, mit reiner Disziplin zu arbeiten, weil diese Wurzeln ja schon bestehen. Das heißt, da sind schon neuronale Verknüpfungen, die schon bestehen. Und hier sollte ich es versuchen, mir etwas schwieriger zu machen. Und bei den guten Gewohnheiten, wie kann ich es mir einfach machen? Das heißt, wo kann ich diesen Samen der gesunden neuen Verhaltensweise pflanzen in meinen Alltag? Und genau darum geht's. Und vielleicht hilft diese Metapher etwas.
0: Wenn Sie eine Frage dazu haben, wie Sie Ihren Sommer beweglicher gestalten können und eben diese Routinen auch vielleicht auch in einer neuen Umgebung, darum wird es gleich gehen, etablieren können auf die Schnelle, schicken Sie uns eine Sprachnachricht an die 0151 7 220 220 7 oder schreiben Sie eine Mail an kontakt@bayern2.de.

0: Lizzo ist die schwarze Soul-Stimme, die selbstbewusst zu ihrem Körper und den vielen Kilos steht. Die war auch mal auf einem Albumcover nackt abgebildet und ist damit 2020 auch durch die Decke gegangen. 'Cause I Love You hieß das Album. Und klar, sie ist eine Stimme, die dazu steht, zu ihrem Körper. Aber auch Lizzo, die hat schon versucht, Gewicht zu verlieren. 40 Kilo hat sie nach eigener Aussage, nach einer Essensumstellung, nur mit Training und gesundem Essen verloren. Und ist damit natürlich aber durchaus auch wiederum ein Vorbild, wenn man sagt, ich fühle mich nicht mehr so wohl in meinem Körper. Wir sprechen über Bewegung, über Gesundheit und über den inneren Schweinehund überwinden in den Sommerferien als Familie. Ja, da reist der Schweinehund gerne mal mit und manche nehmen ja extra Joggingschuhe mit in den Urlaub, die sie dann nicht auspacken, sondern einfach im Koffer lassen. Und wir hatten gerade eine Mutter, die sagt, wir sind noch zu Hause, also wir sind einfach noch keine Betreuung, keine Schule, keine Hobbys finden statt. Und bevor wir in den Urlaub fahren, da fürchtet sie sich schon davor, dass nur am Handy rumgehangen wird. Und mein Gast, Gesundheitswissenschaftler Benedikt Perl, der hat gesagt, ja, wir müssen die Wurzeln, die schon gepflanzt sind, entweder nutzen oder dem etwas entgegensetzen, nicht wahr, Herr Perl? Weil der Medienkonsum ist in den meisten Familien ja schon gepflanzt im Alltag.
1: Er ist sehr gut verwurzelt. Und wenn wir uns das einfach mal anschauen, wie einfach es ist, ja, wie integriert das Smartphone schon in unseren Alltag ist, man muss sich immer vor Augen führen, dass Social-Media-Plattformen natürlich auch Verhaltenswissenschaftler und Wissenschaftlerinnen beschäftigen, die ja genau das Ziel haben, dass wir möglichst viel nutzen. Je mehr Daten, desto mehr Geschäft. Und wenn wir uns das mal so ein bisschen dekonstruieren, beispielsweise, was bringt uns denn ans Handy zurück? Wenn wir jetzt Social Media anschauen, dann haben wir verschiedene sogenannte Cues, Trigger oder Hinweisreize, die uns sozusagen in diesen, ich vergleiche es auch manchmal wie mit einer Art Fluss, wir steigen in diesen Fluss ein und wir sind fast weggeschwemmt. Und da zählt zum Beispiel dann auditive Signale dazu, das heißt, wir haben so ein kleines Pling, wir sehen
0: viele Sounds.
1: Wir haben ein Vibrationssignal beispielsweise, also wir spüren das auch. Und wir neben dem Hören, wir sehen es auch visuell, wir haben so eine kleine 2 zum Beispiel. Was wir da schon machen könnten, ist Notifications zum Beispiel auszustellen. Das heißt, kleine Barrieren reinzulegen, wir nennen das auch Frictions oder Friktionen, die es uns erschweren, in diesen Fluss einzusteigen sozusagen, damit wir eben nicht weggeschwemmt werden.
0: Es gibt ja auch die Strategie, dass man sagt, okay, ich nehme mir bewusst Zeit dafür. Ich darf jetzt eine halbe Stunde mich in den Sog hineinziehen lassen, lauter Videos angucken, mich dem ergehen und dann höre ich aber wieder auf. Mhm. Und das ist ja für Erwachsene schon mega schwierig. Es ist für Kinder und Jugendliche, denke ich, noch schwieriger. Und dann kommen ja wieder die Eltern von außen, die sagen, so, jetzt haben wir schon wieder eine Stunde lang zu viel. Und dann wird im ärgsten Fall das Netz gekappt und gesagt, jetzt gibt's keinen Zugang mehr. Jetzt müssen wir es irgendwie so rumregeln. Halte ich durchaus für sinnvoll. Aber dennoch, ist es überhaupt sinnvoll, jetzt in den Ferien zu sagen, jetzt keine Screentime?
1: Ich glaube, wir dürfen da nicht so binär sein, dass auch Screentime generell schlecht ist. Also es ist schlecht, das ist gut. Die Frage ist ja auch immer, wie wird die Screentime überhaupt genutzt? Man kann ja durchaus soziale Medien oder auch YouTube, Social Media nutzen. Ich weiß nicht, zum Lernen zum Beispiel, was jetzt in Anführungszeichen wahrscheinlich eher schlecht ist. Es ist so ein Doomscrolling, dass ich einfach mindless durch Social Media durchscrolle. Ich glaube, ganz wichtig sind trotzdem natürlich klare Regeln, das, was Sie gerade gesagt haben. Wann höre ich denn eigentlich auf? Ja, und wenn da keine feste Regel, die ich mir auch selbst setze, dann werde ich in diesem Fluss einfach immer weiter geschwemmt. Und das ist übrigens auch designed von den Plattformen, wir nennen das Cliffhangers. Wer Netflix kennt, der kennt das. Die nächste Folge wird schon geteasert in der vorherigen Folge.
0: Also wenn man Serien anschaut, dann geht es ja immer weiter.
1: Es geht immer weiter. Der Social Media Feed geht auch immer weiter.
0: Es gibt nicht wie bei einer Zeitung, man macht zu und dann ist die Seite zu. Das Buch, die letzte Seite ist geschlossen, sondern es kommt immer gleich die Anschlussfolge.
1: Richtig. Ja. Wir brauchen also einen Trigger zum Ausstieg oder klare Regeln. Es gibt da durchaus auch die Möglichkeit, im Handy sogenannte Blocker einzustellen, dass wir beispielsweise gewisse Apps nicht mehr nutzen können nach einer gewissen Zeit, sodass wir selbst diese Regel automatisieren, sodass wir uns eben nicht selbst denken müssen, naja, wann höre ich eigentlich auf? Weil sich daran zu erinnern, ist natürlich schwierig im Alltag.
0: Robert aus Landsberg am Lech, der schreibt dazu, ich habe den Eindruck, dass viele Kinder schon sehr früh mit Elektronik ruhig gestellt werden. So nach dem Motto, guck mal ins Handy, dann haben Mama und Papa 5 Minuten Ruhe. Aus den 5 Minuten werden dann Stunden und die Kinder gewöhnen sich dran. Und dann wird es später schwer, sie davon wegzubringen.
1: Ich glaube, das ist ein großes Problem, vor allem, weil wir ja dadurch unbewusst eine Routine aufbauen oder die Eltern etablieren ja eine Routine, ja, man kann fast sagen, des Stressmanagements. Wenn ich gerade gestresst bin, dann gebe ich meinem Kind Social Media oder das Device und dann ist es sozusagen ruhig gestellt. Das heißt, ich unterstütze als Eltern nochmal aktiv diese Gewohnheit. Und Gewohnheiten sind ja eben genau das, wenn-dann-Assoziationen. Also wenn das passiert, dieser Hinweisreiz, dann mache ich das. Und wenn ich jetzt als Eltern im Kopf habe, naja, wenn ich jetzt mich gerade überfordert fühle, dann ist die einfache Lösung Social Media. Diese ist ja auch befriedigt, diese wird befriedigt durch einen sogenannten Reward, also das Kind ist ruhig gestellt, dann verstärkt sich ja sogar noch diese Gewohnheit. Und deswegen plädiere ich, wenn dann eher dafür, feste Zeiten zum Beispiel zu schaffen, also Routinen zu schaffen, wo das auch durchaus erlaubt ist, Social Media zu nutzen, aber nicht das Social Media zum Beispiel als Belohnung zu nutzen. Für mich oder für die Kinder.
0: Oder andere Serien oder einfach
1: Serien,
0: Videos. Ja, also wir waren ja jetzt quasi gerade noch zu Hause. Also wie schaffen wir zu Hause, etwas dem entgegenzusetzen? Man muss sich aktiv damit beschäftigen, es wird nicht von alleine passieren, dass statt dem Handy, dem Smartphone, dem Tablet, da was plötzlich vom Himmel fällt. Das wird eher nicht passieren, sondern muss ich überlegen, wie kann ich zum Beispiel in Kontakt noch mit anderen jugendlichen Kindern treten oder mit anderen Hobbys, die jetzt gerade, wenn die alten nicht stattfinden in den Ferien. Und dann ist es ja so, dass viele Eltern verreisen und eine Autoreise, eine lange, eine Flugreise oder im Zug, die findet ja oft heutzutage nur noch statt, mit elektronischen Medien, damit die Kinder die Strecke durchhalten und es entspannter ist. Ist natürlich auch ein Vorteil, sie haben Kopfhörer auf, man hört es nicht, sie sind leise, das ist ja auch erwünscht in der Gesellschaft. Aber dann hat das Kind schon mal 12 Stunden Medienkonsum gehabt, bevor man angekommen ist. Ich finde es durchaus machbar, aber dann muss man schon ein bisschen dagegen arbeiten.
1: Richtig. Und es gibt ja auch immer zwei Möglichkeiten. Wir können jetzt natürlich, wenn wir jetzt sagen, wir möchten uns mehr bewegen, das dann ganz neu integrieren. Also müssen wir überlegen, okay, wann im Urlaub bewegen wir uns denn komplett neu? Was wichtig ist, glaube ich, bei der ganzen Sache, wir müssen nicht immer in großen sportlichen Aktivitäten denken. Also wir können das, aber wir müssen jetzt nicht mit den Kindern eine 60 Kilometer Radtour machen. Meine Eltern haben das damals gemacht. Aber das muss man nicht machen, weil die Wissenschaft zeigt vor allem, dass wenn wir so 10 Minuten Bouts oder Stücke an Bewegung schon integrieren, dann summiert sich das auf. Die Empfehlungen sind ja für Kinder und Jugendliche 60 Minuten am Tag. Und ich habe jetzt die aktuellen Zahlen auch rausgesucht. Das schaffen die 11- bis 15-Jährigen nur 10% der Mädchen in Deutschland und 20% der Jungen. Und wenn wir es schon schaffen, ein bisschen mehr 10-Minuten-Stücke zu integrieren, dann ist da schon sehr viel gewonnen. Und anstatt auch manchmal etwas komplett neu zu integrieren, könnten wir uns auch bestehende Routinen anschauen. Also zum Beispiel sowas, wir sind im Urlaub, wir fahren immer mit dem Auto zum Bäcker. Wir haben ja sowieso dieses Ziel, zum Bäcker zu fahren. Wie könnten wir jetzt da etwas mehr Bewegung? Vielleicht können wir die Strecke zu Fuß zurücklegen, vielleicht auch mit dem Fahrrad. Das heißt, bestehende Routinen zu nutzen und abzuändern, weil die bestehen ja schon. Wir wollen ja irgendwie frische Semmeln in der Früh. Wie könnten wir da etwas mehr Bewegung integrieren? Und das summiert sich tatsächlich auf. Das ist dieses Prinzip des nur ein bisschens. Denn im Smartphone haben wir ja auch das Prinzip, nur ein bisschen. Wir öffnen die Smartphone-App, naja, und das nur ein bisschen wird halt eine Stunde.
0: Es ist ja so, also dass wir uns oft denken, es müssen 60 Minuten am Stück sein. Es muss die Tageswanderung sein. Es müssen viele Stunden sein. Also es zählt auch hier 10 Minuten, da 10 Minuten.
1: Absolut.
0: Okay. Und was passiert eigentlich? Also das würde ich auch noch ganz gerne besprechen, wenn der Konsum abgebrochen wird. Im Sinne von, die Serie ist vorbei oder die Eltern sagen, so, jetzt machen wir was anderes. Und dann ist ja erstmal Unzufriedenheit, Unruhe ein, aber ich will noch eine Folge. Aber ich will doch noch eine Folge. Wie schafft man das, sag ich mal, im Positiven, das zu beenden, auch wenn jetzt die Stimmung denn nicht gleich großartig ist? Vielleicht auch, was passiert beim Kind im Kopf, dass Eltern mehr Verständnis entwickeln? Wieso ist das jetzt gerade so unangenehm?
1: Also generell, glaube ich, das sagen wir oft bei schlechten Gewohnheiten, das ist oft so ein Konflikt, wo wir sagen, ich will eigentlich, aber du darfst nicht. Das haben wir auch selbst im Kopf. Schokolade essen zum Beispiel, irgendwie will ich das, aber du darfst es jetzt nicht. Und ich versuche mir das, wie gesagt, zu verbieten. Jetzt haben Sie ja gerade gefragt, wie kann man das sozusagen abbrechen? Ich glaube...
0: Oder ertragen. Ohne, dass es so konflikthaft wird.
1: Und ich glaube, es wird besonders dann konflikthaft, wenn es unerwartet passiert. Also wenn eben genau am Anfang keine klaren Regeln auch definiert wurden. Und ich denke, als Kind vielleicht, naja, warum sagt sie das jetzt, dass ich aufhören soll? Aber es wurde am Anfang gar nicht zum Beispiel klar definiert. Das, glaube ich, kann schon mal etwas helfen, damit klar wird, okay, wir haben jetzt hier die Zeit vereinbart und jetzt machen wir etwas anderes. Bei dem etwas anderes ist es natürlich, wie gesagt, auch wichtig, Alternativen zu schaffen, die ein weiteres Ich will eben hervorrufen. Also da wieder der Punkt, was würde uns denn eigentlich Spaß machen? Ja? Und wenn wir uns anschauen, verschiedene Games, die die Kinder ja auch spielen, das nennt man ja auch Gamification in den Verhaltenswissenschaften. Das heißt, wenn wir Interventionen zum Beispiel etablieren, dann kann man auch sehr viel lernen, von Computerspielen zum Beispiel. Und wenn wir jetzt über intrinsische Motivation sprechen, dann können wir uns fragen, wie entsteht denn eigentlich intrinsische Motivation? Hat ja jeder schon mal davon gehört. Und die entsteht vor allem durch die Befriedigung von sogenannten psychologischen Grundbedürfnissen. Dazu zählt die Autonomie, das Kompetenzerleben und die soziale Eingebundenheit.
0: Und der Lustgewinn, gell?
1: Ja, und wir Menschen haben aber vor allem eben diese drei Bedürfnisse. Und wenn wir es schaffen, Strukturen zu schaffen, auch als Eltern, wie diese psychologischen Grundbedürfnisse befriedigt werden können, dann entsteht intrinsische Motivation. Dieses Kompetenzerleben, das haben wir in ganz vielen Games. Wir haben verschiedene Level, ich fühle mich kompetent, die Aufgaben sind sozusagen so gegradet, sagen wir, dass die Anforderungen gerade den Ressourcen entsprechen, also wie gut kann ich das? Und wenn wir jetzt neue Sportarten ausprobieren, dann ist es natürlich wichtig, dass ich das Kind weder unterfordere, aber auch nicht überfordere. Und ich glaube, vielen von uns wurde auch die Lust an Bewegung genommen, vielleicht durch den Sportunterricht.
0: Ja.
1: Da passiert aber auch wahnsinnig viel. Ich weiß, an der TU München haben wir die Sportlehrer und Sportlehrerinnen-Ausbildungen. Didaktisch passiert da sehr viel auch.
0: Also, dass es mehr darum geht, das zu finden, was einem Freude bereitet, ne? Weil man muss ja immer in allem gut sein. Das ist ja das Problem. Und es gibt ja Neigungen und auch Voraussetzungen.
1: Genau, Freude zu schaffen, Autonomie zu schaffen, Wahlmöglichkeiten auch zu geben. Nicht zu sagen, wir müssen jetzt joggen gehen. Wir könnten das machen, das. Das ist schon mal ganz gut. Kompetenz erleben, das funktioniert auch durch Feedback, können wir auch nochmal später drüber reden. Und soziale Eingebundenheit ist natürlich auch wichtig.
0: Wenn Sie einen Tipp haben für uns, wie Sie in Ihren Sommer Bewegung integrieren, oder wenn Sie selber so eine Couch-Potato-Familie sind und sagen, hey, wir kommen einfach nicht hoch, da habe ich auch noch gleich eine Geschichte dazu, was da im schlimmsten Fall passieren kann, schreiben Sie uns eine Mail an kontakt@bayern2.de oder schicken Sie uns gerne Sprach- oder Textnachricht an 0151 7 220 220 7. Ja, die Hitze, die Langeweile und wenig Struktur, wie da in Bewegung bleiben.

0: Sie hören nah dran auf Bayern 2, wo wir uns heute dem inneren Schweinehund in den Ferien widmen. Wir haben eigentlich heute einen Familientag, aber natürlich können uns auch alle schreiben oder eine Mail schreiben, die keine Kinder haben und sagen, hey, ich hätte auch gern Motivationsboost. 0151 7220 220 7 ist die Nummer. Und Simon hat es glücklicherweise gemacht. Herzlichen Dank für die Nachricht. Er hat geschrieben, gerade an freien Tagen fällt es uns, Paar ohne Kinder, schwer, früh in den Tag zu starten, obwohl wir es uns vorher eigentlich vorgenommen hatten. Gibt es dafür vielleicht Ansätze, daran zu arbeiten. Verstehe ich sehr gut. Ich hätte schon sehr viele Bergwanderungen mehr in meinem Leben gemacht, wenn das am Samstag so einfach wäre.
1: Mhm. Grundsätzlich würde ich immer erstmal fragen, wie stark ist eben dieses Bedürfnis, früh aufzustehen? Man muss ja auch nicht früh aufstehen, ja, nur weil man das vielleicht mal gehört hat, ne, man muss früh aufstehen. Jetzt kann ich vielleicht einen kleinen Tipp oder Trick verraten, den wir auch aus der Habit-Forschung kennen. Und das nennen wir Preparatory Habits. Und da gab es Studien, wo sie...
0: Vorbereitende Gewohnheiten.
1: Genau, vorbereitende Gewohnheiten. Das heißt, wir routinisieren eine vorbereitende Handlung, die uns dann die Zielhandlung erleichtert. Was bedeutet das konkret? Da wurde jetzt untersucht, wie oft Menschen ins Fitnessstudio gehen. Und diejenigen, die vor allem ihre Sporttasche vorher gepackt haben und daraus eine Habit gebildet haben, die waren signifikant häufiger im Fitnessstudio. Denn genau das, was gerade beschrieben wurde. Wenn ich jetzt mir überlege, boah, das wird sicherlich total cool, früh aufstehen und dann in die Berge fahren. Naja, wenn ich aber aufstehe, dann ist meine Stimmung ganz anders. Wenn jetzt aber natürlich die Tasche schon gepackt ist, dann mache ich es mir deutlich einfacher. Da muss ich die Tasche nur nehmen oder vielleicht ist sie sogar schon das Auto gepackt. Wenn ich jetzt aber diese bewussten Entscheidungen treffen muss, oh, ich muss noch das herrichten, die Kinder quengeln, ich muss noch Tee kochen, ich muss die Brotzeit richten, dann sinkt die Motivation in der Regel.
0: Also die Vorbereitung vor so einem Tag, in den man früh starten möchte, fängt eigentlich davor am Tag schon vorher an. Ne?
1: Richtig.
0: Man muss davor schon sich ganz sicher sein, das zu tun und alles dafür machen, dass es einfach ist, aufzustehen. Ja. Wahrscheinlich auch nicht sehr lange wach sein, oder? Also wenn man dann so, das ist immer das Schwierige, wenn man dann so richtig lang ausgeht oder unterwegs ist, dann will man natürlich auch schlafen. Und das ist ja eigentlich auch vernünftig dann.
1: Absolut. Und das sind dann so die typischen Zielkonflikte. Und da muss man dann vielleicht auch eben abwägen, was ist mir jetzt gerade wichtiger, das Ausgehen oder das Frühaufstehen. Und da muss man dann vielleicht abwägen.
0: Stichwort Disziplin im Urlaub. Das wollte ich auch unbedingt noch abhaken, weil da ja vielleicht die einen Eltern eher dazu tendieren zu sagen, jetzt lassen wir erstmal locker, jetzt lassen wir erstmal schleifen und wenn dann das mit dem Medienkonsum komplett ausfranst, dann müssen wir vielleicht was machen. Und die anderen sagen, nee, wir haben schon unseren Plan. Und wir machen das. Silvia und Henry aus Bamberg, die haben zum Beispiel geschrieben, unsere beiden Kinder haben das Wandern gehasst. Wir sind aber trotzdem oft raus. Inzwischen lieben sie es. Der Sohn meinte später mal, danke, dass ihr uns da mitgeschleift habt. Jetzt wissen wir warum. Vielleicht wie bei Ihnen, Sie haben ja vorhin gesagt, Sie mussten lange Radeltouren machen. Sind ja heute auch ein Sportler.
1: Ja, das stimmt. Also ich weiß noch als Kind, wir sind Alpenüberquerung gefahren. Da war ich 6 Jahre alt.
0: Und
1: da
0: die Alpenüberquerung.
1: Ja, da war das noch gar nicht in. Und natürlich, die anderen waren am Strand und wir waren irgendwie auf dem Bergpass oben. Und ich bin auch sehr dankbar, dass wir diese Erfahrung machen durften. Da ist aber auch wichtig, glaube ich, die Rolle der Eltern. Und da sind wir jetzt bei dem Punkt von vorher. Die Kompetenzerfahrung. Also wie gebe ich vielleicht kleine Anreize, ne? Dann gibt es vielleicht mal ein Eis auch, aber wie strukturiere ich auch die Aufgabe? Wenn ich jetzt Kinder natürlich überfordere von Anfang an, dann kann da ja auch gar kein Spaß entstehen. Und da sind wir jetzt bei einem Punkt, der auch motivatorisch sehr wichtig ist und das ist die Selbstwirksamkeit oder die Selbstwirksamkeitserwartung. Traue ich mir das auch zu? Kann ich mich weiterentwickeln? Und das ist wieder intrinsisch befriedigend. Und da kann es sein, dass wir über so eine erste Schwelle gehen müssen und wenn wir da mal vielleicht in der Tour dann drin sind, ja, macht ja eigentlich sogar sehr viel Spaß.
0: Also die Selbstwirksamkeitserfahrung. Wie waren diese psychologischen Grundbedürfnisse nochmal?
1: Die Autonomie, das Kompetenzerleben und die soziale Eingebundenheit.
0: Und da ist vielleicht gerade, wenn es um dieses Wandern geht, es ist nicht immer machbar und nicht koordinierbar. Aber häufig ist es ja so, dass wenn Kinder im Rudel den Berg hochlaufen, das auf einmal geht.
1: Ja.
0: Also dass es manchmal mit Freunden, Freundinnen gemeinsam machbarer ist. Ist natürlich nochmal wieder mehr Absprache. Mhm. Aber klar, der Gamification-Faktor.
1: Und das Ziel, die Aufmerksamkeit, liegt ja im Spielen. Wir haben ein Spiel und die Bewegung ist mit dabei. Der Fokus liegt gar nicht auf die Bewegung. Wir können auch in den Freizeitpark fahren. Naja, dann finden wir vielleicht einen Parkplatz nicht direkt dort. und das Ziel des Kindes ist, ich möchte in den Freizeitpark. Da müssen wir irgendwie hinkommen. Kann ich gehen vielleicht?
0: Da kann man noch ganz schön viel rumflitzen. Wir versuchen uns gleich mal zur Motivation, die ideale Welt noch ein bisschen schön zu reden. Gemeinsam mit Herrn Perl, und darüber sprechen wir gleich nach der Kapelle der letzten Hoffnung.

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1: Stirn an Stirn war das von Florian Paul und die Kapelle der letzten Hoffnung hier in Nah dran, wo wir schon die ganze Woche über einen bewegungsfreudigen Sommer sprechen, was oft nichts mit der Realität zu tun hat, aber vielleicht können wir uns ein bisschen da herantasten, damit zum Beispiel nicht das passiert, eine Geschichte, die in meinem Umkreis mal vorgefallen ist, dass Eltern ein Apartment gebucht haben in einem anderen Land. Man war am Meer, es hätte so schön und ideal sein können. Und dann ist das passiert, was an einem langen Wochenende auch passiert. Die sind einfach 3 Wochen lang hinter runtergelassenen Jalousien in ihrem Apartment gesessen und dann mal am Nachmittag zum Strand getappert. Aber die Mutter hat am Ende gesagt, so, eigentlich können wir daheim bleiben und uns die Kohle sparen, wenn wir das nicht schaffen. Vielleicht motiviert uns ja auch ein bisschen, wenn wir uns überlegen, was passiert mit Kopf und Körper von den Erwachsenen wie den Kindern, wenn auch mal sich bewegt wird, Herr Perl.
2: Ja, also generell, Bewegung hat natürlich unterschiedlichste positive Effekte auf die Gesundheit. Man kann auch sagen, das ist eine, ja, fast eine Medizin. Man spricht manchmal sogar von einer Bewegungspille. Also natürlich senken wir das Risiko für unterschiedlichste chronische Erkrankungen. Wir haben mit immer mehr chronischen Erkrankungen in der westlichen Gesellschaft zu tun, wie Herz-Kreislauf-Erkrankungen, wie der Diabetes. Und da haben wir natürlich unterschiedliche Risikofaktoren, wie zum Beispiel eben Bluthochdruck. Bewegung hat auch unterschiedlichste positive Effekte auf unser psychosoziales Wohlbefinden, auf die Lebensqualität, die ganzen kognitiven Faktoren wie geringeres Demenzrisiko, Gedächtnis oder verbesserte Aufmerksamkeitsleistung. Auch die Kreativität, die ja für Kinder sehr wichtig ist, wird dadurch gefördert. Wir haben Verbesserungen auf den Schlaf, auf die Schlafqualität und natürlich für Kinder auch ganz wichtig und die Jugendliche die motorische Entwicklung.
1: Was ist denn so ein realistisches Minimum an Bewegung, damit es den Familien psychisch und körperlich gut geht, auch gerade wenn es beispielsweise einfach heiß ist?
2: Also ich kenne die Studien zum Beispiel über die Schrittezahl, da gibt es jetzt relativ neue Zahlen, dass so eine minimale Dosis von mindestens 3000 Schritten pro Tag, besser wäre natürlich Richtung 7000 zu kommen. Ich habe gerade gesagt, 60 Minuten pro Tag ist empfohlen, schaffen aber nur 10-20% der Jugendlichen. Bei den Erwachsenen sind es 150 Minuten moderate Intensität. Wichtig ist moderat, das heißt, ich kann mich noch unterhalten, aber nicht mehr singen. Das ist so eine grobe Grundregel.
1: Das Singen macht man dann vielleicht auch beim Wandern oder
2: vielleicht,
1: so.
2: Vielleicht, ja.
1: Wir haben noch eine Zuschrift von Erika bekommen. Sie schreibt, ich wohne in München. Da ich im Ruhestand bin, kann ich mir meine Zeit frei einteilen. Deshalb suche ich mir zum Einkaufen oft Läden oder Märkte aus, die weiter weg sind, die ich aber mit dem Fahrrad erreichen kann. Dann mache ich eine kleine Fahrradtour. Somit habe ich ein Ziel und ich kann das angenehme Bewegung mit dem Nützlichen verbinden. Also das hatten wir auch schon. Ja, wenn man jetzt im Urlaub neue Läden erkundet etc., dass man sagt, okay, was können wir denn erlaufen oder können wir uns ein Radl mieten.
2: Genau.
1: Einfach so auch das Tägliche, was im Urlaub ja stattfindet. Wir müssen Essen beschaffen, vielleicht sitzen wir auch mal irgendwo in der Eisdiele. Wie kommen wir dahin? Und was ich auch ganz sinnvoll fand und wo Annika Franzl was beizusteuern hat, war ja die Idee, dass wir eigentlich die Familienmitglieder befragen müssen, was wollt ihr eigentlich? Also wie stellst du dir die 3 Wochen im Apartment vor? Möchtest du wirklich drinnen sitzen die ganze Zeit und warum? Sie schreibt, liebes Bayern 2 Team, wir haben 3 Teenager zu Hause und haben in den letzten Ferien gute Erfahrung mit einer Ferienliste gemacht. Jeder, auch wir Eltern, schreibt drauf, was er oder sie gerne in den Ferien machen oder erleben möchte. Kinobesuch, Wanderung, Museum, Schwimmen gehen, Biergartenbesuch, Ausflug in eine nahe Stadt, gemeinsam ein Menü kochen. Jeder kann, aber muss nicht mitmachen. Und bisher gab es da sehr gutes Feedback und meistens unternehmen wir dann etwas zusammen. Aber auch Langeweile gehört für mich dazu. Ein Privileg unserer Zeit. Herzliche Grüße.
2: Ich glaube, das sind absolute Paradebeispiele, um den Kreis zu schließen. Wir sind wieder in der Selbstbestimmung. Die Familienmitglieder werden gefragt. Wir fragen uns, wie können wir es integrieren? Und ich glaube, das sind super Beispiele, die wir alle nutzen können. Und gleichzeitig ist auch wichtig zu betonen, Leerlaufzeiten sind auch wichtig. Wir leben in einer gestressten Welt. Das heißt, Medienkonsum hin und wieder zur Entspannung ist auch nicht schlecht. Und wir müssen auch nicht alles verplanen. Ich glaube, wir leben eher in einer Welt, wo fast jede freie Minute verplant ist. Und das ist auch immer wichtig, da zu beachten.
1: Und wo dann vielleicht in diesen Lücken, die plötzlich entstehen in so einem Urlaub, der vielleicht ein bisschen langweilig auch ist, dann diese psychologischen Grundbedürfnisse nach oben blitzen, die ich nochmal wiederholen möchte. Autonomie, Kompetenz erleben und soziale Eingebundenheit. Vielleicht schaffen wir das in den Ferien hin und wieder. Herzlichen Dank an der Stelle an alle, die mitgemacht haben hier in der Stunde und natürlich auch an Gesundheitswissenschaftler Benedikt Perl für die klugen Gedanken.
2: Vielen Dank für die Einladung.

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4: Jetzt muss ich Sie leider aus dem Urlaubsmodus reißen, in dem wir gerade gedanklich waren. 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
5: Wer kein Organspender sein möchte, der muss aktiv widersprechen. Ich halte das für sinnvoll, weil ohnehin ungefähr 85% der Deutschen offen sind für eine Organspende und ihr positiv gegenüberstehen. 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
4: Gleich lernen wir eine junge Frau kennen, die dank eines Spenderorgans überlebt hat.
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6: Um 11 Uhr mit Anne-Madeleine Gallert. Nach langem Hin und Her stimmt der Bundestag aktuell über die umstrittene Reform der gesetzlichen Krankenversicherung ab. Versicherte, Praxen, Kliniken, Apotheken und die Pharmaindustrie sollen sparen, damit die Kassenbeiträge erstmal stabil bleiben. Gesundheitsministerin Waken von der CDU hat ihr Gesetz im Plenum verteidigt.
7: Es ist ein ausgewogenes Paket und ich glaube, man kann auch nicht knapp 20 Milliarden Euro sparen und den Menschen sagen, keiner wird davon was spüren. Das gehört, denke ich, zur Ehrlichkeit auch dazu.
6: Die AfD-Gesundheitspolitikerin Nicole Hess warnte vor den Folgen für die Gesundheitsversorgung.
8: Niedergelassene Ärzte, Psychotherapeuten, Zahnärzte, Pflegedienste, Praxiskliniken, die sollen nun steigende Personal-, Miet-, Energie- und Sachkosten auffangen. Das ist keine Reform, das ist eine Einladung zum Rückzug aus der Versorgung.
6: Nach dem Bundestag soll heute auch der Bundesrat über die Krankenkassenreform abstimmen. Die Abgeordneten im Bundestag entscheiden heute auch über das Gebäudemodernisierungsgesetz. Es soll das sogenannte Heizungsgesetz ersetzen. Künftig können damit auch neue Gas- und Ölheizungen eingebaut werden. Sie müssen aber schrittweise immer mehr CO2-neutrale Brennstoffe nutzen. Das Parlament will außerdem über mehr Befugnisse für die Bundespolizei abstimmen. Es geht dabei etwa um Datenerhebung und den Einsatz von Kameradrohnen. Der Tankrabatt im Mai und Juni ist weitgehend bei den Autofahrern angekommen. Zu diesem Ergebnis kommt das Bundeskartellamt. Von dem Rabatt wurden demnach rund 80% weitergegeben. Auch die 12-Uhr-Regel wirkt laut der Behörde. Im Schnitt werden die Preise nur noch knapp 8-mal am Tag verändert. Vorher gab es bis zu 50 Änderungen. Die Regel erlaubt es den Tankstellen, nur noch zur Mittagszeit die Preise anzuheben. Senken können sie jederzeit. Der Messerangreifer, der an einer Schule im oberbayerischen Schongau 2 Mädchen niedergestochen hat, soll vor der Tat eine Art Manifest ins Internet gestellt haben. Der Spiegel berichtet über das 19-seitige Dokument. Lorenz Storch weiß, was drinsteht.
9: Die Polizei bestätigt bisher nicht, dass sie den Text dem Täter von Schongau zuordnet. Aber der Spiegel hat eine Reihe von Indizien recherchiert, die nahelegen, dass der Text tatsächlich von dem Attentäter stammt. Der Autor bezeichnet sich als hoffnungslosen 16-Jährigen mit viel zu viel Hass im Herzen. Er verachtet und beleidigt Muslime, Frauen, Schwule, Transpersonen, Menschen mit Übergewicht und ergeht sich in Gewaltfantasien gegen laute Kinder.
6: Bei einem Waldbrand im südspanischen Andalusien sind mindestens 11 Menschen ums Leben gekommen. 19 werden noch vermisst. Laut Regionalregierung brach das Feuer in der Nähe von Almeria aus. Einige der Opfer wurden tot in ihren Autos entdeckt. Offenbar handelt es sich um Touristen. Ursache des Brandes war womöglich eine abgerissene Stromleitung, die in völlig ausgetrocknete Vegetation fiel. Das Wetter in Bayern. Viel Sonnenschein über den Mittelgebirgen und Alpen, Quellwolken. Erwärmung auf 25 bis 32 Grad. In der klaren Nacht Tiefstwerte zwischen 18 und 11 Grad. Die Aussichten mindestens bis Montag sonnig und trocken. Höchstwerte 26 bis 34 Grad. Es ist 11.03 Uhr. Die Verkehrsmeldungen. A6 Heilbronn Richtung Nürnberg zwischen Ansbach und Lichtenau. 7 Kilometer Stau wegen Bergungsarbeiten. A6 Nürnberg Richtung Pilsen zwischen Altdorf-Leinberg, Leinburg und Ahlfeld. Sperre nach einem Unfall. Und in Richtung Nürnberg zwischen Ahlfeld und Altdorf-Leinburg sind nach einem Unfall zwei Spuren gesperrt. Der Verkehr wird über die Standspur geleitet. A7 Ulm Richtung Würzburg zwischen Langenau und Niederstotzingen 5 Kilometer Stau. Und die A995 Kreuz München Süd Richtung München zwischen Taufkirchen West und Unterhaching Nord. Ein Unfall, bitte eine Gasse für die Einsatzfahrzeuge freihalten. Soweit der Service.
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4: Vor 50 Jahren hat sich in Italien einer der weltweit schwersten Chemieunfälle der Geschichte ereignet. Wir schauen, wie es den Betroffenen heute geht. Vor 7 Jahren gab es in Bayern das erfolgreiche Volksbegehren Rettet die Bienen. Welche Maßnahmen waren bislang erfolgreich und wo muss nach wie vor mehr passieren? Ja, und vor ein bisschen mehr als 30 Jahren ist das deutsche Transplantationsgesetz in Kraft getreten. Spenderorgane gibt es nach wie vor zu wenig.
10: Wahnsinn, weil das Thema Organspende oder ich kriege ein neues Organ, das war immer so weit weg. Man hat es zwar mal gehört oder vielleicht im Bio-Unterricht oder so gelernt, aber man hätte nie gedacht, dass es einen wirklich selber betrifft. Und deswegen ist es total unwirklich.
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4: Schon seit 2003 nimmt das französische Chanson-Duo Nouvelle Vague mit wechselnden Sängerinnen immer wieder wunderschöne Coverversionen von New Wave-Hits aus den 80ern auf. Kein Cover, aber so mit richtig schönem 60s-Retro-Sound ist dieser Song geworden, gemeinsam mit Julie Depi.

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1: Die Zahl der Organspenden bleibt niedrig und speziell Bayern liegt unter dem bundesweiten Durchschnitt. Hier warten aktuell über 1000 Menschen auf eine lebensrettende Transplantation. Im Bundestag wird deshalb wieder darüber diskutiert, ob sich die gesetzlichen Vorgaben verändern lassen, also ob eine Widerspruchslösung in Deutschland eingeführt werden sollte, genauso wie es in den anderen Ländern der Fall ist, die zusammen mit der BRD einen Verbund bilden zum Austausch von Spenderorganen. Ein überparteilicher Zusammenschluss von Bundestagsabgeordneten wird jetzt in der Sommerpause einen entsprechenden Gesetzentwurf vorlegen. Hinter diesen Zahlen und der Debatte stehen betroffene Menschen, die um ihr Leben kämpfen und Menschen, denen durch eine Organspende geholfen werden konnte. Uli Nikola hat genauso jemanden im oberfränkischen Landkreis Coburg getroffen.
2: Im Sommer 2025 geht es Magdalena Falk von Tag zu Tag schlechter. Die 26-Jährige kann kaum noch aufstehen, schläft fast rund um die Uhr. Auf ihrem Körper breiten sich riesige blaue Flecken aus, ein Zeichen, dass die Blutgerinnung gestört ist. Außerdem sind ihre Augen gelblich verfärbt. Als die Eltern zu Besuch kommen, sind sie zu Recht beunruhigt und rufen einen Notarzt. Magdalena Falk kommt mit Blaulicht ins Sana-Klinikum Coburg und von dort kurz darauf mit dem Rettungshubschrauber in die Uniklinik Würzburg. Doch zu dem Zeitpunkt liegt Magdalena Falk schon im künstlichen Koma. Und für die nächsten 2 Monate wird das so bleiben.
3: Also der letzte Moment, wo ich mich wirklich dran erinnere, ist, dass ich in Coburg angekommen bin und dass da ganz viele Ärzte waren. Aber danach ist der Cut und dann weiß ich erst wieder. So einer der ersten richtig klaren Momente war tatsächlich, dass ich in Würzburg Wassereis essen durfte. Das war so einer der klarsten Momente, weil es gab auf jeder Station Wassereis. Und ich weiß noch, ich habe immer gesagt, ich nehme alles außer Orange, weil das Orangene mochte ich nicht. Und ich weiß noch, das war so das Erste, wo richtig klar war, weil dann konnte ich wieder schmecken. Und wenn du so mehrere Sinne wieder fährst, dann weißt du, okay, das ist jetzt gerade echt und das ist nicht nur in deinem Kopf. Und deswegen dieses Wassereis, das grüne Waldmeister-Wassereis, daran erinnere ich mich.
2: Was passiert ist, das kann Magdalena Falk selber nur Stück für Stück rekonstruieren. Fakt ist, sie wäre fast gestorben, weil ihre Leber versagt hat. Verantwortlich ist dafür vermutlich eine Autoimmunerkrankung. Die genaue Ursache wurde bisher nicht gefunden. Die junge Frau brauchte jedenfalls dringend eine Spenderleber.
3: Wenn ich mit dem Rettungswagen nicht in die Klinik gekommen wäre, hätte ich wahrscheinlich die Nacht nicht überlebt. Dafür werde ich auf ewig dankbar sein, den Ärzten und meinen Eltern, meiner ganzen Familie, dass die so auf mich geachtet haben und mir damit alle im Endeffekt

0: Also Ärzte, Pfleger, alle, wir haben im Endeffekt das Leben gerettet.
1: Magdalena Falk hat Glück im Unglück. Nach 4 Wochen, die sie in der Uniklinik Würzburg bereits im Koma liegt, steht eine passende Leber zur Verfügung und wird ihr eingesetzt. Normalerweise beträgt die Wartezeit für eine Spenderleber durchschnittlich 1 bis 2 Jahre. So lange hätte die junge Frau nicht mehr überlebt. Zurückblickend sagt sie:
0: Wahnsinn, weil das Thema Organspende oder ich kriege ein neues Organ, das war immer so weit weg. Man hat es zwar mal gehört oder vielleicht im Bio-Unterricht oder so gelernt, aber man hätte nie gedacht, dass es einen wirklich selber betrifft und deswegen ist es total unwirklich.
1: Nach der Organtransplantation liegt die eigentlich fröhliche und aktive junge Frau nochmal 4 Wochen im künstlichen Koma. Anschließend folgt eine Reha. Mittlerweile kann Magdalena Falk wieder ohne Rollator gehen, braucht aber noch regelmäßige Physiotherapie und vor allem Medikamente. 16 Tabletten am Tag.
0: Das Immunsuppressiva muss ich auf jeden Fall mein Leben lang nehmen. Das Prograf, das ist das Wichtigste eigentlich. Und dann das Tezept. Also das nehmen tatsächlich nicht nur Transplantierte, sondern auch ganz viele, die generell leberkrank sind. Vitaminzusätze sind natürlich auch ganz wichtig. Dann habe ich ein bisschen was für meine Psyche auch.
1: Das Geschehene erstmal mental verarbeiten und körperlich wieder zu Kräften kommen, das steht momentan für sie im Vordergrund. Dabei hilft ihr auch das Klavierspielen. Täglich setzt sich die begeisterte Pianistin ans E-Piano und spielt ihr Lieblingslied Viva la Vida, es lebe das Leben.
0: Weil Viva la Vida mittlerweile einfach zu meinem Lebensmotto geworden ist. Ich bin sehr glücklich, noch zu leben. Und jetzt möchte ich mein Leben auch bestmöglich nutzen und ganz viele positive Dinge selber erleben, selber machen, anderen auch vielleicht weitergeben. Ja, und deswegen liebe ich das Lied, weil das einfach für mein Leben steht.
1: Die mittlerweile 27-Jährige aus dem Landkreis Coburg möchte daher an alle Menschen appellieren, über eine mögliche Organspende nachzudenken und gegebenenfalls einen Organspendeausweis auszufüllen. Das geht auch über ein Register im Internet.
0: Und dann kann man mehr Menschenleben retten, als man vielleicht denkt, weil das heißt ja nicht nur eins, sondern vielleicht kann die Leber, das Herz, eine Niere, es kann so vieles noch zum Guten genutzt werden und Menschen wirklich retten. Und das denken immer die meisten Menschen trotzdem noch, dass es mit sehr viel Aufwand verbunden ist, aber so viel ist das gar nicht.
1: Über 1000 Menschen warten in Bayern auf eine lebensrettende Organspende. Doch das Angebot an Spenderorganen ist deutlich geringer als der Bedarf. So waren es im vergangenen Jahr nur 143 Menschen in Bayern, die ihre Organe nach dem Tod zur Verfügung stellten. Das sind rund 10% weniger als im Jahr davor. Die bayerische Gesundheitsministerin Judith Gerlach befürwortet daher auch die Einführung der Widerspruchslösung.
2: Wer kein Organspender sein möchte, der muss aktiv widersprechen. Ich halte das für sinnvoll, weil ohnehin ungefähr 85% der Deutschen offen sind für eine Organspende und ihr positiv gegenüberstehen. Von daher wäre es sinnvoll, es so rum zu regeln.
1: Die Widerspruchslösung gilt bereits in vielen anderen Ländern, wie beispielsweise Belgien, Österreich und Spanien. Dort ist die Zahl der Spenderorgane 2 bis 3 Mal höher als in Deutschland. Deshalb werden auch Organe aus dem Ausland bei Patienten hierzulande eingesetzt, um deren Leben zu retten. In dem europäischen Verbund Eurotransplant ist Deutschland das einzige Mitglied ohne Widerspruchslösung. Eine überparteiliche Gruppe von Bundestagsabgeordneten will das Organspendegesetz daher ändern.
3: Sehr geehrter Herr Präsident, liebe Kolleginnen und Kollegen, in dieser Debatte geht es um die Abwägung von Freiheit und Eigenverantwortung.
1: In einer kontroversen und teilweise emotionalen Aussprache haben die Abgeordneten im Juni erneut über die mögliche Einführung der Widerspruchsregelung beraten. Ein solcher Vorstoß war 2020 bereits gescheitert. Für eine Erhöhung der Spenderzahlen wurden damals unter anderem Informationskampagnen und ein Online-Spenderregister verabschiedet. Das allein habe sich aber nicht bewährt, sagt der CSU-Bundestagsabgeordnete Peter Aumer aus dem Landkreis Regensburg.
4: Weil tatsächlich seit vielen Jahren wir keine Bewegung bei den Spenderzahlen haben und der Bedarf relativ groß ist. Ich habe ein Transplantationszentrum am Uniklinikum in Regensburg in meinem Wahlkreis und bin da sehr intensiver im Austausch und sehe sehr regelmäßig, dass sich nichts verbessert und deswegen ist es mir wichtig, da ein klares Signal zu setzen, dass wir uns für das Leben einsetzen. Ich bin viel in Kontakt auch mit Menschen, die auf Spenderorgane warten. Und wenn man diese Leidensgeschichten dann auch mit begleitet, dann denke ich, ist es wichtig und notwendig, dass die Politik endlich eine Entscheidung trifft, dass wir beim Thema Organspende auch schnell weiterkommen.
1: Peter Aumer unterstützt daher als Befürworter der Widerspruchslösung einen entsprechenden fraktionsübergreifenden Gesetzentwurf. Ebenso wie die SPD-Bundestagsabgeordnete Sabine Dittmar aus Bad Kissingen, die selber Medizinerin ist.
5: Ja, weil wir einfach so viele Patienten haben, die nur überleben können als Therapieoption, sie so sehr schwer krank sind, dass sie auf eine Organspende angewiesen sind. Und wir wissen, es gibt eine sehr hohe Spendebereitschaft in Deutschland, die nur nicht dokumentiert ist. Und wir haben anhaltend schlechte Zahlen, was die Spende angeht, trotz vielfältigster Maßnahmen, die wir unternommen haben. Und deswegen ist das ein nächster Schritt, den wir gehen wollen, um Spendezahlen zu erhöhen und damit Lebenschancen zu eröffnen.
1: Die Widerspruchslösung stößt nicht nur auf Zuspruch. Kritiker argumentieren, dass eine Organspende ohne Zustimmung der betroffenen Person unverhältnismäßig sei. Und dass das Recht auf körperliche Selbstbestimmung durch die Widerspruchslösung verletzt werde. Sie wollen an der bestehenden Regelung festhalten, so auch Eugen Brüsch von der Deutschen Stiftung Patientenschutz.
6: Eine selbstbestimmte Entscheidung braucht Information, Klarheit, Offenheit und die fehlt in vielen Teilen. Denn wer schweigt, stimmt in Deutschland nicht automatisch zu.
1: Bei der Debatte im Bundestag ging es auch noch um einen anderen Kritikpunkt. Weil bei der Widerspruchslösung jeder automatisch als Spender gilt, sofern er nicht aktiv widerspricht, besteht die Gefahr, dass nicht alle die Tragweite des Gesetzes erfassen. Beispielsweise Menschen mit Sprachbarrieren, psychischen Erkrankungen, kognitiven Einschränkungen oder fehlendem Zugang zum Gesundheitssystem. Doch genau dies wurde bereits in dem Gesetzesentwurf aufgenommen, sagt die SPD-Bundestagsabgeordnete Sabine Dittmar.
5: Zum Thema vulnerable Gruppen. Das haben wir sehr intensiv berücksichtigt bei uns im Entwurf. Zum einen ist bei nicht einwilligungsfähigen Menschen sowieso, wenn keine Erklärung vorliegt, die Organentnahme unzulässig. Sollte Zweifel über Dauer und Vorliegen der Nicht-Einwilligungsfähigkeit vorliegen, ist sie auch unzulässig. Und wir haben eine Aufklärungskampagne vorgesehen, die eben mehrsprachig ist, die barrierefrei ist, die niedrigschwellig ist, um wirklich alle Menschen zu erreichen. Begleitet wird das Ganze von einem persönlichen Anschreiben an jeden Einwohner in Deutschland, der über 18 ist und hier gemeldet ist.
1: Der Gesetzesentwurf soll noch in der Sommerpause eingereicht werden. Die Befürworter rechnen sich gute Chancen aus. Das käme nicht nur den Menschen, die auf eine Organspende warten, zugute, sagt Peter Aumer, sondern wäre auch hilfreich für die Familien von Verunglückten. Denn wenn sie hirntot sind und die Entscheidung ansteht, ob Organe entnommen werden dürfen, dann ist dies schwierig.
4: Wir entlasten vor allem auch die Angehörigen mit dem Gesetzentwurf, weil die Last der Entscheidung im Moment liegt vor allem bei den Angehörigen, die Nichtentscheidung derjenigen, die dann betroffen sind, am Ende dann auch in einer schweren Situation treffen müssen.
1: Bis Ende des Jahres könnte das neue Organspendegesetz, wie es die Abgeordneten Sabine Dittrich und Peter Aumer initiiert haben, auf den Weg gebracht werden.
5: De facto ist es so, dass wir schon wahnsinnig viele Unterschriften für unseren Antrag haben aus den Reihen der demokratischen Fraktionen, sodass wir da sehr zuversichtlich sind, dass wir sehr erfolgreich aus der Debatte rausgehen können.
1: Sollte sich die Mehrheit der Abgeordneten im Deutschen Bundestag für die Widerspruchslösung entscheiden, würde ein entsprechendes Gesetz frühestens in 3 Jahren in Kraft treten. In der Zwischenzeit wünscht sich Magdalena Falk aus dem Landkreis Coburg, dass sich schon jetzt jeder mit dem Thema Organspende beschäftigt. Denn aktuell warten in Deutschland 8.000 Menschen auf ein Organ, ob Herz, Leber oder Niere. Rund 1.000 sterben jedes Jahr, weil ihnen nicht rechtzeitig geholfen werden kann.
7: Dass vielleicht jeder vielleicht noch mal einmal mehr überlegt, ob er vielleicht nicht doch die 2 Minuten Zeit hat, wenn er sich damit wohlfühlt, diesen Ausweis auszufüllen. Man muss einfach nur dieses kleine Kärtchen im Portemonnaie mittragen. Und das ist nicht schwer zu bekommen. Das liegt bei allen Ärzten in Krankenhäusern, in Apotheken. Man bekommt diese Karte sehr, sehr schnell und man kann ganz, ganz leicht wirklich Leben retten und man weiß nie, ob man es vielleicht selber mal braucht. Und dann ist man auch sehr froh, wenn es Menschen gibt, die eben ein Organ spenden möchten.
1: Nach der Lebertransplantation im vergangenen Sommer geht es Magdalena Falk mittlerweile den Umständen entsprechend. Ihr Körper hat das fremde Organ gut angenommen. Natürlich wird sie bis an ihr Lebensende spezielle Medikamente einnehmen müssen, damit ihr Körper das Organ nicht doch noch abstößt. Aber bislang ist alles im grünen Bereich.
7: Der Leber jetzt geht super, die Werte sind auch sehr schön. Also meine Ärzte freuen sich jedes Mal, wenn sie meine Blutergebnisse bekommen. Das ist für mich natürlich auch super. Weil es immer so ein kleiner Zittermoment, wenn man in der Klinik war und dann Blut genommen wurde, dann denkt man sich so, oh Gott, jetzt könnten sie den Tag wieder anrufen, oh Gott, am Ende musst du doch wieder ins Krankenhaus. Aber dann kommt keine Nachricht und man denkt sich so, ach super, und dann kommt der nächste Termin und dann wird es nochmal bestätigt, dass die Werte so schön aussehen und dann ist alles super.
1: Deshalb lautet ihr neues Lebensmotto weiterhin, viva la vida, es lebe das Leben. Und das kann sie gar nicht oft genug auf ihrem E-Piano spielen.
8: Uli Nicola war das mit einer mutmachenden Geschichte über Organspende und die Hürden, die aktuell für eine bessere Versorgung von Betroffenen genommen werden müssten.
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0: Danger Dan war das mit Eine gute Nachricht. 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Wenn das mal keine gute Nachricht ist, und Sie finden das auf Bayern 2 präsentiert, wenn Sie das googeln im Internet. 7 Jahre ist es her, da hat der Bayerische Landtag aufgrund eines erfolgreichen Volksbegehrens beschlossen, wir nehmen uns den Bienen an. Auch das war eine gute Nachricht damals. Ja, und seitdem schauen die Initiatoren dieses Volksbegehrens rund um die Bayerischen Grünen, die ÖDP und dem Landesbund für Vogel- und Naturschutz jedes Jahr mit einem sogenannten Monitoringbericht, wie es jetzt eigentlich läuft mit der Umsetzung. Die Erfolge des Volksbegehrens, die fallen gemischt aus. Mehr dazu weiß mein Kollege Simon Plentinger. Simon, dass es so lala läuft mit dem Artenschutz in Bayern, das kann man wohl am Zustand der Vogelpopulationen ablesen. Warum?
1: Das Volksbegehren hat sich ja damals die Insekten vorgenommen. Klar, rettete Bienen war so das Schlagwort, aber es ging ja nicht nur um Bienen, also vor allem nicht nur um die Honigbienen, sondern vor allem um die Wildbienen und eben die ganze Insektenvielfalt. Und die Insekten und die Vögel hängt eben sehr eng zusammen. Viele Vogelarten ernähren sich von Insekten, sie stehen weiter oben in der Nahrungskette und deswegen hängt es eben sehr eng zusammen. Und sobald die Insekten mal wieder da sind, kommen auch die Vogelarten, die seltener geworden sind, kommen wieder. Und wenn man sich dann bestimmte Vogelarten anschaut, wenn die wieder da sind, weiß man eben, hier ist die Natur in einem sehr guten Zustand.
0: Weil es ist natürlich einfacher, Vögel zu zählen und zu beobachten, als die einzelnen Insekten zu zählen. Also an den Vögeln sieht man, so geht es eigentlich auch den ganzen kleinen Krabblern und den kleinen Schwirrern. Wie schaut es jetzt aus mit den Vögeln? Wie geht es denen aktuell?
1: Also es ist sehr unterschiedlich. Es gibt Erfolge bei einzelnen Arten. Vor allem kann man aber sagen, dass es den Waldvogelarten so in den letzten Jahrzehnten schon besser geht. Dagegen den Wiesenvogelarten, gerade die, die auch draußen in der Agrarlandschaft leben, zwischen den Feldern, eher weniger gut. Aber zum Beispiel haben wir mehr Wanderfalken, wir haben so viel Weißstörche wie noch nie. Und besonders bedroht sind ja die Wiesenbrüter. Aber auch da gibt es einzelne Erfolge.
0: Was sind die Gründe dafür?
1: Also im Wald hat es mit dem Waldumbau zu tun. Wenn da mehr Alt- und Totholz rumliegt, dann ist das ein ganz toller Lebensraum, eben auch für Insekten, aber auch für Vögel, die da zum Beispiel die Spechtarten Höhlen dann reinbauen. In der Agrarlandschaft ist es so, da ist durch dieses Volksbegehren hat sich viel getan. Es geht ja viel um Strukturelemente, Brachflächen, Hecken zwischen den Feldern. Wenn sowas mehr entsteht, dann ist da auch mehr Lebensraum. Aber da ist eben einfach noch Luft nach oben. Da gibt's noch nicht so viel, wie sich gerade eben auch die Vogelschützer wünschen würden.
0: Ja, das habe ich auch schon beobachtet. Sie vielleicht ja auch. Dass es zum einen auch jetzt in den städtischen Bereichen mehr so auch wilde Wiesen gibt oder man das Gefühl hat, da wird jetzt mal eine Hecke eingezogen auf dem Feld. Und dann gibt es aber auch noch die Landstücke, wo man sich denkt, okay, ist eigentlich wie früher, hat sich nichts getan. Was bräuchte es denn, um noch mehr Lebensräume zu schaffen für die Insekten und die Vögel?
1: Ja, es bräuchte eben gerade dieses Netz an Lebensräumen, diesen Biotopverbund, der ja ein Ziel im Volksbegehren war. Und zwar eben, wie du sagst, quer über die Landschaft verteilt, wirklich ein Netz, ein Verbund an Biotopen, damit die Arten auch wandern können und nicht nur einzelne Hotspots in bestimmten Regionen. Und das ist eben vor allem da ein Thema, wo in sehr großen Flächen sehr intensiv Landwirtschaft betrieben wird, wo einfach aufgrund großer Maschinen und so im Laufe der Jahrzehnte viel ausgeräumt wurde. Diese Hecken und Bäume, es wurde quasi rausgerissen, damit man da besser mit den Maschinen fahren kann. Und diese Tendenz wieder ein bisschen zurückzudrehen und eben ein Netz von Biotopen zu schaffen, das ist das Ziel.
0: Das ist eben wohl auch doch ein bisschen aufwendiger. Welches Fazit ziehen denn die Initiatoren des großen Volksbegehrens jetzt 7 Jahre später?
1: Ja, gemischt. Es gibt eben einige Sachen, die haben gut funktioniert, die sind sehr gut vorangegangen. Es gibt aber eben so ein paar Ziele, den Biotopverbund habe ich gerade schon angesprochen. Da hinkt man einfach noch hinter der Zielmarke hinterher. Ein großer Brocken ist da zum Beispiel die ökologische Landwirtschaft. Da ist ja das Ziel, 30% der Landwirtschaft soll bio sein bis 2030. Und ja, jetzt haben wir nun mal schon 2026 und sind davon noch weit entfernt. Also da ist was, wo die Initiatoren sehr stark den Finger in die Wunde legen und sagen, da muss eigentlich mehr passieren.
0: Gibt es auch Lichtblicke?
1: Ja, es gibt einige Sachen, die haben sehr gut funktioniert. Zum Beispiel wieder mehr Streuobstwiesen zu schaffen, die einfach ein sehr toller Lebensraum sind. Auch dass Wiesen, ein gewisser Anteil der Wiesen erst spät, also nach Mitte Juni gemäht werden, damit dort die Insektenarten einen längeren Zeitraum haben und auch die Gewässerrandstreifen, also Schutzstreifen entlang von Gewässern, wo nicht gedüngt wird, keine Pestizide eingesetzt werden. Die haben eben sehr gut funktioniert und schon einiges gebracht.
0: Und was mir eben gar nicht klar war, dass diese wilden Wiesen auch Nistplätze sind für Vögel, ne? Die wir ja eben auch brauchen. Was sagt die Staatsregierung aktuell dazu?
1: Ja, die Staatsregierung sagt, natürlich halten wir an den Zielen fest, es geht schon gut voran. Das ist immer so ein bisschen so eine Deutungsfrage, ob man jetzt sagt, so und so viel Prozent sind schon viel oder es ist noch wenig. Bei der Landwirtschaft weisen sie darauf hin, dass Bayern Bioland Nummer 1 sei. Es kommt aber eben darauf an, was man anschaut. Wenn man es in absoluten Zahlen einfach aufgrund der Größe Bayerns und der Anzahl der Betriebe schaut, dann ja, dann gibt es dort mehr, den größten Anteil jetzt deutschlandweit der Ökolandwirtschaft. Aber wenn man sich den Prozentsatz anschaut, wie viel Anteil der Landwirtschaft ökologisch bewirtschaftet wird, da sind andere Bundesländer weiter vorne.
0: Sagt Simon Plentinger, der sich angeschaut hat, wie es aktuell aussieht mit dem Ziel, den Artenschutz voranzubringen in Bayern nach dem Volksbegehren Rettet die Bienen, das auch schon 7 Jahre her ist.

0: ein Song mit dem ein oder anderen Tetris-Sound versteckt, war das von Mighty Steel Leg Experience. Der Bandname, der ist der Realität geschuldet. Nach einer Operation mussten bei einem der beiden Bandmitglieder Stahlnägel die Knochen zusammenhalten. Mighty Steel Leg Experience, ein Duo aus München. Wo wir jetzt örtlich bleiben, in München aber nicht thematisch. Die Villa Stuck, die ist dort, ist ein Ausstellungshaus und die hat eine Ausstellung 10 Leben derzeit. Damit will sie Krieg, Flucht und Exil verstehbarer machen. Für all die, die es eben nicht selbst erlebt haben und damit im Grunde nicht nachvollziehen können. Die Schau der beiden Künstler Jan-Hendrik Pelz aus Stuttgart und Delshad Numan Korshid, Kurde und im Irak geboren, will den Besuchern eine Ahnung von den Erlebnissen geben, die einer der beiden, nämlich Delshad Numan Korshid, erfahren hat. Beide wollen Geflüchteten zu einer Stimme und zu mehr Sichtbarkeit verhelfen. Die Ausstellung, die besteht aus Fotografien, Zeichnungen, Malerei, einer Skulptur und Videos und viele, viele Texte sind da auch zu sehen. Und alle Arbeiten drehen sich eben um die Fluchterfahrungen von Delshad Korshid und Julie Metzdorf. Die hat sich die Ausstellung angeschaut und mit Delshad Numan Korshid gesprochen.
1: Mehr als 20 Figuren stehen oder sitzen im Raum, fotorealistisch gemalt auf weiße Stelen, die Augen geschlossen. An Inner Place hat der Maler Jan-Hendrik Pelz die Serie genannt. Es geht um den inneren Raum als Kraft- und Rückzugsort, um Erinnerungen, Sehnsüchte und Hoffnungen von in Deutschland angekommenen Menschen. Jan-Hendrik Pelz hat selbst keine Fluchterfahrung, er kommt aus Stuttgart. Aber weil Migranten und Geflüchtete in der Gesellschaft noch immer eher unsichtbar sind und ihre Geschichten oft ungehört bleiben, hat sich eben der deutsche Maler an ihrer Stadt mit dem Thema beschäftigt. Einer, der von seinen Erfahrungen selbst erzählen kann, ist Delshad Numan Korshid. Seit 2019 ist er Schauspieler am Residenztheater in München. Wenn er seine Augen schließt, kommen ihm allerdings keine schönen Bilder an die Heimat in den Sinn.
2: Ich habe gar keine Heimat. Irak ist nie meine Heimat. Irak ist eine verfluchte Name, die mir gegeben wurde. Ich muss, egal wo ich hingehe, sagen, ich bin alles Irak hergekommen. Nein, Irak hat mich ausgelöscht. Er hat meine Zukunft, meine Familie nie in Schule gehen dürfen. Ich habe von diesem Land gar nicht gesehen, außer Bomben, Schlag, als Minderjährigen Knast gefoltert. Nichts, gar nichts gesehen. Und für mich, die Suche nach Heimat geht ein ganzes Leben lang.
1: Als Kurde wurde er im Gebiet des Irak geboren, irgendwann Anfang der 80er Jahre, genau weiß er es nicht. Von Geburt an wurde er verfolgt. Während der sogenannten Anfal-Operation, dem Genozid an den Kurden unter Saddam Hussein, wurden sein Vater und viele weitere Angehörige ermordet. Die Familie musste sich verstecken, eine Schule durfte er nicht besuchen, er kam ins Gefängnis, wurde gefoltert. 2003 kam Delshad Numan Korshid nach zweijähriger Flucht nach München. Auch die Flucht selbst wurde zum traumatischen Erlebnis.
2: Einerseits ist es so, wenn ich in meiner Arbeit arbeite und dann auch die Möglichkeit bekomme, als Schauspieler im Residenztheater zu arbeiten und hier so eine Ausstellung haben oder Buch veröffentlichen oder auch manchmal irgendwo an einem Tisch bei guten Leuten mich wohlfühle, komme ich an. Aber der Trieb der Flucht ist es so ein Trieb, der nie aufhört. Egal, wo man ankommt, ob alles hat oder nicht hat, aber dieser innerliche Trieb geht weiter. In der Fall meiner ist es so.
1: Seine Erlebnisse aus der Kindheit und während der Flucht verarbeitet Delshad Numan Korshid nun künstlerisch. Besonders eindrücklich sind seine Zeichnungen und Malereien. Andeutungen ausgezehrter Figuren auf Booten, schon halten die Fische am Boden die Mäuler weit auf. Immer wieder sieht man eine Figur, die ihre Arme schützend um eine andere, kleinere hält, die Mutter. Aber auch ein Schneesturm, weiß in weiß mit winzigen Gestalten. Eine Episode der Flucht übers Gebirge im Norden Iraks. Ganz klar, Kunst wird hier zur Bewältigung traumatischer Erlebnisse genutzt. Doch nicht nur das. Delshad Numan Korshid ist es wichtig, mit seiner Kunst und seiner Geschichte an die Öffentlichkeit zu gehen, obwohl das hart für ihn ist.
2: Manchmal weine ich zwischen meinen Texten, schmerzt mich bis äußerst, zeige ich niemanden. Ich reise mit jeder Arbeit, jeder Zeile meinen Text, jedes Zeichen, jede Malerei von mir, jedes Objekt immer wieder die Wunden auf und stelle ich mich in Öffentlichkeit, damit die ungehörten Stimmen gehört werden. Weil am Ende geht nicht nur um mich. Ich bin Schauspieler am Residenztheater, ich habe Ausstellungen, ich schreibe. kann ich auch sagen, meine Tür geht zu und ich mache das nicht, mir geht's gut. Aber mir geht's nicht gut, ich komme nicht an, ich weiß das. Und ich weiß, dass Millionen in dieser Welt nie ankommen. Die Armut und der Flucht und der Krieg hat sehr, sehr, sehr, sehr viele Millionen wie mich von Wurzeln zerrissen, heimatlos gemacht. Und ich hoffe eines Tages, dass die Menschen durch meine Arbeit wenigstens nachdenklich werden.
1: Neben den Zeichnungen sind auch Fotografien zu sehen. Menschen und Landschaften, teilweise aus München, etwa vom Platz vor dem Residenztheater, aber auch von Besuchen bei seiner Familie im Irak. Seit er einen deutschen Pass hat, darf er reisen. Es ist der erste Pass in seinem Leben. Als Kurde galt er im Irak als staatenlos. Die Fotos sind mit rostigen Nägeln an die Wand geschlagen, eine Erinnerung an die Armut in seiner Kindheit. Auch eine große Skulptur ist zu sehen, ein riesiger Bleistift, das Symbol für Bildung. Kopfüber hängt er in den Ausstellungsräumen von der Decke, umwickelt mit Stacheldraht. Denn Bildung war für Delcat Numan Korsut in der Kindheit unerreichbar.
2: Ich bin in einem äußerst ausgeschlossenen Ort und Dorf aufgewachsen, die jetzt leider nicht mehr gibt. Und da gab weit und breit weder eine Stadt, noch eine Bildung, noch eine Schule, noch überhaupt zu lernen, noch nicht mal Spielzeug. Aber ich hatte immer das Trieb in mir zu lernen. Das war so eine Sehnsucht. Wir haben auf Boden gezeichnet mit dem Holz. Ich hätte niemals in meinem Leben gedacht, dass ich jemals schreiben, lesen lerne. Aber ich hatte immer die große Hoffnung gehabt und mit diesen Träumen jede Nacht geschlafen.
1: Mittlerweile spricht er nicht nur fließend Deutsch, er schreibt auch auf Deutsch. Auszüge seiner Texte sind in der Ausstellung zu sehen. Kraftvoll und poetisch erzählt er hier von Angst und Einsamkeit, von Hitze und Kälte, Hunger und Durst, von Schmerzen, Lebensgefahr, dem Gefühl des Verlorenseins und der Willkür der Schleuser. Kuratorin Anne Mahr.
3: Für mich ist diese Ausstellung eine Ausstellung über Flucht und Migration, dass man einfach diese Schicksale auch erfahrbar macht und nachvollziehbar macht und dadurch Empathie und Menschlichkeit entsteht. Zum anderen ist es aber für mich auch einfach eine Ausstellung über die Kraft der Kunst, weil man bei Delcat einfach sehen kann, wie er ohne Lesen und Schreiben zu lernen aufgewachsen ist, ohne eine Schule zu besuchen, aber dieser Wissensdurst und diese Neugier so in ihm angelegt war.
2: Wenn ich auch auf die Suche nach einer Heimat bin in mir und zerrissen bin oder nie ankomme und viel Schmerz in mir trage und egal was ich Kunst mache oder nicht, ich bin hier. Und die Frage für mich ist, was machen wir für morgen besser als heute oder als gestern? Nicht für uns, für die Generation, die morgen kommen. Was können wir hinterlassen? Und dafür bin ich bereit, hundertfach meine Schmerz und meine Wunden auszureißen und darzustellen, damit ich eine Hoffnung darstelle. Es geht um Hoffnung.
0: Juli Metzdorf war das über die Ausstellung 10 Leben in der Villa Stuck in München. Die können Sie noch bis November 2026 besuchen. 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Jetzt erstmal Kate Bush.

0: Vor 50 Jahren hat sich in Seveso, einem italienischen Ort nahe Mailand, einer der schwersten Industrieunfälle der Welt abgespielt. Viele haben den wahrscheinlich nicht mehr im Kopf, aber vielleicht erinnert sich der ein oder andere von Ihnen an die Bilder von Kindern, deren Gesichter von der sogenannten Chlorakne gezeichnet waren, aufgrund von einer Vergiftung mit Dioxin über die Luft. Wie kam es dazu? Die Anlage zur Herstellung von Trichlorphenol sollte eigentlich runtergefahren sein fürs Wochenende. Trichlorphenol war damals ein Vorprodukt für ein Desinfektionsmittel, das in Kosmetika gemischt wurde. Das wird schon lange nicht mehr verwendet. Aber jemand hat einen Fehler gemacht und die Anlage mit dem Chemikaliengemisch überhitzt sich. Und durch die höhere Temperatur läuft die chemische Reaktion anders. Und da ist Dioxin entstanden, und zwar das giftigste, das es gibt, heute bekannt als Seveso-Dioxin. Der Druck im Kessel, der ist gestiegen, buchstäblich, und irgendwann ist eine Sicherungsscheibe geplatzt und das ganze Dioxin durch den Schornstein ins Freie entwichen um die Mittagszeit. Und weil an das Firmengelände direkt Wohngebiet angegrenzt hat, breitet sich das über die Gärten und über spielende Kinder aus. Aber die Menschen dort erfahren erstmal nichts. Meine Kollegin Renate L. hat zum damaligen Ereignis recherchiert und sich auch gefragt, was aus den betroffenen Kindern von damals geworden ist. Renate, wie hat man damals herausgefunden, wer wie stark betroffen ist?
1: Ja, also die betroffenen Gegenden wurden in drei Zonen eingeteilt anhand der Bodenkontamination mit dem Dioxin, TCDD. Und da gab es die Zone A, das war ein Streifen direkt südöstlich von der Fabrik, wo das Zentrum der Giftwolke hingeweht wurde. Da lebten 736 Menschen in direkter Nachbarschaft zum Fabrikgelände. Die waren gesundheitlich am stärksten betroffen. Auf den Bildern sieht man eben diese Chlorakne. Das sieht wirklich aus wie Akne, kann aber 10 Jahre dauern und ist wirklich eine sehr schwere Hautveränderung. Das Gebiet wurde 10-12 Tage nach dem Unfall evakuiert und 220 Bewohner haben alles verloren. Ihre Häuser und alles, was drin ist, bis hin zu den Familienfotos, weil das komplett vergiftet war. Die wurden dann entschädigt und haben neue Häuser bekommen und die Gegend musste tatsächlich saniert werden. Da wurde der Boden 40 Zentimeter tief ausgehoben und da ist jetzt ein Eichenwald als Gedenkort. Dann gibt es die weniger betroffene Zone B rund um die Zone A herum, vor allem weiter weg von der Fabrik. Da lebten 5000 Menschen. Es war zum Teil auch evakuiert und drumherum war die größte Zone R nochmal 32.000, aber die waren kaum betroffen.
0: Das war ja leider auch einer von den Unfällen, die erstmal, ich sag mal, vertuscht worden sind, also wo nicht gleich richtig informiert worden ist, was ist da eigentlich gerade vorgefallen. Wissenschaftler kamen dann 2 Wochen nach dem Unfall und haben angefangen, alle zu untersuchen, oder?
1: Ja, die haben vor allem die Menschen in der Zone A und B untersucht, aber man konnte damals noch kein Dioxin in Blutproben bestimmen. Deswegen hat eine Kommission schon 1985 gesagt, jetzt könnte man ja eigentlich mal aufhören. 200 Menschen waren von Chlorakne betroffen. Die ist nach 10 Jahren dann letztlich auch abgeheilt gewesen in den schlimmsten Fällen. Niemand ist gestorben. Aber dann kam 1987 die Meldung aus Amerika, jetzt kann man Dioxin in Blut analysieren. Und weil damals Blutproben eingefroren worden waren, konnte man dann erst so richtig anfangen mit der Forschung.
0: Ja, und dann wurde ja Dioxin gefunden in Blutproben von Menschen, die 1976 ja auch zum Großteil Kinder waren. Wie geht's denen heute, Jahrzehnte später?
1: Einige von denen haben Krebs bekommen, damit hat man auch gerechnet. Das ist bei solchen Giften ja häufig der Fall. Lymphome, also Lymphknotenkrebs, war häufiger, Leukämie auch, vor allem bei Frauen. Und die hatten auch häufiger Brustkrebs als Frauen in vergleichbaren Bevölkerungen. Aber man hat auch gesehen, dass die Menschen sehr unterschiedlich auf das Dioxin reagiert haben. Manche hatten trotz hoher Konzentrationen im Blut zum Beispiel keine Chlorakne gehabt, andere bei niedrigeren Konzentrationen schon. Und es gab auch Folgen, die man vorher nicht geahnt hatte, die eher mit dem Hormonsystem zu tun hatten. Zum Beispiel bei Frauen Veränderungen beim Menstruationszyklus, frühere Menopause. Und sie wurden auch nicht so leicht schwanger wie unbelastete Frauen. Und das betraf eben Frauen, die 1976 noch Kinder waren, vor der Pubertät.
0: Wie war es bei den Männern im Vergleich?
1: Wenn sie noch klein waren beim Unfall, hatten manche von ihnen später weniger Spermien und die waren auch weniger mobil. Und um eine überraschende Auswirkung genau zu ermitteln, saßen die Forscher dann nicht nur über ihren Analysen, sondern auch über Volkszählungen und Bevölkerungsdaten. In Seveso kamen nämlich mehr Mädchen als Jungen auf die Welt. Und der Grund war, stark dioxinbelastete Männer, die 1976 jünger als 19 waren, die haben überwiegend Mädchen gezeugt.
0: Das sind, wie man ja sieht, ganz unterschiedliche gesundheitliche Folgen, also Krebs, hormonelle Veränderungen.
1: Und es geht noch weiter, die Geschichte. Zuletzt haben sich die Forschenden mit sogenannten epigenetischen Auswirkungen befasst. Das sind keine Mutationen, also Veränderungen des genetischen Codes, sondern chemische Veränderungen außen an der DNA. Und solche Veränderungen, die können die Aktivität von Genen beeinflussen.
0: Das scheint mir weniger schwerwiegend als eine Mutation, bei der das Erbgut, der genetische Code verändert wird, aber trotzdem ein epigenetischer Einfluss.
1: Ja, es ist schon ein subtilerer Einfluss verglichen mit der Mutation. Allerdings kann der auch einiges bewirken. Und diese epigenetische Veränderung, die passiert ja bei Ungeborenen. In Seveso wurde das erst vor kurzem erstmals als Folge von Dioxinen belegt. Die wissenschaftliche Veröffentlichung ist erst dieses Jahr im Januar erschienen. Darin geht es um die heute etwa 50-jährigen Söhne von Frauen, die 1976 schwanger waren und in der Zone A oder B lebten. Und eine dieser Veränderungen beeinflusst die Spermienproduktion, eine weitere die Schilddrüse und das Skelettsystem, das ist also nicht ohne. Und bei der dritten sind sich die Forschenden noch nicht so ganz sicher, was die letztlich bewirken wird. Üblicherweise ist die aber schon auch mit chronischer Krankheit und mit Alterung verbunden.
0: Das bedeutet, man ist immer noch dabei, herauszufinden, was alles für Folgen entstehen können.
1: Ja, nach 50 Jahren noch. Und die Forschung geht eigentlich weiter. Denn die Frage ist ja, was ist mit den Kindern von diesen jetzt 50-jährigen Männern? Denn im Tierversuch hat man gesehen, dass sich solche epigenetischen Veränderungen über 3 Generationen vererben können. Und diese ganze Forschung zeigt eben, dass so eine chemische Belastung sich so lange auswirken kann, viele Jahrzehnte über mehrere Generationen. Und die Forschung war ja nur möglich, weil die Forschenden einen so langen Atem hat und weil die Bevölkerung sie unterstützt hat.
0: Da lohnt sich natürlich auch der Blick zurück und die Frage, was haben Behörden und hoffentlich auch die Industrie seitdem gelernt?
1: Also wenn wir erstmal auf die Gesetzeslage schauen, in der EU gibt es eine Richtlinie zur Sicherheit von Industrieanlagen, die heißt Seveso-Richtlinie.
0: Ach.
1: Ja, die ist in der ersten Version 1982 in Kraft getreten und die besagt, dass die Betreiber riskanter Anlagen Auskunft darüber geben müssen, wie sie mit den Gefahren umgehen und welche Schutzmaßnahmen sie treffen. Und vor allem wurde auch eine Meldepflicht für Unfälle eingeführt. Die Firmen können sich also nicht mehr wegducken. Und alle können aus Fehlern lernen, finde ich auch sehr wichtig. Später gab es Verschärfungen und weiter ausgebautes Sicherheitsmanagement, um Fehler zu erkennen und zu vermeiden, Sicherheitsabstände zwischen Industrieanlagen und Wohngebieten und sofortige Information der Bevölkerung, wenn doch was passiert. Diese beiden letzten Punkte hätten in Seveso vielen Menschen viel erspart.
0: Ja, das sind Vorschriften, die wichtig sind, aber die ja manchmal leider dann trotzdem nicht beachtet werden, ne?
1: Das ist zwar eine allgemeine Lebenserfahrung, aber es ist heute auch eine andere Kultur in der Industrie als vor 50 Jahren. Arbeitssicherheit spielt eine andere Rolle. Dass Chemiearbeiter Chlorakne bekommen, weil immer mal was undicht ist, das wird heute nicht mehr hingenommen. Und es ist auch sonst ratsam, die Regeln einzuhalten, denn wenn was passiert, geht die Anlage außer Betrieb, weil sie kaputt ist oder weil die Behörden das anordnen. Und das kann wirklich teuer werden. Keine Produktion, Vertragsstrafen, penible Überprüfungen, Neubau, da kommt schon was zusammen. Insofern kann man davon ausgehen, ein Unfall, der annähernd so schlimm wäre wie der vor 50 Jahren in Seveso, ist heute in westlichen Industrieländern nicht mehr denkbar.
0: Das ist wiederum erleichternd, so schlimm dieser Unfall eben im italienischen Seveso vor 50 Jahren war. Herzlichen Dank, Renate L. aus der Wissenschaftsredaktion, dass du für uns diesen Fall dir nochmal genau angeschaut hast, was damals passiert ist.
1: Gerne.

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5: Das Team von nah dran verabschiedet sich bei Ihnen und sagt Danke fürs Zuhören. Mein Name ist Verena Fiebiger und ich übergebe direkt an Achim Bogdan vom Tagesgespräch. Achim, ihr beschäftigt euch heute mit VW.
6: So ist es bei VW Brenz. Es gibt Ankündigungen, dass bis zu 100.000 Jobs wegfallen sollen. Gestern gab es eine Aufsichtsratssitzung. Es war auch nicht ganz klar, was dabei rauskam. Aber die Unsicherheit ist riesengroß bei der Belegschaft und im Grunde genommen bei allen. VW ist eine Institution. Deswegen fragen wir heute: Vollbremsung bei VW. Was bedeutet das für den Autostandort Deutschland?
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7: Um 12 Uhr mit Karin Schumacher. Der Bundestag hat die umstrittene Reform der gesetzlichen Krankenversicherung beschlossen. Durch das Gesetz sollen Beitragserhöhungen verhindert werden. Katrin Aue mit den Einzelheiten.
8: Gesundheitsministerin Nina Wagen von der CDU betonte noch einmal, die Lage der gesetzlichen Krankenversicherung sei dramatisch. Eine Reform dürfe nicht mehr aufgeschoben werden. Die Opposition hat erneut vehement dafür geworben, das Gesetz abzulehnen. Linken-Fraktionschefin Heidi Reichenick sagte, mit dieser Reform lege die Regierung die Axt an die Gesundheitsversorgung im Land. Britta Hasselmann, Fraktionsvorsitzende der Grünen, warnte vor, Zitat, Krankenhausinsolvenzen, überlasteten Hausärzten und verratenen Psychotherapeuten.
7: Nach dem Bundestag hat nun auch der Bundesrat dem sogenannten Infrastruktur-Zukunftsgesetz zugestimmt. Damit ist der Weg frei für spürbar schnelleres Planen und Bauen von Autobahnen, Bahnstrecken oder Wasserwegen. Der Hauptgeschäftsführer des Zentralverbandes Deutsches Baugewerbe, Pak Klepper, zeigte sich erleichtert. Unter anderem beim Einsturz der Carola-Brücke in Dresden habe man gesehen, wie teuer es wird, wenn Sanierungen zu spät kommen, so Pak Klepper. Der frühere oberste Führer des Iran, Khamenei, ist 4 Monate nach seinem Tod beigesetzt worden. Bestattet wurde er in einem Mausoleum in seiner Heimatstadt Mashhad im Nordosten des Iran. Fast eine Woche haben die staatlich organisierten Trauerfeierlichkeiten gedauert. Khamenei war am 28. Februar bei einem israelischen Luftangriff auf seinen Amtssitz getötet worden. Sein Sohn Mojtaba wurde zum neuen Staatsoberhaupt ernannt. Eine Ryanair-Maschine von Memmingen nach Thessaloniki musste nach einem Unfall umkehren. Es soll kurze Zeit nach dem Start einen lauten Knall gegeben haben. Dann sei eine Fensterscheibe zersprungen, berichten Passagiere. Der Mann, der direkt dort saß, wurde wohl bis zu den Schultern nach draußen gezogen. Mitreisende hätten es geschafft, ihn wieder ins Innere zu ziehen. Daraufhin drehte der Pilot um. Ryanair bestätigte den Vorfall, sagte aber noch nichts zur Ursache. 1,9 Millionen Euro Münzgeld hatte ein Ehepaar aus Parkautomaten in Kempten gestohlen und war dafür vor 2 Monaten zu Haftstrafen verurteilt worden. Wie der BR erfahren hat, hat das Amtsgericht Kempten nun auch eine 8-monatige Bewährungs- und eine Geldstrafe in 5-stelliger Höhe gegen eine Komplizin verhängt. Mehr von Rupert Waldmüller.
9: Im Auftrag der verurteilten Millionendiebe hatte die 33-Jährige gestohlenes Münzgeld aus den Parkautomaten bei der Bank eingezahlt. Die häufigen Münzgeldeinzahlungen sollten so weniger auffallen. Im Gegenzug hatte die Bekannte von dem Ehepaar jeweils einen Anteil von 10% erhalten. Das hatte der inzwischen verurteilte Ex-Bauhof-Mitarbeiter vor Gericht so ausgesagt.
7: Das Wetter in Bayern? Viel Sonnenschein heute über den Mittelgebirgen und Alpen, einzelne Quellwolken, Erwärmung auf 25 bis 32 Grad. In der klaren Nacht Tiefstwerte zwischen 18 und 11 Grad, mindestens bis Montag sonnig und trocken, Höchstwerte 26 bis 35 Grad. 12.03 Uhr. Und hier noch die Verkehrsmeldungen. Die A3 Würzburg Richtung Frankfurt ist zwischen Weibersbrunn und dem Rastplatz Birkenhain nach einem Unfall mit mehreren Fahrzeugen gesperrt. A6 Heilbronn Richtung Nürnberg zwischen Herrieden und Lichtenau 10 Kilometer Stau wegen Bergungsarbeiten auf der rechten Spur. Die A6 Nürnberg Richtung Pilsen ist zwischen Altdorf-Leinburg und Ahlfeld gesperrt. Der Verkehr wird über den Standstreifen geleitet. A7 Fulda Richtung Würzburg zwischen dem Fulda-Dreieck und Bad Brückenau-Wildflecken 10 Kilometer Stau. A9 München Richtung Nürnberg zwischen Ingolstadt-Nord und Lenting steht ein defekter LKW im Baustellenbereich. A99 Ostumfahrung München Richtung Salzburg zwischen Aschheim-Ismaning und Hohenbrunn 9 Kilometer stockender Verkehr. Und B20 Burghausen Richtung Königssee zwischen Oberschönau und dem Königssee Stau. Soweit die Verkehrsübersicht.
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6: Hallo und herzlich willkommen zum Tagesgespräch am Freitag. Er läuft und läuft und läuft und läuft. Das war mal ein Werbespruch von Volkswagen bezogen auf den legendären Volkswagen Käfer. Im Moment läuft es dagegen gar nicht. Volkswagen ist in der Krise und muss sparen, so heißt es aus dem Vorstand. Bis zu 120.000 Jobs weltweit könnten wegfallen. Ganze Standorte in Deutschland wie Zwickau, Neckarsulm oder Emden könnten geschlossen werden. Die Verunsicherung bei der Belegschaft ist enorm. Gestern gab es große Demonstrationen. Und Vorstandschef Blume faltet das ganze Repertoire vom Business-Sprech auf. Zitat: Wir reduzieren Komplexität, fokussieren unsere Technologien, setzen ein klares Zeichen für Aufbruch am Wirtschaftsstandort Deutschlands. Aha. Lassen Sie uns heute drüber reden.
0: Kommen Sie mit uns ins Gespräch. Heute am Mikrofon Achim Bogdan.
6: Unser Thema heute: Vollbremsung bei VW. Was bedeutet das für den Autostandort Deutschland? Wie sehen Sie das? Betrifft Sie das selber, weil Sie bei VW oder Audi arbeiten, jemanden kennen, der dort tätig ist, weil Sie schon immer VW fahren oder sich Sorgen um die deutsche Wirtschaft machen? Unsere Telefonnummer für Ihre Fragen, Ihre Meinungen ist wie immer die 0800 94 95 95 5. Unsere gebührenfreie Telefonnummer hier im Tagesgespräch auf Bayern 2 im Radio und ARD Alpha im Fernsehen. Nochmal die Nummer 0800 94 95 95 5. Oder aber Sie lassen uns eine Text- oder Sprachnachricht zukommen über Signal oder WhatsApp. Die Nummer dazu finden Sie auf unserer Sendungsseite bayern2.de. Ja, und unser Gast, Ihre Gesprächspartnerin, ist Beatrix Keim, Direktorin beim Center for Automotive Research. Hallo Frau Keim.
10: Hallo Herr Bogdan, hallo liebe Zuhörer.
6: Ja, wie kam denn diese Ankündigung von

0: die sich aus Äußerungen natürlich aus dem Vorstand heraus ergeben haben, die aber so, was mir auch Herr Blume, der CEO, der Vorstandsvorsitzende von Volkswagen gesagt hat, so gar nicht in dem Papier standen. Die Werke, das ist natürlich dann auch wieder eine Frage, da weiß ich jetzt nicht, ob die überhaupt in dem Transformationspapier standen. Ich glaube, das ist auch dann eine Spekulation, wenn man sich die Auslastung bzw. die Modelle anschaut. Also insofern, das auf der einen Seite Stellenabbau wegen Kapazitätsreduzierung, die Folge sind, beziehungsweise die aus der Kapazitätsreduzierung sich dann natürlich auch Stellen abbauen, herauslösen. Das ist logisch. Auf der anderen Seite ist es eben auch ein, ich würde mal sagen, ein nötiges Gesundschrumpfen aktuell, weil eben der Markt sich seit 2019 weltweit komplett geändert hat. Und diesem eben auch in den Kapazitäten Rechnung getragen werden muss, was nicht nur Volkswagen betrifft.
1: Also wir haben eine Stunde Zeit mit Ihnen zu diskutieren. Beatrix Keim ist heute unsere Expertin, Direktorin beim Center for Automotive Research. Und unsere Telefonnummer nochmal in aller Kürze 0800 94 95 95 5. Wir reden heute über VW und wir haben schon einige Leute in der Warteschlange. Fangen wir gleich an bei Max Winkler in Simbach am Inn.
2: Ja, grüß Sie.
1: Hallo Herr Winkler, machen Sie sich Sorgen um VW?
2: Ja, ich mache mich nicht nur Sorgen um VW, sondern um den Standort Deutschland. Also überhaupt um den Industriestandort Deutschland. Und ich denke, das ist auch erst der Anfang. Weil eigentlich, was ich eigentlich befürchte, ist, dass sich niemand über die Tiefe der Krise, in der wir sind, wirklich klar ist. Sind sich wahrscheinlich schon verschiedene klar, aber sie sagen es nicht und wollen es sich nicht eingestehen. Weil wenn ich sehe, im Endeffekt würde gesagt, ja, Anpassung. Gut, wir waren Exportweltmeister oder sind es vielleicht sogar noch, na, sind wir nicht mehr. Aber das Exportmodell der Industrie, das funktioniert ja nicht mehr. Wir haben also die höchsten Energiepreise, wir haben die höchsten Arbeitspreise, wir haben alles Mögliche. VW hat ja auch noch Gewinn, aber ich nehme mir an, der Gewinn kommt aus ausländischen Standorten, nicht aus den deutschen. Und das eigentliche Problem, das ich sehe, ist, dass sich irgendjemand mal hinsetzt, oder nicht nur irgendjemand, sondern eine Expertengruppe. Das Credo ist, wir brauchen Wachstum, wir brauchen Wachstum. Ich befürchte aber, dass wenn wir Glück haben, haben wir Stagnation und keine Schrumpfung. Wir werden Schrumpfung erleben müssen, eventuell. Wir müssen schauen, wo wir sie verhindern können. Wir müssen schauen, was wir halten können. Und da müssen wir auch die noch bestehenden Substanzen erhalten. Und ich befürchte, also es macht sich wohl offenbar niemand Gedanken, wenn eben das Wachstum nicht mehr kommt, was ist dann los? Wie können wir noch halbwegs die Dinge bewältigen, die auf uns zukommen? Und es ist ja auch noch was da, es ist ja Substanz da. Es ist ja nicht so, dass VW macht ja auch noch Gewinn. Aber die Frage ist, wie lange noch und wo macht man mit diesem Gewinn noch was, das also wirklich zukunftsfähig ist?
1: Also wir hören schon viele Sorgen hier bei Max Winkler. Gehen wir gleich noch weiter nach Augsburg zu Klaus Obermeier. Sehen Sie es ähnlich skeptisch?
3: Ja, also bei mir, ich dachte, es geht konkret um Autos, um Fahrzeuge.
1: Ja, ja, richtig, tut's auch. Also Sie können gerne, wir sind ja ganz offen, wir reden über VW in all den Facetten, die es gibt.
3: Ja, wir haben in Deutschland haben alte Männer das Sagen und so, die sind so alt wie ich und die sagen, hey, wir bauen die besten Autos der Welt und das haben wir immer so gemacht, werden wir immer so machen. Und die ganze Elektrogeschichte haben die Leute eigentlich verpasst. Und irgendwo in Hintertupfistorn, in Südkorea oder in Stark-Nakiwutz, da sitzt so ein kleiner 25-Jähriger wie damals Bill Gates in seiner Garage. Oder wer war das, egal, und baut auf eine Plastikschachtel Elektromotor rein, vier Räder dran und fertig ist der Lack. Und da sind wir raus aus der Nummer, leuchtet mir.
1: Also die Diagnose, es fehlt auch mit an der Elektromobilität, dass man da bei Zeiten irgendwie richtig geschaltet hätte. Ich gebe wieder ab an Beatrix Keim, unsere heutige Expertin, Autoexpertin. Fangen wir mal gleich da an. Also alte Männer haben irgendwie versagt, als die Elektromobilität kam. Ist da was dran?
0: Hallo Herr Obermeier, danke schön und Herr Winkler, vielen Dank dafür. Nee, nicht wirklich. Es ist eigentlich so, dass sowohl BMW und auch Volkswagen mit nicht allzu alten Vorständen, damals noch der Herr Dies, vielleicht ein bisschen älter, aber nicht ganz so alt, durchaus schon eben

0: in Richtung E-Mobilität gedacht haben. Sehr früh, man denke daran, 2013 wurde der i3 von BMW gelauncht, 2017 dann der ID3. Schönheit liegt im Auge des Betrachters, aber die Fahrzeuge waren da. Es waren auch schon Förderungen da seit 2016, denn vieles ging ja auch quasi aus dem, sagen wir mal, Pariser Klimaprotokoll heraus. Aus der Erkenntnis heraus, dass etwas mehr für den Klimaschutz getan werden müsste. Die Auswirkungen davon sehen wir ja auch heute, auch in der Wetterlage. Es wurde schon sehr viel getan. Was durchaus nicht wirklich gemacht worden ist, ist zu beachten, und das geht ein bisschen auch in das, was der Herr Obermeier gesagt hat, mit den jungen Leuten, die irgendwo in China sitzen und dann was bauen. Was nicht die jungen Leute, sondern der chinesische Staat seit 2009 und dann verstärkt 2015 in diversen Programmen, und ich spreche jetzt nicht nur von den 5-Jahres-Plänen, sondern wirklich in ganz detaillierten Programmen aufgelegt haben, was öffentlich zugänglich war und ist, die völlig unterschätzt worden ist von allen Beteiligten in der Automobilindustrie, in der Politik weltweit, nicht nur von den Deutschen, weltweit, mit welcher Vehemenz, mit welcher Finanzkraft, mit welchem Willen hier quasi ein nationaler Traum verfolgt würde und vorangepusht würde. Ich würde sagen, die Fahrzeuge, die man zuerst in den Markt gebracht hat, gerade jetzt mal aus den deutschen Konzernen, waren vielleicht nicht ganz marktgerecht, preislich, optisch. Auch die Batterietechnologie hat sich über die Zeit entwickelt. Das hat sich seit den letzten 3 Jahren massiv verändert. Sind, würde ich mal sagen, ich bin jetzt kein Ingenieur, aber das, was ich mitbekomme, was ich sehe, ist, dass die Fahrzeuge aus den deutschen Konzernen on par sind mit den chinesischen Fahrzeugen. Allerdings haben wir tatsächlich ein Problem, was auch eben Herr Winkler schon ansprach. Wir haben zu hohe Kosten. Die Energiekosten in Deutschland sind zwar nicht die höchsten, aber sie sind sehr hoch. Und dann das gesamte Gefüge aus Lohngehaltskosten, aus Lohn- und Gehaltsnebenkosten, aus Abgabensteuern, das ist einfach wirklich zu hoch im Vergleich zu dem, was in China eben extrem subventioniert wird. Das bedeutet, dass der chinesische Staat hier Gelder einspritzt, Förderungen gibt, sowohl für die Firmen wie auch eben in die Entwicklung, wie in die Universitäten, wie auch eben an die Kunden, um hier quasi das Ziel der Führerschaft in Automobilität, insbesondere Elektromobilität, zu erreichen. Das wird aber auch bedacht und gesehen. Wie gesagt, es kam teilweise etwas zu spät. Nur an einem ist eben sehr schwer zu rütteln, und das ist nun mal das Wohlstandsniveau, was wir hier in Deutschland haben. Der Betriebsrat, die IG Metall, die Gewerkschaften, die ich hier auf keinen Fall wirklich verteufeln will, ganz im Gegenteil, aber die sich eben den wirtschaftlichen Gegebenheiten einer neuen Weltordnung auch irgendwo fügen müssen und entsprechend dann anlegen müssen. Das ist das, wo jetzt Volkswagen durchgreifen muss, aber auch andere.
1: Ute Hellmann aus Würzburg schreibt uns via Signal, Zitat, früher hatten mein Mann und ich immer 1-2 Autos für Beruf und Privat, und dann schreibt sie, leider produziert VW nur noch hochgezüchtete Autos mit viel Elektronik und hat den vernünftigen VW Up eingestellt. Alle anderen Modelle sind mir zu groß und zu teuer. Fragen wir mal unseren nächsten Anrufer, Hubert Frenzer. Sehen Sie es auch so? Ist das das Problem? VW zu teuer?
2: Ja, sicherlich. Grüß Gott in die Runde. Zu teuer, zu overengineert. Ich bin selber Ingenieur und kenne die Entwicklungsprozesse so ein Stück. Fahre seit 2019 nur noch voll elektrisch. Also meine 2 Punkte sind, neben Peak Oil, das in China schon erreicht ist, auf weltweiter Basis weiß ich jetzt nicht genau, aber wir sind kurz davor. Peak Oil heißt der höchste jemals aus der Erde rausgepumpte Verbrauch von Öl und Gas. Bahnt sich Peak Car an. Ganz einfach, wir gehen in die Sättigung weltweit. Die Fahrzeuge sind da, die sind robust, die halten gegenüber früher, sind der VW Käfer nach 6-7 Jahren unterm Hintern weggerostet. Die Autos halten heute alle 10, 20 Jahre, wenn es um einen Verbrenner geht, und noch viel länger beim Elektroauto. Und dieses Peak Car in Deutschland gut ablesbar an der Mehrheit der Bevölkerung, die bald über 65 Jahre alt, sie brauchen, wenn sie im Ruhestand sind, Kinder aus dem Haus, keine geschäftliche Mobilität mehr haben. Sie brauchen fast kein Auto mehr. Weil wohin denn noch? Wer sollen die neuen Autos alle kaufen? Bei BMW in Dingolfing fahren jeden Tag und jede Nacht im Dreischichtbetrieb 1600 Autos hinten aus der Werkhalle raus. Also ich unvorstellbar, wer die auf Dauer weiterfahren und verbrauchen soll. Und man muss sich mal mit der Sättigung beschäftigen. Alle reden nur vom Umbau und jetzt kommt Elektromobilität und es geht mit den Zahlen immer so weiter. Nein, auch die Wirtschaft, die Konsumneigung stagniert und geht runter, weil die Leute haben alles, auf gut Bayerisch. Die haben alles und deswegen verkaufen die da keine Autos mehr. Und VW ist natürlich hausgemachte Probleme, Dieselskandal und verschlafene Elektromobilität, das Gequatsche von der Technologieoffenheit ist völliger Käse. Ein E-Auto kann jetzt nicht einfach eine Verbrennerbasis reinstellen. Sie müssen es völlig von Grund auf neu konstruieren. So, und das ist völlig übersehen worden. Das sind meine Punkte und an der Stelle gerne auch die Frage an die Expertin. Diese 10 Jahre Sonderkonjunktur in China, die haben das alles überschattet, überdeckt. Fragen Sie mal Herbert Diess, der erzählt Ihnen nicht nur bei Lanz und sonst wo, dass wenn dieser China-Boom nicht gewesen wäre, die Überkapazitäten von VW schon vor 10 Jahren aufgetaucht wären.
1: Also, da setzen wir doch gleich mal ein. Ich gebe das weiter, Herr Frenzer, an unseren Gast, an Beatrix Keim, Direktorin beim Center for Automotive Research, kurz K, wie passend. Also, wir hören hier gerade von diesem großen Peak, den es gab, beziehungsweise diesem Autoboom in China, von dem ja die deutschen Hersteller auch sehr lange sehr profitiert haben. Hat das einfach vielleicht auch ein bisschen verschleiert, dass möglicherweise gar nicht mehr dieser Bedarf da ist an Autos, Frau Keim?
0: Möchte ich jetzt nicht sagen, denn also ein China-Boom ist das nicht, sondern es war eben die Mobilisierung eines Landes, was eigentlich nichts hatte. Das hat ungefähr 1997, 98 angefangen, als es dann 4, 5 Joint Venture gab. Vorher war da überhaupt nichts, da waren keine chinesischen Fahrzeuge, es gab keine reine chinesische Automobilindustrie, seit den 20er Jahren nicht mehr, nur Lkw. Es war dann wirklich dass überhaupt erstmal Autos da waren. Und das kann man jetzt weniger als China-Boom nennen, sondern das war die ganz normale Mobilisierung eines Landes, die tatsächlich aber in den letzten 2 Jahren seit 2024 von der Regierung nochmals gefördert worden ist, um eben auf der einen Seite den Binnenkonsum, die Binnenwirtschaft anzukurbeln, weil die nämlich in China seit Corona extrem stark stagniert. China hat ein ganz anderes Wirtschaftsproblem, was nach außen eigentlich nie so wirklich dringt. Und hier quasi diese Transformation Richtung elektrifizierte oder Elektromobilität vorangetrieben worden ist, übrigens nicht nur im Autobereich, sondern in anderen. Die Sättigung in China ist vom Markt her an sich eigentlich noch nicht eingetreten. Wir haben hier immer noch relativ eine sehr hohe Anzahl an Leuten, die das erste Mal ein Auto kaufen, beziehungsweise jetzt dann eben umschwenken von einem Verbrennerfahrzeug auf ein elektrifiziertes oder ein Elektrofahrzeug. Also da ist noch viel drin. Aber das ist ja genau die Transformation, auf die eigentlich alle Hersteller gesetzt und gehofft haben, dass hier gerade zum Beispiel in einem ach so grünen Deutschland, was den grünen Punkt erfunden hat, was Klimaschutz die erste grüne Partei der Welt überhaupt hatte, dass hier mehr mitgezogen wird, was E-Mobilität angeht. Also verschlafen wurde E-Mobilität jetzt mal von der Engineering-Seite in einer anderen Weise, auch vom Markt, von den Kunden, die dann nicht mitgezogen sind. Der Herr Frenzen ist lobenswerterweise seit 2019 oder was der Herr Obermeier Elektrofahrer. Aber das sind eben extrem wenige. Das kommt jetzt gerade mal langsam, weil aber auch, das muss man auch natürlich sagen, jetzt erst mehr Modelle in den Markt kommen, die vielleicht weniger teuer sind, passender dann eben auch für die allgemeine Schicht. Also es ist insgesamt so, dass hier aufgrund dieser Änderung von Verbrenner hin zu anderen Antriebsarten, alternativen Antriebsarten, eigentlich ein neuer Markt entsteht. Ja, die Fahrzeuge halten länger, sind besser, aber es gibt eben neue. Und es gibt ja eben auch dann quasi innerhalb der EU die Vorgabe, bis 2035 ja wenigstens dann auf 90% CO2-freie Fahrzeuge setzen. Ich glaube, wir sind sogar vorher schon da und können dann tatsächlich auf die 100% gehen. Aber verschlafen wirklich, wie gesagt, hat es auch der Markt. Die Regierungen in ganz Europa haben Förderungen bereitgestellt. Fahrzeuge, ja, gab es zu wenig. Ladeinfrastruktur ist auch etwas, was erst in den letzten 2-3 Jahren sich wirklich massiv verbessert hat. Übrigens auch in China gerade nicht besonders doll ist. Und insofern, wir sind mitten in einer Transformationsphase, die sehr schwierig und sehr komplex ist, weil dann eben auch noch etwas anderes dazu kommt, die geopolitischen Spannungen und eine Volatilität aus den USA, die man so nicht wirklich voraussehen konnte.
1: Wir reden heute über Volkswagen und wir reden im Grunde genommen auch über den Autostandort Deutschlands. Vollbremsung bei VW, was bedeutet das für den Autostandort Deutschland? Das ist unsere Frage hier im Tagesgespräch mit unserer Telefonnummer 0800 94 95 95 5. Und jetzt war schon viel von China die Rede. Wir sind jetzt verbunden mit unserem ARD-Korrespondenten in Peking, Benjamin Eisel. Hallo Herr Eisel, grüß Gott.
3: Schönen guten Tag.
1: Ja, es gibt widersprüchliche Meldungen und Blickweisen auf China und auch auf das, wie es VW denn zum Beispiel in China geht. Wie steht's denn um VW in China?
3: Ja, Volkswagen geht's nicht besonders gut in China. Wir können ja mal zurückschauen. Volkswagen ist seit den 1980er Jahren hier, war einer der ersten Autobauer, internationalen ausländischen Autobauer, die hier kräftig investiert haben in Zusammenarbeit mit chinesischen Unternehmen, in sogenannten Joint Ventures und ist dann relativ schnell zum Marktführer aufgestiegen. Also Auto war lange Zeit über Jahrzehnte hinweg ganz klar mit Volkswagen verbunden, auf Chinesisch Dajong. Und das kannte jeder und das fuhr auch jeder und das wollte auch jeder im Zuge der Massenmotorisierung dieser Riesennation mit 1,4 Milliarden Einwohnern. Und dann ist aber was passiert, nämlich Chinas Führung hat vor etwa 15 Jahren angefangen, sehr groß in Elektromobilität zu investieren, hat das zu einer Schlüsselindustrie erklärt, hat investiert in Forschung, in Entwicklung, aber auch in Ladesäuleninfrastruktur, die übrigens, ich habe es eben gehört bei der Vorrednerin, in China nicht so gut sein soll. Die ist in China sehr gut ausgebaut. Also ich war zuletzt auch unterwegs auf dem Land in Südchina mit einem Mietwagen, mit einem Elektrofahrzeug und man konnte tatsächlich in jedem Dorf auch laden. Also das ist wirklich etwas, was China extrem gut vorangetrieben hat. Und da kam es dann eben zum Knackpunkt. Volkswagen hat dann eben ein bisschen verschlafen, auf Elektromobilität zu setzen, hat weiter auf Verbrenner gesetzt und weil eben auch Kaufanreize geschaffen wurden, weil es Einschränkungen gibt für Verbrenner in Großstädten wie hier in Peking, haben immer mehr Leute Elektroautos gekauft. Der Markt ist inzwischen zweigeteilt, also die 50% sind E-Autos, 50% sind Verbrenner. Und bei den Verbrennern steht VW immer noch ganz gut da, aber bei den Elektroautos steht VW nicht gut da, zusammen mit allen anderen E-Auto-Herstellern, also mit allen anderen deutschen Autoherstellern, da sind wirklich nur sehr kleine Prozentstellen, die deutschen Autohersteller bei den E-Fahrzeugen ausmachen, weil sie eben diese ganze Entwicklung verschlafen haben und sich darauf verlassen haben, dass es gut läuft.
1: Wo geht die Reise gerade hin mit VW in China? Gibt es denn auch Hoffnungszeichen?
3: Also Volkswagen ist ganz zuversichtlich, der Konzern, der setzt alles auf eine Karte und investiert sehr viel in Entwicklung und in Elektroautos. Das hat man vor ungefähr 3 Jahren den Schalter umgelegt bei Volkswagen und man möchte jetzt oder man macht es inzwischen auch, man entwickelt bei Volkswagen Autos in China für China, intelligente E-Autos, die speziell für den chinesischen Markt entwickelt werden. Da hat man schon ein paar auf den Markt gebracht. In diesem Jahr sollen es etwa 20 neue oder überarbeitete Modelle sein, die im Volkswagen-Konzern hier auf den Markt geworfen werden in China. Dazu zählen natürlich auch Fahrzeuge von Audi. Aber auch eine neue Untermarke Jetta wurde hier quasi gestartet. Das ist die Einstiegsmarke inzwischen auf dem chinesischen Markt. Und da möchte man einen Jetta für umgerechnet etwa 10.000 Euro auf den Markt bringen mit allem dem, was chinesische Autohersteller auch anbieten. Also Sprachsteuerung, Unterhaltung, aber auch teilautonomes Fahren. Das soll da alles enthalten sein. Das gibt's nämlich inzwischen bei den chinesischen Autoherstellern auch. auch schon ab ungefähr 10.000 Euro umgerechnet. Es herrschte nämlich auch ein sehr großer Preiskampf. Und Volkswagen setzt, wie gesagt, da alles auf eine Karte. Man entwickelt inzwischen die Autos hier in China, nicht mehr in Deutschland. Das hat nicht funktioniert. Die E-Autos, die in Deutschland entwickelt wurden und dann hier verkauft wurden, die waren A zu teuer und B sind sie nicht gut angekommen. Die galten vielen Chinesen als ja zu wenig modern, als zu piefig, eben ohne die Unterhaltungselektronik, ohne den ganzen Schnickschnack wie auch Massagesitze oder ein beleuchteter Dachhimmel im Auto. Da ist der Fantasie, sind da keine Grenzen gesetzt, was chinesische Autobauer da in ihre Autos einbauen. Und da möchte Volkswagen jetzt eben aufholen. Man hat umgerechnet 3 Milliarden Euro investiert in ein modernes Werk in Hefei im Landesteil Anhui. Und da werden die neuen Generationen an E-Autos entwickelt. Allen voran eine Softwareplattform, eine eigene möchte man da schaffen. Das ist nicht unbedingt die Stärke der deutschen Autohersteller und deswegen sucht man sich da auch Hilfe auf chinesischer Seite, wirbt Mitarbeiter ab von chinesischen Autokonzernen und kooperiert auch mit chinesischen E-Auto-Startups.
1: Benjamin Eisel ist das, ARD-Korrespondent in Peking. Herr Eisel, jetzt gibt es auch eine Frage an Sie von Gabriel Matthäus oder eine Äußerung, die dazu passt. Gabriel Matthäus aus Dresden ist dran. Hoffe ich jedenfalls.
3: Hallo, Herr Matthäus.
1: Da ist er. Oder auch nicht? Ich höre noch nichts. Hallo, Dresden?
4: Ja, hallo?
1: Jawohl, bitteschön.
4: Ja, ich habe meine Frage, weil hier in Dresden ja die Manufaktur schön die Produktion eingestellt hat. So, und es gibt in Deutschland eine neu gegründete Firma, die jetzt Verbrenner, speziell VW-Gruppe Seat, Skoda und VW 7 Umrüstbausätze anbietet zwischen 12.000 und 15.000 Euro. Bauen die dir einen Golf 7 vom Verbrenner auf Elektrik um. Und VW kommt nicht auf die Idee, mit dieser Firma zu kooperieren und das großflächig vielleicht hier in Dresden, weil es ja schon Manufaktur heißt, hier großtechnisch zu probieren, ob man eine Fabrik so umrüsten kann, dass man für 4, 5 oder die nächsten 10 Jahre weltweit dieses Konzept vielleicht sogar als Fabrikmodell in die Welt verkaufen könnte, wie man Millionen von Verbrennern zu elektrischen Autos umbaut, die Preiswerte in den Markt bringt, um diese Klimaziele, die wir Paris hier erreichen müssen, wären wir mit neuen E-Autos, bei den Preisen, wie heute E-Autos kosten, auch mit chinesischen Preisen, wären sich die Leute diese Stückzahlen, werden wir nie in den Markt kriegen. Wir werden um die Umrüstung von Verbrennern nicht drumherum kommen. Warum lässt VW sich diese geniale Geschäftsidee von anderen Firmen wegnehmen und tut nur für astronomische Summen, die einen VW Käfer und Oldtimers anbieten auf der Homepage zum Umbau? Aber ihre klassischen Autos, die jetzt seit 5, 6, 7 Jahren, Golf 7, der ist nie was älter als 5 Jahre von Golf 7 ist, lässt sich umrüsten, weil die haben die damals auf derselben Taktstraße in Wolfsburg gebaut. Diesel, Benzin, elektrisch. Also sind im Unterboden für Akku und Fahrwerk komplett vorbereitet auf Elektrik. Also die könnte man sofort noch zurücknehmen, welche auf Privatkunden und sich um das eigene Auto kümmern nämlich. Und das wäre nämlich auch nachhaltig, weil 70% des Autos bleibt der Umwelt auch sportlich verschrottet, geht wieder als Mobilitätsvehikel in die Umwelt, wieder mit dem Kunden. Gerade wir Deutsche, die so affinitiv auf ihr eigenes Auto sind, dass sie ihr gar nicht in die Verschrottung geben wollen, manche ihr sogar einen Namen für das Auto gegeben haben, würden ja vielleicht sogar anspringen, ja, dann bauen wir den Verbrenner raus und dann die Elektrik rein. Und
1: also diese Umbaufrage, die werde ich gleich weitergeben an Frau Keim. Jetzt noch Frage an Sie. Mit welchen Augen blicken Sie auf China als Automarkt und auch als Hersteller von E-Autos? Wie sehen Sie das?
0: Ich
1: frage noch den Matthäus.
4: Ja, die haben clever angefangen. So. Ich hätte natürlich viel später angefangen, weil ich auch ein Problem sehe mit den Lithium-Akkus. Weil hier habe ich jetzt vom Fraunhofer-Institut einen Artikel vor 3 Jahren gelesen, wir wären in 4 Jahren serienreif, die Nach-Millionen-Akku in den Markt einzuführen. Und die wurden seit 10 Jahren forschen, die dran. Die Chinesen sind auch dran. Das Problem jetzt, die sind einer der größten Automarken, die jetzt auch hier in Deutschland Fuß fassen werden, China, haben jetzt schon diesen Nach-Millionen-Akku als serienreif in ihre Autos drin und die ersten vorne jetzt schienen mit diesem umweltfreundlicheren, viel besseren, leistungsfähigeren Akku. Er hat nur ein Problem, der ist 30% voluminöser, 30% schwerer, aber hat gigantisch einen Vorteil für alle europäischen und nordischen Staaten, die richtig harten Winter haben. Dieser Akku ist die einzigste Akkutechnologie, die er bei 10 Grad minus aus dem Start weg 90% der geladenen Kapazität zur Verfügung stellt. Alle anderen Akkus geben 70 oder weniger. Also während diese Akkus und das
1: Gabriel Matthäus kennt sich aus, offensichtlich auch mit den Akkus. Also ist da auch, und das gebe ich jetzt noch mal kurz weiter nach Peking an unseren dortigen Korrespondenten, gibt es da tatsächlich auch neue Entwicklungen, was den Akkubau angeht und die Qualität der Akkus?
3: Ja, die wird natürlich immer besser. China ist inzwischen führend in der Entwicklung und im Bau von Akkus. Die neuen E-Autos, die machen locker 500, 600, 700 Kilometer. Da ist China tatsächlich führend in dieser Technologie. Was das Umrüsten angeht, meines Wissens ist das in China überhaupt gar kein Thema. Ich habe das noch gar nicht mitbekommen, dass hier Autos umgerüstet werden. Aber die Einstiegspreise für elektrifizierte Autos, die sind ja hier so niedrig durch diesen Preiskampf, durch die Subventionen auch, dass sich das vermutlich hier gar nicht lohnen würde.
1: Letzte Frage an Sie, ganz kurze Frage. Wäre es denn auch denkbar, dass beispielsweise VW günstige Autos aus China, in China gefertigt, nach Deutschland wieder exportiert?
3: Meines Wissens ist es im Moment so, dass nur ein VW-Modell in China produziert wird, das auch nach Deutschland, nach Europa geliefert wird. Das ist aber ein Modell, das in Deutschland entwickelt wird. Wenn man bei Volkswagen nachfragt, die sagen, nein, wir haben das im Moment nicht vor. Ein Problem hier auf dem chinesischen Markt ist, dass die Gesamtnachfrage dieses Jahr in den ersten Monaten um etwa 20% zurückgegangen ist. Das liegt zum einen sicherlich daran, dass die Wirtschaft nicht so sehr gut läuft, und zum anderen liegt es auch daran, dass der Markt ein Stück weit gesättigt ist und auch, dass Subventionen zurückgefahren wurden, also Kaufprämien. Und deswegen ist die Nachfrage hier stark zurückgegangen, und damit kämpfen alle Autohersteller. Bei den chinesischen Autoherstellern sieht man das schon, die gehen sehr stark auf den Export, weil sie hier im Land eben nicht mehr so viel loswerden. Und auch die deutschen Autohersteller, Volkswagen plant das auch. Im Moment ist aber nicht geplant, die hier in China entwickelten und gebauten Autos nach Europa zu exportieren. Man blickt da eher in Asien um sich herum, also Südostasien, vielleicht auch Zentralasien. Also der Anfang soll gemacht werden in Usbekistan und in Kasachstan. Da sollen erstmal VW-Autos, die hier in China gebaut werden, hin exportiert werden, beziehungsweise dort dann auch mit Endmontage komplett zum Verkauf dann angeboten werden.
1: Benjamin Eisel war das, ARD-Korrespondent in Peking. Vielen Dank für die Informationen. Alles Gute, danke. Und wir sind jetzt mittlerweile ungefähr bei der Halbzeit, schon ein bisschen drüber hier in unserem Tagesgespräch.
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1: Mit unserem heutigen Thema Vollbremsung bei VW. Was bedeutet das für den Autostandort Deutschlands? Und wenn Sie das mit uns diskutieren wollen, dann melden Sie sich bei uns.
5: Rufen Sie an unter 0800 94 95 95 5 oder schicken Sie uns eine Sprachnachricht. Wie erfahren Sie unter bayern2.de.
1: Ja, und da ist eine Sprachnachricht von Frank Fischer, und die hören wir uns jetzt mal an.
6: Das ist einfach Ergebnis dieses fast jahrzehntelangen Schlingerkurses der Regierung, und gerade der jetzigen Regierung. Hätte man der Automobilindustrie klare Signale gesetzt, wo die Reise hingeht, sprich in Richtung Zukunftstechnologie, Innovation und schadstoffarme Autos, dann wären wir heute nicht an diesem Punkt angekommen.
1: Sagt Frank Fischer. Und was sagt denn unser nächster Anrufer? Anton Schreier ist das aus Gmund.
7: Ja, hallo. Hallo.
1: Schließen Sie sich da dem Vorredner an?
7: Nein, und zwar nicht. Ich hätte das absolut von den Herstellern erwartet, dass sie in ihrem großen, wirklich Modellpark, also mittlerweile ist es ja sehr groß, sei es jetzt VW im Besonderen, natürlich mit Verbindung mit Skoda und Seat und so weiter, das absolut hätte erwarten müssen oder können, dass rechtzeitig und frühzeitig mit einem entsprechenden Modell. Ich sage jetzt mal, da fand ich BMW mit dem i3 schon ein Vorbildmodell. Ob es einem jetzt gefällt oder nicht, ist jetzt mal eine andere Sache. Aber ich sage mal, in dieser Größenordnung, genau in dieser Größenordnung, was eigentlich schlagkräftig für Stadtbewohner, für speziell Speckgürtel, alle Speckgürtel unserer Städte, sei es Hamburg, München und so weiter und so fort, jeder weiß, um was es geht, wo auch das Thema Reichweite noch nie oder von Anfang an nicht das Problem gewesen wäre, weil es alles da noch machbar war. Ich sage mal, mit der Reichweite von, ich sage mal, zwischen 120 und dann 200 Kilometer, also sogar in der ersten Generation. Mittlerweile ist man da schon weiter, also kann man leicht abdecken. Und das hätte ich, tut mir leid, ich war bei Audi und ich war nur noch enttäuscht. mich kam es, entschuldige, wenn ich das Wort in den Mund nehme, aber mir kam das Kotzen, dass Audi es nicht schafft, rechtzeitig, frühzeitig und zwar mit ganz sauberem Entwicklungskonzept. Ich meine, ich habe Maschinenbau studiert und wir haben das gelernt, wie man eigentlich ein Produkt entwickelt. Stück für Stück. Es ist kein Drei-Mann-Betrieb, ist ganz klar. Es ist ein großes Unternehmen. Und trotzdem hätte ich es erwartet. Und das kommt von ganz oben, von CEO. Die müssen entscheiden, welches Modell entwickelt werden muss. Und da muss ich wirklich sagen, die haben das komplett verpennt. Komplett. Und das müssen wir jetzt büßen. Absolut. Das müssen wir büßen. Und das, ja, das kostet Zeit, das ist Know-how, das, jetzt schieben wir wieder einen Teil nach China. Ich meine, mir würde ein Traum nicht einfallen, auch wenn VW in China produziert, dass ich jetzt ein in China produziertes VW-Modell in Deutschland einkaufe. Never, never. Dann kaufe ich lieber einen Franzosen oder eins, was hier produziert wird, aber never in China. Es reicht schon, wenn ich einen Laptop aus China kaufen muss. Also Sie wissen, was ich meine. Also
1: man hört schon den Frust auch raus bei Ihnen, Herr Schreier. Absolut. Wir haben einen zweiten Anton in der Leitung, Anton Obermeier. Und hier steht, er hat auch mal bei Audi gearbeitet. Herr Obermeier, Sie hören den anderen Anton Schreier, der gerade erzählt hat über seine, ja, auch so ein bisschen Enttäuschung darüber, wie man manches verschlafen hat im VW-Konzern oder auch bei Audi. Wie sehen Sie es denn?
8: Naja, ich konnte da 25 Jahre Audi-Zugehörigkeit zurückschauen, bin seit dieser Woche im Urlaub und habe den A2 selbst gefahren und dachte, dieses Auto ist im Prinzip seiner Zeit voraus. Aber der war in einer Verarbeitungsqualität, die das Preis-Leistungs-Verhältnis nicht halten konnte. Und wenn man dann nur aufs Premium-Segment setzt und denkt, man lässt das Kleinwagensegment in China, dann ist eigentlich was verschlafen worden. Und diese Fehleinschätzung, die ist jetzt was, die wo uns natürlich auch als Knack bricht, weil Auto umrüsten, dass es elektrisch ist, also die Elektrizität alleine ist es auch nicht. Und die Rohstoffe, die da erforderlich sind, machen ja auch nochmal einen Abdruck in unserer Natur, der im gewissen Sinn die ganze Beweglichkeit in Frage stellt. Und auch bei der Betriebsversammlung habe ich gesagt, diese Industrieevolution, die sich da jetzt abzeichnet, ist etwas Beängstigendes. Und ob die Deutschen nur den Anschluss halten können oder ob sie den jetzt verlieren, also da zeichnet sich einfach schon eine globale Problematik ab. Mhm. Und ich kann sagen, ich bin jetzt raus, aber so locker sehe ich es nicht. Also ich fühle mich nach wie vor zugehörig und würde mir wünschen, dass die Vielfalt ein Stück weit erhalten bleibt. Aber wenn ein Auto aus China 40.000 Euro billiger ist, dann kann sich ein normaler Arbeiter in diesem Land diesen Unterschied einfach nicht leisten, weil die Kosten explodieren in vielerlei Hinsicht. Und das real anzuschauen, das hat man auch in den letzten Zeiten in unterschiedlichen Dimensionen verschlafen, das zu sagen, zu viel meinerseits.
1: Also, okay. Wir hören jetzt hier gerade und haben gehört die beiden Antons, Anton Obermeier jetzt gerade und davor Anton Schreier, haben auch die Sprachnachricht gehört, vorher den Korrespondenten Beatrix Keimert aufmerksam und lange zugehört, Direktorin beim Center for Automotive Research. Was ist Ihnen jetzt gerade hängen geblieben? Wo würden Sie gerne einsetzen?
0: Es sind sehr, sehr verschiedene Dinge. Und natürlich hat jeder seine eigene Auffassung dazu, seine eigenen Erfahrungen. Und da möchte ich auch keinem irgendwo seine Sinne hier abreden oder sonst was. Das ist von der anderen Seite oft zu betrachten. Also nochmal ganz zurück. Es hatte tatsächlich schon sehr früh angefangen in der Automobilindustrie in Deutschland mit BMW i3, mit dem ID3, auch der A2 von der Form her übrigens ähnlich wie der i3 und der ID3. Bei Audi war es tatsächlich wahrscheinlich, wie auch bei anderen, die Überlegung, Design, Performance, das, was die Marke ausmacht, hier zusammenzubringen. Und man hat hier tatsächlich zu lange gebraucht, um nachzurüsten. Wie ich schon mal gesagt habe, es ist auch der Markt, der mitziehen muss, der sich natürlich auch leisten muss, können muss, diese Fahrzeuge zu kaufen. Ich glaube, damals in den ersten Jahren seit 2019, wo sehr klare Ziele für die Automobilindustrie, für die gesamte Industrie in dem Green Deal der EU gesetzt worden sind und es nur Aufschreie gab, insbesondere in Deutschland mit einem Verbrenner aus in 2035 von allen möglichen Parteien, muss ich sagen, man macht sich gerne seine eigene Realität. Aber natürlich, das hat immer auch mit wirtschaftlichen Möglichkeiten zu tun und nicht unbedingt mit Idealismus. Nur weil ich eine grüne Seele habe, heißt es nicht, dass ich mir jetzt alles vom Biobauern kaufen kann oder eben ein Elektroauto. Und es ist gewiss auch nicht einfach, der Umstieg von einem Verbrennerauto, wo ich mal eben dann an die Tankstelle fahren kann, die es gefühlt überall gibt, aber eigentlich nicht, weil wir haben in Deutschland ungefähr so 14.300 Tankstellen. Das gegenüber etwas über 100.000 Ladeeinrichtungen aktuell, ist das schon was anderes. Und ganz ehrlich, ich möchte denjenigen sehen, also oder irgendwie 100 Leute sehen, die mir so sagen können, dass sie tatsächlich neben sich direkt eine Tankstelle haben, was ich ehrlich gesagt auch nicht haben wollte. Das wäre mir zu gefährlich. Es ist eben nicht einfach umzusteigen. Und ich glaube, das ist etwas, was den gesamten Markt hier auch sehr prägt, dass es viele Vorbereitungen braucht, dass es am Anfang tatsächlich sehr teuer war. Die Reichweiten, ganz ehrlich, Herr, ich glaube, es war der Herr Obermeier oder der erste Anton, der sagte, das wäre mit den Reichweiten nicht so das Problem gewesen. Es war das große Problem. Weil die meisten der Bürger, der Fahrer, egal wo in Europa, eigentlich gar nicht wussten, wie viel sie wirklich tatsächlich über Tag fahren, in der Woche fahren. Man wusste vielleicht, wann sein Tank leer ist, aber was man wirklich fährt, nicht. Und Reichweite war einfach das Schlagwort, das Angstphänomen, was aber tatsächlich, und da gebe ich ihm recht, eigentlich kein Problem war, weil die 100, 200 Kilometer Reichweite zu Anfang hätten absolut gereicht.
1: Zumindest für den Stadtverkehr.
0: Absolut, absolut.
1: Also wir reden ja heute gerne. Entschuldigung, Frau Keim, bitte.
0: Ja. Zum Thema China. Der Markt ist gerade eingebrochen, was mit mehreren Dingen zu tun hat, teilweise die Herr Eisel gebracht hat. Es sind, ja, die Incentives sind zurückgefahren worden, also die Fördermöglichkeiten für Privatleute. Allerdings wusste man das schon, gerade auch in der Industrie. Wie gesagt, China kündigt solche Dinge immer sehr früh an. Man hat also Fahrzeuge in den Markt gedrückt, was dann eben zu diesen sehr hohen Abverkaufen in 2025 insbesondere führte und eben dieser halsabschneiderische Wettbewerb, den sogar eine der chinesischen Institutionen für den, so etwas Ähnliches wie bei uns das KBA ist, das Kraftfahrzeugbundesamt, die CPCA, genau diesen Begriff auch gewählt hat, dass der Preiskampf hier halsabschneiderisch ist und die chinesische Regierung mittlerweile auch hier wirklich die Bremse reinhaut, um zu sagen, wir müssen hier profitabler arbeiten und zwar insbesondere auch in der Automobilindustrie, also quasi nicht mehr nur diese ganz billigen Autos auf die Straße schmeißen, die übrigens hier dann in Deutschland durch etwas teurer sind, nicht nur aufgrund der Strafzölle, die dann obendrauf kommen. Mhm. Volkswagen ist tatsächlich in der Überlegung, Fahrzeuge nicht nur in Zentralasien, es wird auch schon in Saudi-Arabien oder in den Vereinigten Arabischen Emiraten, hat die FAW Volkswagen aus Changchun schon Fahrzeuge angeboten. Es wird tatsächlich überlegt, wie weit man gewisse Modelle hier schon mal vorstellen könnte in Deutschland, weil die neuen Modelle aus der elektrischen Reihe für Volkswagen wohl sehr ansprechend sind. Die Zahlen dieser Fahrzeuge kommen jetzt alle gerade in den Markt. Man muss also noch mal etwas warten, wie der chinesische Markt sie tatsächlich auch annimmt. Das wird jetzt wirklich das Zünglein an der Waage werden. Man überlegt wirklich, was man machen könnte. Homologationsseitig müssen natürlich angepasst werden. Und ob man sie hier verkauft, importiert oder aber hier zusammenschraubt in den Fabriken, die vielleicht nicht ausgelastet sind, das hat natürlich auch dann wieder damit zu tun, zu welchen Preisen man sie anbieten könnte, zu welchen technischen Anforderungen man hier umrüsten müsste, was aber gewiss machbar wäre, um eben hier ein anderes Angebot auch mit reinzubringen. Also es sind sehr, sehr viele Überlegungen gerade unterwegs.
1: Ein komplexes Thema, wie wir feststellen. Wir reden heute über Volkswagen, wir reden heute über Vollbremsung bei Volkswagen, so haben wir es genannt. Was bedeutet das für den Autostandort Deutschland? Und unsere Telefonnummer, sage ich gerne nochmal, 0800 94 95 95 5, wenn Sie mit Beatrix Keim reden wollen, unserem heutigen Gast. Sonja Bauch ist jetzt dran, wartet schon lange in der Leitung in Augsburg. Frau Bauch, herzlich willkommen.
9: Ja, grüß Gott, Herr Bogdan. Ich bin jetzt mittlerweile auch insgesamt weit zurückgefallen, denn bei mir geht es nämlich um den Dieselskandal bei VW, der dieser Firma ganz schwer geschadet hat. Und wer war da schuld? Nicht alleine VW, sondern die ambitionierten Ziele der Politik, den Stickoxidausstoß zu reduzieren waren nach der Aussage der beteiligten Ingenieure mit der damaligen Technik auf legalem Weg und im vorgegebenen Zeitraum nicht zu erreichen. Die Kosten und der Zeitdruck waren damals zu groß. Darum hat man den Motor so eingestellt, dass er auf dem Prüfstand durch manipulierte Software sauber gerechnet wurde. Der große Fehler von VW war, dass sie sich nicht mit den anderen Autoherstellern zusammengeschlossen haben und gegen die Forderungen der Politik, meist technische Laien, rebelliert haben. Aber jetzt nur ganz was anderes zu China. China hat 2025 14 Millionen Verbrennerautos verkauft, betreibt 9000 Kohlekraftwerke und baut jedes Jahr 3 neue dazu, um den Strom für die E-Autos zu decken. Ist das umweltfreundlich?
1: Also auch das eine berechtigte Frage. Sonja Bauch stellt sie. Wir kommen gleich zu einer Antwort, Frau Bauch. Hören vorher noch eine Sprachnachricht von Elke Retzer, die uns aus München Folgendes sagt.
10: VW hat den Elektromarkt komplett verschlafen. Inzwischen entwickeln sie 20 oder 30 Modelle für den chinesischen Markt mit Schnickschnack, Entertainment, alles fette Suffs. Und ich warte eigentlich auf ein europäisches Modell, ein elegantes, wendiges, praktisches Auto, was vielleicht auch wieder Vorreiter werden könnte. Also das sind ja alles Moden und im Moment schauen die alle aus, wie als hätten sie vorne so aufgespritzte Lippen.
1: Also, Elke Retzer ist mit dem Design auch schon mal nicht einverstanden und hat Vorschläge, die wir gerade gehört haben. Auch darauf werden wir gleich zu sprechen kommen. Und Hannelore Huber ist jetzt noch dran, aus Neuses.
11: Ja, hallo, Herr Bogdan.
1: Hallo.
11: Ja, also ich sehe auch in Zukunft Probleme auf den deutschen Automarkt dahingehend zukommen, dass diese jetzt nicht auf die Elektroautos bezogen, sondern allgemein auf die Autos bezogen, mit den großen Displays, die ja wie immer wieder bewiesen wird, ablenken vom Autoverkehr, Aufmerksamkeit wird aufs Display gelenkt. Man muss mehrmals drauf tippen, bis man das erreicht, was man sucht oder was man haben möchte. Früher hat man ein paar Tasten gehabt oder am Lenkrad noch mehr Tasten und ist relativ schnell zum Ergebnis gekommen. Und wenn ich heute an der Lüftung was verändern will und muss erst aufs Display tippen, dann lenkt mich das sehr ab. Und umso älter man wird, umso schwieriger ist das Ganze zum Händeln. Und wenn ich jetzt schaue, die Babyboomer gehen also in Ruhestand. Seniorenfreundlich sind diese Autos dann nicht mehr. Und die Größe ist genauso ein Problem. Ich sehe ja, wie auf den Parkplätzen in den Supermärkten oft geparkt wird. Die Leute kennen nicht mal mehr die Maße ihrer Autos, stehen hinten in den Fahrweg rein und blockieren eben 1,5 Parkplätze, weil sie mit einem nicht mehr zurechtkommen. Und die Parkplätze werden nicht größer in den Parkhäusern. Die haben alle nur eine gewisse Größe.
1: Aber die Autos werden größer, weil die Batterien drin sind, werden die oft auch inzwischen breiter, höher und so weiter. Hannelore Huber, und weil es noch so gut dazu passt, nehmen wir auch noch Rupert Mader mit in die Runde aus Eschenlohe.
12: Hallo, grüß dich.
1: Servus, Herr Mader.
12: Hallo, ich hätte auch ein bisschen eine Anregung dazu. Ich gebe dir der Dame recht vor, ich habe so eine Mikro für das ist, aber es ist wirklich ein Problem, die Kundenorientierung der Fahrzeuge. Man geht nicht her und geht raus und sowas zu den Händlern und fragt mal nach, welche Modelle eigentlich gefragt sind, wie so ein Fahrzeug ausschauen sollte. Man sieht es am besten an diesen Dacias, die bei uns sehr verbreitet worden sind, weil eben der Preis passt, weil eben das, was eigentlich die Kunden wollen, das Fahrzeug bringt und so. Und diese ganzen Hypes eigentlich nicht gefordert werden. Ja, das ist das Erste. Das Zweite, was ich finde, das ist mit den Förderungen. Ja, die Förderungen sind ja ganz nett und schön, aber die Förderungen, die sind ja für E-Autos gedacht, egal ob sie jetzt einen Chinesen kaufen oder irgendeinen anderen europäischen Hersteller. Da muss ich sagen, da hat es früher mal in Deutschland eine soziale Marktwirtschaft gegeben. Ja, und da war es halt auch so, dass halt andere Firmen mal, sagen wir mal, dahin gefördert worden sind, dass man sagt, ja, man ist wieder konkurrenzfähig geworden, egal ob das jetzt mit den Strompreisen ist oder da gibt es verschiedene Möglichkeiten, dass man eben das Produkt wieder ja, für Preise auf den Mann bringt oder auf den Markt bringt. Das ist interessant für alle. Ja.
1: Also ich fasse jetzt mal zusammen, was wir da gerade gehört haben. Dankeschön, Herr Mader. Also nicht kundenorientiert genug gebaut, die Autos, das Außendesign passt nicht mehr, die Autos sind letztendlich zu breit, die Displays sind eigentlich zu kompliziert, auch für ältere Menschen. Und man wünscht sich eigentlich auf Autos, die weniger Schnickschnack haben. Also zusammengefasst, Frau Kahn, hat da beispielsweise VW einfach nicht erkannt, dass eigentlich eine gewisse Einfachheit auch erwünscht wird von den Kunden und Kundinnen natürlich.
0: Erstaunlich, dann hätten sie eigentlich alle den ID3 oder den ID4 kaufen müssen. Sagen wir es mal so, Design, Schönheit liegt im Auge des Betrachters. Was man braucht, was man möchte, welche Anforderungen man hat, das ist nun mal nicht wie bei einem Maßschneider mit einem Auto nicht zu machen. Und ich glaube aber dort, dass es hier eine ganze Masse an Angeboten gibt. Und dann muss ich sagen, wenn jemand sich wieder ein schickes Auto wünscht und nicht einen SUV, dann sollte er tatsächlich mal schauen, was Volkswagen in China jetzt gerade anbietet. Das sind sehr, sehr schöne Autos, sowohl innen wie außen. Dann sollten wir vielleicht doch drüber reden, dass sie hier rüberkommen. Es ist der ID7, sollten Sie vielleicht auch mal einschauen, auch ein sehr, sehr schickes Auto. Aber wie gesagt, Schönheit liegt im Auge des Betrachters und die Anforderungen. Was übrigens auch immer wieder mal kam, war, dass eben diese Displays, ne, dass man alles nur noch quasi mit entweder Sprachsteuerung macht, was uns Deutschen und den Europäern nicht wirklich anheim ist. Da sind die Chinesen ganz anders dabei. Und darum eben auch mehr die Displays. Also wird gar nicht getippt, da wird eben mit dem Auto gesprochen. Ist aber nicht so ganz unser Ding. Das wurde wieder zurückgenommen. Auch hat man wieder mehr ins Design eingenommen, dass es Tasten gibt hier bei den Europäern. Das ist sogar bei einigen der chinesischen Marken jetzt angekommen, dass hier in Europa gerne haptisch, also quasi mit Taktilität, mit Berührung gearbeitet wird und eben nicht mit Sprachsteuerung. Aber wie gesagt, es ist immer, Sie sagen es ganz richtig, die Bevölkerungsstruktur ist eine andere. Die überaltert gerade in China zwar auch, aber man muss sich hierauf auch einstellen. Und das ist eigentlich genau das, was jetzt auch kommt, dass wir Autos nicht mehr für die Welt allgemein entwickeln können, sondern wirklich für jede Region an sich. Das sind dann in Amerika bestimmte Autos, die eben extrem groß sind, sehr breit sind, weil es da eben andere Größenverhältnisse gibt, von den Straßen her, nicht von den Menschen, vielleicht auch. In Europa etwas kleiner, in China in anderer Form. Das ist eben dieses One Fits All, das eine passt für alle, das geht nicht mehr. Es ist durchaus schwer, dann eben das zu finden, was passt. Es werden durchaus auch, man nennt es im Fachbereich Kliniken, also als wenn sie ins Krankenhaus gehen, es wird eben auch mit den Fahrzeugen das gemacht, schon sehr früh im Bereich, dass man eben Zeichnungen hat oder dann eben auch Lehmmodelle, die vorgestellt werden einer kundigen Kundschaft beziehungsweise auch den Kunden. Was sagen die dazu? Wie finden das? Und da wird schon einiges angepasst. Aber man kann es nun mal wirklich nicht jedem recht machen, denn dann wird es noch teurer. Dann sind wir wirklich bei einer Manufakturschmiede und das ist dann wirklich schwierig. Aber es ist natürlich richtig, sowohl in Europa werden wir älter, in Deutschland insbesondere, in China auch. Und diese Seniorenfreundlichkeit ist wirklich ein Punkt, der wirklich sehr zu beachten ist und das ich auch eigentlich immer wieder gerne den diversen Herstellern ans Herz lege.
1: Thomas Gehring ruft uns ja an hier in unserem Tagesgespräch. Herr Gehring, machen Sie sich Sorgen um VW und um die deutsche Autoindustrie?
13: Also ich mache mich ganz klar auch, nehme ich das seit Jahren wahr. Ich finde bloß, das ganze Gespräch hat mich jetzt ziemlich in eine Richtung gedrückt, wo ich überhaupt nicht unterwegs bin. Ich wollte Ihnen einen Impuls geben. Und zwar geht es ja nicht um, dass wir Autos bauen. Es geht darum, dass unsere Bevölkerung seinen Wohlstand in einer Branche sicher, die immer sehr wichtig war. Es sind sehr viele Menschen und die Diskussion über Technologie und China, die geht halt derzeit an den Menschen in Deutschland vorbei, was ja die Vollbremsung von VW ist. Meiner Meinung nach müsste man eine neue Branche seitlich hinstellen über Mobilität, dass man darüber nachdenkt, dass man in Mikrofactories Fahrzeuge schraubt und nicht in Zentralfactories, die auf Risikokapitalerwirtschaftung ausgebaut sind. Und solche Impulse höre ich gar nicht. Ich höre bloß Vergangenheit. Ja, warum? Das ist eigentlich meines Erachtens ein Grabensteuern, den man auffüllen will, statt man einfach einen Schritt macht und springt mal über einen Graben, was in Deutschland ja schon immer möglich war, weil wir clevere Leute hatten. Und warum denkt man nicht einfach mal nach? Wir haben viele Zulieferer hier in Oberfranken. Ich komme aus der Kronacher Ecke. Wir haben 10 Jahre autonomes Fahren hinter uns, was in die Hosen gegangen ist, was zwar viel Wissen gemacht hat, aber nichts bringt. Also einfach ein wenig smarter denken, einen Volkswagen wieder bauen. über den Graben, den wir vor uns sehen, drüber springen und in die Generation 5.0 gehen, Mensch vor Technologie, Arbeitsplätze schaffen, die vielleicht dezentral sind, wo man das Auto wieder schrauben kann und nicht übersized, hochkompliziert, von 150 Ingenieuren geplant, von 100.000 gebaut und in der Werkstatt soll es einer reparieren. Auch ein Problem. Die Komplexität, die in den Werkstätten ankommt, ist in der Variantenvielfalt nicht mehr machbar. Wir haben Arbeitsplätze, die nicht mehr besetzt werden können. Das sind für mich so die Themen, dass ich einfach sage, warum springt man nicht über den Graben drüber? Geht auf 5.0. Was braucht unsere Bevölkerung? Wo bringen wir jetzt die 100.000 Leute unter? In welcher Mobilitätskonzept? Und da traut sich keiner ran. Jeder jammert nur und macht nur China und. Ja, die machen Dark Factories. Die bauen Autos in Dark Factories. Das bringt uns nichts. Wenn wir das nachmachen würden, dann hätten wir wieder keine Beschäftigung.
1: Also der wichtige Punkt, die Arbeitsplätze. Thomas Gehring sagt uns das gerade. Jörg aus Nürnberg schreibt uns via WhatsApp. Was mich immer wundert, schreibt er, ist die Darstellung, als ob die Krise, Zitat, out of the blue entstanden ist. Das war sie nicht. Das war doch eine Katastrophe mit mehrjährigem Anlauf. Solange Management quartalsorientiert läuft, wird es keine Verhaltensänderungen geben. Und Arnold Holzknecht aus Südtirol schreibt uns, ich denke, VW müsste wortwörtlich auch einen E-Volkswagen bauen, eine Art Caddy ohne Schnörkel, einen Kastenwagen, einen Allrounder. Ja, und Peter Miesel ist jetzt noch dran aus Schrobenhausen.
14: Ja, hallo, Peter Miesel hier.
1: Herr Miesel, bitte.
14: Ich wollte nur sagen, das Jammern über das, wer alles welche Fehler gemacht hat, wir sind uns einig, dass wir im Moment zu wenig und nicht gute Elektroautos haben. Das ist verschüttet im Mist, da waren nämlich alle schuld, bestimmte Politiker, die Industrie selber auch. Und die Bevölkerung, oder auch die Automechaniker, die gesagt haben, ach, E-Auto ist der Schmarrn, Benziner ist viel besser. Jetzt erkennen alle langsam, wir kommen nicht am E-Auto vorbei, das ist einfacher, das ist billiger. Und vor allem müssen wir alles mit Ökostrom machen, deswegen brauchen wir auch mehr Erneuerbare. Und das ist für den Klimawandel notwendig, also für den Klimaschutz notwendig, für die Biodiversität. Und übrigens, es stimmt ja nicht, dass nur wegen der Batterien die Autos größer werden müssen. Wir haben einen ganz kleinen Dacia Elektro.
1: Also es geht auch anders und vor allem auf Erneuerbare setzen, um dann E-Autos fahren zu lassen. Vielleicht auch mit ein bisschen Zuversicht. Peter Miesel war das am Ende unseres heutigen Tagesgesprächs. Wir haben über das Thema Vollbremsung bei VW gesprochen und die Frage, was bedeutet das für den Autostandort Deutschland? Bei uns zu Gast war Beatrix Keim, Direktorin beim Center for Automotive Research. Herzlichen Dank an Sie, Frau Keim. Danke, dass Sie bei uns waren. Und danke auch an alle fürs Zuhören, Anrufen und Mitdiskutieren. Ich wünsche Ihnen jetzt noch einen schönen Tag und ein angenehmes Wochenende. Ihr Achim Bogdan.
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1: Ja, und hier auf Bayern 2 geht's weiter mit Stadtland Leute, heute mit Simone Schülern und auch da geht's um Elektronik.
17: So ist es. Wir beschäftigen uns nämlich mit einem ernsthaften Problem bei der Müllentsorgung. Immer öfter kam es ja in letzter Zeit auch zu Bränden in Entsorgungsanlagen. Also Großbrände waren das bei Recyclingfirmen. Und schuld waren da häufig Akkus, die eben nicht richtig entsorgt wurden. Die sind auch in E-Zigaretten drin zum Beispiel oder in elektrischen Zahnbürsten. Und landen die jetzt dann im Restmüll, dann kann das richtig gefährlich werden. Und auf diese Problematik schauen wir nach den Nachrichten.
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18: Um 13 Uhr mit Karin Schumacher. Im Bundestag steht heute einiges auf dem Programm. Eine große Reform hat er heute schon beschlossen, die der gesetzlichen Krankenkassen. Winkt auch der Bundesrat das Gesetzespaket heute durch, was noch unsicher ist, ändert sich ab kommendem Jahr einiges. Versicherte müssen zum Beispiel mehr für Medikamente und Krankenhausaufenthalte zahlen. Auch Ärzte oder Krankenhäuser sollen sparen, mit dem Ziel, die Finanzlage der Krankenkassen zu verbessern. Deren Verband GKV lobt den Beschluss, auch wenn er viele Härten enthalte. Teile der Opposition im Bundestag kritisierten die Reform als unfair, etwa weil die Einsparungen Privatversicherte nicht betreffen. Ebenfalls zur Abstimmung im Bundestag steht zur Stunde das neue Heizungsgesetz. Die Debatte darüber läuft noch. Philipp Eckstein erklärt, was sich ändern soll.
19: Die Regel, dass neu eingebaute Heizungen mit 65% erneuerbaren Energien betrieben werden müssen, aus dem alten Gesetz, die entfällt. Neu auch, grundsätzlich dürfen Öl- und Gasheizungen weiter eingebaut werden, auch über das Jahr 2045 hinaus. Allerdings sieht das neue Gesetz auch einen Umstieg auf mehr klimafreundliche Brennstoffe vor, und zwar mit einer sogenannten Biotreppe. Ab 2029 sollen mindestens 10% klimafreundlichere Brennstoffe genutzt werden. Ab 2030 sind es dann 15% und das steigt dann bis 2040 auf 60%.
18: Umweltverbände warnen dennoch vor Rückschritten beim Klimaschutz. Instagram und Facebook stellen laut EU-Kommission eine große Suchtgefahr für Kinder und Jugendliche dar. Nun geht die Europäische Kommission gegen den US-Digitalkonzern Meta vor. Einzelheiten von Andreas Meyer-Feist.
20: Kritisiert wird die Möglichkeit zum endlosen Scrollen. Auch Funktionen wie Autoplay und Push-Benachrichtigungen hätten Suchtpotenzial. Vor allem Kinder und Jugendliche würden immer wieder Neues geboten bekommen und dann nicht loskommen vom Handy. Eltern würden oft an der Einrichtung der Kindersicherung scheitern. Die sei nur schwer einzurichten. Meta hat jetzt Zeit, etwas gegen die Vorwürfe vorzubringen bzw. sie zu entkräften. Fällt das nicht überzeugend aus, droht eine Geldbuße bis zu 6% des weltweiten Jahresumsatzes.
18: Bei den deutschen Autobauern BMW, Audi und VW sind die Absatzzahlen im zweiten Quartal deutlich zurückgegangen. Volkswagen verkaufte 8,6% weniger Fahrzeuge als im Vorjahreszeitraum. Audi verzeichnete einen Rückgang von 8,2%. Und bei BMW sank der Absatz um 4,9%. Vor allem in China laufen die Geschäfte schlecht. Hier brachen die Absätze bei allen drei Konzernen massiv ein. Es regnet kaum, auf eine Hitzewelle folgt die nächste. Das ist auch an den Flüssen in Bayern zu sehen. Wie Christian Riedl berichtet, hatte der Pegel der Donau bei Pfelling heute Morgen einen neuen historischen Tiefststand, 2,26 Meter.
21: Auch an anderen Messstellen entlang der freifließenden Donau in Niederbayern zwischen Straubing und Vilshofen weisen die Pegelwerte aus, die nur noch knapp über historischen Tiefstmarken liegen. Das Gleiche gilt auch für kleinere Flüsse wie die Isar, den Regen oder die Ilz. Es ist zu erwarten, dass in den nächsten Tagen weitere Negativrekorde erreicht werden.
18: Das Wetter in Bayern, viel Sonnenschein über den Mittelgebirgen und Alpen, einzelne Quellwolken, Erwärmung auf 25 bis 32 Grad. Mindestens bis Montag weiter sonnig und trocken, Höchstwerte 26 bis 35 Grad. 13.04 Uhr. Und hier noch die Verkehrsmeldungen: A3 Nürnberg Richtung Passau zwischen Schwarzach und Hengersberg, 8 Kilometer Stau und stockender Verkehr. Die A6 Nürnberg Richtung Pilsen ist zwischen Altdorf-Leinburg und Ahlfeld gesperrt. Der Verkehr wird über den Standstreifen geleitet, es staut sich. A7 Füssen Richtung Ulm zwischen Memmingen Süd und Dettingen an der Iller, 6 Kilometer stockender Verkehr. A7 Würzburg Richtung Fulda zwischen Bad Kissingen, Obertulba und Bad Brückenau-Volkers stockender Verkehr. A9 München Richtung Nürnberg zwischen Manching und Lenting 10 Kilometer Stau. Dort steht ein defekter LKW im Baustellenbereich. A96 Lindau Richtung München zwischen Jengen, Kaufbeuren und Landsberg am Lech West 3 Kilometer Stau. A99 Ostumfahrung München Richtung Salzburg zwischen Aschheim-Ismaning und Hohenbrunn 8 Kilometer stockender Verkehr. Und zuletzt A99 Westumfahrung München Richtung Lindau zwischen Neuherberg und dem Dreieck Allach 7 Kilometer stockender Verkehr. Soweit die Verkehrsübersicht.
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22: Herzlich willkommen aus dem BR-Studio Nürnberg. Der Mittag auf Bayern 2 heute mit Simone Schülein. Und die Themen bei uns: E-Zigaretten, elektrische Zahnbürsten oder Handy-Akkus. Wenn sie ausgedient haben, wo gehören sie eigentlich hin?
2: E-Zigaretten. Vermutlich im Hausmüll. Oder wenn es Plastik ist, eben im Plastikmüll.
3: Keine Ahnung, Restmüll.
4: Also auf jeden Fall nicht in den normalen Müll. Aber ich weiß auch tatsächlich nicht, ob es einen separaten Müll dafür gibt.
22: Die Unwissenheit der Verbraucher wird zunehmend zum Problem, denn Akkus in den Geräten sorgen immer öfter für Brände bei der Müllentsorgung. Aber mit ein paar einfachen Regeln lässt sich das Ganze verhindern und da schauen wir mal hin. Außerdem bei uns: Zivilcourage zeigen und Grenzen setzen. Die Omas gegen Rechts haben einen Projekttag am Nürnberger Hans-Sachs-Gymnasium initiiert und da waren wir dabei. Und am Ende der Stunde geht es dann in die Welt der Schwabinger Bohème. Das Schlossmuseum Murnau zeigt Künstleralben des Theaterkritikers Alfred Meyer.
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22: Und jetzt gibt's erstmal Hitze in Dosen. Zumindest ist das die wörtliche Übersetzung der Band Can't Heat. Das war ihr größter Hit 1969. Going Up the Country.

0: Die inoffizielle Hymne des Woodstock Festivals war das Can't Heat Going Up the Country auf Bayern 2. Sie sind verbaut in E-Zigaretten, im Handy, in der Powerbank und in vielen anderen Elektrogeräten. Lithium-Ionen-Batterien, also Akkus. Und das Problem, wenn Akkus nicht mehr gebraucht werden, dann landen sie oft einfach im Hausmüll. Und das ist natürlich ganz schön gefährlich, denn die Akkus können in Brand geraten und sorgen immer wieder für Feuer in den Entsorgungshöfen. Ein ernstes Problem für die Müllentsorgungsbranche. Stefan Voag berichtet.
1: Der Großbrand brach in einem Gebäude aus, in dem sich eine Sortieranlage befindet. Auch Müll aus gelben Säcken neben der Anlage fing Feuer.
2: Eine riesige Rauchwolke erstreckt sich über Sontheim an der Brenz. Oktober 2025. 150 Feuerwehrleute kämpfen stundenlang gegen das Feuer. Und doch verliert die Recyclingfirma Hörger eine komplette Halle. Geschäftsführer Martin Sikira.
3: Das macht mich natürlich ein bisschen wütend, weil die Leute das so unbedacht handeln.
2: Die Polizei vermutet, jemand hat eine Lithium-Ionen-Batterie falsch entsorgt. Eine, wie sie in Zahnbürsten, Handys oder E-Zigaretten vorkommt. Ein riesiges Problem für alle Müllfirmen. Das sieht man zum Beispiel am gelben Sack, den die Müllwerker von Hörger hier jeden Tag abliefern. Unter anderem aus den Landkreisen Günzburg und Dillingen.
3: Klassisch sollten ja hier nur Verpackungen drin sein. Hier sind definitiv elektronische Bauteile mit drin. Ein Ladekabel fürs Auto, KMP3-Player.
2: In dem Fall sind es Elektroteile ohne Batterien. Zum Glück, denn Lithium-Ionen-Akkus entflammen sich, wenn sie gequetscht werden. Und das passiert schnell. Der angelieferte Plastikmüll wird zu Quadern mit etwa einem Kubikmeter gepresst. Martin Sikira.
3: Ich würde fast sagen, dass es im Monat bestimmt ein, zwei kleine Brandereignisse gibt.
2: Der Grund? Es sind immer mehr Geräte mit Batterien im Umlauf. Handys, Powerbanks, LED-Teelichter. Der Verband der bayerischen Entsorgungsfirmen sagt, die Großbrände nehmen deswegen zu. Vergangenes Jahr haben 120 Müllfirmen gebrannt. Geschäftsführer Rüdiger Weiß.
4: Wir haben das große Problem, dass aufgrund dieser Schäden inzwischen fast keine Versicherer mehr bereit sind, die Branche zu versichern gegen diese Art von Schäden. Und das ist natürlich ein Riesenproblem.
2: Die Folge? Müllgebühren könnten steigen. Manche Firmen hören womöglich irgendwann komplett auf. All das, weil Batterien falsch entsorgt werden. Und gerade kleine Gegenstände wie Vapes landen oft im Hausmüll. Aber wo gehören die eigentlich hin?
5: E-Zigaretten. Vermutlich im Hausmüll. Oder wenn es Plastik ist, eben im Plastikmüll.
6: Keine Ahnung, Restmüll.
7: Also auf jeden Fall nicht in den normalen Müll. Aber ich weiß auch tatsächlich nicht, ob es einen separaten Müll dafür gibt.
2: Gibt es. Den Elektromüll auf dem Wertstoffhof. Und seit dem 1. Juli müssen auch Kioskbetreiber die alten Vapes zurücknehmen. Mohamed Gaitani vom Kiosk Münchner Freiheit macht das allerdings schon immer.
8: Wir wollten, dass er nicht auf die Straße landet. Wenn wir dann elektronische Produkte verkaufen und die zum Wegwerfen ist, dass die Leute animieren, dass es uns geben, dass wir dann die entsorgen können.
2: Nur, machen die Kunden da mit?
8: Der Anteil ist gering, muss ich sagen. Also vielleicht 20%.

0: Martin Sikira von der Firma Hörger glaubt nicht, dass die bisherigen Maßnahmen ausreichen. Die Müllentsorger fordern schon lange,
1: dass eine Pfandpflicht kommen muss oder gar ein Verbot.
0: Für Einwegvapes hat Österreich vor wenigen Tagen ein Verbot beschlossen. Auch in Deutschland ist es geplant. Und doch bleiben ja noch viele andere Elektrogeräte. Die Müllentsorger wollen einen Fonds für ihre Brandschäden. Gezahlt von Elektrofirmen.
1: Und wenn ich ein Produkt auf den Markt bringe, das eine Gefahr für Mensch und Umwelt darstellen kann, dann finde ich auch, dass Verantwortungsübernahme da sein muss.
0: Fürs Erste muss Martin Sikira aber hoffen, dass alle ihren Elektroschrott richtig entsorgen.
2: Also immer genau drauf schauen, ist das ein Akku und wenn ja, dann dementsprechend entsorgen. Über dieses Problem der falschen Entsorgung von Akkus hat BR-Reporter Stefan Voag auch gestern in der Fernsehsendung querberichtet und diesen Bericht können Sie nachschauen in der ARD-Mediathek.
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2: Wiessau im Landkreis Tirschenreuth gelegen in der nördlichen Oberpfalz gedenkt am Sonntag der Vertreibung von rund 600.000 Menschen. Die kamen 1946 in dem kleinen Dorf an, denn in Wiessau befand sich damals ein zentrales Durchgangs- und Sammellager für sudetendeutsche Vertriebene. In nur wenigen Monaten wurden hier also hunderttausende Menschen registriert und dann auf ganz Deutschland verteilt. Das prägt den Ort Wiessau bis heute. Wir waren bei einem der letzten Zeitzeugen zu Besuch.
4: Heinz Leitner geht durch die kleine Werkstatt hinter dem Wohnhaus. Ein großes Glasfenster vor der Werkbank mit zwei Arbeitsplätzen für Porzellanmaler sorgte für viel Licht. Pinsel, Flaschen mit flüssigem Gold und filigranes Porzellan. Das war Heinz Leitners Welt. Als Kind kam er nach Wiessau.
5: Naja, ich war noch nicht in der Schule. Vor 80 Jahren bin ich nach Wiessau gekommen. Seitdem wohne ich und lebe ich hier. Und aus dem kleinen sudetendeutschen Bau ist ein gestandenes Wiesaumann geworden.
4: Heinz Leitner ist 85 Jahre alt. Er kann sich nur schemenhaft an die Ankunft in Wiesau erinnern. Mit seinen Eltern kam er als Heimatvertriebener aus Karlsbad in die Oberpfalz. Wiesau war damals ein sogenanntes Grenzdurchgangslager. Hölzerne Flüchtlingsbaracken wurden am Bahnhof errichtet, um die vielen Menschen überhaupt erstmal unterbringen zu können.
6: Eine schwierige Situation kurz nach dem Krieg, Versorgungsknappheit bei der einheimischen Bevölkerung und dann kamen tagtäglich Züge mit 1200, 1300 Leuten hier, die dann quasi ja noch zusätzlich hinzugekommen sind und versorgt werden mussten und weiterverteilt werden mussten, weil sie konnten ja nicht hier bleiben. Es kamen ja schon die nächsten Züge planmäßig. Dann war es so, dass von 1946 bis schlussendlich 1952 rund eine halbe Million Menschen auf jeden Fall durchgeschleust wurde hier in Wiessau.
4: So Bürgermeister Michael Dutz. Die vielen Vertriebenen und Geflüchteten aus dem Sudetenland haben den Ort Wiessau geprägt. Wie Heinz Leitner und seine Eltern kamen viele aus der Gegend rund um Karlsbad und hatten Know-how im Porzellanhandwerk.
5: Und wie ich aus der Schule gekommen bin, hat der Porzellanmanufaktur angefangen hier und mich als Lehrling eingestellt. Und so bin ich auch Porzellanmaler geworden.
4: Die Leitners und viele andere gründeten Porzellanmanufakturen. Insgesamt 7 Stück gab es früher in Wiessau. Sie veredelten und dekorierten Porzellan, mal üppig in Gold oder royalem Blau, mal eher dezent mit kleinen Streublümchen. Der Goldrand mit 22 oder 24 Karat gehörte immer dazu. Das Porzellan ging in die ganze Welt. Die Eltern und auch Heinz Leitner mit seiner Frau Monika waren geschäftstüchtig.
5: Über die Vergangenheit wurde wenig gesprochen. Nur Zukunft, wie geht's weiter?
7: Nein, ich habe ihn kennengelernt und bevor wir geheiratet haben, hat mich schon der Schwiegervater als Buchhalterin eingestellt. Und naja, und das ist mir dann geblieben, bis ich 60 Jahre war. Das habe ich dann abgegeben, dann hat die Tochter übernommen, die auch die Malerei weiterführen wollte. Aber durch das, dass das alles weniger geworden ist, haben wir zugemacht, weil das wäre mehr Ausgaben gewesen.
5: Ich habe dann eine Rente gegen Kinder mit 60 und das war das Gute.
4: Fast jede Familie hat hier so eine Geschichte zu erzählen und das prägt bis heute.
6: Und ich denke, diese offene Mentalität, dieses Miteinander oder diese Willkommenskultur und auch diese Hilfestellung den Ankommenden entgegen, das hat den Ort schon auch über die Jahre hinweg geprägt.
4: So der Bürgermeister Michael Dutz. Und auch die Leitners haben wie viele hier einen persönlicheren Blick auf Geflüchtete, ob aus Syrien oder der Ukraine.
7: Wir sind zwar vertrieben worden, hat er gesagt, aber das sind auch Flüchtlinge.
5: Uns ist ja genauso gegangen. Gell? Wir sind ja auch mit nichts gekommen. Wir sind da am Tonwerkgelände oben, da sind wir einquartiert worden.
7: Und da waren 2, 3 Familien in einer Hütte.
2: Erinnerungen an die Ankunft der Vertriebenen 1946 in Wiesau in der Oberpfalz. Der Ort gedenkt diesen Sonntag anlässlich des 80. Jahrestags der Vertreibung bei einer zentralen Veranstaltung an diese Zeit. Anne Axmann berichtete.
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0: Heimatsound. Aus Würzburg, Lena und Linus mit Viel passiert. Und die beiden sind am 31. 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Und wir kommen jetzt zu einem anderen Festival, das schon dieses Wochenende in Coburg stattfindet. Die fränkische Residenzstadt verwandelt sich ab heute 3 Tage lang in eine riesige Samba-Party. Zum 35. Mal schon findet das internationale Samba-Festival statt, mit Rhythmen aus Brasilien und aus aller Welt. Etwa 3000 Künstlerinnen und Künstler reisen dafür an und feiern mit den Besuchern 3 Tage lang Samba, Lebensfreude und kulturelle Vielfalt. Leiter und Mitorganisator des Samba-Festivals in Coburg ist Rolf Beiersdorf. Er ist quasi der Vater des Samba-Festivals, hat es auch 1992 mitinitiiert. Und Herr Beiersdorf, wie würden Sie denn dieses besondere Feeling beschreiben, das da am Wochenende bei Ihnen in Coburg herrscht?
1: Also ich sage immer, es zieht ein Lächeln durch Coburg. Also die Leute sind so gut drauf, die Energie fährt hoch in der ganzen Innenstadt. Also es gibt niemanden, der schlechte Laune hätte oder so. Mhm. Und das kommt ja auch mit den vielen Gästen aus dem Ausland hier mit rein. Die Coburger sind generell sehr weltoffen schon. Und die 3000 Künstler, die bringen eine Stimmung hier in die Stadt. Das ist unglaublich.
0: Und es sind ja meistens so um die 200.000 Besucher, wenn man jetzt so auf die letzten Jahre schaut, die da zu Ihnen nach Coburg kommen. In ein paar Stunden geht's auch schon los. Was erwartet die Besucher denn in diesem Jahr?
1: Oh, wir haben wieder ein Riesenprogramm aufgestellt. Es sind über 450 Auftritte auf verschiedensten Bühnen, Open Air und Indoor. Wenn man jetzt von heute ausgeht, Freitag die große Eröffnung auf dem Schlossplatz, dann auf den ganzen Bühnen in der Innenstadt, überall pulsiert das Leben, trommelt in den Gassen, es wird Straßensamba gespielt, auf den großen Bühnen treten die großen Shows auf. Also heute geht schon richtig rund ab 17 Uhr und dann steigert sich das morgen nochmal bis auf den Höhepunkt in der Samba Samstagnacht und am Sonntag dann mit Umzügen und Trommeln für Frieden und immer noch Bühnenshows. Kommt es dann langsam wieder etwas runter, das Festival.
0: Und da sind ja die Topstars auch dabei aus Brasilien, oder?
1: Ja, selbstverständlich. Zum Beispiel die Königin und die Prinzessin und die Botschafterin extra angereist. Auch der Patrick Carvalho, das ist der Cheforganisator und Choreograf vom Karneval in Rio, ist vor Ort.
0: Und das Samba-Festival ist ja heute, heißt es, eines der größten seiner Art außerhalb Brasiliens. Ich gehe mal davon aus, Sie haben ja 1992 angefangen, als Sie damals dieses Festival initiiert haben. War das so nicht absehbar, oder?
1: Ja, auf keinen Fall, das war ein kleiner Gag. Wir waren ja, sind da reingerumpelt, weil die Grenze dann auf einmal auf war. Und dann haben wir gedacht, oh, jetzt sind wir mitten in Europa, jetzt können wir auch befreundete Samba-Schulen einladen nach Coburg. Und da kamen im ersten Jahr, 92, waren das vielleicht 18 Gruppen und 200 Trommler. Ne? Mhm. Aber gleich irgendwie 20.000 Besucher, das Wetter hat gepasst und also die Stimmung war enorm. Es war ja Aufbruchstimmung, Wiedervereinigung Deutschland. Also das hat wirklich sehr geholfen. Aber niemand hätte gedacht, dass es so ein Event werden könnte, so ein Festival.
0: Und jetzt ist es ja so, die meisten verbinden ja Samba mit guter Laune, Partystimmung, mit ausgelassener Stimmung. Aber da steckt ja auch eine reiche Kulturgeschichte dahinter. Ist Ihnen das auch wichtig, diese kulturelle Seite auch sichtbar zu machen?
1: Absolut. Also das ist eine Herzensangelegenheit auch von uns, von der ganzen Orga. Weil Brasilien, Südamerika hat so viel kulturell zu bieten. Das ist unglaublich. Nicht nur Rhythmen, auch bildende Künste und so weiter. Und es geht uns auch nicht nur um die Kultur und das Darstellen dieser Kultur. Wir wollen auch Projekte unterstützen. Wir unterstützen von Anfang an Kinderprojekte. Wir verleihen alle 2 Jahre den Humano-Preis, Botschafter der Menschlichkeit. Also wir wollen da auch viel machen. Wir wollen viel zurückgeben hier in die Region und auch nach Brasilien und Südamerika. Also das liegt uns sehr am Herzen, dass wir diese Kultur hier, ich sage immer, wenn die fränkische Gemütlichkeit auf die brasilianische Lebensfreude trifft, dann ist die Mischung genau richtig.
0: Zum Schluss würde ich gern von Ihnen noch wissen, auf was freuen Sie sich denn am meisten?
1: Also ich freue mich wirklich auf die Stimmung. Also man kann hier eintauchen, man springt in die Stadt rein, man lässt sich treiben auf einer Welle des Glücks und der guten Laune ist unglaublich.
0: Und wer sich da auch mit treiben lassen möchte, der sollte am Wochenende nach Coburg fahren. Das 35. Samba-Festival findet statt. Herzlichen Dank an den Leiter und Organisator Rolf Beiersdorf für das Gespräch auf Bayern 2. Danke Ihnen.
1: Ja, vielen Dank, dass ich da sein durfte. Ciao.
0: Und viel Spaß natürlich.
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0: Die Akademie der Bildenden Künste Nürnberg gehört zu den bedeutendsten Kunsthochschulen bei uns in Deutschland. Sie ist die älteste Kunstakademie im deutschsprachigen Raum, 1662 gegründet. Und bis heute wird hier die deutsche Kunstszene entscheidend weiterentwickelt. Jedes Jahr gibt es deshalb auch eine große Kunstschau. Da dürfen dann Besucher auf das Gelände und können sich umschauen, können sehen, mit welchen Themen sich eben junge Künstlerinnen und Künstler heute auseinandersetzen. Diese Jahresausstellung läuft jetzt gerade und Christine Weihrauch hat sich dort umgesehen.
3: Also wir sind der Großhandel Douglas. Das ist eine Anlehnung an den Namen Galerie Douglas.
4: Eine freundliche Frau steht hinter dem Tresen und lockt in den Laden. Für die Jahresausstellung hat sich die Klasse Freie Kunst mit dem Thema Wohnraum beschäftigt und das Atelier in eine Wohnung samt Geschäft umgebaut, erklärt Studentin Laufa Nie.
3: Und jetzt im Großhandel Douglas haben wir als so kollektives Projekt verschiedene Räume gebaut, so ein bisschen IKEA-artig oder so Wohnhaus im Allgemeinen. Und man kann im Prinzip Kunst bei uns ausprobieren in verschiedenen unterschiedlichen Räumen.
4: Das Schlafzimmer ist eine Steinzeithöhle geworden mit einem Bett aus Tigerfell. Kein Echthaar, sondern eine plüschig weiche Fließdecke. Wie kommt die Kunst in Wohnräume? Das war der Grundgedanke für die Präsentation. Zwischen Wohn- und Schlafzimmer steht und liegt überall Kunst. Es sind Drucke und viele Öl- und Acrylbilder. Alles Unikate von klein bis großformatig. Die Bilder können die Besucherinnen und Besucher tatsächlich kaufen und vor allem dürfen sie alles anfassen.
3: Und halt eben auch mit so diesem Grundgedanken von, dass man die selber durchschauen kann und ausprobieren kann, dass es einfach ein bisschen nahbar ist, dass es nicht so das Bild, was jetzt an der Wand hängt und das ist total unantastbar, sondern einfach so eine Nahbarkeit schaffen, die es dann aber hoffentlich nicht zu sehr verramscht, sondern dem Ganzen so eine Wertschätzung geben kann.
4: 300 künstlerische Positionen sind bei der Jahresausstellung auf dem Gelände verteilt zu sehen. Alle 16 Klassen von der Bildhauerei über Grafikdesign bis hin zur Malerei sind vertreten. Die Nürnberger Akademie der Bildenden Künste liegt direkt am Waldrand. Der Tiergarten ist Nachbar. Architekt Sepp Ruf hat in den 1950er Jahren mit seinen transparenten und minimalistischen Pavillons eine kreative Atmosphäre für die Studierenden geschaffen. Nürnberg zählt zu den kleineren Akademiestandorten. Für die Präsidentin Eva von Platen-Hallermuth ist das ein Vorteil.
5: Es ist persönlich, es ist sehr direkt, also zwischen Studierenden und den Lehrenden. Die Wege sind kürzer, das muss nicht immer besser sein, aber man kann, glaube ich, schneller etwas ausprobieren. Und ich weiß von sehr großen Kunsthochschulen, ich nenne keine Namen, die üblichen Verdächtigen, da ist der Zugang zu Werkstätten wirklich schwierig. Da muss man sich ein halbes Jahr vorher anmelden und kriegt keinen Platz und das hat man hier.
4: Platz gibt es genug zwischen den Pavillons auf dem Parkgelände und überall sind jetzt Installationen und großformatige Fotoarbeiten zu sehen. Für die Studierenden ist die Jahresausstellung eine Visitenkarte, bei der sie sich vor größerem Publikum zeigen können.
5: Die Studierenden können profitieren. Es gibt mehrere interne Preise. Unter anderem läuft hier eine Kommission heute durch, die für ihre Sammlung einkauft und damit natürlich auch die Arbeiten sehr würdigt.
4: In der Klasse Schmuck und Gerät darf gespielt werden. Studentin Yi Liu nimmt ihr gold- und silberfarbenes Stäbchenbesteck aus der grauen Kunststoffbox und versucht, weiße kleine Bohnen aufzusammeln. Ihr Kunstwerk ist ein Experiment, denn es sind keine normalen Essstäbchen, die die 27-jährige Südkoreanerin verwendet. Yi Liu hat die Stäbchen verbunden und an einem Ende ein kleines Sieb und am anderen Ende einen winzigen Rechen dran gebaut.
6: Wer sein Leben lang Stäbchen benutzt hat, wird hier ebenso scheitern wie jemand, der sie zum ersten Mal in den Händen hält. Vor diesem Objekt sind alle gleichermaßen ungeschickt.
4: Ein Geduldsspiel also, bei dem man chancenlos ist. Die Klasse für Schmuck und Gerät hat sich für die Jahresausstellung mit dem Thema Tischkultur beschäftigt, erklärt Studentin Antonia Allison Marx.
7: Also es geht auch darum, dass man sich Zeit nimmt, die einzelnen Arbeiten anzuschauen, Fragen zu stellen und genau den Austausch.
4: Besucherdialog als Spiel inszeniert. An einem Tisch, der wie ein elegantes Holzbrett mit Griff designt ist, können die Besucherinnen und Besucher Platz nehmen und ausprobieren. Sie sitzen mittendrin im Atelier, ganz nah also am künstlerischen Arbeiten. Und genau das ist das Spannende bei der Jahresausstellung der Akademie der Bildenden Künste in Nürnberg.
0: Und diese Ausstellung in Nürnberg ist bis Sonntag geöffnet. Der Eintritt ist frei. Christine Weihrauch berichtete. Und das ist Vincent Delerme. Ich denke an dich.

0: Der Mittag auf Bayern 2, 5 Minuten nach 13:30 ist es genau. In Deutschland gibt's aktuell rund 300 sogenannte UNESCO-Projektschulen. Die verpflichten sich, die UNESCO-Werte wie Menschenrechte, Frieden, Nachhaltigkeit, kulturelles Verständnis oder auch globale Verantwortung aktiv zu leben. Und in Bayern sind es 22 dieser UNESCO-Projektschulen und eine davon ist das Hans-Sachs-Gymnasium in Nürnberg. Bei einem Projekttag gestern haben sich die Schülerinnen und Schüler mit dem Thema Grenzen überwinden auseinandergesetzt.
1: Na, anstrengenden Tag gehabt? Ist doch alles gut, du brauchst doch gar nicht wegrutschen.
2: Lassen Sie mich bitte in Ruhe.
1: Ich will mich noch nur mit einer wunderhübschen Frau unterhalten.
3: Die 20 Schülerinnen und Schüler haben sich im Workshop zum Thema Zivilcourage in Grüppchen aufgeteilt und spielen leider alltägliche Szenen nach, etwa die Belästigung einer Frau durch einen aufdringlichen Mann in der U-Bahn. Andere Fahrgäste greifen ein.
1: Ich will mich nur unterhalten. Sofort in Ruhe. Was machen Sie hier? Wir gehen jetzt mal weg.
3: Organisiert haben den Workshop die Omas gegen Rechts aus Nürnberg. Eine von ihnen ist Brigitta Lutz. Sie ist 68 Jahre alt und betont, Zivilcourage ist mehr als nur Hilfe.
4: Zivilcourage meint ja, dass die Demokratie verteidigt wird. Weil das, was man zeigt als couragierter Mensch, sind die Grundwerte, die bei uns im Grundgesetz stehen. Und die werden gerade aktuell, ich sage mal, von einigen Richtungen sehr stark in Frage gestellt, beziehungsweise zum Teil mit Füßen getreten.
3: Mit den Jugendlichen aus den 9., 10. und 11. Klassen besprechen die Omas gegen Rechtsfälle, in denen es Zivilcourage braucht.
5: Helfen bei Gewalt, also zum Beispiel körperliche halt gegen einzelne Personen, dass man da halt dazwischen geht.
6: Zum Beispiel, wenn man halt sieht, dass ein Obdachloser bedrängt wird von irgendjemandem.
7: Dass man bei Beleidigungen eingreift und laut wird und sagt, dass es nicht okay ist, dass es passiert.
3: Brigitta Lutz und die anderen Omas gegen Rechts meinen, Zivilcourage ist auch Typsache, aber
4: es ist sicher auch erlernbar, wenn man eine gewisse Sicherheit entwickelt und sagt, ich muss das nicht alleine stemmen, nur nicht nichts tun. Das ist der wesentliche Punkt. Alles, was Schweigen ist, unterstützt die Täter und schadet den Opfern.
3: Der Workshop zum Thema Zivilcourage ist nur einer von 9, die es am Hans-Sachs-Gymnasium in Nürnberg zum UNESCO-Projekttag gibt. Was die Workshops verbindet, das Motto Grenzen überwinden, sagt Schulleiter Dirk Benker.
8: Demokratieförderung, wo es um eine soziale, kulturelle Grenze vielleicht geht. Wir haben aber auch im wissenschaftlichen Bereich Angebote. Also zum Beispiel machen unsere Informatiker was zum Bereich Grenzen messen im Microcontrolling-Bereich oder wir haben eine Gruppe, die sich jetzt mit Yoga beschäftigt, wo man auch sagt, okay, das ist natürlich eine körperliche Grenze vielleicht, an die da manche rankommen oder auch ja eine geistige Grenze, dieses Runterfahren.
3: Das Hans-Sachs-Gymnasium ist seit 1999 UNESCO-Projektschule. Die Projekttage finden im Zweijahrestakt statt und sind laut Schulleiter Dirk Benker eine Vertiefung zu dem, was ohnehin im Lehrplan steht.
8: Das ist was, was aus dem Unterricht auch herausgeht und dieser Projekttag ist dann eher so die Folge von dem, was wir das ganze Jahr machen.
3: Zurück im Zivilcourage-Workshop der Omas gegen Rechts. Brigitta Lutz gibt den Schülerinnen und Schülern konkrete Tipps.
4: Sich selber nicht in Gefahr bringen, Hilfe von anderen mit reinzuholen, und zwar konkret. Nicht zu sagen, hey, helft mir mal, sondern Sie da mit der blauen Jacke, helfen Sie mir mal, ist ein wichtiger Punkt. Sobald wirklich eine Gefahr besteht, die Polizei rufen.
3: Die Jugendlichen hoffen, dass sie nicht in brenzlige Situationen kommen. Für den Fall des Falles fühlen sich aber zumindest Toni und Leo nun besser gerüstet.
9: Ich würde sagen, dass ich vorher eher die Rolle einnehmen würde, dass ich einfach nur die Polizei rufen würde und nicht wirklich selbst aktiv eingreifen würde. Jetzt denke ich eher, dass ich auf die Person zugehen würde und wirklich versuchen würde, das zu unterbinden.
7: Davor hätte ich bestimmt auch eingegriffen, aber vielleicht hilft der Workshop auch, solche Situationen klar erkennen zu können.
0: Andi Schuster war beim Projekttag Zivilcourage an der UNESCO-Projektschule, dem Hans-Sachs-Gymnasium in Nürnberg dabei.
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1: Stefan Zinner war das, der Künstlerblues auf Bayern 2. Fingerhakeln, das klingt ja erstmal nach einem urigen Wirtshaussport, aber dahinter steckt ein echter Wettkampf mit klaren Regeln, mit viel Training und einer langen Tradition. Und bekanntlich sind ja heute in der Welt, die sich ständig verändert, solche Traditionen auch wieder gefragt. Am kommenden Sonntag treffen sich in Arach im Landkreis Cham bis zu 180 Fingerhakler zur Bayerischen Meisterschaft.
2: Beide Hakler fertig, zieht!
3: Die Stühle knarzen, der Tisch vibriert und ein kurzes Keuchen.
2: Aus!
3: Einer hat den anderen über die Tischgrenze gezogen. Der Wettkampf ist entschieden. Nur ein paar Sekunden, aber da steckt einiges drin. Ein massiver Holztisch, 2 konzentrierte Gesichter, die Hände weiß vor Magnesium. Und die Mittelfinger sind eingehakt in einem Lederriemen. Das ist Fingerhakeln. Einer, der das Gefühl seit Jahren kennt, ist Johannes Falter. Der 35-jährige Maurermeister hat bereits mit 12 Jahren angefangen zu hakeln.
4: Bei uns in Michelsneukirchen ist immer Bockbefest gewesen. Und da ist es einfach auch gang und gäbe gewesen, dass am Sonntag rübergegangen worden ist und Fingerhakelt worden ist. Und dann hat sich das so aufgetan und dann ist damals der Nachbar hat gesagt, ich soll einmal im Verein mithakeln. Und dann bin ich auf Rindbach im Verein dazu gegangen und dann hat es seinen Lauf genommen.
3: Beim Fingerhakeln versuchen 2 Gegner auf Kommando, den anderen über die Tischkante zu ziehen. Es gibt klare Regeln, Schiedsrichter, Gewichtsklassen und natürlich jede Menge Stolz. Dass das kein alter Herrensport ist, zeigen vor allem die jungen Hakler. Kilian Gregori ist so einer. 12 Jahre alt und kommt aus der Nähe von Bad Kötzting. Er ist seit 1 Jahr dabei.
5: Ja, der Lukas, der ist mein Freund und der hakelt auch schon lange. Und der hat dann gesagt, dass ich mal mitmachen kann und dann habe ich halt auch mitgemacht.
3: Ähnlich ist es bei Lukas Müller. Der 12-Jährige kommt aus Steinbühl bei Bad Kötzting. Er hat bereits mit 6 Jahren angefangen zu hakeln. Und eines kann man jetzt schon sagen, Lukas ist hart im Nehmen.
6: Mein Finger hat schon ein paar Verletzungen. Ja, das tut schon ein wenig, weil wenn sie ihm dann taut, aber zwingen, weil bei der letzten Meisterschaft, da bin ich 3. geworden, schon eigentlich passt.
3: Eine echte Institution im Fingerhakeln ist Ferdinand Bachel. Der 74-Jährige ist Vorstand des Fingerhakelvereins Rimbach. Er hakelt seit über 40 Jahren und hat bereits über 28 Titel geholt. Gut 100 Mitglieder zählt der Verein, darunter auch Frauen. Die dürfen aber nicht mithakeln. Eigentlich.
7: Frauen dürfen theoretisch schon mitmachen. Der Bayerische Landesverband vom Fingerhakeln sagt also keine Frauen, aber die Frauen könnten sie theoretisch selber organisieren. Und es gibt auch immer wieder so kleine Hakeln, wo Frauen mitmachen. Aber dann sieht man auch, da haben auch 2-3 Zenten Gewicht drauf. Das schaffen die nicht.
3: Bachel freut sich über jeden Jugendlichen, der dazukommt. Selbstverständlich ist das nicht. Wie viele andere Vereine muss auch der Fingerhakelverein um Nachwuchs kämpfen. Trotzdem passt Fingerhakeln in einen Trend, den man in Bayern sieht. Schafkopfturniere sind gut besucht. Trachtenvereine haben volle Kalender. Dorffeste und Volksmusikabende ziehen wieder mehr Leute an. Traditionen, die lange fast ein bisschen ja altmodisch wirkten, werden wieder attraktiver. Brauchtum ist wieder in, sagt auch Gunther Hirschfelder, Kulturwissenschaftler an der Uni Regensburg.
8: Das Fingerhaken hat eben darüber hinaus den Vorteil, dass es in einem schönen Setting stattfindet, in einem schönen Rahmen. Da haben wir oft auch traditionelle Kleidung, Tracht und so weiter. Und das Ganze ist bildstark. Da hat man mit dem Fingerhaken eine bildstarke Inszenierung, die einfach einzurichten ist. Die ideale Inszenierung für alle Social-Media-Nerds.
3: Am kommenden Sonntag in Arach, wenn bis zu 180 Fingerhakler zur Bayerischen Meisterschaft antreten, geht es also nicht nur darum, wer den stärksten Finger hat. Es geht auch um Kraft, Technik und darum, ein Stück bayerische Tradition lebendig zu halten.
1: Rudolf Heinz, übers Fingerhackeln und die 71. Bayerische Meisterschaft am Sonntag in Arach in der Oberpfalz.
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0: Hayley Hendrix, Shalala.
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0: Da geht es jetzt zurück ins Jahr 1906, in die Welt der Schwabinger Bohème. Im Salon des Theaterkritikers Alfred Meyer, da trafen sich großstädtische Künstler und Intellektuelle. Die Theaterkünstler, Schriftsteller und Komponisten, die dort ein- und ausgingen, schrieben und malten auch in seine Gästebücher. Und die Namen, die in diesen Künstleralben stehen, die lesen sich wie ein Who is Who der damaligen Kunst- und Kulturszene. Heute sind diese Alben im Besitz des Schlossmuseums Murnau und werden dort aktuell auch ausgestellt. Sarah Koschamos.
2: Im Depot des Schlossmuseums Murnau knistert es. Wie beim Geschenkeauspacken liegt die gleiche Spannung in der Luft, diese Mischung aus Neugierde und Erwartung. Sandra Uhrig, die Leiterin des Schlossmuseums, entfernt behutsam die luftdurchlässigen Pergaminhüllen.
3: Das sind die Alben von Alfred Meyer und seiner Tochter Eva. Es handelt sich um zwei Gästebücher, ein Fotoalbum und ein sogenanntes Künstleralbum der Tochter.
2: Alfred Meyer war Theaterkritiker und Kunstschriftsteller in Berlin und zog 1906 nach München-Schwabing in eine 5 Zimmer große Altbauwohnung, die reichlich Platz für seine Kunstsammlung und seine Gäste bot. Wenn sich die Künstler, Theaterschauspieler, Schriftsteller und Komponisten in seinem Salon trafen, hinterließen sie fast immer ein Andenken. Sie schrieben, dichteten, malten, zeichneten, kollagierten und komponierten in Alfred Meyers Gästebücher.
3: Dann, als ich angefangen habe, darin zu blättern, war mir schon klar, was das für ein unglaublicher Schatz bedeutet. Alle Künstler, die wir jemals ausgestellt haben, sind in diesen Büchern vertreten. Auch Literaten, Theaterleute. Also es zeigt ein wunderbares Bild von der Schwabinger Bohème um die Jahrhundertwende.
2: Auch in dem Fotoalbum sind noch nie gesehene Fotografien von Wassily Kandinsky, Alexei Jawlensky und Marianne von Werefkin vorhanden. Bilder, die sie Alfred Meyer geschenkt haben, aber auch eigene Aufnahmen. Alfred Meyer hält einen Besuch von Else Lasker Schüler auf seinem Balkon fest. Die Dichterin schreibt.
4: Schon zweimal war ich bei euch, aß Torte und trank Tee. Und wenn ich wieder gehen musste, tat mir das Herz sehr weh. Aber meinen Tibetanern werde ich erzählen, wie schön es hier war.
2: Mit Prinz Yusuf von Theben, ihrer Kunstfigur mit dunklem Pagenschnitt, eingebettet in eine orientalische Kulisse mit Sternen und Halbmond, verewigt sich Else Lasker Schüler im Gästebuch. Alfred Meyer hat das Balkonfoto ergänzend ins Album eingelegt.
5: Ich hatte die Möglichkeit, dieses Haus in der Kunigundenstraße 29 dir anzuschauen.
2: Irene Dütsch aus Erding ist Hinterglasforscherin und stieß in Aufzeichnungen zufällig auf den Namen Alfred Meyer.
5: Das Ehepaar hat mich sehr nett aufgenommen und dann bin ich da draußen gestanden, habe ich mir gedacht, denke mir, da waren die Leute früher auch gestanden, weil ich konnte es dann direkt identifizieren anhand dem Architekturmuster hier drinnen, also nach dem Verputz.
2: Akribisch forschte Irene Dütsch nach Details, bis sie Alfred Meyers Tochter Eva in Leipzig ausfindig machen konnte. Sie durfte Eva Meyer besuchen.
5: Ältere Dame hier. Hat uns ganz lieb empfangen, Tisch gedeckt hier mit Kerze und Tee und Kaffee und Schnittchen und Obst dazu und so. Und dann hat sie gesagt, ja, wir dürfen also die Gästebücher anschauen. Eva Meyer setzt sich in die Mitte, mein Freund links und ich rechts. Noch näher heran, hat sie immer gesagt, und dann fing sie das Blättern an. Ich durfte das also nicht selbst in die Hand nehmen, das Gästebuch, sondern sie hat es vor uns aufgeblättert und hat dann über alle Künstler und alles, was da drin war, die Einträge, was erzählt hier, was sie halt wusste aus ihrer Kindheit, weil ich meine, sie war 14, als der Vater gestorben ist. Und das Fotoalbum haben wir auch anschauen dürfen und alles, also es war gigantisch.
2: Eva Meyer vermachte nach ihrem Tod die Künstleralben an eine enge Vertraute. Mit dieser blieb Irene Dütsch in Kontakt und stellte letztlich die Verbindung zum Schlossmuseum Murnau her. Als Schenkung gingen die Künstleralben an das Museum.
3: Ich werde es nie vergessen, ich saß im Auto und der Anruf kam und ich musste dann wirklich rechts ranfahren und erstmal durchatmen, weil das ist natürlich ein Glücksfall. Also diese drei Bücher kamen 2015 Und dann eben fast 10 Jahre später, 2024, das vierte Fehlende dazu. Und das ist natürlich ein unheimlich toller Forschungsgegenstand und jetzt eben auch Gegenstand der Ausstellung.
2: Diese Freude kann jetzt geteilt werden im Rahmen einer Sonderschau, in der die Museumsbesucher einen bzw. mehrere Blicke in die Künstleralben werfen dürfen. Seite für Seite sind die Alben digitalisiert worden. Und so kann man nach Herzenslust darin blättern, genauer gesagt vor- und zurückwischen. Aber man darf auch die Originale bestaunen.
0: Also aktuell sind sie nicht im Depot, sondern erstmals für das Museumspublikum zu sehen, die fabelhaften

0: Die Electric Groove Band Mama's Gun aus London, vor allem in Südostasien und in Japan sind sie sehr beliebt. Da gehören sie zu den meistgespielten internationalen Künstlern. Das waren sie hier mit Joy aus ihrem aktuellen Album.
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0: Und damit ist es kurz vor zwei. Das war der Mittag auf Bayern 2 mit Simone Schülein. Und nach den Nachrichten geht's hier weiter mit dem Bayern 2 Kulturleben und mit Tobias Ruhland heute. Tobias, was habt ihr denn heute vor?
6: Ja, wir denken heute groß. Think Big, so heißt das internationale Tanz-, Musik-, Theater- und Performance-Festival in München, das gerade läuft. Und wir landen im Karlstadt-Valentin-Museum am Münchner Isartor, das wieder eröffnet hat.
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7: Um 14 Uhr mit Karin Schumacher. Der Bundestag hat vor wenigen Minuten ein neues Heizungsgesetz beschlossen. Damit werden weite Teile der Regelungen der Ampelregierung abgeschafft, wenn auch der Bundesrat noch zustimmt. Öl- und Gasheizungen sind damit wieder erlaubt, müssen aber ab 2029 schrittweise mit einem steigenden Anteil von zum Beispiel Biomethan oder Bioöl betrieben werden. Umweltverbände und die Grünen warnen vor massiven Rückschritten beim Klimaschutz durch das neue Heizgesetz. Der Bundestag hat die Reform der gesetzlichen Krankenversicherung beschlossen. Vor der namentlichen Abstimmung gab es noch eine hitzige Debatte. Gesundheitsministerin Warken rechtfertigte die Reform mit der dramatischen Finanzlage der Kassen. Einzelheiten von Steffi Staus.
8: Es gehe eben kein Weg daran vorbei, diese Einschnitte zu machen, eben um zu verhindern, dass aufgrund des Milliardenlochs bei der GKV Arbeitnehmer und Arbeitgeber nächstes Jahr erneut zuzahlen müssen. Und die Opposition bezweifelt das, Grüne und Linke und auch die AfD sind der Meinung, dass eben genau das nicht passieren wird. Das Gesetz sei schlecht gemacht, Krankenhäuser würden massiv unter Druck gesetzt, genauso auch die Psychotherapie, weniger Arzttermine, lange Warteschlangen, die Warnung aus der Opposition und erneut der Vorwurf, das Gesetzgebungsverfahren sei insgesamt chaotisch abgelaufen.
7: Der Bundesrat hat heute das Recht auf Reparatur beschlossen. Hersteller von Smartphones, Waschmaschinen etc. werden demnach verpflichtet, bestimmte Produkte mehrere Jahre nach Kauf noch zu reparieren, zu einem angemessenen Preis. CSU-Fraktionschef Holeček kann sich ein Teilverbot der AfD vorstellen und bekommt dafür aus der eigenen Partei Unterstützung, aber nicht vom Parteichef. Söder spricht vom falschen Weg, wie Achim Wendler berichtet.
9: Die Diskussion würde der AfD eher nutzen. Es wäre nicht richtig, der Partei einen Märtyrerstatus zu geben, so der Ministerpräsident und CSU-Chef. Weiteres Argument von Söder, ein Verbot wäre verfassungsrechtlich außerordentlich schwierig. Also nein zum Vorstoß von CSU-Fraktionschef Holeček. Er hatte ein Teilverbot der AfD Thüringen ins Spiel gebracht. Die AfD Thüringen ist laut Verfassungsschutz gesichert rechtsextremistisch. Ihr Chef Björn Höcke wurde zweimal verurteilt wegen Verwendens einer verbotenen SA-Parole.
7: Viele erwerbstätige Eltern fühlen sich nicht ausreichend unterstützt durch staatliche Familienleistungen. Das geht aus einer Umfrage des Sozialverbands Deutschland und des Meinungsforschungsinstituts Seaway hervor, die der Funke Mediengruppe vorliegt. Demnach blicken rund 44% kritisch auf Leistungen wie Kindergeld und Elterngeld. Die Sozialverbandsvorstandsvorsitzende Engelmeier sprach von einem deutlichen Warnsignal. Familien stünden wegen hoher Lebenshaltungskosten unter Druck. Marode Fenster, Fassaden und technische Anlagen. Viele Hochschulgebäude in Bayern sind in die Jahre gekommen. Das soll sich nun ändern. Wissenschaftsminister Blume zufolge stellt der Freistaat 1 Milliarde Euro für die Sanierung bereit. Ziel ist es, die Hochschulen moderner, barrierefreier und zukunftsfähiger zu machen. Das Wetter in Bayern, viel Sonnenschein, über den Mittelgebirgen und Alpen einzelne Quellwolken, Erwärmung auf 25 bis 32 Grad. Mindestens bis Montag weiter sonnig und trocken, Höchstwerte 26 bis 35 Grad. 14.04 Uhr. Hier noch die Verkehrsmeldungen. A3 Würzburg Richtung Nürnberg zwischen Kitzingen, Schwarzach und Geiselwind stockender Verkehr. Die A6 Nürnberg Richtung Pilsen ist zwischen Altdorf, Leinburg und Ahlfeld gesperrt. Der Verkehr wird über den Standstreifen geleitet. Eine Umleitung geht über die U41A. A7 Füssen Richtung Ulm zwischen Altenstadt an der Iller und Föhringen 5 Kilometer Stau. A7 Würzburg Richtung Füssen zwischen Niederstotzingen und Nersingen 7 Kilometer stockender Verkehr. A9 Nürnberg Richtung München zwischen Altmühltal und Lenting 2 Kilometer Stau nach einem Unfall auf der linken Spur. A93 Holledau Richtung Regensburg zwischen Bad Abbach und Regensburg-Königswiesen 4 Kilometer Stau nach einem Unfall auf der linken Spur. A96 Lindau Richtung München zwischen Buchloe West und Landsberg am Lech West 6 Kilometer Stau und zuletzt A99 Ostumfahrung München Richtung Salzburg zwischen Aschheim-Ismaning und Hohenbrunn 8 Kilometer stockender Verkehr. Soweit die Verkehrsübersicht.
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6: mit Bias Rudent. Servus und hallo. Und ja, wie immer am Freitag mit viel Kino, Kabarett und Theater. Heute heißt es unter anderem Think Big. Ja, aber wir denken nicht nur groß, wir tanzen groß. Think Big, so heißt das internationale Tanz-, Musiktheater- und Performance-Festival in München. Ich freue mich auf Besuch von Simone Schulte-Allerdag vom künstlerischen Leitungsteam von Think Big. Außerdem kümmern wir uns um dieses herumirrende Pärchen.
10: Wo kommst denn du her?
11: Das kann ich dir gar nicht sagen.
10: No, du wirst doch wissen, wo du herkommst.
11: Woher soll ich das wissen? Wo ich hingehe, das weiß ich.
10: So, das ist recht. Ja, wo gehst denn dann hin?
6: Ja, genau da, wo er und sie hingehören. Karl Valentin und Liesel Karstadt kommen wieder nach Hause, denn das nach dem berühmten Volkskomikerpaar benannte Karlstadt-Valentin-Museum in München im Münchner Isartor hat nach zweijährigem Sanierungsumbau ab heute wieder geöffnet und der Umbau wurde auch für eine Überarbeitung der Ausstellung genutzt. Später mehr dazu. Und wir sind mit der Filmemacherin Katrin Sikora verabredet. Wir reden über ihren neuen Dokumentarfilm Schwarze Häuser. Darin thematisiert sie das Schicksal von sogenannten Verschickungskindern im Nachkriegsdeutschland. Ein Film, der unter die Haut geht. Und wie immer am Freitagnachmittag bei uns die jüdische Viertelstunde Shalom. Schön, dass Sie dabei sind.
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6: Viel Retro, viel Exotika und sehr viel Pomade im Haar. Das trifft schon mal ziemlich gut bei Pokey LaForge. Im Herbst erscheint sein nächstes Album Rent Money. Wir hören die Vorab-Single The Thing.

0: Das ist Bayern 2, Sie hören die Kultur am Freitagnachmittag. Erholungskur, Kinderverschickungen, Kinderkuren. Es gibt verschiedene Namen für das, was Millionen Kinder im Nachkriegsdeutschland erlebt haben, erleben mussten, durchleben mussten. Die Idee der Kinderverschickungen, Kinder sollten in diesen sogenannten Erholungsheimen aufgepäppelt und nach circa 6 Wochen wieder gesünder an ihre Eltern übergeben werden. Aber in der Regel war das Gegenteil der Fall. Die meisten Kinder kamen verängstigt und traumatisiert nach Hause zurück. Von bis zu 15 Millionen Verschickungskindern in Deutschland bis in die späten 1980er Jahre ist die Rede. Einige dieser ehemaligen Verschickungskinder erzählen nun ihre Geschichte in Schwarze Häuser, dem neuen Dokumentarfilm von Katrin Sikora.
1: Bist du nervös?
2: Nee, ich frage mich ja jetzt, was du mich fragen willst.
1: Du erzählst einfach, woran du dich erinnerst, würde ich vorschlagen.
2: Naja, das ist ja nicht viel.
3: Diese Geschichte fängt mit meiner Mutter und einem merkwürdigen Gespräch an. Dabei ging es um eine Art Ferienheim, in dem sie als kleines Mädchen war.
4: Die Krankenkasse bot das an für die Kinder, die in die Schule kamen, zur Kräftigung und so weiter.
5: Die Vorstellung war ja, das ist eine Kur, Erholungskur. Das sind ja positiv besetzte Begriffe. Das muss gut sein.
6: Es gab einen Satz, der quasi über allem schwebt. Wenn du nicht gehorchst, wenn du nicht artig bist, kommst du nie wieder nach Hause.
7: Sie hat also wirklich meinen Mund aufgehalten wie eine Stopfgans und mit dem Daumen das Brot da reingedrückt.
5: Wie kann es also sein, dass darüber Jahrzehnte nicht gesprochen wurde, dass das Jahrzehnte totgeschwiegen wurde?
0: Wie kann es sein, dass das jahrzehntelang totgeschwiegen wurde? Antworten auf diese Frage, die suche ich zusammen jetzt mit der Regisseurin von Schwarze Häuser, Katrin Sikora. Herzlich willkommen in der Bayern 2 Kultur, Frau Sikora.
1: Hallo, schönen guten Tag.
0: Wie schwer es Menschen mit Kinderverschickungserfahrung fällt, über die Zeit in diesen Verschickungsheimen zu sprechen, das konnten Sie ja selbst schon bei Ihrer Mutter beobachten und dokumentieren. Was hat denn Ihre Mutter erlebt und wie haben Sie es eigentlich dann so über die Jahre erst und vermutlich erst sehr spät erfahren?
1: Ja, genau. Meine Mutter ist Ende 2019 eigentlich erst mit dem Thema sozusagen zu uns gekommen. Wir saßen am Tisch. Es war kurz vor Weihnachten. Meine Oma war auch dort. Und auf einmal haben die beiden auf so eine Art und Weise, wie das manchmal in Familien eben ist, angefangen, über dieses Thema zu sprechen. Und darüber, dass meine Mutter ja in diesem Heim war. Und da hat meine Mutter auch dann zum ersten Mal relativ drastisch, vor allem über körperliche Züchtigungen und Strafen gesprochen. Also stundenlanges Stehen im Badezimmer, nachts nicht auf die Toilette gehen dürfen. Alles Dinge, die für mich und meine Schwester in dem Moment schon völlig ausgereicht haben, dass wir halt uns angeschaut haben und gesagt haben, was passiert denn hier gerade? Wir haben davon noch nie was gehört. An dem Punkt war es dann eben so, dass ich gesagt habe, okay, ich möchte rausfinden, wo war sie und ihr Bruder, weil sie war mit ihrem Bruder gemeinsam verschickt. Damals wusste ich aber noch nicht, dass das Verschickung heißt. Also ich habe eigentlich nach einem Heim gesucht. Ich bin davon ausgegangen, dass es ein Einzelschicksal ist. Ich wollte einfach rausfinden, was war das für ein Ort. Ich bin dann über den Begriff auf eine Website gekommen, die auch kurz vorher erst gegründet worden war und konnte quasi im Tagesrhythmus verfolgen, wie Menschen ihre Berichte und ihre Erinnerungen dort hinterlassen haben. Und alles hatte erschütternde Parallelen zu dem, was meine Mutter berichtet hat und ging teilweise noch weit darüber hinaus.
0: Das hat ja gigantische Ausmaße gehabt in ganz Deutschland, Ost- und Westdeutschland. Bis zu 2000 Verschickungsheime, 400 alleine in Bayern, bis zu 15 Millionen verschickte Kinder. Was ist denn das für ein System?

0: Wie hat das funktioniert und wer steckt dahinter?
1: In der Realität ist es eben nicht so einfach häufig, dass man sagen kann, das sind die Schuldigen, das ist das System dahinter. Man kann sagen, in Westdeutschland war es ein System, das von den Krankenkassen finanziert wurde. Es ging vordergründig darum, die Kinder an einen Ort zu schicken, an dem sie sich eben von einer Krankheit oder insbesondere von Untergewicht erholen sollten. Es ging um ungefähr 6 Wochen, die Kinder dort waren, Kinder zwischen 2 und 12 Jahren. Und den Eltern wurde das eben angeraten. Verschrieben wurde das von den Kinderärzten, von Betriebsärzten.
0: Und es haben eben auch viele Seiten dann auch davon profitiert, angefangen von der Bahn, von der Bundesbahn, die natürlich mit diesen Fahrten verdient hat. Ärzte, die Provisionen für jedes verschickte Kind bekommen haben. Und die Heime, die ja auch schon auf Effizienz getrimmt waren, das bekommen wir in Ihrem Film auch ganz gut mit, nach dem Motto, je kleiner der Personalschlüssel, umso höher der Gewinn, aber je weniger Personal, umso mehr Züchtigung und schwarze Pädagogik braucht es, um im Prinzip diesen vielen Kindern Herr zu werden. Und das war letztendlich eine ja sehr verhängnisvolle Spirale, was diese Kinder dann erleben mussten, größtenteils.
1: Also es ist genau diese toxische Mischung, die es am Ende ausgemacht hat. Es wurde halt auch nicht darüber gesprochen, was dort geschieht. Die Kinder haben es teilweise erzählt, denen wurde nicht geglaubt. Innerhalb des Systems hat man sich gegenseitig legitimiert. Hat man sich auch Dinge natürlich verziehen oder eingeredet, das ist schon in Ordnung so, weil am Ende eben Menschen davon profitiert haben und auch ganz tragische Schicksale natürlich auch auf Seiten der Erzieherinnen eine Rolle gespielt haben. Also die sind selbstverständlich TäterInnen gewesen, aber viele von ihnen waren eben auch auf diesen Job angewiesen und dann wiederum auf anderer Seite abhängig. Das ist ja eben das Perfide an solchen Systemen, in denen die Gewalt immer weitergegeben wird bis hin zum schwächsten Glied in der Gruppe, und das sind hier eben die Kinder.
0: Ein interessantes Phänomen in diesem Film ist, sie begleiten auch ehemalige Verschickungskinder und reisen an Orte oder treffen diese Menschen an Orte, wo sie da waren. Da ist auch die Rede von so einer negativen Sehnsucht, an diese Orte wieder zurückzukommen. Und es ist ja fast schon klischeehaft, das Herumlaufen in so Heimruinen. Was ist da passiert?
1: Ich glaube, was diese Menschen suchen, ist eine Bestätigung ihrer Erinnerung. Weil alles, was sie haben, und das können wir uns ja, das kann sich ja jeder Mensch gut vorstellen oder gut nachvollziehen, dass eine Erinnerung aus der Kindheit zu großen Teilen auch so flüchtig ist, selbst wenn man weiß, es hat so stattgefunden. Wenn einem über Jahre vermittelt wird, das kann eigentlich nicht so gewesen sein, dann wird diese Erinnerung unzuverlässig. Deswegen hilft den Betroffenen heute auch so sehr, mit anderen Betroffenen darüber zu sprechen, weil sie sich eben gegenseitig auch bestätigen in dem, was sie eigentlich wissen, was sie aber selber oder wo sie selbst einfach über Jahre verunsichert wurden. Und diesen Ort wieder zu sehen, gibt ihnen das Gefühl, hier war das, ich weiß, dass das hier war. Das gibt die Sicherheit zurück.
0: Lassen Sie uns über die künstlerische Umsetzung, die visuelle Umsetzung sprechen. Es beschränkt sich bei Ihnen nicht darauf, Leute zu treffen, sehr dokumentarisch zu arbeiten, auch Aufnahmen zu zeigen von diesen Heimen, von diesen verlassenen Ruinen. Gleichzeitig gibt es einen Bezug zum Jetzt. Es tauchen Jugendliche und Schüler auf. Was haben Sie da gemacht und erarbeitet?
1: Mir war es eigentlich von Anfang an ganz wichtig, der Frage nachzugehen, was das heute noch mit uns zu tun hat. Und ich wollte auch eine Übertragbarkeit finden. Ich wollte mich nicht nur mit diesem sozusagen isolierten strukturellen Problem Kinderkuren beschäftigen, sondern ich wollte auch verstehen, wo wiederholen sich denn vielleicht Dinge heute noch? Oder wo sind wir noch nicht an einem Punkt, dass man sagen kann, heute ist es nicht nur besser, sondern heute ist es gut. Was ich auch festgestellt habe, ist, dass ich natürlich in den Gesprächen immer mit Erwachsenen gesprochen habe. Auch wenn sie von ihren kindlichen Erlebnissen geredet haben, so waren es ja trotzdem Gespräche zwischen Erwachsenen. Und ich wollte unbedingt auch die Stimme von Kindern oder Jugendlichen hören, um zu verstehen, was sagen diese Personen eigentlich zu dem, zu diesen Erinnerungen? Wie empfinden die das, was da erlebt wurde? Und es war total bereichernd, mit der Theatergruppe zusammenzuarbeiten, weil die Jugendlichen eben eine ganz andere Perspektive zu großen Teilen auch nochmal hatten auf das, was passiert ist in den Kurheimen. Und ich glaube, es gibt eine Sache, die mir so in Erinnerung geblieben ist, abgesehen davon, dass auch die Entwicklung des Theaterstücks super spannend war. Es ging viel um Heimweh. Und Heimweh ist für uns Erwachsene ein Begriff, der hat schon fast was Romantisches. Es ist immer so, es wird sehr mit kindlicher Wahrnehmung verbunden. Wir Erwachsenen wissen es ja besser, ist ja gar nicht schlimm. Und die Jugendlichen, die ja selber gerade noch sozusagen mit dieser Emotion Heimweh oder mit diesem Begriff Heimweh in Verbindung standen, die konnten damit ganz anders umgehen. Und für die war das auch viel, viel existenzieller, weil die eben noch erinnern, was es bedeutet zu glauben, dass meine Eltern wirklich nicht wiederkommen. Und das war was, was mich total fasziniert hat, weil die zu den Gefühlen der Kinder nochmal einen ganz anderen Zugang hatten.
0: Der Film ist jetzt offiziell schon bei 2 Filmfesten gelaufen, auch hier in München. Sie haben auch schon gemerkt bei Ihren Recherchen, dass Sie da in so eine Art Wespennest gestochen haben oder so, Moment, das ist nicht nur die Geschichte meiner Mutter, das ist was Großes. Gleichzeitig kriegen wir jetzt schon ein Gefühl dafür, dass da gerade viel in diesem Aufarbeitungsprozess läuft. Das ist nicht was, was schon abgeschlossen ist. Ganz im Gegenteil, das geht erst richtig los. Da kann Ihr Film auch einen wichtigen Beitrag leisten. Haben Sie schon gemerkt, dass nach den Premieren gleich Leute auf Sie zukommen und so, mir ging es genauso?
1: Ja, also die Filmgespräche nach diesem Film, die sind wirklich ganz besonders. Es ist so berührend, einen Film zu machen, den man ja über so viele Jahre auch irgendwie gestaltet und an dem man arbeitet und an dem man auch immer wieder zweifelt. Und dann kommen Menschen zu einem und bedanken sich dafür, dass es diesen Film gibt. Und natürlich macht man solche Filme aus diesem Grund. Und das ist für mich ist es natürlich eine absolute Bestätigung und es freut mich enorm. Und gleichzeitig merke ich, wie sehr es eben das auch braucht, weil was der Film, glaube ich, anbietet, ist ein Gesprächsraum. Es geht nicht darum, was ist genau geschehen, sondern es geht darum, was habe ich daraus mitgenommen, was war mein Erlebnis. Mhm. Und ganz vielen dieser Kinder wurde eben genau dieser Raum niemals gegeben. Und das ist schön, dass wir jetzt diese Möglichkeit haben und in den Filmgesprächen diese Menschen eben auch zu Wort kommen können.
0: Sagt die Regisseurin Katrin Sikora von Schwarze Häuser. Offizieller Kinostart war vorgestern, der Mittwoch. Und ja, in ausgewählten Kinos auch in Bayern zu gucken. Vielen Dank fürs Gespräch und vielen Dank für den Film.
1: Ja, vielen Dank Ihnen fürs Gespräch.

0: Argino, das sind Missing Cat hier in der Bayern 2 Kultur am Freitag. Und wir nehmen Sie jetzt mit ans Münchner Isartor, zu einem Kleinod in der Münchner Museumslandschaft. So sagte es heute Vormittag der Münchner Kulturreferent Marek Wichers.
1: Erst wenn etwas nicht mehr zugänglich ist, merkt man, was man dann doch auf einmal oder was doch auf einmal fehlt. Fast 2 Jahre war das Valentin-Karlstadt-Museum geschlossen und heute endlich ist es soweit. Wir feiern Wiedereröffnung und damit feiern wir auch die Protagonistin und den Protagonisten dieses Hauses, Lise Karlstadt und Karl Valentin.
0: Ja, das Valentin-Karlstadt-Museum mit Ä wurde aber nicht nur brandschutztechnisch, sondern auch inhaltlich ertüchtigt. Meine Kollegin Karline Thüroff hat mit Museumsleiterin Sabine Rinnberger gesprochen, die gleich mal davon erzählt, was alles passieren kann, wenn man an einem Bau wie dem Isartor aus dem 14. Jahrhundert mit Sanierungsarbeiten hier an den Start geht.
2: Ja, also wir haben es sehr herausfordernd erlebt. Ich weiß es nicht, wie es das Baureferat für sich so erlebt hat, aber es sind dort schon einige Überraschungen passiert. Das hat den Bau auch verzögert.
3: Was sind für Überraschungen passiert?
2: Also zum Beispiel wurde eine Abluftleitung der S-Bahn entdeckt, die durchs ganze Museum rauf zu uns ins Archiv gegangen ist, wo wir auch unsere Büroräume haben. Und 2 Fenster waren schon immer, seitdem ich dort bin, mit Regalen zugestellt. Und keiner wusste davon, dass das der Kamin von der S-Bahn ist.
3: Sie wussten nicht, dass Sie S-Bahn-Luft atmen?
2: Nein, auch nicht in Corona, aber wir haben es überlebt. Aber es war immer sehr zugig bei uns.
3: Und historische Bierflaschen, habe ich gehört, haben Sie auch gefunden?
2: Also in diesem Verschlag waren dann auch die Bierflaschen von Spaten von 1972 Olympia-Edition, weil das Ganze wurde 1972 gebaut, als die S-Bahn eben gebaut wurde und der Nordturm erschlossen wurde über den Wehrgang und zum Museum hinzukam.
3: Die haben Sie aber nicht ins Altglas gebracht dann, oder?
2: Nein, nein, die stehen jetzt schön in einer Vitrine im Turmstüberl ausgestellt. Also neben der ersten Eintrittskarte von 1959 ins Museum, das war nämlich ein Ziegelstein, wo drauf steht Eintritt ins Museum. Und das haben wir hübsch auf einen kleinen Schutthaufen gelegt mit den Bierflaschen hinter Glas.
3: Das Valentin-Museum ist ja wirklich so ein Ort, bei dem ich mir wünsche, dass er sich nie verändert in all seiner Kramigkeit. Werde ich es denn wiedererkennen, wenn ich das nächste Mal komme?
2: Auf jeden Fall. Also das Turmstüberl haben wir auch abgestaubt sozusagen und neu eingeräumt. Aber Sie werden nicht erkennen, dass es neu ist. Es ist nur hübscher, ohne dass es jemand merkt. Wir haben ein paar Objekte ausgetauscht, unter anderem diese Installation reingemacht. Aber auch aus unserem Archiv Ballabzeichen ausgestellt, wo die Damen immer ihre Ehre eingetragen haben und die Reihenfolge der Tänze bestimmt haben.
3: Und die ganzen Klassiker, also der berühmte Nagel, an den Karl Valentin seinen Beruf gehängt hat, um Komiker zu werden, oder der Winterzahnstocher, die sind alle noch da, oder?
2: Also wir haben dem Winterzahnstocher ein neues Licht gegeben, aber sonst ist er da wie immer.
3: Ist denn jetzt mehr oder weniger Platz nach den Umbauten?
2: Also faktisch ist weniger Platz, weil das Isartor ist ja nicht größer geworden. Das Treppenhaus ist verglast worden, es wurden Brandschutztüren eingebaut und insgesamt, glaube ich, 36 Heizkörper. Und insofern braucht das alles Platz. Aber wir haben nochmal gut geschichtet, sodass wir wieder alles untergebracht haben.
3: Aber Treppen muss man immer noch gehen, oder? Also wer schon mal da war, ja, der kennt sie ja, die schmalen Wendeltreppen, die es hinaufgeht, ja, besonders ins Turmstüberl. Der Aufzug ist noch nicht eingebaut.
2: Nein, also der hätte auch von außen kommen müssen, weil innen hat er keinen Aufzugplatz. Und wir bedauern das nach wie vor sehr, dass wir uns da mit unseren guten Ideen nicht überzeugen konnten beim Denkmalschutz. Weil ich glaube, wir wären sehr gewissenhaft mit dem Gebäude umgegangen. Wir sind ja selber HistorikerInnen und lieben das Isartor und wir hätten es liebevoll in die Zeit geführt, aber wir konnten dort nicht überzeugen.
3: Jetzt gibt es in den nächsten Wochen und Monaten auch allerhand Programm im Valentin-Karlstadt-Museum. Es gibt Führungen, es gibt aber auch Jodelkurse, habe ich gesehen, und Bavarian Line Dance. Wofür wünschen Sie sich, soll denn dieser Ort stehen in München auch weiterhin?
2: Es soll vor allen Dingen ein Ort der Begegnung und des Austausches sein. Und wir haben ja ein wunderbares Thema, das wir transportieren können, und das ist der Humor. Und ich halte den Humor gerade in diesen Zeiten für den Kitt unserer Gesellschaft, weil wenn man einmal zusammen über das Gleiche gelacht hat, hat man gleich eine ganz andere Gesprächsbasis. Und das versuchen wir zu transportieren in allem, was wir machen. Und das soll wieder der Geist des Museums sein. Und ich bin sehr froh, die Leute warten auf uns, das haben wir die letzten Tage schon so gemerkt, wie die Aufregung steigt und die Fragen, wann kommt der. Gerade hat Ottfried Fischer angerufen und hat gesagt, ob wir noch einen Platz haben für ihn. Das freut mich natürlich sehr.
3: Und zum Schluss, Frau Rinnberger, noch Ihr Lieblingsexponat. Haben Sie sowas überhaupt?
2: Ich werde die Frage so oft gefragt, dass ich jedes Mal was anders sagen kann. Also wir haben etwas ganz Altes, Neues, was wir im Museum zeigen können. Vielleicht wissen Sie, dass der Nachlass von Karl Valentin 1953 nach Köln aus unglücklichen Umständen gegangen ist. Und wir haben ein ikonisches Requisit von Karl Valentin aus Dauerleihgabe von Köln bekommen, nämlich das Dreirad, mit dem er auf der Bühne durch Nacht und Nebel gefahren ist. Da freue ich mich sehr, dass das jetzt bei uns im Museum zu sehen ist, wie auch sein Steckenpferd, das er als schwerer Reiter benutzt hat, und das Mikrofonrequisit aus Köln, hinter dem Valentin und Karlstadt gemeinsam stehen. Das können Sie jetzt sehen. Und mein Lieblingsobjekt ist eigentlich das Bild Flug zum Mond, weil ich das Stück so gern mag. Und so heißt auch die Liesel-Karlstadt-Ausstellung, die wir völlig neu konzipiert haben.
3: Also es gibt viel Altes zu sehen, viele Klassiker, aber auch was Neues, sagt Sabine Rinnberger, Direktorin des Valentin-Karlstadt-Museums in München, das diese Woche wieder eröffnet hat, nach 1,5 Jahren der Renovierung. Vielen Dank und guten Neustart wünsche ich.
2: Ja, wir fliegen zusammen zum Mond, kommen Sie alle und fliegen Sie mit uns. Vielen Dank, alles Gute und eine schöne Zeit.
0: Das Valentin-Karlstadt-Museum in Münchner Isartor also ab sofort wieder geöffnet. Und wem das Museum zu weit weg ist, im Internet können Sie dem Valentin sehr nahe kommen. 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

0: 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Think big, also denk groß. Ohne Denkverbote und ohne die Schere im Kopf, die große Gedanken wegzensiert, weil die Pläne dahinter womöglich unrealistisch erscheinen. Das ist so eine Art Mantra für jedes Brainstorming. Think big, so heißt aber auch ein internationales Festival für Tanz, Performance und Musiktheater in München, das sich an ein junges Publikum richtet, ja, und Großdenken für die, die erst noch groß werden müssen sozusagen. Gestern ist die 11. Ausgabe gestartet. Zu Gast im Bayern 2 Kulturleben ist daher Simone Schulte-Allerdag vom künstlerischen Leitungsteam. Schön, dass Sie da sind.
1: Vielen Dank.
0: Think big. Das muss jetzt aber nicht zwingend heißen, hier wird geklotzt und nicht gekleckert. Was genau aber bedeutet das dann für die Kuratierung des Festivalprogramms?
1: Ja, also ursprünglich kommt bei uns aus dem Tanz dieser Spruch Think Big eigentlich aus der Bewegung heraus. Das heißt, wenn man in der Bewegung im Studio ist, sagt manchmal der Choreograf oder die Leiterin oft so, jetzt denk einfach mal groß mit deiner Bewegung, mach die Bewegung riesig. Und daher kommt so ein bisschen die Idee, und es soll auch ermutigen und empowern, dass Kinder und Jugendliche eben auch an Kultur teilnehmen. Und das war sozusagen der Hintergedanke, dass wir das Festival so genannt haben. Damals habe ich das Festival mit Bettina Wagner-Bergelt vom Staatsballett gegründet und sie kam auf diese Idee mit dem Titel. Wir hätten natürlich auch gerne ein großes Budget, um das Festival noch größer zu machen. Wir sind sehr froh, dass das Kulturreferat München unser Festival fördert, aber wir wollen einfach eine Vielfalt der Tanzstile, der Musik- und Performance-Stile zeigen und wollen auch vor allem alle Altersgruppen erreichen und direkt ansprechen. Und das gehört sozusagen auch zum Grundkonzept von Think Big.
0: Think Big, da fällt jetzt eben wahrscheinlich alles Mögliche dazu ein. Think Big könnte ja auch zum anderen aber auch heißen, wir muten den Menschen große Gedanken und komplexe Kunst zu, statt sie so mit so Petitessen zu unterfordern. Fallen Ihnen spontan so Beispiele aus Ihrem Programm für das eine wie für das andere ein?
1: Ein Stück, das ist eine immersive Performance, die in der Mofa-Halle gezeigt wird, die nennt sich Lake Life von einer neuseeländischen Choreografin und bildenden Künstlerin, Kate McIntosh. Das ist sozusagen eine Art Parcours, durch den man wie ein Audio-Walk geleitet wird und indem man dann in einer Stunde eine ganz spannende Sinneserfahrung macht, indem man mit den anderen Menschen, den anderen Zuschauern sich durch den Raum bewegt und so ganz, ganz kleine Aufgaben bekommt. Und das ist so eine ganz besondere Sinneserfahrung, die jetzt in erster Linie gar nicht was mit Tanz zu tun hat, die aber aus einem choreografischen Gedanken herauskommt. Und das Stück fand ich so spannend, dass da einfach mal für BesucherInnen, dass sie sich einfach anders spüren und anders wahrnehmen und so ein verbindendes Element. Diese verbindenden Elemente haben, glaube ich, viele unserer Stücke. Wir haben gestern Abend das Festival eröffnet mit einem Stück einer belgischen Kompanie Circumstances, wo es also unglaubliche akrobatische, risikoreiche Bewegungen gab. Also das kommt so aus dem Genre Tanz und neuer Zirkus.
0: Risikoreiche Bewegung gefällt mir. Der achtfache Flickflack oder wie?
1: Ja, also so eben nicht. Also es hat eine komplette Dramaturgie, dieses Stück mit 6 Performenden, die an Gerüsten sich entlanghangeln und mit dem Gerüst sozusagen auch das Stück immer bauen und verschiedene Situationen sich ergeben. Ich glaube, sowas hat man jetzt in München auf jeden Fall noch nicht gesehen. Es ist nichts für schwache Nerven, hat eine Kollegin zu mir gesagt, weil man wirklich so durchatmet, weil es einfach ganz, ganz stark physisch ganz krasse Sachen sind, die ich zum Beispiel auch so im Zirkus nie gesehen habe, so von der Performance her.
0: Jetzt stelle ich mir vor, die Leute oder das Publikum, das da hinkommt zu ihrem Festival, die sind schon sehr affin bei dem Thema und tanzen und sie sagen auch, zur Interaktion wird eingeladen. Muss man die Leute dann gar nicht mehr groß auffordern oder wie ist es für Sie als Festivalleiterin, wenn Sie so die Leute so beobachten, so mache ich jetzt mit oder nicht und in Aktion kommen, ins Machen kommen, sich drauf einlassen, immer wieder spannend, oder?
1: Es ist total spannend und wir haben auch genau zu dem Thema jetzt auch eine Tagung laufen, gestern und heute. Das heißt eben auch, also geteilte Bühne, Partizipation in Bewegung, weil wir beobachtet haben, dass sehr viele ChoreografInnen im Grunde diese Einladung aussprechen, wann die Zuschauer, Besucher sozusagen in die Performance körperlich einsteigen oder nicht. Also keiner muss, jeder kann. Wir machen das ja auch vor allem für Kinder und Jugendliche. Also gestern hatten wir die Premiere des Stücks Posto von Alfredo Zinola, der mit drei riesengroßen, kugelartigen Bällen arbeitet. Drei PerformerInnen befinden sich im Raum mit diesen großen Bällen und es entsteht eine ganz eigene, total virtuose Choreografie. Aber es ist relativ schnell, dass die Kinder einfach auch diesen Ball berühren wollen.
0: Ja, klar.
1: Und dann werden sie auch dazu aufgefordert, jetzt darfst du mal den Ball rollen und du darfst auch mal über die Bühne laufen und sowas. Und das hat also wahnsinnig gut funktioniert und hat eine ganz eigene Dynamik entwickelt. Aber das Gute ist, dass auch wieder der Fokus so bestehen bleibt, dass die Besucherinnen auch wissen, ah ja, jetzt ist wieder ein Teil, wo ich doch nur zuschaue. Also das ist, glaube ich, auch so ein bisschen so eine Kunst, diese Dramaturgie so herzustellen, dass man als Besucher weiß, jetzt schaue ich zu und jetzt kann ich mitmachen.
0: Ihre künstlerische Co-Leiterin ist Andrea Kronemeyer, die Intendantin der Münchner Schauburg, also des städtischen Kinder- und Jugendtheaters. Die Schauburg ist dementsprechend einer der Spielorte des Festivals. Wo findet Think Big sonst noch statt?
1: Ja, genau. Das Festival Think Big findet noch in der Muffathalle statt, im Theater Schwere Reiter und im Hoch-X-Theater und dieses Mal auch noch im Kulturzentrum Luise. Und außerdem sind wir auch im öffentlichen Raum und wir haben auch Performances in Schulen.
0: Groß zu denken geht nicht zwar nur mit entsprechend großem Geldbeutel, aber es hilft schon beträchtlich, wenn man ausreichend Kohle hat. München muss sparen, auch in der Kultur. Wie stellt sich die aktuelle Situation für Ihr Festival dar?
1: Unser Festival hat eine feste Förderung im Kulturbudget der Stadt München, ist aber jetzt leider in den letzten Jahren nicht erhöht worden. Und momentan, genau, wir haben alle sehr große Angst vor den Kürzungen. Und ich hoffe sehr, gestern Abend hat der Kulturreferent Marek Wichers eine Rede gehalten und hat auf jeden Fall versprochen, uns weiter zu fördern. Auf so etwas müssen wir uns verlassen. Mhm. Zusätzlich müssen wir immer noch viele weitere Förderungen anfragen. Ich bin sehr mit Antragstellungen beschäftigt, um einfach noch Drittmittel zu akquirieren.
0: Ja. Und weil wir mit dem Stimmungskiller-Thema Sparen nicht enden wollen, worauf freuen Sie sich jenseits einzelner Programmpunkte, worauf freuen Sie sich am meisten in den kommenden Tagen bis zum 19. Juli hier beim Internationalen Festival für Tanz, Performance und Musiktheater Think Big in München?
1: Ich freue mich vor allem auf die vielen, vielen Begegnungen. Ich freue mich auch auf die, und wenn es ein Klischee ist, es ist wirklich wahr, auf leuchtende Kinderaugen, auf sehr viel Dialog. Und wir zeigen auch viel urbane Tanzstile, viele unterschiedliche Tanzstile. Wir haben Musiktheater im Programm. Diese Vielfalt des Programms macht es, glaube ich, aus, dass einfach auch unterschiedliche Leute auf uns aufmerksam werden. Und da freue ich mich einfach auf diese vielen Begegnungen.
0: Das sagt Simone Schulte-Allerdag vom künstlerischen Leitungsteam von Think Big, das Internationale Festival für Tanz, Performance und Musiktheater in München. Viel Erfolg, viele Besucher, viele leuchtende Kinderaugen wünsche ich.
1: Vielen, vielen Dank.

0: What I Am, das ist Edie Brickell, ein Klassiker hier auf Bayern 2. Sie hören das Kulturleben am Freitagnachmittag um 14.43 Uhr. Und damit ist jetzt die Zeit gekommen für unsere jüdische Viertelstunde, für unser Shalom mit Michael Strassmann. Und Michael, bei dir geht's gleich um den wütenden Protest der Ultraorthodoxen in Jerusalem, der in den letzten Tagen ja immer wieder hochkocht.
1: Denn die Ultraorthodoxen waren seit Gründung des Staates Israel vor fast 80 Jahren vom Militärdienst immer befreit. Aber das höchste Gericht in Israel hat dieses Privileg nun abgeschafft und so muss nun wirklich jeder Staatsbürger seinen Wehrdienst leisten. Die Männer 3 Jahre lang, die Frauen 2 Jahre lang.
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1: Shalom, shalom, da sind wir wieder. Mir seine du, jüdischer Glaube, jüdisches Leben, willkommen und Bruchim Habaim in unserem Bayern 2 Funkstätel. In unserem Kalender haben wir heute den 25. Tammuz des Jahres 5786. Ich bin Michael Strassmann und sage Shalom Uvracha in unserer jüdischen Viertelstunde, in unserer Quadranz Jiddischkeit von und mit dem Landesverband der israelitischen Kultusgemeinden in Bayern. Man nennt sie die vor Angst Zitternden, auf gut Hebräisch Ha-Charedim. Gemeint sind damit die besonders Gottesfürchtigen, also die ultraorthodoxen Juden. Etwa 1,5 Millionen Charedim gibt es weltweit, in Israel etwa 750.000, etwa 15% der Gesamtbevölkerung. Die ultraorthodoxen Charedim sind leicht zu erkennen an ihrer Tracht. Weißes Hemd, schwarzer Anzug oder schwarzer Mantel, schwarzer Hut, dazu das Unterhemd mit den sogenannten Schaufäden oder Fransen dran, die Tzitziot, ja, und die berühmten Schläfenlocken, die Peyot. Die ultraorthodoxen Charedim lehnen das weltliche Wissen und das weltliche Leben weitgehend ab. Dennoch sind sie mit eigenen Parteien im Parlament, in der Knesset vertreten. Und ihre Parteien sind in den israelischen Koalitionsregierungen immer wieder das berühmte Zünglein an der Waage. Seit Gründung des Staates Israel im Mai 1948 sind die ultraorthodoxen Charedim vom Militärdienst befreit. Nun aber hat das höchste Gericht Israels, der Bet HaMishpat HaElon, ihre Vorzugsbehandlung gekippt. Deswegen toben nicht nur in der Hauptstadt Jerusalem immer wieder wütende Proteste. Unser Shalom-Reporter Julio Segador über den Protest der ultraorthodoxen Charedim gegen ihre Wehrpflicht.
3: Jerusalem im Ausnahmezustand. Tausende Männer in schwarzen Mänteln und weißen Hemden blockieren die Straßen. Sie zünden israelische Flaggen an, beten lautstark und liefern sich Straßenschlachten mit der Polizei. Es ist der wütende Protest der Charedim, der Ultraorthodoxen. Nach wegweisenden Urteilen des höchsten Gerichts sind ihre jahrzehntelangen Privilegien gekippt. Nun sollen auch sie an die Waffe den Wehrdienst absolvieren. Israel Tropper ist einer der Sprecher der Demonstranten. Er macht klar, er will kämpfen, aber gegen den Staat. Aus unserer Sicht bedeutet der Eintritt in die israelische Armee die Aufgabe der Religion. Wir werden dort einer Umerziehung unterzogen. Wir wollen unsere Religion nicht aufgeben, daher ist es aus unserer Sicht ein Kampf um unser Leben. Es ist unmöglich, ein Gesetz durchzusetzen, das von 80.000 Menschen abgelehnt wird. Das wird nicht funktionieren. Die spirituelle Front gegen den militärischen Dienst an der Waffe, diese Haltung wird von den religiösen Führern rigoros vorgegeben. Führende Rabbiner rufen die Jugendlichen offen dazu auf, Einberufungsbefehle schlicht zu zerreißen. Etwa der ehemalige sephardische Oberrabbiner Yitzhak Yosef. Wer Tora studiere, sei ein Soldat in Gottes Armee, sagt er und äußert eine eigene Kriegstheorie. Wodurch werden Jerusalem und Israel bewahrt? Durch diejenigen, die sich mit dem Tora-Studium beschäftigen. Glauben die Leute etwa, es sei wegen des Iron Dome oder all dieser Dinge? Nein, wir werden durch das Verdienst der Tora gerettet. Und wenn Soldaten getötet werden, dann liegt das offenbar an den Maßnahmen der Behörden, mit denen sie das Tora-Studium einschränken. Die säkuläre Mehrheit in Israel hat für diese Einstellung nach fast 3 Jahren kräftezehrender Mehrfrontenkriege kein Verständnis mehr. Die Armee leidet unter akutem Personalmangel, die wirtschaftliche Last drückt schwer. Die Opposition im Parlament erhöht den Druck massiv und fordert Wehrgerechtigkeit. Etwa der frühere Generalstabschef Gadi Eisenkot, der bei den anstehenden Wahlen gute Chancen hat, Premier Netanyahu abzulösen. Was das Wehrpflichtgesetz betrifft, so kann ich Ihnen versichern, dass dies für mich eine rote Linie darstellt. Es muss ein Gesetz über einen nationalen Dienst für alle israelischen Staatsbürger geben, einschließlich ultraorthodoxe Juden und arabischer Bürger. Mitten in diesem buchstäblich explosiven Spannungsfeld steht Regierungschef Benjamin Netanyahu. Um seine Macht zu sichern, muss er einen Spagat schaffen. Seine ultraorthodoxen Koalitionspartner in der Regierung drohen offen mit dem Bruch des Bündnisses, sollten die jungen Haredim wegen Wehrdienstverweigerung verhaftet werden. Netanyahu versucht nun eilig, das Bibelstudium per Verfassungsrang rechtlich abzusichern. Die ultraorthodoxe Gesellschaft sendet eine klare Botschaft. Wenn ihr die Tora-Studenten als Wehrdienstverweigerer ins Gefängnis bringt, wird sich niemand einziehen lassen. Viele junge Haredim wollen sich eigentlich einziehen lassen. Aber wenn man Verhaftungen direkt in den Yeshivot, den Bibelschulen und während des Tora-Studiums durchführt, führt das genau zum Gegenteil. Ob dieses politische Manöver gelingt, ist völlig offen. Das höchste Gericht und die Generalstaatsanwaltschaft haben bereits signalisiert, dass gesetzliche Ausnahmen ohne echte Wehrgerechtigkeit verfassungswidrig bleiben.
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1: An jedem Schabbat lesen wir beim Gottesdienst in der Synagoge ein Stück aus den 5 Büchern Mose, ein Stück aus unserer Tora. Immer schön der Reihe nach. Bald sind wir durch mit dem 4. Buch Mose, mit dem Buch Numeri, mit dem Sefer Bamidbar. Dieses Buch erzählt uns von der Wanderung unserer Vorfahren durch den Midbar, also durch die Wüste. Nach ihrer Befreiung aus der Sklaverei, nach ihrem Auszug aus Ägypten. Morgen lesen wir gleich 2 Wochenabschnitte, den Abschnitt Matot und dann den Abschnitt Masei. Der Abschnitt Matot, Volksstämme, erzählt vom letzten militärischen Unternehmen unserer Vorfahren unter der Führung von Moses, dem Feldzug gegen die Midianiter. Die Israeliten gewinnen und teilen das Land unter sich auf. Der Abschnitt Masei, Wanderungen, beginnt mit einer Rückschau, mit der Aufzählung aller Stationen der Wanderung unserer Vorfahren durch die Wildnis, von Ägypten bis zum Jordan. Und nun hat das Wort unser Radiorebbe, Rabbiner Joel Berger.
4: Kurz vor dem Einzug ins versprochene Land kommt im Volk Israel ein ernster Konflikt auf. Denn die Stämme Ruben sowie Gad und ein Teil des Stammes Menasche wollen nicht Richtung Westen weiterziehen, wollen also den Jordan nicht überschreiten, sondern sich bereits am Ostufer des Jordans dauerhaft niederlassen. Die anderen Stämme wollen sehr wohl den Jordan durchschreiten, um dort um das versprochene Land zu kämpfen. Moses reagiert zunächst mit großer Sorge und deutlicher Kritik, denn für ihn steht nicht nur eine militärische Frage im Raum. Größer scheint ihm die Gefahr einer Spaltung des Volkes. Erst nachdem jene Stämme versprechen, gemeinsam mit den anderen Stämmen in den Kampf zu ziehen und erst danach in die gewünschten Gebiete zurückzukehren, stimmt Moses dem Vorhaben der Stämme Ruben, Gad und Menasche zu. Vor über 200 Jahren wirft dazu der bedeutende Rabbiner Jonathan Eibeschütz eine eindringliche Frage auf. Eibeschütz fragt sich, ob jene Stämme wirklich gedacht haben, dass sie auf Dauer von Konflikten verschont bleiben würden. Die Geschichte unseres jüdischen Volkes zeigt ja immer und immer wieder, wenn ein Teil von uns bedroht ist, bleibt das nie ohne Folgen für alle anderen. Wer meint, sich heraushalten zu können, erliegt einer gefährlichen Illusion. Gerade deshalb sehen unsere Weisen in dieser Erzählung ein fundamentales Prinzip unseres jüdischen Denkens, die gegenseitige Verantwortung. Unsere nachbiblische Lehre, der Talmud, formuliert dies mit den berühmten Worten »Kol Israel arevim ze baze«, »Ganz Israel ist füreinander verantwortlich«. Jeder Mensch trägt Mitverantwortung für das Schicksal des anderen. Niemand darf sich gleichgültig abwenden. Dieses Prinzip geht über die eigene Gemeinschaft hinaus, mahnt uns doch die Tora ausdrücklich: Stehe nicht gleichgültig neben dem Blut deines Nächsten. Unsere alten Meister verstehen diesen Auftrag als Aufforderung zum Einschreiten, zum aktiven Handeln. Wegsehen und Schweigen sind nicht erlaubt. Zivilcourage ist gefragt. Selbst das Unterlassen einer Zeugenaussage, um persönliche Nachteile zu vermeiden, gilt nach unserem jüdischen Verständnis als moralisches Versagen. Wie aktuell diese Worte sind, erfahren wir immer wieder in einer Zeit gesellschaftlicher Spannungen, wachsender Polarisierung und neuer Unsicherheiten, erinnert uns die Tora daran, dass Verantwortung nicht teilbar ist. Menschlichkeit zeigt sich darin, ob wir bereit sind, die Not des anderen wahrzunehmen und darauf zu reagieren. Unser jüdisches Denken und unser jüdischer Glaube verbieten uns Gleichgültigkeit. Wir sind verpflichtet zur Aufmerksamkeit gegenüber unseren Mitmenschen, zum Verantwortungsgefühl für die Gemeinschaft und zum Mut, dort aufzustehen, wo andere schweigen. Frieden entsteht nicht allein durch große politische Entscheidungen von oben. Das Prinzip namens Shalom beginnt dort, wo Menschen füreinander einstehen, wo sie sich gegenseitig stützen und tragen und wo sie erkennen, dass das Schicksal des Einzelnen immer mit dem Schicksal der ganzen Gemeinschaft verbunden bleibt.
1: Noch rasch und geschwind unsere Lichtzündzeiten diesmal nehmen. Zur rechtzeitigen und vorschriftsgemäßen Begrüßung des Schabbat müssen wir heute Abend unsere beiden Schabbeskerzen angezündet haben. In Salzburg bis um 20.48 Uhr, in Innsbruck bis um 20.52 Uhr und in Straubing bis um 20.54 Uhr. Heiter geht's weiter mit allen Städten in und um Bayern mit einer jüdischen Gemeinde. München sowie Pilsen 20.55 Uhr, Regensburg 20.57 Uhr, Augsburg sowie Amberg 20.59 Uhr, Weiden Punkt 21 Uhr. Ulm 21.02 Uhr, Nürnberg, Fürth, Bayreuth sowie Konstanz am Bodensee 21.03 Uhr, Erlangen sowie Hof 21.04 Uhr, Bamberg 21.05 Uhr, Würzburg 21.09 Uhr und in Frankfurt am Main müssen wir unsere zwei Schabbesleuchter angezündet haben bis um 21.15 Uhr. Noch ein kleiner Fernsehtipp hier von mir. Ab heute in der ARD-Mediathek zu sehen ist die Dokumentation Deutsch-Jüdisch sicher? Da geht es um die sozusagen jüdischen Olympischen Spiele, die wir als Makkabiade kennen oder hebräisch als Makkabia. Zum ersten Mal ausgetragen im Jahr 1932 in Tel Aviv. In diesem Jahr läuft die Makkabia in Stadien in ganz Israel noch bis zum 14. Juli, also bis zum kommenden Dienstag, mit über 8000 jüdischen Sportlern und Sportlerinnen aus 55 Ländern, die ihre Kräfte in 45 Sportdisziplinen messen. Darüber also heute in der ARD-Mediathek die Dokumentation Deutsch, Jüdisch, sicher, Makkabia, Sportfest im Krieg. Schaue ich mir an. Nu, das ist gewesen, unsere jüdische Audizie. So, das war unsere jüdische Sendung. Wir hören uns wieder in einem funkfrischen Shalom hier im Radio auf Bayern 2 am kommenden Freitag. Am kommenden Freitag um kurz nach 3:30. In unserem Kalender ist das der 3. Av. Denn mit dem kommenden Mittwoch geht der Tammuz und es beginnt der Av. Der kommende Mittwoch ist also ein Monatserster, ein Rosh Chodesh. Voilà, Seuse, der Landesverband der israelitischen Kultusgemeinden in Bayern wünscht Ihnen bis zum Wiederhören im Radio am 3. Av eine gute Woche, eine gute Woche, einen Shavua Tov. Und ich, der Straßmann Michi, wünscht Git Shabbos, Shabbat Shalom und Mevorach, Shasha.
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0: 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Jetzt erstmal für Sie hier die 15 Uhr Nachrichten.
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7: Um 15 Uhr mit Karin Schumacher. Morgen beginnt die parlamentarische Sommerpause. Vorher soll der Bundestag aber noch mehrere Gesetze beschließen. Vor einer Stunde stimmte er einem neuen Gebäudemodernisierungsgesetz zu. Damit entfällt die Vorschrift, dass neue Heizungen mit 65% erneuerbaren Energien betrieben werden müssen.
8: Von einem guten Gesetz für die Freiheit und den Klimaschutz spricht die CDU. Die SPD verweist auf den Schutz für Mieter, wenn deren Vermieter sich für eine neue Gas- oder Ölheizung entscheiden. Dann müssen Vermieter einen Teil der Heizkosten übernehmen. Der Linkspartei geht das nicht weit genug. Sie warnt davor, dass die, Zitat, vorgegaukelte Freiheit im Heizungskeller zu falschen und teuren Entscheidungen führen könne. Aus Berlin, Lissi Kaufmann.
7: Am Vormittag beschloss der Bundestag außerdem die große Reform der gesetzlichen Krankenkassen. Diese sieht Einschnitte in vielen Bereichen vor, auch für Versicherte, damit die Beiträge nicht weiter steigen. Der Bundesrat berät ebenfalls heute noch darüber. Einige Gesetze hat der Bundesrat in den letzten Stunden bereits durchgewunken. Unter anderem, dass in Deutschland in den nächsten 5 Jahren zahlreiche neue Gaskraftwerke gebaut werden. Das Ziel, Blackouts verhindern, wenn zu wenig Wind- und Solarenergie erzeugt wird. Die Kosten für die Gaskraftwerke sollen alle Stromnutzer über eine Umlage zahlen. Außerdem hat der Bundesrat eine eigene Initiative eingebracht für eine sogenannte Nur-Ja-heißt-Ja-Regelung, also eine Änderung im Sexualstrafrecht. Für eine Strafbarkeit muss das Opfer bisher aktiv seine Ablehnung signalisieren, was laut den Ländern etwa wegen Angst oder Schockstarre teils nicht möglich ist. Stattdessen solle künftig ein Konsensprinzip gelten. Der Digitalkonzern Meta hat eine Studie der EU-Kommission kritisiert. Darin heißt es, der US-Konzern verstoße mit einem suchtfördernden Design gegen europäisches Recht. Dabei geht es um das automatische Abspielen von Videos oder Push-Benachrichtigungen bei Facebook oder Instagram. Ziel sei eine möglichst lange Nutzungsdauer. Deshalb, so der Vorwurf, tue Meta zu wenig gegen die Suchtgefahr und müsse sein Angebot ändern. Eine Ryanair-Maschine von Thessaloniki nach Memmingen musste in der Früh den Flug abbrechen. Eine Fensterscheibe war zerborsten. An Bord der Maschine spielten sich daraufhin dramatische Szenen ab. Moritz Pompel mit Einzelheiten.
9: Demnach war kurz nach dem Start ein lauter Knall zu hören, wie wenn ein Autoreifen zerplatzt. Zeugen berichteten von einem Triebwerksteil, das ein Fenster zerschlug. Ein Passagier, der aus Serbien stammt, wurde daraufhin wohl mit dem Kopf aus der Fensteröffnung gesaugt und verletzt. Durch den Sicherheitsgurt und andere Passagiere neben ihm wurde er aber auf seinem Platz gehalten. Der Pilot flog die Maschine zurück zum Flughafen Thessaloniki. Der verletzte Passagier kam zur Behandlung ins Krankenhaus. Die Behörden untersuchen den Vorfall.
7: Der legendäre Teppich von Bayeux ist in London angekommen. In der Nacht wurde das zerbrechliche Meisterwerk ins British Museum gebracht. Der Wandteppich ist 70 Meter lang und gilt als eines der wichtigsten Bildzeugnisse des Hochmittelalters. Das Londoner Museum erwartet einen Besucheransturm. Schon am ersten Tag seien 100.000 Eintrittskarten verkauft worden. Das Wetter in Bayern: bis zum Abend viel Sonnenschein, höchstens ein paar lockere Wolkenfelder, Erwärmung auf 25 bis 32 Grad. Am Wochenende und auch am Montag sonnig und trocken, Höchstwerte 26 bis 35 Grad. 15.04 Uhr. Hier noch die Verkehrsmeldungen. A3 Würzburg Richtung Nürnberg zwischen Geiselwind und Höchstadt Nord, Stau nach einem Unfall. A3 Nürnberg Richtung Passau zwischen Schwarzach und Hengersberg, 11 Kilometer Stau nach einem Unfall. Der Verkehr wird an der Unfallstelle vorbeigeführt. Die A6 Nürnberg Richtung Pilsen ist zwischen Altdorf-Leinburg und Alfeld gesperrt. Der Verkehr wird über den Standstreifen geleitet. Es gibt eine Umleitung über die U41A. A7 Füssen Richtung Ulm, zwischen Illertissen und dem Dreieck Hettistetten stockender Verkehr. A7 Füssen Richtung Würzburg, zwischen dem Dreieck Hettistetten und Niederstotzingen, 13 Kilometer Stau und stockender Verkehr. A9 Nürnberg Richtung München, zwischen Altmühltal und Lenting, 2 Kilometer Stau nach einem Unfall auf der linken Spur. Und zuletzt A96 Lindau Richtung München, zwischen Bad Wörishofen und Landsberg am Lech West, 5 Kilometer Stau. Soweit die Verkehrsmeldungen.
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0: Tobias Ruhland begrüßt Sie ganz herzlich zur zweiten Stunde Kultur und Wissen hier in Bayern 2 am Freitagnachmittag. Im Kulturupdate ist es Zeit zu gratulieren. In München feiert das Museum 5 Kontinente seinen 100. Geburtstag am Standort in der Maximilianstraße. Und weil nächste Woche Homers Odyssee mal wieder ins Kino kommt, diesmal als gigantisches Action-Fantasy-Spektakel von Regisseur Christopher Nolan, fragen wir uns, warum uns das große Epos von Homer unablässig beschäftigt und fasziniert.
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0: Wir starten mit Musik aus Kolumbien. Los Mirlos und Bomba Estéreo.

0: Cumbia mit elektronischen und anderen musikalischen Mitteln. Und von Südamerika aus machen wir jetzt einen Sprung in Zeit und Raum und landen im Frankreich des 19. Jahrhunderts.
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0: Kaiser Napoleon III. War der letzte Monarch Frankreichs. Er war durch einen Staatsstreich an die Macht gekommen. Seine Mission, wieder eine europäische Großmacht sein. Das demonstrierte er auch durch einen ehrgeizigen Umbau der Stadt Paris.
2: Paris tobte. In Sedan war ein Desaster geschehen. Der Krieg gegen Preußen war verloren, der französische Kaiser schmählich gefangen genommen. Als die Nachricht davon am 3. September 1870 die Hauptstadt erreichte, revoltierten die Menschen. Kaiser Napoleon III. Wurde abgesetzt und am 4. September 1870 wurde die Republik ausgerufen, die Dritte Republik.
3: Wütende Menschen belagerten die Tuilerien, die kaiserliche Residenz, schrien: Nieder mit dem Kaiserreich! Vive la République!
2: Das Personal floh verängstigt. Zurück im Palast blieb nur die Kaiserin Eugenie mit einer Hofdame. Sie beobachteten hinter zugezogenen Vorhängen die bedrohliche Situation. Über einen Seitenflügel des Louvre entkamen sie unerkannt. Doch es gab nicht mehr viele Menschen, bei denen Eugenie Schutz suchen konnte. Zu gefährlich war es, jetzt noch mit dem Kaiserhaus verbunden zu sein. In ihrer Not wandte sich die Kaiserin an ihren Zahnarzt. Dr. Thomas Evans war ein Amerikaner, der mit neuartigen, schmerzarmen Methoden die Zähne des europäischen Hochadels behandelte. Ein geselliger Star-Zahnarzt, der in illustren Kreisen verkehrte und auch mit Kaiser und Kaiserin freundschaftlichen Umgang pflegte.
3: Dr. Evans brachte Eugenie in seiner Kutsche nach Deauville an die Kanalküste. Ein englischer Adliger, der zufällig mit seiner Segeljacht vor Anker lag, wurde überredet, die Kaiserin mit nach England zu nehmen. Und so segelte Eugenie in einer stürmischen Nacht über den Ärmelkanal und landete inkognito, seekrank und in denselben Kleidern, in denen sie aus dem Tuilerienpalast geflohen war, auf der Isle of Wight. Einige Tage später traf ihr 14-jähriger Sohn in England ein. Und ein halbes Jahr darauf der aus Kriegsgefangenschaft entlassene Ex-Kaiser.
2: Flucht und Exil. Für Napoleon III. War das nichts Neues. Zwar war er, der 1808 als Neffe von Kaiser Napoleon Bonaparte in Paris geboren wurde, als potenzieller Thronfolger ausersehen. Doch als sein Onkel 1815 gestürzt wurde, musste die ganze Familie Bonaparte ins Exil gehen. Seine Mutter Hortense floh mit ihm ins Ausland und erhielt endlich in Bayern Asyl.
3: Mehrere Jahre verbrachten Hortense und ihr Sohn, genannt Louis Napoleon, in Augsburg. Es war eine Zeit des Aufatmens nach mehreren Monaten der Flucht. Der Prinz besuchte eine öffentliche Schule, das Gymnasium bei St. Anna, und beherrschte bald die deutsche Sprache perfekt. Gern erinnerte sich Louis Napoleon an Augsburg zurück. So antwortete er, mittlerweile Kaiser, auf eine Einladung zum Klassentreffen.
4: Ich habe nie die Zeit vergessen, die ich in Deutschland zugebracht habe, wo meine Mutter eine edle Gastfreundschaft fand und ich die ersten Wohltaten eines Unterrichts genoss. Die Verbannung bietet traurige, aber doch nützliche Erfahrungen. Sie lehrt fremde Völker besser kennen, ohne Vorurteil ihre guten Eigenschaften und ihren Wertschätzen. Und ist man später so glücklich, den Boden des Vaterlandes wieder zu betreten, so behält man doch für die Gegenden, in welchen man die Jugendjahre verlebte, die freundlichsten Erinnerungen, welche trotz Zeit und Politik sich lebendig erhalten.
2: Hortense sah in ihrem Sohn den rechtmäßigen Thronfolger und erzog ihn in einer großen Verehrung für seinen Onkel Napoleon Bonaparte. Aber zunächst war er ein Prinz in der Verbannung. So nahm er die Schweizer Staatsbürgerschaft an und machte Karriere in der eidgenössischen Armee. Zweimal versuchte Louis Napoleon in chaotischen und dilettantischen Putschversuchen die Macht in Frankreich zu übernehmen. Dort regierte inzwischen der Bürgerkrieg.

0: König Louis-Philippe, eine Art Fortsetzung der alten französischen Königslinie, die durch die Revolution abgesetzt worden war. Doch die Putschversuche endeten in Gefängnisaufenthalten, in Flucht und Exil, das er mit den entsprechenden Finanzen ausgestattet in angenehmer Gesellschaft in New York und London verbrachte.
1: Dann spielte ihm die Februarrevolution 1848 in die Karten. Der französische König wurde abgesetzt, Frankreich zur Republik erklärt, die Zweite Republik. Nun konnte der ambitionierte Bonaparte Spross zurückkehren. Er witterte seine Chance, über den Weg der Demokratie zur Macht zu kommen, ließ sich zum Abgeordneten, dann zum Präsidenten der Zweiten Französischen Republik wählen.
0: Als Präsident räumte er sich über Gesetzesänderungen immer mehr Macht ein. Die Republik verkam zu einer autoritären Scheindemokratie. Doch damit gab er sich nicht zufrieden. Er wollte Kaiser werden. Mit ihm sollte eine neue Zeit anbrechen, eine große, heroische, moderne Zeit. Wie einst unter seinem Onkel Napoleon Bonaparte. Und so führte er kurz vor Ablauf seiner Amtszeit am 2. Dezember 1851 einen Staatsstreich durch.
1: Der 2. Dezember, er war nicht von ungefähr gewählt. Denn Napoleon Bonaparte hatte sich am 2. Dezember 1804 zum Kaiser gekrönt. Um seiner neuen Regierung den Anschein einer breiten Unterstützung zu geben, ließ Louis Napoleon am 21. Dezember 1851 eine Volksabstimmung durchführen. Die Wähler sollten darüber befinden, ob sie mit der geänderten Verfassung einverstanden seien, die dem Präsidenten diktatorische Vollmachten gewährte. Eine überwältigende Mehrheit votierte dafür. In einer weiteren Volksabstimmung im November des folgenden Jahres entschied sich die Mehrheit der Wähler für eine Wiedereinführung des Kaisertums. Damit endete offiziell die Zweite Republik. Louis Napoleon Bonaparte ließ sich zum Kaiser ausrufen.
0: Er nannte sich fortan Napoleon der Dritte, aus Respekt für den Sohn des ersten Napoleon, der als Napoleon der Zweite im Jahr 1815 zwei Wochen regiert hatte, als Vierjähriger. Und mit 21 Jahren im Exil an Tuberkulose gestorben war. So konnte er die Dynastie etwas langlebiger erscheinen lassen, als sie eigentlich war.
1: Die Empörung gegen den Staatsstreich brach sich in Straßenkämpfen und Demonstrationen Bahn. Sie wurden blutig unterdrückt. Es folgte ein Exodus der kritischen Künstler, Intellektuellen und Literaten. Der berühmteste von ihnen, Victor Hugo, damals schon der Doyen der französischen Literatur. Er zog auf die Kanalinseln, von wo er sich weiter gegen den Usurpator empörte, den er in seinen zornigen Pamphleten »Napoleon le Petit«, »Napoleon den Kleinen« nannte.
0: Napoleon III. Verstand es, sich zu inszenieren. Seine Hochzeit, beispielsweise mit der 26-jährigen Eugénie de Montijo, einer spanischen Adligen, wurde im Jahre 1853 mit 2800 Gästen pompös gefeiert. Und auch die Kaiserin inszenierte gerne. Sie galt als eine der schönsten Frauen ihrer Zeit, als Stilikone. Was sie trug, war im Handumdrehen en vogue. Ob das nun Mauve, ein zartlila Farbton war, ihre Vorliebe für Spitze oder die wechselnden Durchmesser ihrer Krinoline. Es wurde registriert, kommentiert und kopiert. Der Beginn einer Industrie für Luxusgüter mit Zentrum Paris.
1: Kaiser und Kaiserin bedienten sich gern einer nostalgischen Formensprache. Das Corporate Design des Zweiten Kaiserreichs war eine Art Retro-Schick mit Versatzstücken aus dem Barock und dem Rokoko. Doch unter der Retro-Staffage pulsierte der Fortschritt.
0: Der neue Kaiser hatte eine Mission. Make France great again. Frankreich hatte nach der Niederlage Napoleons zu Beginn des 19. Jahrhunderts nicht mit den führenden Wirtschaftsnationen Schritt halten können. Die Industrialisierung war nur schleppend vorangegangen. Nun wollte Napoleon III. Der ganzen Welt beweisen, dass Frankreich wieder eine Großmacht sein konnte. Außenpolitisch zeigte er das durch aggressive Expansion. In Europa, aber auch in Südamerika und Südostasien. Innenpolitisch zeigte er es, indem er eine Vorreiterrolle auf dem Gebiet neuer Technologien und Geschmack demonstrierte.
1: Zum Beispiel auf der Pariser Weltausstellung 1855. Die Exposition Universelle war Frankreichs Antwort auf die Great Exhibition von London im Jahre 1851. Ein spektakuläres Zurschaustellen von Fortschritt, Wohlstand und Raffinesse, als Frankreich alles auffuhr, was es an Errungenschaft im Bereich Technik, Architektur, Landwirtschaft, Industrie und Wissenschaften, aber auch der Kunst zu bieten hatte. Gleichzeitig war es eine Propagandaschau für Napoleon III., der sich häufig mit Kaiserin Eugenie dort aufhielt.
0: Paris, die Hauptstadt Frankreichs, sollte nun die schönste und modernste Stadt der Welt werden. Noch war es über große Flächen ein mittelalterliches Häuserdickicht, das über Jahrhunderte vor sich hingewuchert war.
2: Dass Paris so wahnsinnig rückständig war, hat natürlich auch Gründe. Erstens, weil die französischen Könige ganz besonders konservativ waren. Es war ein sehr, sehr konservatives Land und die haben sich um Städte nicht gekümmert. Also das ist wirklich gewuchert. Und dann war das ganze Leben und Zentrum auch noch in Versailles und nicht in Paris.
1: Dr. Hans von Trotha ist Historiker und Spezialist für Landschaftsgärten. Er hat den Einfluss des Gartenbaus auf die Umgestaltung von Paris erforscht. Wie er ausführt, gab es schon vor Napoleon III. Pläne, Paris zu modernisieren.
2: Napoleon III. Hat es dann gemacht. In einem Maße, das wirklich von Menschenverachtung und sozialer Arroganz und Grausamkeit zeugt, dass wir uns, doch, wir können es uns auch vorstellen, aber die Art und Weise, wie heute Gentrification stattfindet in den Städten, ist harmlos gegen das, weil das wurde ja wirklich reingeschlagen, auch ohne jegliche Bedarfsanalyse oder jegliche Notwendigkeit. Das waren ästhetische Entscheidungen.
1: Napoleon III. Beauftragte den Präfekten von Paris, Georges Eugène Haussmann, mit den Grands Travaux, den großen Arbeiten. Die Umgestaltung folgte den ästhetischen Prinzipien der Parkgestaltung. Dies erklärt die gerade gezogenen Straßen in Paris, die wie Schneisen durch die alte Stadt geschlagen wurden.
2: Die Konzentration auf diese langgezogenen, geraden Straßen, die ja immer definiert sind als Sichtachsen. Die fangen irgendwo an und gehen irgendwie hin. Und das ist schlichtweg ein Prinzip aus der Gartenkunst. Und die symmetrische Gartenkunst hat auch immer das Prinzip, dass man den Weg entlang geht, den man auch guckt. Also die Sichtachse und der Weg sind dasselbe. Aber Paris ist ja ganz klar so, diese Achsen, die entlang zu laufen, ist ja sturzlangweilig, weil man einfach ewig lang gerade geht und dann genau da ankommt, wo man erwartet hat, anzukommen. Das ist früh schon kritisiert worden.
1: Doch das kümmerte weder Präfekt noch Kaiser. Sie trieben ihr Projekt voran.
2: Was ich ein erstaunliches, aber einleuchtendes und einiges erklärendes Detail finde, ist, dass weder Osman noch Napoleon III. Mochten es in der Stadt spazieren zu gehen. Die gingen da nicht hin. Die haben das alles an der Karte gemacht, am Plan. Die haben das alles theoretisch gemacht und sind dann zur Einweihung gegangen. Aber was sie da alles zerstört haben und wen sie da alles entwurzelt haben, das haben die sich nicht mehr angeschaut.
1: Denn der Umbau zog den Bewohnern im wahrsten Sinne des Wortes den Boden unter den Füßen weg.
2: Die wurden schlicht und einfach vertrieben und sind dann halt immer weiter an den Rand. Und es entstanden dann ganz grauenvolle Prekariatsstädte am Stadtrand. Und die Leute wurden dann zum Arbeiten wieder an ihre alten Heimatorte gekarrt, weil sie da ja diese Luxuswohnung bauen mussten, aber zum Schlafen wieder rausgekarrt.
1: Die neuen Wohnungen waren für sie unerschwinglich.
2: Es war ja so, dass ausschließlich Bodenspekulation und Bauspekulation betrieben wurde. Also diese ganzen Bauten, die in der Pariser Innenstadt entstanden, sind ja für den teuersten und gehobensten Markt. Das hat auch was mit der Finanzierung zu tun. Osman hat diese Grundstücke gekauft und erschließen lassen, wie heute Immobilienhaie die Städte mit ihren Luxusbauten zerstören, sozial zerstören. So war das damals schon. Das ist genau dieses Modell. Er war nur interessiert an möglichst großen, möglichst luxuriösen Wohnungen, die man dann sehr teuer verkaufen konnte. Und damit konnte er dann die nächste Avenue finanzieren.
1: Der Gestaltungswille drang bis in kleinste Details. Das betraf nicht nur die gleichförmigen Straßen. Es gab auch klare Vorgaben, wie die Bäume zu pflanzen waren und auf welcher Etage die Balkone sein sollten. Es gab standardisierte Bänke, Brunnen, Gullis.
2: Es war ein ästhetisches Projekt und es war ein ideologisches Projekt. Sauberkeit, Sicherheit, Gleichförmigkeit, ein Bürgertum, das quasi gleichgeschaltet ist in einer bestimmten bürgerlichen Ideologie. Und es war ein Sicherheitskonzept. Es gab halt eine ganze Serie von Revolutionen. Und die haben immer an den Barrikaden in diesen wirren, dunklen Städten angefangen.
1: Ein solch monumentales Projekt konnte nur in einem autoritären Staat umgesetzt werden.
2: Diese zentralistische Umgestaltung von Paris war tatsächlich erst möglich, nachdem ein autoritäres Kaiserreich etabliert worden ist. Auch die Stelle von Haussmann, der war ja sowas wie der Gouverneur der Stadt Paris. Diese Funktion, er war nicht der Bürgermeister, aber mächtiger als der Bürgermeister, weil er diese ganzen Verwaltungsentscheidungen treffen konnte. Und das wäre später so gar nicht mehr möglich gewesen und vorher, wie gesagt, auch nicht.
1: Die Kontinuität, die für solche Unternehmungen nötig ist, war nicht gegeben. Dr. Hans von Trotha?
2: Frankreich hat ja eine große Gabe darin, große Geschichten groß zu erzählen. Und dazu gehört auch eine einheitliche Geschichte eines Einheitsstaats Frankreich. Und das ist ja eine Fiktion. Und an dieser Fiktion hat Napoleon III. Stark mitgestrickt. Und in dieser Fiktion wird auch leicht mal unterschlagen, wie viele Regierungswechsel es in Frankreich einfach zwischen 1789 und 1871 gegeben hat. Da war ja ständig jemand anders.
1: Napoleon III. Hielt sich aber. Wie viele Autoritäre war er sehr geschickt.
2: Er hat Klientelpolitik betrieben. Er hat halt seine Leute, die ihm das finanziert haben und die sich da ihre Häuser gebaut haben, für die war das eine paradiesische Zeit. Das heißt, für den Aufschwung eines gewissen merkantilen Wohlstands, auch einer privat finanzierten Wissenschaft, zum Teil des Versicherungswesens, des Bankenwesens, des Immobilienwesens, all diese Sachen. Und dann geht es diesen Leuten gut. Und das hat er in einer Radikalität gemacht, die natürlich alle anderen wahnsinnig gegen ihn aufgebracht hat.
1: Die Erinnerung daran trägt sich in Frankreich weiter, wie Dr. von Trotha erklärt.
2: Das ist, glaube ich, auch ein Grund, warum in Frankreich heute auch noch diese Streiks und diese Großdemonstrationen, die haben das alles mal ertragen und die wollen nicht nochmal dahin zurück. Also die sind da sehr sensibel und man kann das ein bisschen verstehen, weil diesen herrisch-autoritären Gestus, der ist ja auch französischen Regierungschefs heute nicht immer völlig fremd. Also da gibt es eine Tradition, die sich auch in die Demokratie fortgesetzt hat. Zum Beispiel gehen ja auch alle Präsidenten, Macron eingeschlossen, für wichtige Reden nach Versailles. Das heißt, die wollen da diesen Glanz von Ludwig XIV. Auf die Bedeutsamkeit ihrer Rede und ihrer Entscheidungen übertragen. Und das kommt bei den Leuten auch an.
0: Der berühmte Cancan aus Jacques Offenbachs Operette Orpheus in der Unterwelt. Wie alle Operetten Offenbachs ist auch diese voller ironischer Verweise auf die frivole, feiersüchtige Gesellschaft des Second Empire. In Orpheus in der Unterwelt war unübersehbar, dass Jupiter auf dem Olymp eine Karikatur des Kaisers war. Verwandelt sich doch der König der Götter in eine goldene Fliege, um einer Frau nachzustellen. Eine Anspielung auf das Wappentier der Bonapartes, die goldene Biene und auf die amorösen Eskapaden des Kaisers.
1: Napoleon III. Genoss die Aufführung sehr. Das Spektakel der olympischen Götter, die einen wilden Cancan tanzen, kratzt nicht an seinem Selbstbild. Ganz im Gegenteil. Ein Phänomen, das man ja auch beim Derblecken auf dem Nockerberg beobachten kann.
0: Einen noch größeren Erfolg hatten Offenbach und sein Librettist Alévi mit »Die Großherzogin von Gerolstein«.
1: Ein Stück voller spöttischer Anspielungen auf den säbelklirrenden Militarismus des Zweiten Kaiserreichs und den maroden Zustand der französischen Armee.
0: Die Premiere fand 1867, kurz nach der Eröffnung der zweiten Pariser Weltausstellung, statt, was der Operette ein hochrangiges internationales Publikum bescherte. Darunter waren der preußische König Wilhelm und sein Ministerpräsident Otto von Bismarck.
1: Drei Jahre später sah man sich auf dem Schlachtfeld wieder. Manchmal holt die Wirklichkeit die Operette ein. Denn der militärische Ehrgeiz des Kaisers und der marode Zustand der Armee brachten das Zweite Kaiserreich schließlich zu Fall. Napoleon III. Reagierte 1870 auf eine gezielte Provokation Bismarcks, die Emser Depesche, und erklärte Preußen den Krieg. Er hatte keine Chance. Preußens Armee war größer und besser ausgerüstet.
0: Die Schlacht bei Sedan endete in einem Desaster. Am 2. September 1870 kapitulierte die französische Armee. Über 100.000 Soldaten gingen in Kriegsgefangenschaft.
1: Auch Napoleon III. Wurde gefangen genommen. Er verbrachte ein halbes Jahr im Arrest auf Schloss Wilhelmshöhe in Kassel. Im März 1871 durfte er nach England ausreisen, wo er seine letzten Lebensmonate mit Eugenie und seinem Sohn in Chislehurst in der Nähe von London verbrachte. Dort starb er nach einer missglückten Operation im Januar 1873.
0: Was bleibt von Napoleon III. Und seinem Kaiserreich? Er wurde für die Niederlage in Sedan verantwortlich gemacht und das beeinflusste sein Bild in der Geschichtsschreibung. Auch weil die nachfolgende Regierung, die Dritte Republik, sich deutlich von ihm absetzen wollte. Doch er war mehr als ein eitler Alleinherrscher und politischer Hasardeur. Er führte Frankreich in die Moderne und die Ausstrahlung seiner liberalen Kulturpolitik hält bis heute an. Vieles, wofür Frankreich bewundert wird, hat seine Ursprünge im Zweiten Kaiserreich.
1: Gescheitert ist der Kaiser vor allem in seiner Außenpolitik. Denn in seiner Mission Make France Great Again überschätzte er Frankreichs Kräfte. Wo immer er militärisch eingriff, gingen seine Unternehmungen schief. Sei es in Italien, wo er den Papst unterstützen wollte, in Mexiko, wo er den Habsburger Prinzen Maximilian als Kaiser installierte, der dann von mexikanischen Revolutionären exekutiert wurde, oder eben in Sedan. Die Mittel, die in die misslungenen kriegerischen Unternehmungen flossen, fehlten für die durchaus progressiven sozialen Vorhaben des Kaisers.
0: Vor allem bleibt eine Warnung an demokratische Gemeinwesen. Napoleon III. Ist ein Beispiel dafür, dass demokratisch gewählte Volksvertreter die Demokratie unterhöhlen können.
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0: Tobias Junt aus der Schweiz, hier mit seinem Studio Bonaparte on Melancholy Hill. 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Was München und seine Museen angeht, da war in den vergangenen 150 Jahren weit mehr Bewegung drin, als man es heute glauben würde. Ganz früher war zum Beispiel das Völkerkundemuseum da, wo heute das Theatermuseum ist. Am Hofgarten. Und als besagtes Völkerkundemuseum vor genau 100 Jahren umzog an die Maximilianstraße, da war das nur deswegen möglich, weil die Vormieter, nämlich Nationalmuseum und Deutsches Museum, jeweils was Neues gefunden hatten. Und nicht nur ein neues Zuhause gab es damals für die Ethnologinnen und Ethnologen, sondern immer wieder auch frische, neue Namen. Das Völkerkundemuseum heißt natürlich längst nicht mehr so. Es heißt heute Museum 5 Kontinente und ist damit bei seinem 5. Namen angelangt. An diesem Wochenende wird dort gefeiert, 100 Jahre am Standort Maximilianstraße. Über den Anlass und das Fest kann uns jetzt die Direktorin was erzählen, Dr. Uta Wehrlich. Schön, dass Sie Zeit für uns haben.
1: Ja, auch von mir einen schönen guten Tag und ich freue mich sehr auf unser Gespräch.
0: Frau Wehrlich, bei Ihnen am prächtigen Gebäude in der prächtigen Maximilianstraße, da steht ein Sinnspruch an der Fassade: Meinem Volk zu Ehr und Vorbild. Was erzählt der uns denn über die Vorgeschichte des Hauses?
1: Ja, wie Sie richtig gesagt haben, erzählt der Sinnspruch von der ursprünglichen Bestimmung des Gebäudes, also von unserer Geschichte. Das Gebäude selbst wurde nämlich bereits zwischen 1859 und 1865 von Eduard Riedel für das Bayerische Nationalmuseum errichtet, das eben König Maximilian II. Bereits 1855 gegründet hatte. Und die Inschrift »Meinem Volk zu Ehr und Vorbild« spiegelt genau diesen Anspruch wider. Das Museum sollte Geschichte und Kultur Bayerns präsentieren und identitätsstiftend wirken. Und daran erinnern bis heute eben auch weitere Elemente des Gebäudes, zum Beispiel die Bavaria, die über dem Gebäude thront, oder die Fresken mit Szenen aus der bayerischen Geschichte, die Besucherinnen und Besucher noch immer in unserem Freskensaal besichtigen können. Und erst nachdem dann das Bayerische Nationalmuseum Anfang des 20. Jahrhunderts in seinen Neubau an die Prinzregentenstraße umzog und der Bau dann eben an der Maximilianstraße von 1906 bis 25 auch vom Deutschen Museum als Interimsquartier genutzt wurde, konnten dann schließlich wir an die Maximilianstraße ziehen. Und seit 1926 ist das Gebäude der Sitz des heutigen Museums 5 Kontinente.
0: Genau, 1926, dann kam es zum Nutzerwechsel und das Museum für Völkerkunde zog ein. Wenn man mal grob rechnen wollte, Frau Wehrlich, wie viele Menschen in den vergangenen 100 Jahren bei Ihren Veranstaltungen und Ihren Ausstellungen waren, was käme dabei für eine Zahl raus? Haben Sie das mal so überschlagen?
1: Es ist eine anspruchsvolle Frage und ich muss gestehen, dass ich eine verlässliche Zahl für die vergangenen 100 Jahre heute eben nicht so ohne weiteres rekonstruieren lässt. Sie dürfte aber sicherlich enorm sein. Aber wenn Sie mich nach den letzten 8 Jahren fragen, die ich jetzt hier im Museum die Leitung habe, dann haben in diesem Zeitraum rund 600.000 Menschen das Museum 5 Kontinente besucht und viele davon sicherlich auch mehr als einmal und hoffentlich auch in der Zukunft immer wieder.
0: 100 Jahre ist eine lange Zeit. Was waren die Tief-, was waren die Höhepunkte?
1: Rückblickend war sicherlich ein Tiefpunkt, dass 1933 der damalige Direktor Lucian Schermann, der das Museum wirklich über viele Jahre erfolgreich geprägt hatte, aufgrund seiner jüdischen Herkunft aus dem Amt gedrängt wurde, sowie dann eben auch die sich anschließende NS-Zeit, mit der wir uns hier im Haus noch nicht ausreichend auseinandergesetzt haben. Und dann erfolgte 1944 leider auch ein Luftangriff, bei dem das Gebäude vollständig ausbrannte. Glücklicherweise war aber der Großteil der Sammlungen zuvor ausgelagert worden und der Wiederaufbau des Gebäudes hier an der Maximilianstraße konnte 1954 abgeschlossen werden. Höhepunkte gab es viele und sicherlich zählt eben der Umzug an die Maximilianstraße 42 1926 zu einem dieser Höhepunkte und den wollen wir am Sonntag gebührend feiern. Und auch in jüngster Zeit gibt es Anlass zur Freude. Vor gut 2 Wochen haben wir mit dem Diskursraum einen neuen Raum für die Vermittlungsarbeit in unserem Haus eröffnet, den wir gemeinsam mit dem Kompetenzteam Vielheit, einem starken Partner aus der Münchner Stadtgesellschaft, in den nächsten Monaten mit Leben füllen wollen. Und gerade für dieses Projekt haben wir heute Morgen eine großzügige Förderung erhalten. Und zusammenfassend kann man sagen, dass eben dieser Diskursraum auch programmatisch für die Richtung steht, in die wir uns als Museum weiterentwickeln wollen. Offen, zugänglich und kollaborativ.
0: von Ihrer Umbenennung war vorhin schon die Rede. Ehrlich gemeinte Frage, Frau Wehrlich, was genau ist am Begriff Völkerkunde so falsch, dass Sie und viele andere Museen sich von ihm getrennt haben?
1: Ein bisschen ist der Begriff Völkerkunde heute aus der Zeit gefallen. Also er ist einfach nicht mehr zeitgemäß. Und interessanterweise war selbst Lucian Schermann, als das Haus 1917 auf ministerielle Weisung hin in Museum für Völkerkunde umbenannt wurde, nicht sehr erfreut, denn er empfand die Bezeichnung als Ausdruck einer Deutschtümelei, die ihm gar nicht zusagte. Und heute beschreiben wir in unserer Arbeit eben schlichtweg auch keine Völker mehr, sondern es geht uns nicht um das Trennende. Wir wollen Menschen nicht voneinander abgrenzen, sondern wir wollen vielmehr das Verbindende zeigen und legen Wert auf den Austausch. Und daher arbeiten wir eben auch immer mit verschiedensten Partnern eng zusammen und greifen in unseren Ausstellungen heute eben vor allem gesellschaftlich relevante Themen auf und versuchen, unterschiedlichste Stimmen und Perspektiven zu integrieren.
0: Das Zeug ist geklaut. Ein heute legendärer Satz, den der damalige Berliner Kultursenator Lederer vor 5 Jahren über die Benin-Bronzen gesagt hat. Stichwort Provenienzforschung, Stichwort Restitutionen. Wo steht Ihr Haus da heute, Frau Dr. Wehrlich?
1: Ja, seit nunmehr fast 3 Jahren haben wir glücklicherweise eine Planstelle für Provenienzforschung bei uns im Haus. Und seitdem konnten wir zahlreiche Projekte zur Herkunft unserer Sammlungen realisieren. Unter anderem haben wir unlängst eine Sonderausstellung zum Thema realisiert, der Kolonialismus in den Dingen, der eben die wichtigsten Forschungsergebnisse präsentiert hat. Und natürlich steht bei so viel Provenienzforschung dann auch immer die Frage nach Restitutionen im Raum. Hier muss ich immer wieder darauf hinweisen, dass es sich dabei um diplomatisch komplexe Verfahren handelt, da Restitutionen und Rückgaben von Objekten auf zwischenstaatlicher Ebene stattfinden und dass nicht wir diejenigen sind, die das Tempo bestimmen, sondern eben unsere Partner in den Herkunftsstaaten und Gesellschaften. Sie spielen hierbei eben auch eine entscheidende Rolle und geben den Takt vor.
0: 100 Jahre Museum 5 Kontinente am Standort Maximilianstraße 42. Blicken wir aufs Wochenende. Was wird da passieren?
1: Wir haben bewusst darauf verzichtet, unser Standortjubiläum mit einem formellen Festakt nur für geladene Gäste zu feiern, sondern wir möchten an diesem Tag bei freiem Eintritt wirklich jedermann willkommen heißen, mit uns zu feiern, ganz im Sinne eines weltoffenen Museums. Organisiert haben wir ein ganz breit aufgestelltes Programm für die ganze Familie. Aber wenn Sie mich dann nach meinen persönlichen Highlights für den Tag fragen, dann ist das ganz sicher die Performance des kongolesischen Künstlers Eddie Ekete, der in einem Maskenkostüm aus Müll auftreten wird. Und das große Wandgemälde, das aktuell bei uns an der hinteren Mauer zur Knöbelstraße hin entsteht, Un seul jardin, ein einziger Garten, das die beiden Künstler Fio Silva und Sake Ing gerade seit gestern für unser Museum schaffen.
0: Gutes Wetter haben Sie garantiert. Förderung haben Sie jetzt auch noch neu bekommen, haben Sie gerade auch schon gesagt. Also da steht jetzt alles bereit für ein gelungenes Feierwochenende am Museum 5 Kontinente, 100 Jahre Standort Maximilianstraße. Herzlichen Glückwunsch und danke fürs Gespräch, liebe Frau Dr. Wehrlich.
1: Ich bedanke mich auch und hoffentlich bis Sonntag.

0: Dibobo, das ist Fatoumata Diawara hier im Bayern 2 Kultur Update am Freitag. Wir kommen zu Anne Cotton. Jahrgang 1982, sie ist eine der wichtigsten Stimmen in der deutschsprachigen Lyrik. Vor fast 20 Jahren trat Cotton mit einem bemerkenswerten Debüt auf, wurde bestaunt und gefeiert. Und aus dem Anfang wurde ein Werk, Gedichte, Prosa, Essays, Poetik. Cotton hat viele Auszeichnungen erhalten. Nun kommt noch der Erlanger Literaturpreis für Poesie als Übersetzung dazu. Beate Mahl Frankenfeld stellt uns Anne Cotton vor.
1: Wenn ich mit einer existierenden Sprache arbeite, kann ich mir ja nicht selber aussuchen, wie ich sie verwende. Aber ich kann schon die Grenzen ein bisschen ausprobieren und werde noch verstanden. Das finde ich eine spannende Zone.
2: Und in dieser Zone ist Anne Cotton unterwegs, seit 2007 der erste Lyrikband erschien. 25 war Cotton. Das Feuilleton schrieb vom Wunderkind oder Shooting Star, wie man das eben so macht. Und das Wunderkind dichtete...
3: Wär ich Roboter, ich regierte mich, meine Gliedmaßen und die USA. Gleichermaßen Unterschiede konturierte, Grenzen verschmierte ich, ich wäre da.
2: Fremdwörterbuch-Sonette hieß Cottons Debüt. Viel ist darin, was auch spätere Texte auszeichnet. Sie nutzen historische Formen, halten sich aber nicht an deren Regeln. Es wird gereimt, das Reimen hört auf und setzt wieder ein, pur oder schief. Gerade ist man im Rhythmus drin, da holpert es. Neben Gedichten hat Anne Cotton Prosa und Essays geschrieben und ein irrwitziges Versepos über eine Fernsehmoderatorin, die auf eine Insel verbannt wird. Das alles ist reflektiert, verspult und verspielt. Dauerironie als Methode aber ist Cotton suspekt.
1: Ich bin schon ursprünglich Amerikanerin gewesen und habe diese schlechte Gewohnheit, die ganze Zeit herumzuwitzeln, wenn ich Sympathie gewinnen möchte, um meine ernsten Ideen nicht so ernst ausschauen zu lassen.
2: Geboren ist Anne Cotton in Iowa, im mittleren Westen der USA, kam mit 5 nach Wien, ging später nach Berlin. Cotton ist auch Übersetzerin, kennt den Sprachwechsel und wechselt passioniert die Sprachregister. Vom Gefühligen zur Theoretisiererei, von gebremstem Pathos zum Komischen. Ein Literaturformat aber wird man von Cotton wohl nie bekommen, auch wenn es als Königsdisziplin des Schreibens gilt, den durcherzählten, durchgeplotteten Roman.
1: Wenn ich so einen richtig erzählten Roman lese, habe ich das Gefühl, ich setze mir so eine VR-Brille auf und habe die entsprechende Paranoia, dass ich extrem doof dabei ausschaue und sehr leicht angreifbar bin von Feinden oder von Leuten, die mir Kaugummi auf den Arsch picken. Deswegen tue ich mir schwer, das zu lesen und auch zu schreiben und mag halt Texte, wo ich mich selber nicht vergessen muss, um sie zu lesen.
2: Cottons eigene Texte können in erhöhte Wachsamkeit versetzen und die Idyllen, die der neueste Band Poller, erschienen im Frühjahr, auf dem Cover ankündigt, sind nicht auf übliche Weise idyllisch, sondern im Cotton-Modus. Natur und Künstlichkeit arbeiten sich aneinander ab, wie im Gedicht über Wespen, die von innen ans Fenster fliegen.
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2: Leuchtende, hinreißend fragile Bilder, die sich im Kopf festsetzen. Anders sehen, anders sprechen, das ist bei Anne Cotton auch grundsätzlich politisch. Und wird es ganz buchstäblich beim wild umkämpften Gendern, für das Cotton eine eigene Variante erfunden hat.
1: Alle für alle Geschlechter notwendigen Buchstaben ans Wortende in einer gefälligen Reihenfolge.
2: Warum also nicht 3 N's vor I und E setzen? Aus Streunerinnen werden Streunernje, Internetnutzernje treten ebenfalls auf. Polnisches Gendering nennt Cotton das, weil es ein bisschen nach Kochanie klingt, polnisch für Liebling. Gendern als subversive Sprachzärtlichkeit und die Frage, ob das in Literatur wirklich geht, wird lässig mitbeantwortet. Es geht.
1: Wenn ich also eine schöne Art von Unfug in die Sprache bringen kann, dann ist mir das ein Vergnügen.
2: Typisch Cotton, könnte man denken. Doch das wäre wieder zu sehr Reflex, Klischee. Und dem Klischierten kommt Anne Cotton auch hier auf die Schliche. Im Kurzporträt beim Suhrkamp Verlag ist zu lesen, der Spaß mit Gendering-Methoden habe in der medialen Wahrnehmung Cottons Werke ernsthaften Inhalts überschattet. Das haben wir jetzt auch getan, diese griffige Gendersache in die mediale Wahrnehmung gedrückt. Sagen wir es so wie das Fremdwörterbuch Sonett 36.
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0: Ja, und heute Abend bekommt Ann Cotton den Literaturpreis für Poesie als Übersetzung in der Stadtbibliothek Erlangen verliehen. Die Veranstaltung ist öffentlich, der Eintritt ist frei.

0: Rolling in the Deep, das ist Adele mit ihrem Hit aus dem Jahr 2010. Bayern 2, Sie hören das Kulturupdate am Freitag. Mit zwei großen Büchern von Homer, mit der Ilias und der Odyssee, beginnt, ja, kann man sagen, die Geschichte der europäischen Literatur. Und insbesondere Letzteres. Die Geschichte über die lange Heimfahrt des Troja-Kämpfers Odysseus wird seitdem wieder und wieder gelesen und neu erzählt. Nächste Woche im großen Kinofilm von Christopher Nolan. Und mein Kollege Nils Beinker fragt sich, warum fasziniert uns diese Odyssee immer noch und immer wieder?
1: Komm, viel gepriesener Odysseus, du großer Stolz der Achaier, lege dein Schiff hier an, dass die Stimme du hörst von uns beiden.
2: Eine der vielen berühmten Episoden aus der Odyssee, die Schiffspassage entlang der Insel der todbringenden Sirenen. Der Held aus dem Trojanischen Krieg an den Mast gefesselt, dem Gesang hingegeben. Seine Gefährten, die das Schiff navigieren, haben Wachs in den Ohren. Wie andere Abenteuer einer insgesamt 20 Jahre dauernden Reise vom zerstörten Troja nach Ithaka vielfach Inspiration. Etwa für die Philosophen Max Horkheimer und Theodor W. Adorno und ihre berühmte Dialektik der Aufklärung.
3: Sie sagen, in dieser Episode wird zum einen die Klassengesellschaft und zum anderen die Kultur gestiftet. Die Klassengesellschaft entsteht, weil die armen Gefährten rudern müssen und nicht zuhören dürfen, während Odysseus, den sie hier als Gutsherrn bezeichnen, nicht arbeiten muss, sondern dem Gesang der Sirenen lauscht. Und die Kultur entsteht, weil der Gesang keine magische Wirkung mehr hat, sondern genau wie in einem Konzertsaal gehört werden kann.
2: Jonas Gretlein ist Philologe und Professor in Heidelberg. Mit der Literatur der Antike ist er auf bewundernswerte Weise vertraut und schreibt sehr erhellende Bücher über das Nachwirken der alten Geschichten über Jahrtausende hinweg. Eines widmet sich der Odyssee und der Kunst des Erzählens. Der Dichter und Sänger, den wir als Homer kennen, und viel mehr wissen wir eigentlich gar nicht, dieser ferne Mensch war ein kunstvoller, sehr anschaulich schildernder Erzähler.
3: Wir sind erstmal auf Ithaka und begegnen dort Penelope und Telemach. Telemach ist gerade so an der Schwelle der Mannbarkeit und leidet unter den Freiern, die sich breit gemacht haben am Hof seines Vaters. Penelope kann sich gerade noch der Freier erwehren, aber es zeichnet sich ab, dass sie bald einen von ihnen zum Mann nehmen muss. Und dann zieht Telemach auch aus, fährt nach Pylos und nach Sparta, um dort Erkundigungen einzuziehen, wo denn sein Vater sei, ob man noch damit rechnen könne, dass er zurückkommt. Und dann erst im fünften Buch kommen wir zu Odysseus, eigentlich ganz am Ende seiner Irrfahrten.
1: Nach meinem ruhmvollen Namen, Kyklop, fragst du. Nun, so will ich offen ihn sagen. Gib du mir das Gastgeschenk, wie versprochen. Niemand ist mein Name. Und niemand rufen mich immer Mutter und Vater und ebenso all meine anderen Gefährten.
2: Die Form der großen Erzählung, die genaue und komplexe Konstruktion der ursprünglich wohl mündlichen Überlieferung, zählt Jonas Gretlein auch zu den Gründen für die ungebrochene Faszination der Odyssee. Ein anderer liegt in den Geschichten, die da weitergegeben werden, darunter auch der Besuch beim Kyklopen Polyphem mit der berühmten Vorstellung als »Niemand«. Homer, sagt Jonas Gretlein, habe große Sympathien für den viellistigen Odysseus. Gleichzeitig zeige er auch, dieser Held ist ebenso ein problematischer Charakter. Er opfert etwa die eigenen Gefährten, macht sich schuldig an ihrem Tod. Nach der Rückkehr nach Ithaka verrichtet er dort das Blutbad unter den Freiern Penelopes. Erst die Götter können Vergebung ermöglichen.
3: Und das ist in dem Fall die Intervention von Zeus und Athene, die eine Amnestie verordnen. Und das Besondere dieser göttlichen Intervention kommt auch lexikalisch zum Vorschein. Zeus gebraucht nämlich für dieses Vergessen, was er anordnet, ein Wort, was in der gesamten altgriechischen Literatur nur an dieser eine Stelle auftaucht, das ist die Ekläsis, ein Vergessen. Homer hat da offensichtlich die Notwendigkeit gespürt, die Besonderheit dieser Versöhnung auch sprachlich zum Ausdruck zu bringen.
2: Der Held, der dem Epos den Namen gab, erzählt übrigens nicht nur, um endlich heimfahren zu können nach Ithaka. Er ist von all den Erfahrungen auf der langen Fahrt, aber auch im zuvorliegenden Krieg traumatisiert, will das Erlebte im Erzählen selbst bewältigen, sich frei erzählen, in der Hoffnung auf einen guten Ausgang. Ein zutiefst menschliches Bedürfnis. Auch diese Spiegelung ist Grund für die unablässige Auseinandersetzung mit der Odyssee.
0: 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Und das war's, das Bayern 2 Kulturupdate am Freitag. Tobias Ruhland sagt danke fürs Zuhören. Ciao, Servus und ein schönes Wochenende.
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8: Der Goldapfel, die Paradiesfrucht oder auf Deutsch die Tomate. Andrea Illini hat ihr Leben ihr gewidmet. Ein Blick in den Garten lohnt sich und darum bin ich heute in ihrer Casa Tomata im mittelfränkischen Wassermungenau und lass mir von der Tomatenexpertin nicht nur den Garten zeigen, sondern auch ihre Gefriertruhe. Was da drin ist, das erfahren Sie nach den Nachrichten hier auf Bayern 2.
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9: Um 16 Uhr mit Karin Schumacher. Der Bundesrat hat sich entschieden, er lässt die Krankenkassenreform passieren, die der Bundestag am Vormittag beschlossen hatte. Sie soll mit zahlreichen Einsparungen dafür sorgen, dass die Kassen aus den roten Zahlen herauskommen. Über die Debatte im Bundestag berichtet Katrin Aue.
10: Gesundheitsministerin Nina Wagen von der CDU betonte noch einmal, die Lage der gesetzlichen Krankenversicherung sei dramatisch. Linken-Fraktionschefin Heidi Reicheneck sagte, mit dieser Reform lege die Regierung die Axt an die Gesundheitsversorgung im Land. Britta Hasselmann, Fraktionsvorsitzende der Grünen, warnte vor, Zitat, Krankenhausinsolvenzen, überlasteten Hausärzten und verratenen Psychotherapeutinnen.
9: Und die AfD sprach vom größten Kahlschlag im Gesundheitssystem in der Geschichte der Bundesrepublik. Darüber hinaus hat der Bundestag ein neues Heizungsgesetz beschlossen und der Bundesrat hat auch das gebilligt. Damit werden weite Teile der Regelungen der Ampelregierung abgeschafft. Öl- und Gasheizungen sind damit wieder erlaubt, müssen aber ab 2029 schrittweise mit einem steigenden Anteil von zum Beispiel Biomethan oder Bioöl betrieben werden. Umweltverbände und die Grünen warnen vor massiven Rückschritten beim Klimaschutz durch das neue Heizgesetz. Im September wählt Berlin ein neues Abgeordnetenhaus und auf jeden Fall einen neuen Bürgermeister. Denn der aktuelle Kai Wegner von der CDU tritt nicht mehr an. Das hat er vor gut einer halben Stunde bekannt gegeben. Wegner war wegen seines Krisenmanagements nach einem Stromausfall in die Kritik geraten. Er sagte:
11: Ja, ich habe kommunikative Fehler gemacht. Aber meine Damen und Herren, wenn ich feststelle, dass ich mit den Themen, die entscheidend sind für die Menschen, nicht mehr durchdringe, dann muss es Konsequenzen geben. Deswegen werde ich heute Abend den Kreisvorsitzenden sagen, dass ich von einer Spitzenkandidatur Abstand nehme, dass ich nicht erneut als Spitzenkandidat zur Verfügung stehe.
9: Wegner betonte, Berlin sei wichtiger als seine Person, ebenso die CDU. Diese soll er nun in den Wahlkampf ziehen, um ein Bündnis unter Führung der Linkspartei zu verhindern. Zwei Tage nach der Messerattacke am Welfen-Gymnasium in Schongau gibt es neue Details. Der Staatsanwaltschaft liegen nach eigenen Angaben Hinweise vor, dass der 16-Jährige seine Tat live streamen wollte. Einzelheiten von Frank Jordan.
12: Nach Recherchen des Magazins Spiegel wurde im Internet ein 19-seitiges Dokument veröffentlicht, das möglicherweise von dem Beschuldigten stammt. Dem BR liegt mutmaßlich das gleiche Dokument vor. Darin äußert sich der Verfasser auf Englisch unter anderem rassistisch und frauenfeindlich. Zudem schwärmt er über vorangegangene Amok-Taten. Ein solches Dokument sei Gegenstand der Ermittlungen und werde auf seine Echtheit und Herkunft sowie hinsichtlich eines etwaigen Bezugs zur Tat überprüft, erklärt die Staatsanwaltschaft.
9: Das Wetter in Bayern: bis zum Abend viel Sonnenschein, höchstens ein paar lockere Wolkenfelder, Erwärmung auf 25 bis 32 Grad, in der Nacht dann Tiefstwerte zwischen 17 und 11 Grad. Am Wochenende und auch am Montag sonnig und trocken, Höchstwerte dann 26 bis 35 Grad. 16.03 Uhr. Hier noch die Verkehrsmeldungen: A3 Nürnberg Richtung Passau, zwischen Erlangen-Tennenlohe und dem Kreuz Nürnberg, 9 Kilometer stockender Verkehr nach einem Unfall, der Verkehr wird an der Unfallstelle vorbeigeführt. Die A6 Nürnberg Richtung Pilsen ist zwischen Altdorf-Leinburg und Ahlfeld gesperrt, der Verkehr wird über den Standstreifen geleitet, eine Umleitung gibt es über die U41A. A7 Füssen Richtung Ulm zwischen Illertissen und dem Dreieck Hittistetten, 8 Kilometer stockender Verkehr. A7 Füssen Richtung Würzburg zwischen dem Dreieck Hittistetten und Niederstotzingen, stockender Verkehr. A7 Ulm Richtung Füssen zwischen Nersingen und Illertissen, 14 Kilometer Stau und stockender Verkehr nach einem Unfall auf der linken Spur. A8 München Richtung Salzburg zwischen Bad Aibling und Rohrdorf, 9 Kilometer stockender Verkehr. Und zuletzt noch A96 Lindau Richtung München zwischen Bad Wörishofen und Landsberg am Lech West, Stau. Soweit die Verkehrsübersicht.
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13: Heute ein Gartenbesuch im mittelfränkischen Wassermungenau bei Andrea Elini. Hallo.
14: Hallo. Willkommen an alle.
13: Ihr Leben dreht sich ja um eine Pflanze. Gibt es in Ihrem Garten noch was anderes außer Tomaten?
14: Ja, jede Menge. Chili, viele verschiedene Gurkensorten, viele verschiedene Zucchini, Auberginen, Salat. Wir ernähren uns ganz gut kreuz und quer durchs Gemüse.
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15: Andrea Elini, lebt mit 400 Tomatenstauden und einem Mann.
14: 440 in der Schauanlage, ungefähr 100, 120 hier oben. Und dann noch die zwei Männer dazu und ein paar Tiere. Aber ansonsten lebt es hier sehr gut.
13: Könnte ja auch umgekehrt sein, oder?
14: Nein, keine 400 Männer. Zwei sind genug.
13: Zwei, weil im Moment Ihr Bruder noch da lebt. Den haben wir unterschlagen, als wir Sie gerade vorgestellt haben. Also Sie leben mit zwei Männern, aber die Tomatenstauden sind doch in der Mehrzahl. Zum Vergleich, auf meinem Balkon, da stehen gerade mal 4 Tomatenpflanzen.
14: Das könnten wir ändern. Also ich finde da bestimmt noch ein paar, die hinpassen.
13: Wir stehen auch schon gleich mal bei ein paar. Und zwar sind die ja im Moment noch jetzt so Anfang, Mitte Juli eher grün. Aber manche fangen schon an, reif zu werden, beziehungsweise ist das eigentlich eine Aubergine da hinten?
14: Nein, das sind blaue Tomaten. Blau ist die Farbe der Aubergine, der Schlehe, der Brombeere, der Kirsche. Das ist anthocyanhaltige Tomaten, die, wenn die Sonne drauf scheint, diese blaue Haut bilden. Es ist nur die Haut blau, wie bei der Aubergine auch. Und viele Leute sagen schwarze Tomaten. Das stimmt nicht, das sind blaue. Denn schwarze Tomaten sind auch innen drin dunkel. Also wie die schwarze Krim, der schwarze Russe. Wenn man die aufschneidet, ist auch das Fleisch innen drin dunkelrotbraun.
13: Also ganz viele verschiedene Farben, ja, die es da gibt. Sie haben Ihr Anwesen Casa Tomata genannt. Ja. Seit wann heißt denn das so und warum? Na, warum brauchen wir eigentlich nicht fragen, gell?
14: Doch, wir haben einen Schweizer Freund gehabt, einen Weltenbummler, der wirklich auf der ganzen Welt mit dem Fahrrad rumgefahren ist. Und wir waren die Einzigen, die Briefe von ihm bekommen haben. Und da hat er immer an Casa Tomata Elini geschrieben. Und er wollte aber nicht, dass irgendwann irgendwas von ihm auf der Welt zurückbleibt. Da haben wir einen Strich durch die Rechnung gemacht. Er ist leider nicht mehr am Leben. Aber sein Name, Casa Tomata Elini, bleibt ewig.
13: Schön. Erinnern Sie sich eigentlich noch, ich meine, Sie haben ja jetzt schon gerade gesagt, insgesamt sind es hier über 500 sogar Tomatenstauden. Erinnern Sie sich noch, wann Sie Ihre allererste Tomate gepflanzt haben? Und was war das für eine?
14: Das war 1984.
13: Vorher gab es in Ihrem Leben gar keine Tomatenpflanzen?
14: Ich kann mich nicht erinnern, dass wir bei meinen Eltern Tomaten gehabt haben. wüsste ich nicht. Aber was für Sorte das damals war, weiß ich nicht, weil man hat halt das gekauft, was man im Baumarkt gekriegt hat. Und das, was hier steht, steht definitiv nicht im Baumarkt.
16: Das ist eine andere Geschichte.
14: Ja, das ist eine andere Geschichte. Das ist der Unterschied zwischen Hybrid und Samenfest.
16: Darüber werden wir noch sprechen. Können Sie sich noch erinnern, was hat Sie an der Frucht damals so hingerissen?
14: Damals, 1983, eigentlich noch gar nichts. Man hat halt Tomaten gegessen. Man kannte vom Urlaub mit meinen Eltern her. Aber erst nachdem ich dieses Umdenken hatte, was wir uns da antun mit diesen Hybrid-Tomaten, von da an hat die Faszination angefangen und die Sucht.
16: Dann müssen Sie es vielleicht doch erklären. Müssen wir vielleicht doch kurz eingehen. Was heißt Hybrid?
14: Hybrid-Tomaten brauchen vor allen Dingen die gewerbsmäßigen Anbauer, diese großen Gewächshäuser, die müssen einen sicheren Ertrag haben. Die müssen wissen, die Pflanze haut der 130 Kilo raus. Sie sind immer wieder reif zur gleichen Zeit. Sie sind transportfähig. Vom Geschmack hat keiner gesprochen. Aber man kann daraus, wenn man ein Saatgut nimmt, bekommt man nicht mehr diese Frucht. Es spaltet sich auf, Mendelschen Erbregeln. Samenfeste

0: Tomate, wo 7 Stück dranhängen.
1: Pusterkoloss.
0: Das ist eine große Ochsenherztomate, wo wirklich sehr wenig dranhängt, aber überragend ist.
1: Ich schaue mich gerade mal um. Also ich sehe Tomatenstauden über Tomatenstauden. Die meisten blühen noch. Manche haben unten schon ein bisschen Früchte. Aber es ist eigentlich, ich bin jetzt erst einmal überrascht, dass es gar nicht so ein Riesengrundstück ist, wie ich zuerst vermutet hätte.
0: Ja, wir haben ja noch eine Schauanlage mit 440 Stücke.
1: Da schauen wir nachher noch hin, oder?
0: Genau.
1: Aber es ist doch klar, wer regiert hier in diesem Garten, das sind die Tomatenstauden.
0: Ja.
1: Plus 3 Katzen. Frucht oder Gemüse, habe ich mich so gefragt in der Vorbereitung.
0: Das haben sich Biologen auch gefragt und haben sich dann entschieden, es ein Fruchtgemüse zu nennen.
1: Das ist doch mal sehr diplomatisch.
0: Richtig.
1: In Österreich heißen die ja Paradeiser. Ist es für Sie auch so ein Paradies?
0: Absolut. Absolut ein Paradies. Und ich bin jeden Tag draußen, teilweise bis zu 10 Stunden. Die Saatgutentnahme, wenn dann kommt, definitiv 10 Stunden. Und es ist einfach wieder interessant, weil man ja immer wieder neue Sorten hat.
1: Das heißt, die experimentieren auch immer wieder und gucken, was kommt denn jetzt da raus?
0: Richtig, aber ich züchte nicht. Ich erhalte. Ich nehme das, was ich habe und erhalte das Saatgut.
1: Jetzt haben wir schon gesagt, in Österreich Paradeiser, im italienischen Pomodoro, das heißt der Goldapfel.
0: Ja.
1: Wissen Sie noch ein paar mehr Begriffe, weil Sie haben sich ja auch mit der Kulturgeschichte der Pflanze befasst?
0: Pomodoro kommt vor allen Dingen daher, weil ja die ersten Tomaten waren ja nicht rot. In keinster Weise. Die Urtomate war grün, die war gelb und die war weiß. Aber man hat festgestellt, durch vieles Züchten, damals hat man, man kann schnell züchten mit denen, kamen die ersten roten Formen. Und die ersten in Italien waren nun mal der Pomodoro, der Goldapfel. Die älteste, die ich habe, die ist von 1583, das ist auch eine gelbe.
1: Gibt es dann auch noch andere Begriffe in anderen Sprachen, die Sie kennen?
0: Der Name, wo er herkommt, Xitomatl, ist von den Mayas und Inkas.
1: Aus den Anden?
0: Aus den Anden. Daher haben wir den Namen Tomate übernommen.
1: Inwiefern, würden Sie sagen, hat Ihr Erstberuf, die Pflegerin, Sie vorbereitet auf die Tomaten?
0: Das eine hat mit dem anderen wenig zu tun, außer dass meine alten Leutchen immer sehr erfreut waren, wenn ich eine Schüssel ganz bunte Tomaten mitgebracht habe, weil das kannten die ja auch nicht. Die kannten ja nur die rote Tomate, rot, rund. Wenn sie runterfällt, ist sie nicht kaputt. Und jetzt hatten sie halt alle Farben. Und ich war ja als Pflegerin auch dafür, es Abendessen zu machen oder ein Frühstück. Und dann ist halt eine Tomate mit aufgeschnitten worden. Und das war für die schon toll. Oder die haben sie dann wieder erkundigt, wie läuft's, wie schaut's, habt ihr einen Hagel gehabt und so weiter. Also die waren auch mit dabei.
1: Wir werden noch von Ihnen mehr hören, von der Zeit, als Sie Pflegerin waren. Aber wir bleiben noch ein bisschen bei der Tomate. Sie haben jetzt Lust gemacht auf die Schauanlage. Da schauen wir jetzt gleich noch hin. Da gibt es noch viel, viel mehr Tomaten als hier in Ihrem Garten. Und bleiben bei der Tomate noch musikalisch auch. Lucy Dacus macht genau das, was mein Gast Andrea Illini auch macht. Tomatenpflanzen, nämlich Planting Tomatoes.

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1: Andrea Illini. Tomaten haben ein Gedächtnis.
2: Das sagen Sie. Was meinen Sie damit?
3: Ich meine damit, dass wir nachweisen können, dass Tomaten Erbeigenschaften haben, die noch von den Urtomaten sind. Und meine Tomaten merken sich, heuer ist es wieder so und so. Und nächstes Jahr, wenn ich die aussehe, haben sie sich schon wieder ein bisschen danach gewappnet. Die Hybridtomaten sind im Labor entstanden. Die hatten nie eine Sonne gesehen. Die haben nie einen Wind gespürt, einen Hagel, einen Regen, gar nichts. Die leben ja nur dieses eine Jahr. Die brauchen sich das auch nicht merken.
2: Das heißt, die Tomate hat so ein bisschen wie ihr genetisches Gedächtnis, dass sie einfach weiß, was ist letztes Jahr noch gewesen und was war in den Anden vielleicht sogar noch.
3: Genau.
2: Oder? Also wo sie eigentlich herkommt, die Tomate.
3: Wo sie herkommen, da ist es trocken und warm und nicht das, was wir ihnen antun. Da ist keiner mit dem Düngerstäbchen durchgegangen und dem Gießkännle und einer gedrehten Stange. Die Dinger lagen am Boden und es sind alle buschig gewachsen. Das, was wir hier machen mit Ausgeizen und Anbinden, das haben wir der Tomate angetan.
2: Angetan, sagen Sie. Wir sind immer noch in Wassermungenau in Mittelfranken, sind aber auf einem Feld, das Sie zusätzlich gepachtet haben, 50 Meter von Ihrem Grundstück weg. Und oh Wunder, es wächst natürlich da auch die Tomate. Wir sind schon vorbei an Tomaten, die lila blühen. Was war das für eine?
3: Das war die Lychee-Tomate. Gehört jetzt nicht zu den Tomaten, ist auch ein Nachtschattengewächs, wird in Mittelamerika angebaut an den Grundstücksgrenzen, um Tiere abzuwehren, weil das hat brutale Stacheln.
2: Stacheln unten an den Blättern ist die...
3: An den Blättern, am Stiel, an der Frucht. Eine Esskastanie ist ein Kuschelgerät dagegen.
2: Also ich sehe schon, es gibt ganz viele verschiedene. Die meisten sind leider noch grün, weshalb ein Durchprobieren heute leider noch nicht möglich ist. Aber man sieht schon einfach die verschiedenen Größen, die die haben und auch die verschiedenen Farben, in denen sie blühen. Wobei die meisten sind jetzt dann doch gelb. Also man sieht viele gelbblühende...
3: Tomaten sind immer gelb. Tomaten sind immer gelb.
2: Egal, wie die Frucht dann später aussieht.
3: Egal. Die Blüte der Tomate ist immer gelb. Bei Paprika und Chili gibt es unterschiedliche. Da gibt es sowohl gelbe, weiße, blaue. Das ist die unterschiedliche Paprikaart.
2: Und Sie sagen, weil Sie es gerade schon noch mal gesagt haben, in den Anden wird ja auch nicht gegossen, keine Tomaten gießen bitte. Es sei denn, man hat sie wie ich, die vier Stückchen auf dem Balkon.
3: Tomaten würden 1,80 Meter tiefe Wurzeln machen, aber nur dann, wenn ich sie nicht jeden Tag gieße, weil dann wird sie fauler, macht dann Flachwurzler.
2: Und also alle, die es im Garten haben?
3: Sie müssen ein bisschen die Pflanze anschauen. Die fängt das Schlappen an irgendwann. Tagsüber macht sie das, um sich gegen die Verdunstung zu schützen. Sobald sie abends im Schatten nicht mehr wieder aufsteht und kräftig ist, dann muss sie gegossen werden.
2: Eine Tomate ist umgeflogen, die hat der Wind umgeschmissen und Sie heben sie gerade auf. Und ich habe gemerkt, Sie sprechen auch ein bisschen mit Ihren Tomaten,
3: natürlich,
2: oder?
3: Natürlich, die müssen doch wissen, dass ich da bin, damit sie sich ordentlich benehmen. Nee, ich merke mir dadurch auch ganz viel. Ich lese dann die Etiketten und dann merke ich mir, ah ja, okay, Fleischtomate, könntest du ein bisschen mehr ansetzen. Okay, du blühst, da unten hängt schon viel. Also manche Leute hier sagen, ich habe einen mega Batscher.
2: Auf gut Hochdeutsch würde das heißen, sie ist ein bisschen verrückt.
3: Viel verrückt.
2: Gibt es eigentlich eine Farbe bei Tomaten, die es nicht gibt?
3: Grau.
2: Alles andere gibt's?
3: Es gibt weiße Tomaten, es gibt schwarze Tomaten, also diese dunkelrotbraunen, rosa, gelb, grün, alles Mögliche.
2: Würden Sie sogar sagen, die haben einen Charakter?
3: Oh ja, manche haben einen eigenen Kopf.
2: Zum Beispiel?
3: Ja, sie sind stur. Indem sie einfach so wachsen, wie sie wollen, über Nacht wieder einen Geiztrieb. Es gibt welche, die sagen dir von vornherein, ich mache verschiedene Kopftriebe, zwei Köpfe, da wird nichts abgeschnitten, das bleibt. Doch, ja, Flaschentomaten und Ochsenherzen haben eine Besonderheit. Sie haben ganz schreckliche Blätter, gedrehte Blätter. Immer wieder werde ich gefragt, hat die Tomate was? Nein, sie hat nichts. Das ist einfach so üblich, lange gedrehte Blätter. Sie hat keine Krankheit. Wenn ich jetzt einen Dünger hinschmeiße, dann hat sie wirklich was.
2: Das heißt, Sie schmeißen auch nie einen Dünger hin?
3: Nein. Hier in der Anlage sind meine Hühner im Winter unterwegs. Im Frühjahr wird es oberflächlich gefräst, damit die Bodenkultur nicht so sehr zerstört wird. Und das war's.
2: So wie Sie sprechen, könnte man manchmal auch ein bisschen meinen, das sind Ihre Kinder.
3: Nachdem meine Kinder groß sind, habe ich mir Ersatzkinder angelacht.
2: Gleich über 500?
3: Eigentlich sind es 5.500.
2: Wow, darauf kommen wir noch später in dieser Stunde zu sprechen. War dieses Jahr, wo es ja schon so eine ganz lange 10-tägige Hitzeperiode hat, wo es jetzt dann auch gerade wieder heiß ist, ist das ein gutes Tomatenjahr oder kommen die da schon auch an ihre Grenzen?
3: Hier unten waren sie perfekt gestanden, wo Beton oder sowas in der Nähe ist, Boden, versiegelter Boden, eine Hauswand, da kriegen die Blattspitzen Verbrennungen. Haben wir jetzt oben tatsächlich gehabt, hier unten hatte ich keine einzige mit Verbrennung. Und es ist ein schwieriges Jahr, aber wenn es so bleibt, wie es bisher war, wird es, glaube ich, eins meiner besten Jahre überhaupt.
2: Da sehe ich schon, da wird es bald viel zu tun geben hier in der Casa Tomata. Im Hintergrund hört man vielleicht, eine ihrer Katzen ist uns gefolgt und miaut vor sich hin, Molly, aber Molly ist es.
3: Das ist die hässlichste Katze auf der Welt, aber die schönste.
2: Die muss sich ganz fest beschweren, wird jetzt auf den Arm genommen von der Andrea Illini. Und wir gucken nochmal auf die andere Seite, die hört man vielleicht auch ein bisschen. Ich halte mal das Mikrofon rein.
3: Barbarossa, das ist nur die Katze.
2: Barbarossa hört auf Andrea Illini. Vielleicht müssen wir aufklären, Barbarossa ist ein Huhn.
3: Barbarossa ist ein Brahmahahn, ein reinrassiger Brahmahahn.
2: Brahma heißt in dem Fall für mich jetzt als Laien, die ich mich nicht auskenne, wunderschönes, gefiedertes Fell.
3: Eine der größten Rassen, die es gibt. Es gibt noch größere, die Jersey Giant. Die sind noch eine Nummer größer. Aber mir reicht er, weil man muss ja auch ein bisschen an die Hennen denken, weil er hatte doch ein ordentliches Gewicht.
2: Er hat grün schillernde und auch gelb und orange schillernde Federn, die er jetzt gerade uns nochmal extra zeigt. Er hat sich jetzt ein bisschen umgedreht. Um ihn herum Hennen, die doch so aussehen, wie ich mir eine Henne vorstelle. So idyllisch das jetzt alles klingt, aber ab und zu mal landet auch ein Huhn im Kochtopf.
3: Richtig. Ich bin der Meinung, wer Tiere hat, muss auch verantwortungsvoll mit den Tieren umgehen. Meine Tiere, also meine Hühner in dem Fall, die leben bis zu 3-4 Jahre. Und dann werden sie geschlachtet. Ich schlachte auch selber. Wir haben auch schon Hasen gehabt, habe ich auch selber geschlachtet.
2: Sehr praktisch veranlagt.
3: Ja, ich bin der Meinung, das muss man können. Ich muss auch notfalls einmal ein Tier eine Nottötung machen können, wenn es verletzt ist. Und kann dann nicht stundenlang rumfahren und warten, dass mir das irgendjemand macht.
2: Und hoffen wir jetzt mal, dass die Hühner das jetzt gerade nicht gehört haben.
3: Also die Hühner haben für mich nicht nur einen hauswirtschaftlichen Sinn, sondern es ist für mich fast auch Meditation, wenn ich da bin und zuschaue, wie die sich verhalten, wenn sie aus meiner Hand fressen, wenn ich sehe, wie die Küken aufwachsen. Das tut einfach auch mir gut.
2: Was machen die denn hier neben den Tomaten?
3: Jetzt im Moment sind sie in ihrem Gehege, liefern mir hier und da mal ein Ei oder dann, wenn ich ausbrüte, Küken. Und im Winter, also ab Oktober, wird das ganze Gehege eingezäunt und dann wird auch die Tomatenschauanlage von ihnen gedüngt. Und nach Ungeziefer abgesucht. Also ich habe hier keine Schädlinge.
2: Das heißt, Sie haben gar keinen Fachkräftemangel, Sie haben die Hühner?
3: Ich habe die Hühner.
2: Und deshalb heißt auch Ihr Instagram-Account Hühnerparadeiser. Gibt es eigentlich Tomaten, die so heißen?
3: Nein.
2: Ausnahmsweise nicht?
3: Nein, das ist tatsächlich, weil ich mir die Hühner angefangen habe und dann eine Kollegin in der Gärtnerei mit Instagram angefangen hat. Und ich habe gesagt, ich habe da damit nichts am Hut. Ich kann das nicht. Ich bin ja zu dumm, ein Handy zu halten.
2: Man muss jetzt aber auch dazu sagen, Sie sind 66 Jahre alt.
3: Ja, ich bin 66. Computer und ich sind nicht immer kompatibel miteinander. Aber ich schlage mich so durch. Und ja, dann haben wir halt auch einen Instagram-Account gemacht mit Hilfe meiner Kollegin.
2: Hühnerparadeiser, was kann ich da sehen?
3: Sie sehen ganz viel in Kooperation mit der Gärtnerei. Jetzt den Anbau der Tomate, die Aussaat, Pflegefehler, wie man düngt oder auch nicht, wie man gießt oder auch nicht. Also jetzt die ganze Saison wird jetzt begleitet.
2: Eines Ihrer wichtigsten Hausmittel ist, glaube ich, auch Natron.
3: Das Natron ist dann angesagt, wenn wir mit der Braunfäule Schwierigkeiten kriegen. Natron ist Backpulver.
2: Und dann tut man es einfach ein bisschen in die Erde reinstreuen.
3: Nein, das hilft nichts. Der Pilz ist ja dann schon auf den Blättern oder im Stängel, also muss ich auch direkt an den Blättern oder auf dem Stängel anfangen. Normal löst man ein Päckchen in einem Liter Wasser auf und sprüht es drüber. Wenn es ganz schlimm ist, dann schütte ich das Päckchen gleich so auf die Pflanze.
2: Also ich sehe schon, die Molly, die ist einverstanden, weil die streicht uns hier um die Beine. Sie haben gerade schon gesagt, Also Sie verbringen eigentlich bis zu 10 Stunden sowohl in Ihrem Garten mit den vielen Tomatenstauden als auch jetzt hier auf dem Feld. Sie hatten aber schon mal einen anderen Fulltime-Job, nämlich den der Altenpflegerin. Wie es sich dahin entwickelt hat, davon erzählt Andrea Illini. Und wir haben jetzt passenden Soundtrack zu den Tieren hier. Nun flog Dr. Bert Rabe, singt von Kassetten und Hühner.

0: 1:1 der Talk heute in Bayern 2 im Tomatenmekka. Ich bin nach Wassermungenau in Mittelfranken gepilgert in die Casa Tomata von Andrea Illini. Nicht weit von hier ist sie geboren und aufgewachsen. Wo denn genau?
1: Geboren bin ich in Kelheim. Aufgewachsen bin ich in Schwabach.
0: Also alles ungefähr im Süden von Nürnberg. Sie haben noch 3 wesentlich ältere Geschwister. Sind Sie sowas wie die Nachzüglerin?
1: Ich vermute, ich war der Verkehrsunfall.
0: Haben Sie das gespürt in der Familie?
1: Nein, nie. Ich habe auch nie ein Problem gehabt, dass meine Eltern schon um Wesentliches älter waren, weil meine Mama war ja schon 39 und der Papa, wie ich geboren bin. Aber das war für mich nie ein Problem.
0: Heutzutage wäre das ja auch schon normal.
1: Heutzutage ist es normal, aber damals nicht. Und ich wusste auch ganz genau, wenn ich Kinder haben werde, ich bin vor 30 fertig mit meinen Kindern.
0: Das haben Sie geschafft?
1: Das habe ich geschafft und ich wusste ungefähr, seitdem ich 11 oder 12 war, dass ich auch 4 Kinder haben will, wie meine Eltern, aber eben eng zusammen. Und 81 habe ich angefangen und im Januar 90 bin ich fertig geworden.
0: Wir gehen aber nochmal zurück in die 60er Jahre, wo Sie eben aufgewachsen sind. Die Mama Hausfrau und der Papa Beamter am Amtsgericht. Mhm. Durften Sie als Kind da mal rein?
1: Ja, meine Schule war nicht weit weg und der Papa ist mittags immer heimgefahren zum Essen und dann bin ich natürlich schnell die 100 Meter zum Amtsgericht und durch sämtliche Büros gefetzt, unter die Schreibtische oben drüber und bis der Papa mich eingefangen hat und dann sind wir mittags heimgefahren.
0: Also so ein kleiner Spielplatz, das Amtsgericht.
1: Ja, schon.
0: Was war wichtig in der Familie?
1: Urlaub war wichtig in der Familie. Also ich glaube, mein Papa hat gearbeitet, um unserer Familie Urlaub zu bieten. Und das war damals ja absolut nicht normal. Ich weiß bloß eine Geschichte, dass meine Eltern, wie die geheiratet haben, der Oma gesagt haben, sie hätten gern ein Schlafzimmer sich gekauft. Das war ja nach dem Krieg. Und dann hat die Oma anscheinend ein wenig Geld locker gemacht. Und dann haben sich meine Eltern ein Motorrad und einen Beiwagen gekauft und ein Zelt und sind in Urlaub gefahren.
0: Das ist ja Schlafzimmer, das Zelt, ne?
1: Ja, schon. Und so ging das dann los. Also schon sehr bald war die Urlaubsfahrerei.
0: Was natürlich mit 4 Kindern im Zelt und mit Motorrad fast nicht mehr möglich ist. Es wurde dann ein Wohnwagen. Das ist ja seit Corona total en vogue, dass man campt und mit einem Wohnwagen oder Wohnmobil durch die Gegend fährt. Aber damals in den 60ern schon noch ungewöhnlich.
1: Absolut. Da mein Papa, sein Hobby war auch Fotografieren. Und ich habe jetzt noch Bilder, wo ich also als Windelträger in einem Detlefs Club-Karawan war. Also der ist so zusammengelegt und mittendrin ist Stoff und das hebt man dann irgendwie hoch. Und der Papa hat dann noch extra Betten gebaut, so dass wir dann auch alle rein konnten. Und ansonsten waren wir im Zelt draußen. Und das war einfach Lebensqualität pur. Das wissen Kinder, die heute einmal in den Flieger reingehen und für 2 Wochen nach Amerika oder, keine Ahnung, Malediven oder sonst irgendwas, die wissen gar nicht, was das bedeutet, wenn man nach Dänemark, nach Bulgarien mit dem Wohnwagen gefahren ist, nach Spanien und man hat die Leute erlebt, man hat wirklich die Kultur und die Menschen erlebt dort.
0: Wenn wir mal bei Bulgarien vielleicht kurz einhaken, weil das ja durchaus ein Land ist, das nicht so das typische Urlaubsland für die Deutschen ist. An was erinnern Sie sich da?
1: An unglaublich hilfsbereite, gastfreundliche Menschen. Damals war ja noch der Zwangsumtausch. Als Westeuropäer warst du dort ein gestreiftes Chamäleon. Wir waren wirklich die einzigen Westdeutschen im ersten Jahr, das war 73. Im 74 waren wir noch einmal. Da war dann noch ein anderer Westdeutscher, der sich dann auch dementsprechend benommen hat. Und es war einfach die Landschaft dort, diese Klöster. Ich bin ja ein Meer-Fan, ich habe im Meer das Schwimmen gelernt. Es war einfach toll.
0: Frankreich, da glaube ich, wurden Sie zur Facharbeiterin für die Meeresfischerei?
1: Wir waren mindestens einmal im Jahr in Frankreich und war mal an der Atlantikküste. Da habe ich ja schwimmen gelernt. Und sobald ich gesehen habe, dass die französischen Mitcamper mit ihren Schleppnetzen los sind, war ich nicht mehr zum Halten. Ich bin dann an dem Schleppnetz gehängt wie die Maus am Möbelwagen und habe mitgezogen und habe dann als Erfolg mein Eimerchen Fischli gekriegt.
0: Ich höre da so ein bisschen raus auch eine unglaubliche Neugier, was Menschen betrifft.
1: Ja, die habe ich auch immer noch. Mir sind Menschen sehr, sehr wichtig. Ich verzweifle zwar im Moment ziemlich, aber das ist ein anderes Thema. Das ist diese Gesamtsituation. wo ich sehr zweifle, wie es weitergeht. Aber ansonsten bin ich nach wie vor Menschen gegenüber sehr aufgeschlossen.
0: Wie würden Sie sich sonst als Kind beschreiben? Wir haben jetzt die Neugierige kennengelernt, die gern mit den Eltern verreist ist.
1: Verkappter Junge, angeblich. Kein Baum zu hoch, draußen auf der Straße, nach Möglichkeit Hausaufgaben umgehen. Wenn mein Papa was gebaut hat, dann war ich dabei. Also bei uns ist sehr viel selber gemacht worden, da war ich dabei. Aber ich glaube, meine Mama hat mich nicht viel gesehen.
0: Welchen Berufswunsch hatten Sie als Kind?
1: Busfahrer.
0: Und was ist draus geworden?
1: Das Problem ist, damals konntest du als Frau, musstest du einen mechanischen Beruf, eine Lehre vorher machen, also Automechaniker oder sonst irgendwas, weil den Busführerschein konntest du erst mit 21 machen. Und damals, wenn du dich beworben hast, hat es geheißen, wir haben keine Umkleidekabine für Frauen. Also, das typisch. Ich will mich bei euch nicht duschen und waschen, ich will bei euch was lernen. Und nachdem damals auch mein erster Mann aufgeschlagen ist und wir heiraten oder verloben wollten, haben meine Eltern gesagt, ohne Job keine Verlobung. Dann bin ich los und habe mich im Krankenhaus beworben und habe eine Krankenpflegeausbildung gemacht.
0: Das war einfach so eine praktische Entscheidung, ich muss was lernen, also gehe ich ins Krankenhaus.
1: Ja, das hat sich, wie ich drauf komme, meine Freundin damals war die Tochter von einem Arzt. Vielleicht war das ein kleiner Hinweis, dass ich da was machen soll in der Richtung. Ich habe dann auch in der Praxis dort gearbeitet. 89 habe ich dann in der Altenpflege angefangen.
0: In diese Zeit, in die wollen wir noch ein bisschen tiefer einsteigen und hören erstmal Musik aus einem Land, wo sie eben die Fische gefangen haben, aus Frankreich, nämlich Pole und Pan, Canopée.

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2: Wer ist denn eigentlich pflegeintensiver, die Tomate oder die Menschen?
3: Doch schon die Menschen. Die Menschen muss ich täglich versorgen, die Tomaten kann ich auch mal links liegen lassen.
2: Die Menschen haben Sie versorgt in Ihrer Zeit, als Sie Altenpflegerin waren. Jetzt haben Sie ja schon gesagt, eigentlich wäre Busfahrerin Ihr Berufswunsch gewesen. Sie waren ja schon vorstellig und haben gesagt, hallo, ich möchte bei Ihnen lernen bei einem Busunternehmen. War das dann so ein bisschen eine Notlösung?
3: Es war eine Notlösung, weil ich musste ja irgendwas tun nach der Schule, haben ja auch die Eltern erwartet. Und ich weiß heute nicht mehr, warum ich ausgerechnet aufs Krankenhaus kam, aber es war anscheinend die richtige Entscheidung.
2: Und wenn wir Sie vorstellen mit Berufung, ist es trotzdem auch richtig, oder? Sie haben da eine Leidenschaft für den Beruf entwickelt, den Sie gar nicht so im Kopf hatten.
3: Ja, zwischen der Ausbildung und der Anfang als Altenpflegerin liegen ja viele Jahre, in der ich erst meine Kinder auf die Welt gebracht habe und dass sie selbstständig waren. Erst dann habe ich angefangen zum Arbeiten und mir sind meine alten Leutle wirklich ans Herz gewachsen, weil unsere Pflegedienstleitung hat immer dafür gesorgt, dass wir eine gleiche Tour hatten. Wir hatten noch Bezug zu den Patienten. Aber mittlerweile wäre es für mich keine Berufung mehr, denn die Dokumentation braucht mehr Zeit als die, die ich beim Patienten verbringe. Und das ist nicht das, was ich mir vorgestellt hatte.
2: Was würden Sie denn sagen, haben Sie von den, wie Sie es nennen, alten Leutle gelernt?
3: Ganz viel Lebensweisheiten, Sprüche. Kannst alt werden wie eine Kuh, lernst immer noch dazu. Nein, ich habe einfach eine wirklich gute Beziehung gehabt. Ich habe meine Patienten immer gesiezt. Aber meine Patienten durften du zu mir sagen. Es gibt in den ganzen 17 Jahren 3 Patienten, die ich geduzt habe bis zum Schluss, die ich aber auch begleitet habe bis zum Schluss, ganz bis zum Schluss. Und es hat mir wirklich ganz viel gegeben. Es gab ein einziges Mal, dass ich mit einem Patienten nicht klarkam, lag aber nicht an ihm, sondern lag an der Ehefrau. Die wollte diese enge Verbindung nicht. Und da habe ich gesagt, das hat keinen Sinn, denn ich pflege nicht nach Plan, ich pflege nach Herz.
2: Schöner Satz, nach Herzen pflegen. Das haben Sie getan in der mobilen Altenpflege. Hatte das einen Grund, dass Sie gesagt haben, statt in der Seniorenheim mache ich lieber mobile Altenpflege?
3: Also ich bewundere die Kollegen, die stationär arbeiten. Die haben es, glaube ich, viel schwer. Ich glaube, da ist auch das Gefahrenmoment der Abstumpfung viel größer. Ja, wenn mir jemand stürzt, muss ich ihn alleine hochbringen. Die holen jemanden, aber ich habe es geliebt, dieses selbstständige Arbeiten in einem Team mit 3, 4 Kollegen, die gleich ticken. Und es hat super funktioniert.
2: Was hat es gemacht mit Ihrem Leben, Menschen, wie Sie gerade gesagt haben, bis zum Ende zu begleiten?
3: Ich habe ein ganz anderes Verhältnis zum Thema Tod, denn der beginnt mit der Geburt. Viele schieben ihn weg. Ich habe dank meiner Chefin die Möglichkeit gehabt, Sterbebegleitung zu machen. Ich habe bei mindestens 15 Patienten war ich dabei, auch über Nacht im Bett vom Patienten. Das war für mich jedes Mal eine wahnsinnig tolle Erfahrung, von wegen dieses, was im Fernsehen ist, er hat gekämpft gegen den Tod und so weiter. Nein, die waren einfach nur dankbar, dass jemand da war, weil die Angehörigen haben es nicht mehr geschafft, die konnten nicht mehr, die mussten tagsüber funktionieren, also war ich nachts da. Und es hat mir immer was gegeben.
2: Umso trauriger war es, dass Sie nach 17 Jahren mit diesem Beruf, der auch Berufung gewesen ist und große Leidenschaft von Ihnen, aufhören mussten. Es hat einen Unfall gegeben. Jemand hat Ihnen so fest die Hand gedrückt, und zwar ein Angehöriger, nicht ein alter Mensch, dass die Hand einfach kaputt war. Wie sind Sie durch diese Zeit gekommen?
3: Ja, das war eine blöde Sache. Ich kannte den Herrn nicht. Ich habe ihn das erste Mal gesehen, habe, wie man gut erzogen ist, die Hand gegeben. Und er hat halt ein bisschen macho-mäßig zugedrückt und nach unten abgeknickt. Und dann ist der Diskus nennt man das, in der Hand ist eingerissen. Und mein Gott, es kracht und knackst ja öfters einmal in der Hand. Wäre ich gleich zum Arzt, hätte man wahrscheinlich auch nichts gesehen, denn man sieht es nur im MRT. Und nach einem halben Jahr war die Hand ungefähr das Volumen von einem Schweinshaxen. Und dann hat ein 4-jähriges Martyrium angefangen mit 8 Operationen. Und mittlerweile ist die Hand versteift.
2: Wie haben Sie es geschafft, in der Zeit Ihre Fröhlichkeit auch zu behalten?
3: Doch, ich habe nur eine zweite Hand.
2: Das klingt sehr pragmatisch.
3: Ja, man wird auf einmal Linkshänder. Das ist total interessant. Vor allen Dingen, wenn man schreiben will und schreibt auf einmal rückwärts. Das ist ja total interessant. Nein, es hat alles funktioniert. Ich habe einen Mann, der mich wahnsinnig unterstützt hat. Sie ist versteift, aber ich kann ja fast alles damit machen.
2: Sie haben während Ihrer Zeit der Altenpflege auch Aromatherapie gelernt, Fußreflexzonenmassage gelernt, also haben eh schon immer so ein bisschen noch viel mehr dazugelernt.
3: Nach dem Unfall konnte ich ja diese anderen Sachen nicht mehr machen. Ich konnte ja die Hand nicht mehr benutzen.
2: Also und es war dann alles mit einem Schlag eigentlich weg?
3: Alles mit einem Schlag weg. Also die Lebensqualität hat sich massiv in der Richtung verändert. Kein Fahrradfahren, Schwimmen ist nicht mehr so gut, weil ich ja die Hand nicht abknicken kann. Aber ich gehe nicht unter. Aber ich habe danach eben das Glück gehabt mit der Gärtnerei.
2: Mit der Gärtnerei, wo Sie dann die Tomatenpflanzen, die ja da schon Ihre Leidenschaft waren, einfach noch mal viel, viel mehr ausleben konnten. Weil ich glaube, Ihre Nichte in die Gärtnerei eingeheiratet hat, die wiederum ihre Pflanzen mitverkaufen. Kann man das so in der Kurzform sagen?
3: Kann man so sagen. Die hatten damals 6 Hybridsorten und sie kannten ja meine Sachen und haben gesagt, ob ich denn nicht einmal dort ein paar Sorten anbauen möchte, einfach zum Versuch. Also andersfarbige habe ich gemacht, 30 Sorten. Und es war das deprimiertste Jahr meines Lebens, weil die Leute kamen und dann kannten die natürlich ihre 6 Sorten, die sie da hatten. Und dann, ja, was ist denn das? Eine schwarze Tomaten. Bäh! Und ich will ja normale, rote, runde Tomaten. Ich bin dann weinend nach Hause gekommen am Ende der Saison, habe zu meinem Mann gesagt, noch eine, wenn das Wort normal, rot, rund sagt, springe ich vom Tisch.
2: Das ist die Tomatenexpertin, noch gibt es Wismar. Aber gibt es die Aromatherapeutin heute noch? In irgendeiner Form blitzt die noch manchmal auf?
3: Die blitzt auf. Ich habe ja mein Equipment noch. Ich habe die wichtigsten ätherischen Öle da, die man braucht, wenn man sich verletzt. Oder überhaupt Öle zur Hautpflege, das habe ich schon noch. Aber ich reduziere das sehr, weil das ist auch eine Kostenfrage. Man braucht ja die frischen Öle und alles.
2: Aber das heißt, Gerüche spielen in Ihrem Leben schon auch noch eine Rolle?
3: Durch die Ausbildung hat sich mein Geruchssinn massivst verändert. Das war teilweise schon immer schön, weil ich Sachen gerochen habe, die ich eigentlich gar nicht riechen wollte. Und das ist aber geblieben.
2: Wir müssen noch unbedingt in Ihre Gefriertruhe schauen. Ich weiß nicht, ob die riecht, das werden wir merken. Da gehen wir hin während der Musik aus Italien. Was löst denn eigentlich der Duft von Meer in der Aromatherapeutin Andrea Illini aus?
3: Schwimmen und Urlaub.
2: Also nur schöne Sachen?
3: Ja, auf alle Fälle. Ja.
2: Dann ist doch schön, wenn wir jetzt Mare di Milano, das Meer von Milano hören, von Poppa.

0: geht ein ganz normaler Haushaltsgefrierschrank auf und es kommen Schachteln zum Vorschein.
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2: Andrea Illini hat 2000 Samen in der Kühltruhe.
3: Es sind 2000 verschiedene Sorten.
0: Und das ist wirklich wie so ein ganz normaler Haushaltskühlschrank. Warum werden denn Ihre Samensorten bitte eingefroren?
3: Wir sind Kleinspitzbergen. Da ich ja keine Nachfolger habe für unser Archiv.
0: Moment mal, ich muss ganz kurz verstehen. Wassermungenau, ja, in Mittelfranken.
3: Nicht gleich hinter Spitzbergen.
0: Ach so, ja, habe ich nur nicht so gemerkt.
3: Ja, ja. Mhm. Ja, das weiß kaum jemand. Nein, es geht dadurch, durch dieses Einfrieren sind sie konserviert, für immer. Wenn ich die heute einfriere, 2026, habe ich kein Verfallsdatum mehr. Wenn ich die dann in 10 Jahren raus tue, ist es so, wie wenn sie frisch wären. Diese Sorten sind jetzt einfach gesichert. Und da meine Kinder sagen, sie sind noch nicht bescheuert, bei dieser Arbeitsleistung, die ich für nichts und null mache.
0: Wir waren bei 10 Stunden am Tag
3: Minimum. Richtig. Und Stundenlohn ungefähr 3 Euro für uns beide. Sie sagen, sie können das nicht leisten. Und ich will das sichern, sonst wäre meine ganze Arbeit umsonst gewesen.
0: Deswegen haben Sie auch sofort diesen Gefrierschrank wieder zugemacht, weil der soll auch nicht so oft geöffnet werden. Danke, dass Sie es kurz für uns gemacht haben. Und da sind eben lauter Schachteln, die tatsächlich alphabetisch
3: und nach Datum.
0: Und nach Datum
3: jetzt
0: sortiert.
3: Kommt wieder 2026 dazu.
0: Und so ähnlich schaut es nämlich auch aus in Ihrem Saatgutarchiv. Gleich nebendran, gehen wir jetzt auch nochmal rein. Tür geht auf, Licht geht an. Da sind ganz viele verschiedene kleine Kästchen.
3: Das sind Toastbrotkisten aus Kunststoff, in denen Pergamentüten sind.
0: Ach, sehr schön. In lauter pastellfarbene Toastbrotschachteln.
3: Alles nach Alphabet und vor allen Dingen nach Jahreszahl.
0: Wichtig ist vor allem, dass sie eben nicht so viele Jahre alt werden. Deswegen ist der Rest im Gefrierschrank, weil die sonst einfach nicht mehr Frucht bringen.
3: Dachte ich bis zu dem Zeitpunkt, wo ich das Saatgutarchiv von meinem französischen Freund bekommen habe, wo die Ältesten 25 Jahre alt waren. Die haben wir letztes Jahr angefangen zum Aussehen. Und ich hatte tatsächlich eine Keimrate von 70%. Ich war selber sehr erstaunt. Und nachdem ich jetzt festgestellt habe, die keimen auch nach so langer Zeit noch, bin ich da etwas tiefenentspannt.
0: Also und so haben Sie jetzt hier Sorten von A wie, was ist denn die allererste?
3: Wahrscheinlich irgendeine Zahl, 100 Pudov.
0: 100 Pudov, das ist doch nicht A.
3: Die Zahlen kann man nicht einsortieren, die heißen so. Die erste ist tatsächlich die AAA Sweet Solano.
0: Die wollte unbedingt erste sein, deswegen hat sie sich AAA genannt, glaube ich, am Anfang. Und Z wie? Was ist denn die allerletzte? Da kommt jetzt natürlich eine komplett andere Toastbrotbox raus. Genau. Übrigens stehen hier, wie viel stehen denn da? Haben Sie das schon mal zählt?
3: 37. Die allerletzte ist im Moment die Züricher Original.
0: Was ist denn das für eine?
3: Das ist eine große rote Fleischtomate.
0: Und eine von diesen Tütchen könnte ich jetzt bei Ihnen auch kaufen, wenn ich wollte.
3: Richtig. Wir haben in unseren Tütchen haben wir 15 Korn. Plus ein paar dazu, wenn ich sehr viel Saatgut habe, tue ich ein wenig mehr. Nein.
0: Und was kostet so eine Samentüdle?
3: 3 Euro.
0: Wie war das mit Ihrem 3-Euro-Stundenlohn? Können Sie da nicht ein wenig raufgehen, dass Sie ein wenig mehr verdienen?
3: Das Problem ist, im Internet kursieren leider Preise, die furchtbar sind. Von 1 Euro bis sehr hoch. Aber die Saatguterhalter, die wirklich sehr gut arbeiten, die zuverlässig arbeiten, die wissen, dass so Saatgut zwischen 3 und 4 Euro kostet. Ich habe so angefangen und ich mache es auch so weiter.
0: Auch wieder die Liebe zu den Menschen und zu den Tomaten gleichzeitig. Ja. Ich würde vorschlagen, wir gehen noch mal ein bisschen raus zu den Stauden und unterhalten uns für die restlichen Minuten noch draußen. Genau. Ist ja nicht weit. So, weil da waren wir nämlich an einem Eck noch gar nicht, wo man so ganz viele, auch wieder verschiedene, da haben Sie eine ganze Reihe Fleischtomaten und eine ganze Reihe mit den kleinen Cocktailtomaten. Ui, und da ist ja schon eine, sehe ich, ein wenig rot. Ein paar sind doch reif.
3: Ja, das sind jetzt die Cocktailtomaten, die anfangen. Sie dürfen gerne mal eine probieren.
0: Ja, gerne. Ich probiere mal.
3: Wunderbar. Hat die Schale oder?
0: Nee, es geht sogar.
3: Es geht sogar. Mhm.
0: Also meine am Balkon, ich konnte gestern die erste ernten, hat eine härtere, dickere Schale.
3: Das ist auch ein Schutzmechanismus der Tomate. Wir gehen rein, wenn es heiß wird. Die Tomate kann nicht rein. Sie kann ihr Saatgut nur schützen, indem sie eine dicke Haut macht oder einen Grünkragen. Das ist dann wie so eine kleine Styroporschicht obendrauf. Kann man mitessen, schmeckt wie Styropor. Aber es ist einfach nur ein Schutz fürs Saatgut, um die Temperatur runterzuhalten da innen drin.
0: Ich habe die jetzt einfach mal so unbedarft gegessen. Es ist aber ja ein Nachtschattengewächs. Und man sagt ja immer, oh, der eine, ich weiß nicht, wie man sagt, ich sag's auf Fränkisch, der Böbel, der da an der Stange dranhängt, dieses kleine grüne Teilchen bei den meisten Tomaten, den soll man rausschneiden. Sie lachen schon.
3: Ja, ich habe bis vor 2 oder 3 Jahren auch immer diese unreifen Tomaten verdammt, so nach dem Motto, kein Chutney aus diesen unreifen Tomaten, bis ich auch wie in Bayern einen Koch gesehen habe, der ganze Tonnen an Bleche in seiner Gastwirtschaft verarbeitet mit grünen Chutney. Den habe ich dann auch geschrieben und mit einiger Recherche hin und her habe ich dann erfahren, Solanin ist nun mal giftig, teilweise tödlich giftig bei größeren Mengen. Es gibt aber bei Solanin Arten verschiedene, Alpha und Beta und so weiter. Und grüne Kartoffeln haben dieses Solanin, das einfach nicht kaputt geht. Tomaten haben eine Solaninart drin, die durch Säuerung und hohe Erhitzung bis auf 30% runtergehen. Und eine ausgereifte Tomate hat kein Solanin mehr.
0: Auch nicht das Böpferle, was am Ast dran hängt?
3: Nein. Und wenn das jetzt eine Cocktailtomate ist, ist es so klein, dass ich das überhaupt nicht wegtue. Bei Fleischtomaten macht man es einfach deswegen raus, weil es hart ist.
0: Weil es auch nicht so schmeckt.
3: Ja, genau.
0: Sie haben schon gesagt, also im Moment reicht es noch nicht für eine große Portion mit den Tomaten. Die müssen noch ein bisschen reifen. Aber ich würde mal sagen, so in 2, 3, 4 Wochen, wie oft kommen dann die Tomaten auf den Teller?
3: Täglich. Schon zum Frühstück.
0: Frühmittagabend.
3: Frühmittagabend. Nein, Mittag essen wir nicht. Abends gibt es dann in Rohform. Ich mache gern Schmortomaten, also die kommen in eine Auflaufform und nur mit Knoblauch und Öl und Kräuter, gerade mein Basilikum dazu. Und dann gibt es ein Brot dazu oder ich lege unten einfach rohe Spaghetti rein und die saugen sich dann mit dem Saft voll und das ist einfach genial.
0: Also rohe Spaghetti in?
3: Ich habe so viereckige Auflaufform, so jener Glasschüssel. Da lege ich unten die Spaghetti rein, so wie Mikado. Und dann kommen die Tomaten halbiert reingelegt und dann Knoblauch zwischen rein, ein guter Schuss, gutes Olivenöl, Gewürze drauf und ab in den Backofen.
0: Wunderbar, da haben wir sogar jetzt noch ein Rezept noch mit dazu bekommen. Sie haben 4 Kinder, Sie haben 8 Enkel. Sitzen die auch mal alle zusammen um den Essenstisch?
3: Die Kinder ja, die 8 Enkel eher weniger, weil 4 dieser Enkel sind von meinem Mann. Und die sind schon so groß, die kommen eigentlich ganz selten hierher. Meine 4 Kleinen ja, doch. Also Sommerfest oder sowas oder unseren Paradeiser Stammtisch, den wir einmal im Jahr hier dann machen, da sind dann die schon mit da. Doch.
0: Paradeiser Stammtisch, da kann man sie auch besuchen als Fremder?
3: Nein, der Paradeiser Stammtisch ist vor allen Dingen die für mich die Tomaten anbauen, die 5 Anbauer mit Familie, da ist auch meine Tochter mit dabei. Da bedanke ich mich dann dafür für die Saison, dass sie mir gut Saatgut wieder zurückgebracht haben und mir Erfahrungsaustausch und dann wird gegessen und gegrillt und das findet immer hier statt.
0: Das klingt ganz wunderbar. In der Casa Ilini, da darf man aber auch ab und zu mal kommen, weil sie auch Besucher empfangen und hier durchführen. Gell?
3: Das ist richtig. Wir machen Führungen, die Leute rufen an und dann stellen wir Gruppen zusammen bis maximal 20 Personen. Und dann erzähle ich ein bisschen was über die Geschichte, über die Herkunft, über die Krankheiten oder beantworte Fragen, so gut ich denn weiß. Ich weiß auch nicht alles. Und dann gibt es vielleicht ein bisschen was zum Probieren und das dauert so 1,5 Stunden und das klappt ganz gut.
0: Sie sind 66 Jahre alt. Die Tomate war in den letzten 25 Jahren im Mittelpunkt Ihres Lebens. Was hat die Ihnen fürs Leben beigebracht?
3: Geduld. Geduld zu haben. Geduld ist nicht meine Stärke, wird es nie sein. Aber wenn man dann alles angebaut hat und es kommt der Hagel und die Pflanzen, die vorher 1,80 Meter hoch waren, sind nur noch 30 Zentimeter hoch. Und du wartest wieder, bis sie neu austreibt und wenigstens eine Frucht macht, damit du Saatgut hast, da lernt man Geduld.
0: Ich musste gar nicht viel Geduld haben, weil es war eine sehr, sehr spannende Stunde mit Ihnen in Ihrer Casa Tomata, Andrea Ilini. Ganz herzlichen Dank, dass ich Sie besuchen durfte.
3: Gern geschehen, immer wieder steht die Tür offen.
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0: Am Wochenende, da erinnert der Talk an Lydia Möcklinghoff, die vor einer Woche bei einem Flugzeugabsturz ums Leben gekommen ist. Vor 2 Jahren hat sie von ihren Forschungen am großen Ameisenbären erzählt. Ein besonderes Gespräch war das. Wiederzuhören morgen in 1:1 der Talk. Und hier auf Bayern 2 geht's jetzt nach den Nachrichten weiter mit der Welt am Abend. Einen schönen Nachmittag noch, wünscht Ihnen Anja Scheifinger.
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8: Um 17 Uhr mit Karin Schumacher. Höhere Zuzahlungen für Medikamente, Einschränkung der kostenlosen Mitversicherung von Ehepartnern und gedeckelte Vergütungen für Ärzte und Krankenhäuser. Die Reform der gesetzlichen Krankenkassen kann kommen. Nach dem Bundestag hat auch der Bundesrat grünes Licht gegeben. Dabei hatten am Vormittag noch Vertreter mehrerer Bundesländer Vorbehalte angemeldet, wie Katrin Aue berichtet.
9: Saarlands Ministerpräsidentin Rehlinger warnte unter anderem davor, die geplante Reform könne Krankenhäuser weiter in die finanzielle Schieflage treiben. Ähnlich Bremens Gesundheitssenatorin Bernhard. Auch sie befürchte, dass Kliniken künftig auf den Mehrkosten für Tarifsteigerungen sitzen bleiben. Bundesgesundheitsministerin Wagen verteidigte ihre Reform im Bundesrat. Die Lasten seien ausgewogen verteilt. Für die Krankenhäuser kündigte sie zusätzliche 550 Millionen Euro an. Offenbar ein Ergebnis der zahlreichen Verhandlungsrunden der vergangenen Tage.
8: Neben der Krankenkassenreform hat der Bundesrat in den letzten Stunden auch noch einige andere Gesetze durchgewinkt. Unter anderem das Infrastrukturgesetz. Das soll für mehr Tempo beim Bau von Autobahnen, Schienen und Wasserwegen sorgen. Es ändert mehrere Verfahrensplanungs- und Umweltvorschriften. Außerdem das Recht auf Reparatur. Hersteller von Smartphones, Waschmaschinen etc. werden demnach verpflichtet, bestimmte Produkte noch mehrere Jahre nach dem Kauf zu reparieren, zu einem angemessenen Preis. Und eine Regelung, die verhindern soll, dass sich Personen Sozialleistungen in Deutschland erschleichen. Und zwar indem Männer die Vaterschaft für ausländische Kinder anerkennen, die aber gar nicht die ihren sind. Künftig sollen Ausländerbehörden stärker in die Verfahren eingebunden werden. Die EU-Kommission nimmt den US-Digitalkonzern Meta ins Visier. Wegen der Suchtgefahr für Kinder und Jugendliche soll der Konzern seine Plattformen Instagram und Facebook ändern. Meta widerspricht den Vorwürfen, wie Andreas Meyer-Feist berichtet.
10: Der Konzern hatte versucht, tatsächlich schon bei Beginn der Untersuchungen etwas zu ändern, etwas zu machen, zum Beispiel mit einem neuen Angebot für Kinder und Jugendliche. Und Meta nannte das Teen-Konten. Und mit diesen Konten sollten eben Eltern die Kontrolle über die Zugänge haben. Und das Unternehmen sagt auch jetzt, das ist doch etwas, was man berücksichtigen muss. Und die EU-Kommission sagt, genau das reicht eben nicht aus. Die Einstellungen ließen sich zu leicht wieder deaktivieren. Die Möglichkeiten, die Eltern hätten, seien unwirksam. Man müsste Experte sein, um die Kontrolleinstellungen überhaupt zu finden und tatsächlich zu aktivieren.
8: Und noch zum Tennis. Alexander Zverev steht im Finale von Wimbledon. Die deutsche Nummer 1 gewann das Halbfinale gegen den Lokalmatador und Shootingstar Arthur Ferrier aus Großbritannien in 3 Sätzen. Zverev ist der erste deutsche Tennisprofi seit 1995, der das Finale erreicht hat. Dort trifft er am Sonntag auf Jannik Sinner oder Novak Djokovic. Das Wetter in Bayern? Bis zum Abend viel Sonnenschein, höchstens ein paar lockere Wolkenfelder. In der Nacht Tiefstwerte zwischen 17 und 11 Grad. Die Aussichten am Wochenende und auch am Montag sonnig und trocken. Höchstwerte 26 bis 35 Grad. 17.03 Uhr. Hier noch die Verkehrsmeldungen. A3 Richtung Passau zwischen Vilburg und Beratzhausen. 5 Kilometer Stau, dort steht ein defekter Wohnwagen. Die A6 Nürnberg Richtung Pilsen ist zwischen Altdorf-Leinburg und Ahlfeld gesperrt. Der Verkehr wird über den Standstreifen geleitet und es staut sich ab Nürnberg-Ost. Eine Umleitung geht über die U41A. A7 Fulda Richtung Würzburg zwischen dem Fuldaer Dreieck und Bad Brückenau Wildflecken, 9 Kilometer Stau. Und weiter auf der A7 in Richtung Füssen zwischen Nersingen und Illertissen, 10 Kilometer stockender Verkehr und Stau nach einem Unfall. A9 München Richtung Nürnberg zwischen Manching und Denkendorf immer wieder stockend. A9 Berlin Richtung Nürnberg zwischen Marktschorgast und dem Dreieck Bayreuth-Kulmbach, 6 Kilometer stockend wegen Bergungsarbeiten. A99 Ostumfahrung München Richtung Salzburg zwischen Fredmanning Nord und Haar 10 Kilometer stockend. Zuletzt noch A99 Westumfahrung München Richtung Lindau zwischen Neuherberg und dem Dreieck Allach 9 Kilometer stockender Verkehr. Soweit die Verkehrsübersicht.
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7: Mit Rolf Bühlmann. Schön, dass Sie mit uns in ein sonniges Wochenende starten. In der Stunde bis 18 Uhr blicken wir etwas ausführlicher nach Berlin. Zum einen in Bundestag und Bundesrat, die heute beide der Reform der gesetzlichen Krankenversicherung zugestimmt haben. Die ist nicht unumstritten, räumt Gesundheitsministerin Barken ein.
11: Deswegen muss über dieses Gesetz auch kontrovers diskutiert werden und gerungen werden. Das ist selbstverständlich, denn wir läuten mit diesem Gesetz nicht mehr und nicht weniger als einen Paradigmenwechsel im Gesundheitswesen ein.
7: Und dieser Paradigmenwechsel, der beschäftigt uns gleich. Zum anderen schauen wir aber auch auf die Berliner Landespolitik. Denn 2,5 Monate vor der Wahl zum Abgeordnetenhaus ist der CDU ihr Spitzenkandidat verloren gegangen. Die Kritik am regierenden Bürgermeister Wegner reißt nicht ab und deshalb hat er am Nachmittag erklärt.
12: Und deswegen werde ich heute Abend den Kreisvorsitzenden sagen, dass ich von einer Spitzenkandidatur Abstand nehme, dass ich nicht erneut als Spitzenkandidat zur Verfügung stehe.
7: Die Hintergründe in einer Viertelstunde etwa. Und um kurz nach halb schalten wir nach Spanien, wo im Süden des Landes verheerende Waldbrände wüten.
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7: Und das sind jetzt Earth, Wind and Fire auf Bayern 2 mit September. Schön, dass Sie bei uns sind.

Earth, Wind and Fire besingen den September, den Sommer also. Wir blicken jetzt aber nochmal zurück auf den letzten Herbst, denn der war alles andere als ein Herbst der Reformen. Die Bundesregierung hat es letztes Jahr einfach nicht geschafft, die groß angekündigten Reformen aufs Gleis zu setzen. Jetzt drängt die Zeit und Union und SPD wollen zeigen, dass sie nicht nur ankündigen, sondern auch vollziehen können und haben heute erste Fakten geschaffen. Die Reform der gesetzlichen Krankenkassen ist beschlossen. Bundestag und Bundesrat haben heute zugestimmt. Aus Berlin, Sarah Beham.

0: inhaltliche Ziel der Reform der gesetzlichen Krankenkassen?
1: Wir stabilisieren die Beitragssätze in der gesetzlichen Krankenversicherung. Die finanzielle Lage der gesetzlichen Krankenversicherung ist dramatisch und sie erlaubt auch keinen Aufschub mehr.
0: Allein nächstes Jahr klafft eine Lücke von rund 19 Milliarden Euro bei den gesetzlichen Krankenversicherungen. Das Sparpaket betrifft daher alle: Versicherte, die Pharmaindustrie, Kliniken und Praxen.
2: Diese Reform darf nicht beschlossen werden heute.
0: Vor dem Bundestag demonstrieren deswegen Psychotherapeuten, Pflegepersonal und Gewerkschaften. Auch drinnen im Parlament kommt Widerstand. Die Debatte emotional, hitzig und mit vielen Zwischen- und Ordnungsrufen.
3: Also es ist, glaube ich, nicht ganz so schwer zu verstehen, wenn man eine Frage stellt und die Ministerin die Frage beantwortet, dass man dann auch zuhört, selbst aus der Fraktion, die die Frage gestellt hat. Bitte.
0: Die Opposition ist sich inhaltlich einig wie nie. Britta Hasselmann von den Grünen.
4: Das Gesetz ist mit heißer Nadel gestrickt und es wird keine Effizienzgewinne geben und es wird keine Beitragsstabilität geben, sondern Krankenhausinsolvenzen, überlastete Hausärzte und verratene Psychotherapeutinnen und Therapeuten.
0: Auch Heidi Reicheneck von der Linken glaubt nicht daran, dass die Beiträge nicht weiter steigen.
5: Sie wollen stabile Beiträge. Ich verrate Ihnen, wie Sie die bekommen, wie Sie die sogar senken können. Mit einer Bürgerinversicherung, in die alle einzahlen, auf alle Einkommensarten, ohne Beitragsvermessungsgrenzen. Das wäre der richtige Weg.
0: Nicole Hess von der AfD warnt:
6: Das ist keine Reform, das ist eine Einladung zum Rückzug aus der Versorgung.
0: Das Paket sei nur ein erster Schritt, betont man selbst in der schwarz-roten Koalition. Etwa Dagmar Schmidt von der SPD.
7: Dieses Gesetz ist keine Gesundheitsreform. Dieses Gesetz ist auch kein Gesetz, wonach Verabschiedung die Sektkorken knallen.
0: Denn das Gesetz bedeutet für rund 75 Millionen Versicherte höhere Zuzahlungen bei Medikamenten. Die kostenfreie Mitversicherung von Ehepartnern wird eingeschränkt, beim Zahnersatz gekürzt. Alle sind gefordert. Das waren auch die Bundesländer. Politisch haben Union und SPD an einem Strang gezogen, auch im Bundesrat. Die Bundesländer hätten dort die GKV-Reform noch ausbremsen können, drohten, den Vermittlungsausschuss anzurufen. Aber dann kommt es anders.
8: Wer ist für die Anrufung des Vermittlungsausschusses? Das ist eine Minderheit. Der Vermittlungsausschuss ist nicht angerufen worden.
0: Auch die Hürde im Bundesrat ist genommen. Das hatte seinen Preis. Ein 550 Millionen Euro Angebot vom Bund an die Länder für Kliniken. Unklar bleibt, woher soll das Geld kommen? Fürs Erste ist das Sparpaket beschlossen. Ruhe kehrt damit wohl nicht ein.
9: Ihr kürzt uns dran! Ihr kürzt uns dran! Ihr kürzt uns dran!
10: Trotz Protesten des Krankenkassen-Sparpaket ist also beschlossen, Sarah Beam berichtete aus Berlin. Und bei uns geht's jetzt weiter mit den Eels. Die bringen dieses Jahr ein neues Album auf den Markt. Daraus eine Vorabsingle, Cap in Hand.

0: The Eels waren das. 17.16 Uhr ist es jetzt, Sie hören Bayern 2. Am 20. September sind Abgeordnetenhauswahlen in Berlin und eigentlich wollte die CDU mit ihrem regierenden Bürgermeister Kai Wegner als Spitzenkandidat antreten. Aber Wegner ist in den letzten Tagen immer mehr unter Druck geraten, weil er die Unwahrheit über sein Verhalten während des großen Stromausfalls im Januar gesagt hat und das auch einräumen musste. Vor gut zwei Stunden hat er Konsequenzen gezogen und die CDU Berlin hat auf einmal knapp 10 Wochen vor der Wahl einen neuen Spitzenkandidaten. Thorsten Gabriel.
1: Äußerlich wirkt Kai Wegner etwas angefasst, aber darum bemüht, ruhig wie immer zu erscheinen, als er ans kleine Pult im großen Saal der Parteizentrale der Berliner CDU tritt und in Kameras und Mikrofone sagt, was seit spätestens einer Stunde alle erwartet hatten.
2: Ja, ich habe kommunikative Fehler gemacht. Und das war auch Mist. Und ich ärgere mich am meisten darüber. Aber meine Damen und Herren, wenn ich feststelle, dass ich mit den Themen, die entscheidend sind für die Menschen, nicht mehr durchdringe, dann muss es Konsequenzen geben. Denn die Stadt Berlin ist wichtiger als eine Person und die Stadt Berlin, die Berlinerinnen und Berliner sind mir wichtiger als meine Person.
1: Und so verkündet der 53-Jährige seinen Rückzug von der Spitzenkandidatur für die Berliner CDU. Regierungschef will er bis zu einer neuen Regierung bleiben. Mittelfristig will er auch den Chefposten der Landespartei abgeben. Für Wegner ist es das Ende eines bemerkenswerten Absturzes, der am Jahresbeginn seinen Anfang genommen hatte. Am ersten Tag des Anschlags auf das Berliner Stromnetz zeigte er wenig Präsenz, behauptete aber hinterher zunächst, hinter verschlossenen Türen unermüdlich telefoniert zu haben. Später musste er nicht nur einräumen, dass er zwischendurch auch Tennis gespielt hatte, sondern bis zum Mittag gar keine Telefonate geführt hatte. Weitere Fehlentscheidungen folgten in diesem Jahr und zuletzt schlug dies auch in Umfragen durch. Seine CDU stürzte von Platz 1 auf Platz 4 ab. Der Druck aus den Reihen der Berliner CDU-Kreisvorsitzenden wurde immer stärker. Sie seien es auch, die nun das weitere Vorgehen beraten müssten, sagt Wegner.
2: Das alles Entscheidende ist, dass die CDU sich jetzt sehr, sehr schnell hinter einem Kandidaten oder einer Kandidatin versammelt und dann geschlossen in diesen Wahlkampf geht.
1: Wegner selbst hatte die Kreisvorsitzenden noch zu einem Treffen heute Abend eingeladen. Ursprünglich sollte es da um seine eigene Zukunft gehen. Nun geht es um die Frage, mit wem an der Spitze die Partei jetzt in den Wahlkampf ziehen soll.
2: Unsere Verantwortung heißt, ein linkes Bündnis zu verhindern. Das ist die erste Aufgabe, die wir jetzt leisten müssen. Da schaffe ich heute einen Weg. Und jetzt muss die Partei sagen, wie schnell sie diesen Weg beantworten will. Ich habe dazu eine klare Auffassung, eine klare Meinung, aber die sage ich nachher.
1: Klar ist, niemand hat sich in den vergangenen Wochen um eine mögliche Spitzenkandidaturübernahme gerissen. Als heißer Favorit gilt der Berliner Finanz- und Kultursenator Stefan Evers. Aber auch Justizsenatorin Feloor Badenberg und Fraktionschef Dirk Stettner werden gehandelt. Glaubt man dem, was hinter vorgehaltener Hand von den einflussreichen Kreisvorsitzenden erzählt wird, dann sehen sie mit Evers die größten Chancen, das Ruder für die Berliner CDU in den Umfragen noch einmal herumzureißen.
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0: Dass VW in der Krise ist, das ist jetzt wirklich keine Neuigkeit mehr. Aber wie tief die Krise ist, das belegen Zahlen, die der Konzern heute vorgelegt hat. Danach hat er im letzten Quartal fast 9% weniger Autos verkauft als im selben Zeitraum des letzten Jahres. Das ist viel. Und was es noch besorgniserregender macht, die Zahlen gehen immer schneller zurück. Gestern hat der Aufsichtsrat darüber beraten, wie es weitergehen kann. Der Vorstand will harte Schnitte und offenbar sogar Werke schließen. Konkrete Informationen hat er aber nicht vorgelegt, obwohl Betriebsratschefin Cavallo fast schon ultimativ gefordert hat, Konzernchef Blume müsse seine Pläne bis heute öffentlich machen. Es herrscht nämlich Unsicherheit im Konzern, auch bei der Tochter Audi in Ingolstadt, berichtet Daniela Olivares.
4: Gesamtbetriebsratschef Jörg Schlagbauer kritisiert vor allem die Kommunikation des Unternehmens. Aus den Medien habe er und die Belegschaft von den neuen möglichen Sparplänen erfahren.
5: Ich bin stinksauer. Seid ihr es auch?
4: Dass die Sitzung bei VW in Wolfsburg ohne konkrete Aussagen zu den Sparmaßnahmen zu Ende ging, kritisiert er scharf. Die Kolleginnen und Kollegen hätten ein Recht auf Klarheit. Wer über Standortschließungen und Personalabbau nachdenke, verspiele Vertrauen. So Schlagbauer. Was klar ist, VW und Audi verkaufen zu wenige Autos. Die Werke sind nicht ausgelastet, die Konkurrenz aus China hat stark aufgeholt und ist deutlich günstiger als die deutschen Autobauer. Audi kämpft zudem mit den US-Zöllen. Auch dem Betriebsratschef ist klar, es muss sich was ändern.
6: Ja, wir erkennen auch einen Handlungsbedarf, aber dann bitte nochmal an den Tisch setzen, miteinander diskutieren, Betriebsversammlungen nutzen und den Leuten reinen Wein einschenken. Und dann werden wir wie immer einen Weg finden, auch hier bei Audi.
4: In Ingolstadt leidet die gesamte Region unter der Krise, vor allem die zahlreichen Zulieferbetriebe. Zulieferer Franz Schabmüller beschäftigt rund 1200 Menschen und produziert unter anderem Fahrwerks- und Getriebeteile. Als IHK-Vorstand kennt er die Probleme der Betriebe in der Region. Schriftlich teilt er dem BR mit:
7: Die Sorgen sind momentan allgegenwärtig und meist auch berechtigt. Wir erfahren vereinzelt von Stellenabbau und leider auch von Unternehmensaufgaben und Insolvenzen.
4: Viele Betriebe würden versuchen, sich umzuorientieren. Auch die Stadt Ingolstadt, die lange als reiche Stadt in Bayern galt, ist in großer Finanznot. CSU-Oberbürgermeister Michael Kern nannte die Lage in der Autoindustrie dramatisch. Wirtschaftswissenschaftler Thomas Mellmann an der Katholischen Universität in Ingolstadt meint, dass Einschnitte, auch Werksschließungen, möglicherweise den Autostandort Deutschland retten könnten.
8: Wir wollen das Ganze bewahren. Ja, was ist besser? Alles fällt weg oder ein kleiner Teil fällt weg? Wir reden hier über die Kernindustrie in Deutschland.
4: Für die Mitarbeiter an den vielen Standorten der Automobilindustrie bleibt erstmal die Unsicherheit. In Ingolstadt wünschen sich die Audianer schnell Klarheit.
9: Mal ein anständiges Konzept, dass in Ingolstadt nicht gesund ausgelastet wird.
10: Einen klaren Weg und einfach Alternativwege.
11: Dass wir wieder ausgelastet werden und dass wir positiv in die Zukunft schauen können.
4: Auf Anfrage äußerte sich Audi bislang nicht. Aber laut Medienberichten wandte sich Audi-Chef Gernot Stöllner in einem Video an die Belegschaft und zeigte Verständnis für die Lage und versprach zu informieren, sobald Entscheidungen getroffen seien. Bis das soweit ist, wird es wohl noch einige Wochen dauern.
0: Daniela Olivares berichtete.

0: Rafael Gurlazzi zusammen mit Malika Ayan, Buena Fortuna, um 17 Uhr und gleich 26 Minuten. Der 10. Juli 1976 war ein sonnig heißer Tag im Norden Italiens. In einer Kleinstadt etwa 20 Kilometer nördlich von Mailand spielten die Kinder draußen, die Erwachsenen genossen den entspannten Samstag. Und niemand ahnte, dass sich gerade eine Giftwolke auf sie herabsenkte. Denn im Örtchen Seveso war in einer Fabrik eine chemische Reaktion außer Kontrolle geraten. Erst am nächsten Tag wurden die Menschen darüber informiert, dass etwas passiert war. Und bis man ihnen sagte, dass Dioxin ausgetreten war und sie evakuiert wurden, dauerte es länger als eine Woche. Zwei Wochen nach dem Unfall begann in Seveso ein Forschungsprojekt, das bis heute andauert. Renate L.
1: Der heute 91-jährige Biochemiker Paolo Moccarelli von der Universität Mailand Bicocca erinnert sich noch lebhaft an seine Ankunft in Seveso zwei Wochen nach dem Unfall.
2: Die Kinder mit den Verätzungen im Gesicht, mehr als 3000 tote Tiere. Wir waren geschockt und haben befürchtet, dass auch Menschen sterben.
1: Während das Katastrophengebiet evakuiert wurde, begann ein Medizinerteam damit, die Betroffenen zu untersuchen und nahm auch Blutproben. Weil damals kein Labor auf der Welt Dioxin im Blut analysieren konnte, deponierte Paolo Moccarelli einen Teil der Proben in Tiefkühltruhen. Die einzige erkennbare Folge des Unfalls blieben rund 200 Fälle von Chlorakne, vor allem bei Kindern, eine schwere Hauterkrankung, die bis zu 10 Jahre braucht, um abzuheilen. Kein Mensch ist durch das Dioxin gestorben. Deshalb sollte 1985 Schluss sein mit den Untersuchungen. Aber 1987 meldeten sich Forschende aus den USA. Sie hatten eine Methode zur Dioxinanalyse in Blut entwickelt. Damit begann 11 Jahre nach dem Unfall die eigentliche Forschungsarbeit. Dank präziser Daten für jede einzelne Person seit 1976 konnten erstmals die Langzeitfolgen der Chemikalie untersucht werden, die seither Sevisodioxin heißt, chemisch 2378-TCDD, das giftigste aller Dioxine. Es zeigte sich unter anderem, Männer, die 1976 noch Kinder waren, zeugten überwiegend Töchter.
2: Ein Teil der Männer, die damals Kleinkinder waren, hatte auch weniger Spermien und weniger bewegliche. Wir haben entdeckt, dass Dioxin viel stärker giftig wirkt, wenn man als Kind damit in Berührung kommt, als in höherem Alter.
1: Bei Mädchen führte das später zu Veränderungen des Menstruationszyklus, einer früheren Menopause und häufigerem Brustkrebs als in vergleichbaren Bevölkerungsgruppen. Weitere Folgen des Dioxins waren Diabetes und Herz-Kreislauf-Erkrankungen. Die jüngsten Untersuchungen zeigen erstmals sogenannte epigenetische Veränderungen durch Dioxin. Nicht der genetische Code ist verändert, sondern an einige Gene hat sich ein Methylmolekül gebunden, das ihre Funktion beeinflusst. In Seveso betrifft das die heute etwa 50-jährigen Söhne von Frauen, die im Juli 1976 schwanger waren. Eine der Veränderungen beeinflusst die Spermienproduktion, eine weitere die Schilddrüse und das Skelettsystem, erklärt Paolo Brambilla, Biochemiker an der Universität Mailand Bicocca.
3: In diesen zwei Bereichen ist der Effekt eindeutig. Außerdem gibt es bei den Betroffenen auch unregelmäßige Methylierungen. Wir können nicht sagen, was sie bewirken, aber üblicherweise sind sie mit chronischer Krankheit und Alterung verbunden. Es wäre interessant, die Männer weiter zu beobachten und zu schauen, ob die Veränderungen vererbt werden.
1: In Tierversuchen wurden solche epigenetischen Veränderungen über 3 Generationen beobachtet. Die Forschung könnte also noch lange weitergehen. Schon jetzt hat sie viel bewirkt, etwa die Seveso-Richtlinien der EU zur Sicherheit von Industrieanlagen. Für Paolo Moccarelli, der auch mit 91 Jahren noch ins Labor kommt, war der Seveso-Unfall eine Zeitenwende.
2: Weltweit begann eine neue Ära im Verhältnis zwischen Industrie und Umwelt.
0: Seveso und die Folgen 50 Jahre nach der Katastrophe. Renate L. war das. Im Süden Spaniens wüten verheerende Waldbrände. Es gab viele Tote und Verletzte. Die aktuelle Lage gleich von unserem Spanien-Korrespondenten. Jetzt aber zuerst die Kurznachrichten.
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5: Regierender Bürgermeister von Berlin verzichtet auf Spitzenkandidatur. CDU-Regierungschef Wegner erklärte am Nachmittag seinen Rückzug. Er zieht damit Konsequenzen aus den Vorwürfen. Er habe die Öffentlichkeit über sein Krisenmanagement nach einem Sabotageanschlag auf das Berliner Stromnetz belogen. Die CDU sucht nun einen neuen Spitzenkandidaten. Bundestag beschließt Reformen der schwarz-roten Koalition. Sowohl die Maßnahmen zur Begrenzung der Krankenkassenbeiträge als auch das veränderte Heizungsgesetz wurden vom Parlament gebilligt. Der Bundesrat ließ beide Gesetze passieren. Beschlossen haben die Abgeordneten auch einen Verzicht auf die anstehende Erhöhung ihrer Bezüge. Ermittler untersuchen nach Schulattacke von Schongau Internetpamphlet. Ob es vom mutmaßlichen Attentäter stammt, ist den Angaben der Polizei zufolge noch unklar. In dem 19 Seiten langen Text äußert sich der Verfasser rassistisch und frauenfeindlich. Die Staatsanwaltschaft hat außerdem Hinweise, dass der 16-Jährige seine Tat live im Internet zeigen wollte. Ryanair-Flug entgeht knapp einer Katastrophe. Nach Angaben der Fluggesellschaft durchschlug kurz nach dem Start in Thessaloniki heute früh ein Teil des rechten Triebwerks der Boeing 737 ein Passagierfenster. Ein 61 Jahre alter Fluggast wurde in einer Flughöhe von 6000 Metern aus dem Flugzeug gesogen. Der Mann überlebte, weil ihn eine Frau minutenlang festhielt. Die Maschine sollte nach Memmingen fliegen. Alexander Zverev steht im Finale von Wimbledon. Der 29 Jahre alte Hamburger besiegte den Briten Arthur Ferry klar in drei Sätzen. Im Finale trifft Zverev entweder auf Titelverteidiger Jannik Sinner aus Italien oder auf Rekord-Grand-Slam-Gegner Novak Djokovic aus Serbien. Soweit die Nachrichten um halb.
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5: Bis zum Abend viel Sonne, in der Nacht dann sternenklar, auch morgen wieder sonnig und warm. Und hier noch die Bayern 2 Verkehrsmeldungen. A3 Nürnberg Richtung Passau, zwischen Metten und Hengersberg 12 Kilometer Stau nach einem Unfall. Der Verkehr wird an der Unfallstelle vorbeigeführt, bitte halten Sie eine Rettungsgasse offen. Die A6 Nürnberg Richtung Pilsen ist zwischen Altdorf-Leinburg und Ahlfeld gesperrt. Der Verkehr wird über den Standstreifen geleitet und es staut sich ab dem Kreuz Nürnberg-Ost. Eine Umleitung gibt's über die U41A. A7 Fulda Richtung Würzburg zwischen dem Fuldaer Dreieck und Bad Brückener Wildflecken 9 Kilometer Stau. A9 München Richtung Nürnberg zwischen Manching und Denkendorf 10 Kilometer stockend. A99 Ostumfahrung München Richtung Salzburg zwischen dem Kreuz München Nord und Haar 10 Kilometer stockend. Und zuletzt A99 Westumfahrung München Richtung Lindau zwischen Neuherberg und dem Dreieck Allach stockend. Soweit die Meldungen. Es ist 17.34 Uhr.
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0: Wir haben es gerade in den Nachrichten gehört, auf einem Flug von Thessaloniki, der heute Morgen in Memmingen hätte landen sollen, ist es kurz nach dem Start zu einem dramatischen Zwischenfall gekommen, bei dem ein Passagier fast ums Leben gekommen wäre. ARD-Luftverkehrsexperte Stefan Liener mit den Einzelheiten.
6: Ja, eigentlich hätte es ein Routineflug sein sollen um 6.12 Uhr morgens von Thessaloniki nach Memmingen mit einer Tochtergesellschaft der Ryanair. Aber dann ist im Steigflug eben das Außergewöhnliche passiert. Es ist ein Fenster geplatzt. Also die Passagiere hörten einen lauten Knall. Es gibt inzwischen auch Berichte, nach denen nach einem Triebwerksschaden eben ein Triebwerksteil auf das Fenster geknallt ist und dann einen Riss bzw. einen Platzen verursacht hat. Und wegen des Druckunterschiedes, den es dann schon in mehreren tausend Metern Höhe gibt, also außerhalb des Flugzeuges sehr viel weniger Luftdruck als innerhalb des Flugzeuges, wurde ein 61-jähriger serbischer Staatsbürger, der neben diesem Fenster saß, ja, da regelrecht rausgesaugt, zumindest seinen Kopf und die Schultern. Und nur weil sich wohl seine Frau an ihn klammerte und dann auch andere Passagiere dasselbe taten, wurde er dann wieder ins Flugzeug gezogen und die Cockpitbesatzung hat dann eine Notlandung in Thessaloniki eingeleitet. Als man da dann ankam, hat man festgestellt, der Passagier muss unbedingt ins Krankenhaus. Er hat wohl sogenannte Reibungsverbrennungen, aber auch Nackenverletzungen. Und die gute Nachricht ist, es besteht wohl keine Lebensgefahr.
0: Trotzdem für alle Menschen an Bord natürlich ein Riesenschock und man fragt sich automatisch, kann man sich da irgendwie wappnen für sowas?
6: Eines, was ganz wichtig ist und was man an Bord eines Flugzeugs immer tun sollte, den Sicherheitsgurt anlegen bzw. überhaupt nicht ablegen, auch wenn das Anschnallzeichen ausgeht, denn man weiß ja nie, gibt es möglicherweise eine Turbulenz, die man nicht kommen sieht und dann sackt das Flugzeug 1, 2 oder 3 Meter nach unten. Aber natürlich ist das jetzt nicht das Allheilmittel. Das Wichtigste ist eigentlich, dass sofort die Sauerstoffmasken aus der Decke fallen und dass die Cockpitbesatzung so schnell wie möglich auf eine Flughöhe geht, in der der Druckunterschied zwischen draußen und drinnen nicht mehr so dramatisch ist. Und dann heißt es natürlich für die Cockpitbesatzung den nächstgelegenen Flughafen, Rettungsdienste etc. verständigen und dort so schnell wie möglich landen.
0: Sagt ARD-Luftfahrtexperte Stefan Liener. Bei einem Flug von Thessaloniki ist heute Morgen ein Fenster geborsten. Ein Passagier wäre fast aus dem Flugzeug gesaugt worden.

0: Suzanne Weger mit Marlene on the Wall um 17.38 Uhr. Eine Stromleitung an einer Landstraße reißt, stürzt zu Boden und steckt völlig vertrocknete Vegetation in Brand. Das ist Augenzeugen zufolge gestern Nachmittag im Süden Spaniens, in der Nähe des bei Touristen beliebten Dorfes Beda, passiert. Und das, was danach geschah und immer noch geschieht, nennt der spanische Katastrophenschutzminister Sanz eine beispiellose Tragödie. Tausende Hektar brennen. Es gibt viele Tote zu beklagen. Mir ist jetzt Hans-Günter Kellner aus dem ARD-Studio Spanien zugeschaltet. Wie sind denn die aktuellen Zahlen zu den Toten und Verletzten, Herr Kellner?
1: Ja, es sind 12 Menschen gestorben. Es sind 23 weiterhin werden vermisst und es sind 8 Menschen verletzt worden. 4 davon haben so großflächige Brandverletzungen, dass sie auch in Krankenhäusern behandelt werden, die dafür auch ausgelegt sind.
0: Und muss man fürchten, dass diese Zahlen noch steigen? Also werden noch Menschen vermisst?
1: Ja, es werden 23 Menschen noch vermisst und die spanischen Behörden suchen jetzt tatsächlich auch die Häuser ab da in der Gegend, die verbrannten Gebäude. Das ist ja eine extrem zersiedelte Gegend auch. Es sind nicht nur Dörfer betroffen, sondern eben auch kleine Bauernhöfe, die recht isoliert sind. Die sind verbrannt.
0: Hallo Herr Kellner, können Sie mich noch hören? Ah, oh, da ist uns die Leitung abgerissen, höre ich gerade von der Regie. Das ist ärgerlich. Wir wollten eigentlich mit ihm noch darüber sprechen, was dort genau passiert ist. Wir wissen mittlerweile von Informationen vor Ort, dass offenbar auch viele Ausländer unter den Opfern dort in Spanien waren und dass möglicherweise viele Engländer betroffen waren. Man hat ein ausgebranntes Autowrack gefunden, bei dem das Lenkrad rechts war, was natürlich darauf hindeutet, dass das britische Touristen waren. Der Brand ist noch nicht unter Kontrolle. Noch immer kämpfen dort im Süden Spaniens Feuerwehrleute gegen den großflächigen Brand.

0: Yael Naim aus Israel war das mit Lafi Pakul.
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0: Und bei der steht heute das zweite Viertelfinale auf dem Plan, Spanien gegen Belgien. Darüber kann ich jetzt mit Ann-Kathrin Rose aus dem ARD-WM-Team sprechen. Aber bevor wir das tun, Frau Rose, ganz kurz ein Blick zurück auf das erste Viertelfinale gestern, Frankreich gegen Marokko. 2:0 hieß es am Ende. Frankreich ziemlich souverän, ein echter Titelfavorit, oder?
2: Ja, absolut. Die Franzosen absolut überlegen, aber haben eben über lange Zeit ihre Chancen nicht genutzt. Das Spiel war teilweise trotzdem wahnsinnig einseitig und dann war es Kylian Mbappé wunderschön aus 16 Metern den Ball ins Tor geschlänzt. Ich würde sagen, ein Tor in Perfektion, das 2:0 dann von Ousmane Dembélé. Also die haben schon gestern eben gezeigt, dass ein Spitzenteam auch mal Geduld brauchen kann und wenn es die beweist, souverän dann in die nächste Runde einzieht.
0: Und heute dann also Spanien gegen Belgien. Die viel zitierte belgische goldene Generation um De Bruyne, Lukaku und Thibaut. Ist es eine Art letztes Hurra oder sind es doch schon die Jüngeren im Team, die gerade punkten? Wie sehen Sie das?
2: Ich glaube, dieses Hurra ist vielleicht schon vorbei, weil es gar nie so ein richtiges Hurra war. Es war ja immer so ein bisschen diese goldene Generation als Geheimfavorit. Mhm. Und dann sind sie immer gar nicht so geheim. Gescheitert ist vielleicht zu groß, aber 2022 in der Vorrunde ausgegangen. Belgien jetzt schon bei dieser WM zum 22. Mal bei einem großen Turnier dabei, noch immer ohne Titel. Und in diesem Jahr haben sie sich gesteigert und es kommt so ein bisschen das Gefühl auf, als sei dieser Druck weg, weil Belgien überhaupt nicht mehr gehandelt wurde. Jetzt eine starke Performance zuletzt gegen das US-Team. Da gab es ja im Vorhinein mit der roten Karte gegen den US-Spieler, mit der Rücknahme der roten Karte viel Trubel und die Belgier sehr, sehr gereift, haben das extrem gut gemacht, haben sich durchgesetzt und wirken jetzt ein bisschen leichter vor dem Spiel gegen Spanien.
0: Aber wie Sie gerade sagten, Belgien immer noch ohne Titel, ganz anders. Spanien, der amtierende Europameister, vielleicht noch nicht ganz da, wo die legendäre spanische Mannschaft war, die vor knapp 20 Jahren erst Europameister wurde, dann Weltmeister, nochmal Europameister. Aber sind die schon auf dem Weg dorthin?
2: Ja, und zwar, weil sie vielleicht nicht mehr so viel zaubern, wie man das von einer spanischen Mannschaft erwartet, aber eine sehr, sehr gute Teamleistung haben. Allen voran, und das ist nicht das Erste, was zumindest das Klischee besagt, eine starke Defensive. Die Spanier bei dieser WM als einziges Team noch ohne Gegentor. Übrigens mit dem letzten Spiel von 2022 seit 6 Spielen ohne Gegentor, seit 6 WM-Spielen. Und das ist ein Rekord. Starke Defensive, davor im Mittelfeld Rodri, der das Ganze denkt und lenkt. Und genau deshalb sind die Spanier heute Abend auch der Favorit.
0: Wer gewinnt denn heute Abend? Was glauben Sie, wer sind die Favoriten?
2: Ja, das sind die Spanier ganz klar, eben weil diese Serie für die Spanier spricht und weil ich glaube, es wird ein langer Abend, es wird auch ein langer Fußballabend für alle Fans in Deutschland. Die Partie wird ja angepfiffen um 21 Uhr deutscher Zeit. Es dürfte vielleicht sogar einen Nachschlag geben. Also ich glaube, dass die Belgier den Spaniern durchaus die Stirn bieten werden, aber dass Spanien sich am Ende mit der individuellen Klasse, aber auch mit dieser Turnierform hier durchsetzen wird.
0: Gestern habe ich an dieser Stelle mit Ihrem Kollegen Martin Roschitz gesprochen und ihn gefragt, wer denn Weltmeister wird angesichts des bisherigen Turnierverlaufs. Er hat gesagt, er bleibt bei England. Da hat er ganz am Anfang auch schon drauf getippt. Was sagen Sie?
2: Das ist jetzt blöd, wenn zwei Menschen den gleichen Tipp abgeben. Ich bin tatsächlich auch bei England. Wobei ich glaube, dass diese Partie morgen gegen die Norweger, die wird ganz wichtig. Und zwar nicht nur, weil die ein K.O.-Spiel ist, sondern weil diese Norweger übrigens bei vielen, und zwar auch bei mir, als Geheimtipp galten, dass sie sehr, sehr weit kommen. Die haben eigentlich wenig Defensive, aber eine ganz starke Offensive, reiben sich hier in Miami, wo ich gerade bin, immer noch die Augen bei über 35 Grad, dass sie überhaupt so weit gekommen sind. Und ich glaube, das wird ein extrem spannendes Spiel, aber England extrem gereift. Auch der deutsche Trainer Thomas Tuchel, der ist sehr gereift in seiner Kommunikation. Die sind ein heißer Titelkandidat.
0: Und England als Weltmeister, das muss ja eigentlich jeden Fußballromantiker auf dieser Welt freuen. Vielen Dank für diese Einschätzungen. Ann-Kathrin Rose war das aus dem ARD-WM-Team. Vielen Dank. Und Tennis wurde heute auch gespielt. Alexander Zverev steht nämlich im Finale von Wimbledon. Am Nachmittag hat er den Briten Arthur Ferry im Halbfinale klar in 3 Sätzen geschlagen. Hat es damit also geschafft, tatsächlich in 4 verschiedenen Grand-Slam-Turnieren ins Finale einzukommen. Matthias Kammann berichtet.
3: Am Ende war das Match von Alexander Zverev dann doch so klar, wie die nackten Zahlen vorher vermuten ließen. Denn die am Montag neue Nummer 2 der Weltrangliste aus Deutschland besiegte den Briten Arthur Ferry in nur 2 Stunden und 13 Minuten in 3 Sätzen mit 7:6, 6:2 und 6:4. Ausschlaggebend war in einem ausgeglichenen ersten Satz der Tiebreak, den Zverev kurz und schmerzlos mit 7:0 gewann. Danach war der Widerstand des 23-jährigen Londoners gebrochen. Zverev bestimmte das Match mit seinen mächtigen Auf- und schnellen Grundschlägen. Und er ließ nicht zu, dass ein Funke auf die 15.000 Zuschauer auf dem Center Court übersprang, die so euphorisch in diese Partie gegangen waren. Zverev gewann allerdings nicht nur dieses Match, sondern er schaffte es damit auch, bei allen 4 Grand-Slam-Turnieren mindestens einmal ins Endspiel zu kommen. Und in Wimbledon steht er jetzt in einer Reihe mit den deutschen Finalisten Boris Becker, Michael Stich, Wilhelm Bungert und Gottfried von Kramm. Zverev wartet nun auf seinen Endspielgegner, der zwischen der Nummer 1 der Welt, Jannik Sinner, und dem 24-maligen Grand-Slam-Champion Novak Djokovic ermittelt wird.
0: Und genau diese Partie läuft gerade in Wimbledon. Das läuft der erste Satz. Novak Djokovic führt mit 4:3.

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0: Heimatsound auf Bayern 2 Heidling war das mit Du Depp um 17.52 Uhr.
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0: Und bei mir im Studio ist Dirk Vilsmeier aus der Wirtschaftsredaktion. Dirk, das Bundeskartellamt hat sich mit den Spritpreisen beschäftigt.
2: Und es geht jetzt davon aus, dass Autofahrer im vergangenen Quartal durch die Maßnahmen der Bundesregierung entlastet wurden. Konkret untersucht wurden von der Behörde die Absenkung der Spritsteuer um rund 17 Cent pro Liter und die neue 12-Uhr-Regelung für Preiserhöhungen an den Tankstellen. Allerdings wurden bei der Untersuchung auch Regelverstöße der Mineralölkonzerne festgestellt. Aus Bonn, Anne Burkhardt.
3: Nur einmal pro Tag um 12 Uhr dürfen die Tankstellen die Preise erhöhen. Die meisten haben sich daran gehalten und wer vor 12 Uhr getankt hat, konnte Geld sparen. Aber rund 2% der Kraftstoffanbieter haben sich nicht an die Regel gehalten, ermittelte das Bundeskartellamt. Sie haben die Preise zu früh angehoben. Ob aus technischen Gründen oder um mehr Gewinn zu machen, das wird nun ermittelt. Bei der Senkung der Energiesteuer um rund 17 Cent pro Liter spricht das Bundeskartellamt von einem Erfolg für die Verbraucher. Der Tankrabatt sei zwar nicht vollständig, aber weitgehend an die Kunden weitergegeben worden. Zusätzlich hätten im Juni auch gesunkene Rohölpreise zu deutlichen Preisrückgängen an den Tankstellen geführt, sagte Kartellamtspräsident Andreas Mund. Mit dem Ende des Tankrabatts am 1. Juli seien die Preise an den Zapfsäulen im Durchschnitt um bis zu 19 Cent gestiegen. Dazu hätten auch Preissteigerungen im Großhandel beigetragen. Die werden vor allem nach 12 Uhr an die Kunden weitergegeben. Das Bundeskartellamt rät deshalb, am besten weiter vormittags zu tanken, um Geld zu sparen.
0: Bei Volkswagen läuft's gerade nicht so. Das hatten wir ja auch schon mit dem Sparprogramm bei Audi im Programm. Heute gab's aber auch noch Quartalszahlen.
2: Der Volkswagen-Konzern hat im zweiten Quartal deutlich weniger Autos verkauft als im Vorjahr. Insgesamt ging es um fast 9% bergab. Bei der Kernmarke Volkswagen sogar um 14%. Bei Audi war es ein Minus von 8%. Dem Abwärtstrend kann sich aber auch BMW gerade nicht entziehen. Im zweiten Quartal sanken die Verkaufszahlen bei den Marken BMW, Mini und Rolls-Royce um fast 5%. Und hätte es bei der britischen Tochter Mini kein Absatzplus gegeben, wäre das Minus auch noch größer ausgefallen.
0: Und nach dem Bundestag hat jetzt auch der Bundesrat das neue Kraftwerksgesetz akzeptiert.
2: Im Wesentlichen soll damit der Bau von Gaskraftwerken in den kommenden Jahren ermöglicht werden, die aber nur dann zum Einsatz kommen sollen, wenn die erneuerbaren Energien es nicht schaffen, den Strombedarf zu decken. Als Stichwort gilt hier die sogenannte Dunkelflaute. Insgesamt geht es um rund 11 Gigawatt Leistung. Das entspricht so in etwa 11 größeren Kohlemeilern. Stimmt auch die EU-Kommission der geplanten Förderung dann der Kraftwerke zu, sollen sie Ende 2031 einsatzbereit sein. Potenzielle Kraftwerksbetreiber können sich dann in einer Auktion um einen Auftrag zum Bau dieser Kraftwerke bemühen und spätestens ab 2045 sollen diese Gaskraftwerke dann auch nur noch mit klimaneutralem Wasserstoff betrieben werden können.
0: Und das war das Neueste aus der Welt der Wirtschaft mit Dirk Vilsmeier. Vielen Dank.
2: Gerne.
0: Ganz leise schleichen sich hier die Holmes Brothers ins Programm bei Bayern 2 mit We Meet, We Part, We Remember.

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2: 17.59 Uhr ist es jetzt und das heißt, in wenigen Minuten geht's hier in Bayern 2 weiter mit Radio Mikro. 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Was habt ihr geplant?
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2: Das alles im Radio Mikro ab 5 nach 6 hier bei uns in Bayern 2. 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Bis dann, schönen Abend.
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6: Um 18 Uhr mit Diana Gaul. Das Sparpaket für die gesetzlichen Krankenkassen ist nach langen Debatten beschlossen. Bundestag und Bundesrat haben heute dafür gestimmt. Das Gesetz soll immer weiter steigende Beiträge für Versicherte verhindern. Was die Änderungen für Bürgerinnen und Bürger konkret bedeuten, erklärt aus unserem Hauptstadtstudio Chris Berdrow.
7: Zum Beispiel müssen sie mehr für Medikamente zuzahlen in der Apotheke. Seit mehr als 20 Jahren galt, das darf nicht teurer als 10 Euro sein. Die Grenze wird angehoben auf 15 Euro. Beim Zahnersatz wird gekürzt. Die Kassen zahlen keine homöopathischen Leistungen mehr. Wer sehr gut verdient, zahlt künftig höhere Beiträge. Und die kostenlose Mitversicherung von Ehe- und Lebenspartnern wird eingeschränkt. Es gibt Ausnahmen für Eltern mit Kindern unter 12 Jahren oder wenn Angehörige gepflegt werden zum Beispiel. In vielen Fällen wird aber künftig ein Zuschlag für die mitversicherte Person fällig.
6: Im Kampf gegen Schwerkriminelle und Cyberangriffe soll die Bundespolizei eine Reihe neuer Befugnisse bekommen. Der Bundestag hat dafür eine Reform des Bundespolizeigesetzes beschlossen. Demnach sollen die Beamten künftig eigene Drohnen zur Überwachung und Aufklärung einsetzen dürfen. Außerdem sollen Vorgaben des Bundesverfassungsgerichts zur Erhebung von Daten umgesetzt werden, die etwa durch den Einsatz verdeckter Ermittlungsmaßnahmen erhoben wurden. Der Bundesrat muss noch zustimmen. Kai Wegner zieht die Reißleine. Nach monatelanger Kritik verzichtet Berlins regierender Bürgermeister auf eine weitere Spitzenkandidatur für die CDU bei der Abgeordnetenhauswahl im September. Am Nachmittag teilte er mit, dass er auch den Vorsitz des CDU-Landesverbandes aufgeben werde. Wegner war wegen seines Krisenmanagements nach einem Stromausfall in die Kritik geraten. Dazu sagte er:
8: Ja, ich habe kommunikative Fehler gemacht. Und ja, glauben Sie es mir, ich ärgere mich am meisten darüber. Und das war auch Mist. Und deswegen habe ich mich auch bei den Berlinerinnen und Berlinern entschuldigt.
6: 7 Jahre ist das erfolgreiche Volksbegehren Rettet die Bienen in Bayern jetzt her, doch vielerorts hakt es offenbar noch immer. Bei der Zielerreichung tue sich wenig, so die Beauftragte des Volksbegehrens Becker. Als Beispiel nannte sie die damals geforderte Ausweitung des Anteils beim Ökolandbau. Dieser dümpele aktuell bei rund 14%, obwohl es eine immer größere Nachfrage gebe, so Becker. Landtagsvizepräsident Hartmann von den Grünen sagte, die Staatsregierung gebe den Schutz des Lebensraums heimischer Tier- und Pflanzenarten Schritt für Schritt auf. Tennisprofi Alexander Zverev steht im Finale von Wimbledon. Zverev setzte sich im Halbfinale gegen den Lokalmatador Arthur Ferry in 3 Sätzen durch. Beim bedeutendsten Tennisturnier des Jahres ist er der erste deutsche Spieler im Männer-Einzel seit Boris Becker vor 31 Jahren. Das Wetter in Bayern. Bis zum Abend viel Sonnenschein, höchstens ein paar lockere Wolkenfelder. In der Nacht Tiefstwerte zwischen 17 und 11 Grad. Die Aussichten: am Wochenende und auch am Montag sonnig und trocken, Höchstwerte 26 bis 35 Grad. Soweit die Nachrichten. Es ist 18.03 Uhr. Die Verkehrsmeldungen. A3 Nürnberg Richtung Passau. Zwischen Metten und Hengersberg. 12 Kilometer Stau nach einem Unfall. Der Verkehr wird an der Unfallstelle vorbeigeführt. Bitte halten Sie eine Rettungsgasse offen. Die A6 Nürnberg Richtung Pilsen ist zwischen Altdorf-Leinburg und Ahlfeld gesperrt. Der Verkehr wird über den Standstreifen geleitet. Zurzeit 3 Kilometer Stau ab dem Kreuz Nürnberg-Ost. Umleitung über die U41A. Die A7 Würzburg Richtung Fulda ist zwischen Gramschatzer Wald und dem Dreieck Schweinfurt-Werneck nach einem Unfall gesperrt. Dort ist ein Rettungshubschrauber im Einsatz. Zurzeit 4 Kilometer Stau. Bitte halten Sie eine Rettungsgasse offen. A9 München Richtung Nürnberg, zwischen Manching und Denkendorf 10 Kilometer stockend. Und A99 Westumfahrung München Richtung Lindau, zwischen Neuherberg und Dreieck Allach stockend. Soweit die Übersicht.
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5: Hallo am 10. Juli. Noch 3 Wochen Schule und dann startet die große
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5: Ja, die große was eigentlich? Die große Freiheit? Die große Langeweile? Oder die große Reise? Ich denke mal, das wird bei jeder und jedem von euch anders sein. Teils werdet ihr das machen, was zum Beispiel eure Eltern für euch entscheiden. Und teils werdet ihr selber bestimmen, was ihr macht und wie ihr für euch die schulfreie Zeit füllt. Aber jetzt und hier startet auf jeden Fall erstmal die große Radio-Mikro-Sommerferien-Vorbereitungs-Mitbestimmungssendung, in der ihr natürlich wieder anrufen und eure Meinung sagen könnt. Zum Beispiel dazu, was in eurer Stadt oder Gemeinde oder bei euch im Ort oder Dorf anders wäre, wenn ihr ganz alleine entscheiden könntet. Ich bin die Katrin und ihr habt auf jeden Fall schon mal grandios entschieden, heute hier dabei zu sein.
9: Hier steppt die Sau. Hier tanzt die Kuh. Hier rockt der Frosch. Da müsst ihr hin. Heute in Medi-München.
5: Ja, Moment, das muss natürlich heißen, heute in Radio Mikro. Wir senden zwar auch aus München, aber Mini-München, das ist was anderes. Das ist sowas wie Mini-Regensburg, Mini-Berlin, Mini-Salzburg, die Spielstadt Donau-Ries oder Mini-Bozen in Italien. Und das alles, das sind, wisst ihr was, warum will ich das jetzt eigentlich erklären? Ich lasse es lieber die machen, die sich da wirklich gut auskennen, nämlich unsere Studiokinder heute, Lara und Elias. Hallo ihr beiden, schön, dass ihr da seid.
10: Hallo. Hallo.
5: Sag mal, Lara, fangen wir mit dir an. Für alle, die nicht wissen, was eine Spielstadt ist, könntest du es uns kurz erklären?
10: Also die Spielstadt ist ein Ort, wo man in den Sommerferien hingehen kann, in den ersten 3 Wochen. Und da kann man eben wie im echten Leben auch arbeiten. Und da können eben nur Kinder sein. Du kannst dann auch Geld verdienen und mit dem Geld was machen. Und es macht sehr viel Spaß, weil du auch selbst entscheiden kannst, was du tun kannst.
5: Das gibt es, wie du gesagt hast, an vielen anderen Orten und Städten auch. Und die sind unterschiedlich groß. Euer Mini-München, wo ihr euch auskennt, das ist ja eigentlich riesig. Gell? Da sind bis zu 2000 Kinder oder so am Tag.
10: Ja.
5: Und was ist denn da jetzt deine Rolle zum Beispiel, Lara, in Mini-München?
10: Also ich habe letztes Jahr mit Freunden zusammen einen eigenen Laden aufgemacht, wo wir eben Zuckerwatte verkauft haben. Und wir waren damit eben auch sehr erfolgreich. Mhm. Und vorher habe ich auch im Rathaus gearbeitet.
5: Also das mit der Zuckerwatte habt ihr von Anfang bis Ende alleine organisiert und selbst gemacht?
10: Ja, das haben wir so gemacht.
5: Und die Erwachsenen?
10: Ja, die bleiben halt draußen. Und es gibt auch für Erwachsene ein extra Visa, wo sie eben dann nur mit einem Visa für eine halbe Stunde reinkommen können.
5: Okay, Elias schüttelt gerade mit dem Kopf. Elias, was sagst du dazu?
11: Das Visum wurde dieses Jahr abgeschafft.
5: Ah, warum?
11: Naja, es ist unhöflich in Klammern, wenn Eltern in eine Kinderspielstadt kommen.
5: Ach so, sie sollen einfach gar nicht mehr rein dürfen, oder? Gar keine Chance, ein Visum zu bekommen. Das ist ja fast wie im echten Leben. Elias, welche Rolle spielst du denn in der Spielstadt Mini München?
11: Also das letzte Jahr habe ich eigentlich durchgehend bei Radio Mikro in Mini München gearbeitet. Da habt ihr auch gerade den Jingle gehört.
5: Ja, der war von Radio Mikro Mini München, genau.
11: Ja.
5: Und was hast du da gemacht?
11: Naja, ich war hauptsächlich am Schaltpult. Aber ich war auch teils hier vorne bei der, naja, als Moderator.
5: Mhm, das heißt, du bist nicht das erste Mal jetzt vor einem Mikrofon.
11: Ja.
5: Ja, wie ihr gehört habt, es gibt tatsächlich Radio Mikro auch in Mini München.
9: Boah, ey. Radio Mikro Mini München.
5: Ja. Ja, so hört sich das dann dort an. Jetzt gerade läuft Radio Mikro auf Bayern 2, aber auch in diesem Sommer gibt es wieder Radio Mikro Mini München. Das war gar nicht immer so klar, gell? Weil es kostet ja viel Geld, so eine Veranstaltung. Aber Gott sei Dank, es wird stattfinden im Sommer. Und da machen eben auch die Mini München Mitmacher und Mitmacherinnen Radioprogramm für ihre Spielstadt. Als was wollt ihr beiden denn diesen Sommer dabei sein, Elias?
11: Also ich hatte wieder vor, im Radio zu arbeiten, hauptsächlich wieder Mischpult. Aber genauso wie letztes Jahr vielleicht auch ein bisschen im Vordergrund beim Moderator vielleicht auch ein paar Jingles produzieren.
5: Mhm. Also an der Technik auch?
11: Ja.
5: Und du, Lara, wieder Zuckerwatte?
10: Ja, ich glaube schon. Also wir haben uns dieses Mal auch was bisschen Neues überlegt. Und zwar, dass man auch übers Handy dann eine Zuckerwatte bestellen kann. Mhm. Und ich möchte dieses Jahr auch probieren, bei der Bank zu arbeiten, weil es eben mein letztes Jahr in Mini-München ist und die Jobs bei der Bank immer heiß begehrt sind.
5: Okay, oh, ja. Weil man da so viel verdient, oder?
10: Nee, aber weil du halt das ganze Geld vor dir hast. Und ich weiß nicht, irgendwie wollen alle Kinder da einfach mal arbeiten. Und es ist einfach sowas man in Mini-München machen muss. Wenn man nach München geht, muss man irgendwie den Marienplatz anschauen. Und wenn man nach Mini-München geht, muss man bei der Bank arbeiten.
5: Also ganz ehrlich, das klingt jetzt schon so ein bisschen viel nach Arbeit. Und Erwachsene sagen ja oft, oh, ich muss schon wieder in die Arbeit. Wann ist endlich wieder Wochenende? Und ihr geht da freiwillig hin. Was ist denn so toll an so einer Spielstadt?
11: Naja, es macht Spaß. Und es ist halt einfach spaßig.
10: Du kannst halt viel deine eigenen Entscheidungen treffen, was mir immer sehr viel Spaß macht, weil ich kann entscheiden, was ich jetzt machen

0: Von wegen, wir erzählen hier keinen Schrott. Wir werden jetzt gleich hier Lara kennenlernen.
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0: Genau, das gibt's hier immer bei uns am Anfang der Sendung. Wir wollen ja wissen, mit wem wir es genau zu tun haben. Lara, zuerst du. Wie alt bist du?
2: Also ich bin jetzt schon 15 Jahre alt.
0: Mhm. Und woher kommst du?
2: Und ich komme aus München.
0: Was magst du denn besonders gerne?
2: Also ich höre sehr gerne Musik und ich mache gerne was draußen mit meinen Freunden. Und gerade bin ich gerne am Eisbach, weil es ja auch so warm ist und der dann immer schön abkühlt.
0: Eisbach ist der Kanal, der durch den Englischen Garten fließt, für alle, die nicht aus München sind. Gehst du auch rein?
2: Ja, ich gehe jedes Mal baden und es macht so viel Spaß. Also ich kann es jedem, der gut schwimmen kann, empfehlen, mit seinen Eltern da mal vorbeizuschauen.
0: Aber du hast recht, gut schwimmen muss man schon können.
2: Ja, das muss man wirklich, ja. Also hat wirklich starke Strömung.
0: Ja, muss man eigentlich immer aufpassen, egal ob München oder nicht, also bei Wasser.
2: Ja.
0: Immer vorsichtig. Was ist denn das Abenteuer, das du gerne mal erleben möchtest?
2: Also ich würde gerne, glaube ich, einfach mal die Erde von oben sehen.
0: Ui.
2: Zum Beispiel, wenn man irgendwie Fallschirm springt oder so. Oder irgendwie, ich würde auch mal gerne so schwerelos sein. Aber sozusagen nicht im Wasser, wie man das manchmal ist, sondern halt auch im Weltraum.
0: Wie stellst du dir das vor?
2: Ich glaube, es ist ein schönes Gefühl, weil du in dem Moment einfach so alles ein bisschen vergessen kannst und dich nur auf dich selbst konzentrieren kannst, was einem vielleicht im Alltag oft fehlt.
0: Mhm. Und hättest du da was an, also so einen schweren Anzug, oder würde das einfach so hier in T-Shirt und könntest du einfach so dahin schweben?
2: Also ich glaube, es wäre schöner in T-Shirt, vor allem, das wäre ja dann vielleicht auch drin in einer Raumstation.
0: Ah.
2: Und vielleicht hat man da ja auch so einen coolen blauen Anzug an oder sowas, wo dann auch zum Beispiel irgendwas darauf steht, dass man so von Deutschland ist oder so.
0: Mhm. Dann schweben wir jetzt rüber zum Elias. Elias, Freundschaftsbuch, da. Elias, jetzt lernen wir dich kennen. Wie alt bist du?
3: Ich bin 11.
0: Du bist, schätze ich, auch aus München.
3: Ja.
0: Und was magst du besonders gerne?
3: Also ich mag sehr gerne Musik.
0: Mhm.
3: Und, naja, Spaß.
0: Und was magst du nicht? Fällt dir da mehr ein?
3: Nicht wirklich viel.
0: Das ist doch schön. Das ist doch schön, wenn du so eine Lebenseinstellung hast, dass du alles einfach erstmal annimmst und magst. Welches Essen magst du besonders gerne?
3: Tortellini.
0: Mhm.
3: Die sind immer lecker. Nudeln. Pizza.
0: Mhm. Also du gehst eher so in die italienische Ecke.
3: Ja.
0: Welches Abenteuer möchtest du gerne mal erleben?
3: Mir fällt gerade eigentlich nicht wirklich eins ein. Nein.
0: Das macht gar nichts. Du hast gerade gesagt, du magst sehr gerne Musik. Das passt perfekt, weil wir wollen nämlich jetzt gleich als erstes deinen Musikwunsch spielen. Du weißt noch, was du dir gewünscht hast?
3: Ja.
0: Möchtest du es vielleicht gleich selbst ansagen?
3: Holding Out for Hugh von Bonnie Tyler, da sie jetzt leider verstorben ist.
0: Ja, diese Woche Bonnie Tyler mit 75 Jahren. Jetzt hören wir ihr Lied. Holding Out for a Hero, das Wunschlied von Elias.

0: Bonnie Tyler und sie singt oder hat gesungen, sie braucht dringend einen Helden. Ich finde ja, das Lied passt perfekt zu dem, was wir jetzt gleich hören werden. Radio-Mikro-Reporter Moritz Steinbacher und die 12-jährige Ella haben nämlich jemanden besucht, der eigentlich auch Heldenkräfte braucht. Der muss alle Probleme lösen, die an ihn herangetragen werden. Er ist nämlich der Chef einer riesigen Stadt, Oberbürgermeister von München. Lara und Elias, ihr wisst bestimmt, wer das ist.
1: Ja.
0: Nämlich?
1: Das ist unser Oberbürgermeister seit 2026, seit dem Mai.
0: Ganz neu?
2: Dominik Krause.
0: Der Dominik Krause. Was wisst ihr denn über ihn? Elias?
2: Also, ich weiß schon, dass er in unserer Schule viel geholfen hat, weil meine beste Freundin Schülersprecherin und sie hat den schon mal getroffen und er hat uns eben geholfen, ein Problem zu lösen, wofür wir ihm sehr dankbar sind.
0: Aha. Das heißt, du bist ihm auf jeden Fall positiv gegenüber gestimmt und er für euch schon was erreicht hat. Der ist ja noch total jung, gell? Mhm. 35 und wie du gesagt hast, Elias ist ja seit Mai im Amt. Er war vorher schon zweiter Bürgermeister und jetzt ist aber 6 Jahre lang Oberbürgermeister. Habt ihr den schon mal getroffen, du ihn persönlich, Lara, als er bei euch in der Schule war?
2: Nee, ich habe ihn noch nicht persönlich getroffen.
0: Und du auch nicht?
1: Ich eigentlich auch nicht, wirklich.
0: Reporter Moritz Steinbacher und Ella, die hatten für Radio Mikro tatsächlich einen Termin mit Dominik Krause im Münchner Rathaus.
3: Ich bin ein bisschen aufgeregt. Wie schaut es bei dir aus?
4: Ja, ich tatsächlich auch, weil es ist eine Person, die trifft man nicht alle Tage und die sieht man nur auf Plakaten in München.
3: Was glaubst du, wie es wird?
4: Ich glaube, er ist nett, so wie auf den Plakaten, der immer aussieht, ja.
3: Das schauen wir uns jetzt an, würde ich sagen. Gehen wir mal rauf. Hallo, wir haben einen Termin beim Oberbürgermeister.
5: Okay.
3: Vielen Dank. Da kommt jemand aus dem Büro.
5: Hallo, sorry für die Verspätung.
6: Hi,
4: hallo.
6: Dominik,
4: hi.
6: Kommt herein. Warst du schon mal im Rathaus?
4: Nee, noch nicht.
6: Und, wie gefällt's dir?
4: Gut.
6: Kannst auch schlecht was anderes sagen.
4: Nee, schaut älter aus als neu.
6: Das stimmt. Sollen wir erstmal eine Tour durchs OB-Büro machen?
4: Ja, können wir.
6: Also, hier ist mein Arbeitszimmer mit einem sehr großen Schreibtisch, wie man sieht, der nicht mehr so viele Papierakten hat, weil wir versuchen, immer mehr digital zu machen.
4: Räumen Sie den selber auf, oder?
6: Ja, ich räume den selber auf, aber mein Vorzimmer schimpft mich manchmal, wenn er dann zu durcheinander ist. Ja, und dann kriege ich 2-3 Stunden Bürozeit, in denen ich meine Akten arbeiten kann.
3: Der Raum ist ja per se ziemlich groß. Ella, was glaubst du, wie groß ist der Raum? Was würdest du schätzen?
4: So circa 2 Klassenzimmer.
6: Und der ist auch größer als mein eigenes Wohnzimmer. Und vor allem habe ich einen großen Besprechungstisch. Und das sagen immer ganz viele Leute, wofür braucht man denn so einen großen Besprechungstisch?
3: Aber das haben wir uns auch gefragt.
6: Tatsächlich wird der meistens schon auch in der ganzen Größe genutzt. Es stehen 11 Stühle gerade da. Und die meisten Besprechungen oder viele Besprechungen sind schon auch in so einer großen Runde.
3: Schau mal, da steht so ein Fernseher.
4: Zocken Sie manchmal auf dem Fernseher?
6: Nee, zocken tue ich nicht. Aber wir haben uns Champions-League-Finale dann angeschaut.
4: Das Zimmer ist so groß. Spielen Sie manchmal Basketball in Ihrer Mittagspause?
6: Basketball? Nee, wir haben überlegt, ob wir eine Tischtennisplatte hier aufstellen sollen. Aber so viel komme ich nicht dazu. Und die Mittagspause sieht auch meistens so aus, dass ich hier an diesem Tisch mit jemandem aus meinem Team sitze und ich dann auch während dem Mittagessen irgendwelche Sachen bespreche.
4: Was machen Sie da?
6: Ich steuere quasi unsere städtischen Referate, also unsere Ministerien, und guckt, dass das, was der Stadtrat sich wünscht, dann tatsächlich auch umgesetzt wird. Und ein Beispiel, was machen wir jetzt gerade? Ich habe im Wahlkampf versprochen, dass es eine Agentur oder eine städtische Stelle geben soll, also die sich damit beschäftigt, dass Büroflächen in Wohnungen umgewandelt werden. Und da habe ich jetzt viele Gespräche dazu geführt, wie das genau ausschauen kann. Und da gibt es dann irgendwann eine Vorlage, die habe ich jetzt heute bekommen. Die lese ich mir dann durch, bespreche sie mit meinem Team und am Ende gebe ich dann auch das Go, dass das genauso auch in den Stadtrat kommen kann. Und da geht dann zum Beispiel bei mir über den Schreibtisch, dass jetzt die ganzen Stellen besetzt werden, dass die ersten Aufgaben verteilt werden.
4: Wenn Kinder eine gute Idee in München haben, wo können sie hingehen, damit vielleicht etwas verändert wird?
6: Wir haben das Kinder- und Jugendrathaus, wo man hinkommen kann und Sachen platzieren kann. Da können dann Kinder selber über Anträge auch abstimmen. Da sind auch meistens Stadträtinnen und Stadträte dabei, die dann eine Patenschaft übernehmen. Und ansonsten können natürlich auch alle an uns schreiben, sowohl an die Stadträtinnen und Stadträte als auch an den Oberbürgermeister. Und ich freue mich immer, wenn ich Zuschriften kriege und gucke auch, dass das immer beantwortet wird.
3: Jetzt stehen da hinten auch so eine Sitzecke und so ein Regal. Macht man da als Oberbürgermeister auch manchmal ein Nickerchen?
6: Also in der Sitzecke hier nicht, aber ich kann euch mal weiterführen, denn man hat auch ein Hinterzimmer als Oberbürgermeister und da steht tatsächlich eine kleine Couch, auf der ich bisher noch nicht übernachtet habe, aber es kann passieren.
3: Genau, das ist die Tür,
4: ja.
3: Wo wir uns schon gefragt haben, was dahinter ist.
7: Schwere Tür.
3: Aha.
4: Das ist aber auch ganz schön groß hier.
6: Das Hinterzimmer, das ist tatsächlich recht groß ausgefallen, aber es tut schon auch ganz gut, dass man sich manchmal so ein bisschen zurückziehen kann. Oder hier steht ein Ventilator, die letzten Tage war es so heiß, dann habe ich mich hier ein bisschen abgekühlt. Und ich habe sogar auch eine eigene Dusche. Also jetzt, wo es so warm war, bin ich dann auch mehrfach unter die Dusche gehüpft.
3: Jetzt haben Sie gesagt, Sie müssen sich hinlegen ab und zu.
6: Hinsetzen zumindest. Und man könnte, wenn die Not groß wäre, eben auch hier übernachten.
3: Aber die Frage ist, wann beginnt denn eigentlich so ein Oberbürgermeistertag?
6: Meistens fange ich so um 7.30 Uhr quasi daheim noch an, dass ich am Handy die ersten Nachrichten schreibe oder auch telefoniere. Hier bin ich meistens so gegen 8:30, 9:00 und aufhören tut der Tag meistens so gegen 10:00, 11:00, weil halt meistens Abendtermine sind. Nächste Woche habe ich zum Beispiel eine Bürgerversammlung, und auch das gehört mit dazu.
4: Haben Sie wie der Bundespräsident eigene Leibwächter oder einen eigenen Chauffeur?
6: Leibwächter brauche ich zum Glück nicht. Passiert zwar manchmal, dass es schon Bedrohungssituationen gibt. Während Corona war das zum Beispiel der Fall und dann hat damals der Oberbürgermeister auch einen Personenschutz gehabt. Aber zum Glück brauche ich das nicht dauerhaft. Ich hätte einen Chauffeur. Habe aber gesagt, nachdem man in der Stadt auch ganz gut mit dem Fahrrad vorankommt oder mit der U-Bahn, dass ich meistens eigentlich damit unterwegs bin.
3: Jetzt schauen wir aber nochmal so ins Amtszimmer.
4: Genau. Ihrem Regal gegenüber von der Sitzecke, da ist so ein silbernes Ding. Was ist das?
6: Sehr gut beobachtet. Das ist eine olympische Fackel von 1972 und die hat mir ein Freund ausgedient als Glücksbringer, damit wir jetzt bei der Bewerbung, die wir gerade haben, für neue olympische Spiele möglichst viel Erfolg haben. Insgesamt im Regal stehen ganz viele Sachen drin, die ich geschenkt bekommen habe. Zum Beispiel ist da auch ein Schlegel, ein Holzschlegel und ein Zapfhahn und das ist der Hahn, den ich das erste Mal benutzt habe, als ich geübt habe, als ich Bürgermeister geworden bin, wie man richtig anzapft.
4: Und üben Sie jetzt immer noch?
6: Für die Wiesen werde ich ab August auch richtig ins Training gehen, wie das alle Oberbürgermeister immer machen. Und dann in der Brauerei selber ein paar Fässer anzapfen.
4: Trinken Sie das Bier dann selber, was da rauskommt?
6: Das auf der Wiesen dann schon, das beim Probieren oder beim Üben das nicht.
3: Ja, dann würde ich sagen, herzlichen Dank, oder?
6: Sehr gerne. Ciao und schönes Wochenende jetzt.
4: So, danke schön.
3: Ja, und mit diesen Eindrücken aus dem Münchner Rathaus vom Münchner Oberbürgermeister gehen wir beide jetzt zurück
4: ins Studio.
0: Genau, hier sind wir, Lara und Elias, Studiokinder heute und Mini-München-Spielstadt-Experten. Ihr habt ja wirklich viel Erfahrung in der Spielstadt Mini-München. Da gibt's auch Oberbürgermeister, also Rinnen oder Oberbürgermeister. Worum müssen sich denn die da kümmern, Lara?
2: Also zum Beispiel um die Gesetze, die müssen dann immer abgesegnet werden. Oder zum Beispiel letztes Jahr gab es einen großen Streik eben und es ging eben auch um ein Glücksspielgesetz.
0: Streik wogegen?
2: Eine ähnliche, wie die Polizei, ein ähnlicher Betrieb hat gestreikt, weil die mehr Geld wollten. Aber es gab eben auch viele Gegner, weil das sonst zu einer hohen Gelderhöhung für alles führen würde.
0: Und was macht der Oberbürgermeister da oder die Oberbürgermeisterin?
2: Die entscheiden dann mit den Stadträten, ob das jetzt durchgesetzt werden soll oder eben nicht.
0: Also ich höre wirklich, in der Spielstadt ist es ganz genauso wie in der echten Stadt.
2: Ja.
0: Nur, dass ihr das alles alleine organisiert. Wie ist denn so, Elias, die Zufriedenheit mit den Politikern und Politikerinnen in Mini-München?
1: Kommt ganz darauf an, welchem Thema. Denn, naja, manchmal gibt es Skandale.
0: Aha.
1: Aber manchmal sind die halt auch einfach nett.
0: Okay, also wie im echten Leben, mal ja, gut, ja. Mal nicht so gut, mal zufrieden, mal nicht so. Wir hören jetzt ein Lied von Anton und Fabian, die waren, als sie ihr Lied geschrieben haben, 11 und 12 und waren damit im Finale bei Dein Song auf Kika. Sie haben das Lied dann zusammen mit Deine Freunde aufgenommen und geschrieben haben sie es, weil sie total frustriert waren über Politiker und andere mächtige Menschen, die zwar ganz viel reden, aber nicht wirklich was tun, um Probleme wie zum Beispiel Umweltzerstörung und Ungerechtigkeit zu lösen. Und sie sagen in ihrem Lied, nur reden, das bringt doch nichts.

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0: Anton und Fabian mit Deine Freunde, das bringt doch nichts. Ja, nur reden bringt nichts. Was tun bringt schon was. Und um zu wissen, was denn wichtig ist zu tun, ist es gut, wenn man hin und wieder mal die Nachrichten hört. Und ich weiß, Lara und Elias, in Radio Mikro gibt's, in Mini München gibt's auch Nachrichten, Radio Mikro Nachrichten.
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0: Und bei uns in Radio Mikro, da klingt der Anfang der Nachrichten so.
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0: Die Radio-Mikro-Nachrichten für Kinder schauen auf einen winzig kleinen Ausschnitt aus dem, was bei uns und woanders in der Welt gerade wichtig ist. Und dafür schalten wir jetzt ins Bayern 2 Nachrichtenstudio zu Diana Gaul. Hallo Diana.
3: Hallo Katrin. Unsere erste Nachricht kommt aus Berlin. Heute haben die Politikerinnen und Politiker im Bundestag und Bundesrat einige neue Gesetze beschlossen. Es war ihr letztes Treffen vor der Sommerpause. Besonders wichtig sind die Regeln, die die Krankenkassen betreffen. Die Krankenkasse bezahlt, wenn du oder jemand aus deiner Familie zum Arzt geht oder ins Krankenhaus muss. Dafür zahlen deine Eltern jeden Monat Geld ein. Die neuen Regeln sollen helfen, Geld zu sparen. In Zukunft müssen beispielsweise Erwachsene, die sehr viel verdienen, mehr bezahlen. Bei bestimmten Operationen, etwa bei einem künstlichen Knie, soll immer erst ein zweiter Arzt bestätigen, dass die Operation wirklich notwendig ist. Homöopathische Medikamente, also Globuli, diese kleinen Kügelchen, werden nicht mehr von der Krankenkasse bezahlt. In unserer zweiten Nachricht schauen wir auf einen Strommast in Franken. Zum ersten Mal haben dort Fischadler erfolgreich gebrütet. Normalerweise bauen die Greifvögel ihre Nester auf Bäumen. Da Fischadler inzwischen sehr selten sind, wollen Forschende mehr über sie herausfinden. In einer Aktion, für die extra der Strom ausgeschaltet wurde, kletterte ein Fachmann nach oben und befestigte an den Füßen der drei Küken Ringe. Diese sind eine Art Personalausweis und helfen den Wissenschaftlern bei ihrer Arbeit. Eine wichtige Frage ist, ob die kleinen Fischadler in ein paar Jahren auch wieder auf Strommasten brüten werden. In unserer letzten Nachricht geht es um das Wetter am Wochenende. Am Wochenende wird es überall in Bayern wieder sehr heiß. Da es zurzeit nur sehr wenig regnet, haben schon einige Flüsse weniger Wasser und in manchen Städten und Gemeinden wird das Grundwasser langsam knapp. Um Wasser zu sparen, schaltet München Springbrunnen ab. In Landau an der Isar darf man Rasen, Sportplätze und Pools nicht mehr mit Trinkwasser gießen oder füllen. Gleichzeitig fördert Bayern den Neubau von öffentlichen Trinkbrunnen außerhalb von Gebäuden, damit sich Menschen besser gegen die Hitze schützen können. Soweit die Kindernachrichten um 12:30.
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0: Genau, da sind wir jetzt mittendrin in unserer Freitags-Live-Sendung. Ich bin die Katrin.
4: Ich bin Lara.
5: Und ich bin der Elias.
0: Und gerade haben wir drei aktuelle Meldungen von heute gehört. Ich hätte mal eine Frage an euch zwei, Lara und Elias. Bitte einmal tröd machen, wenn euch Nachrichten irgendwie schon mal Angst gemacht haben.
5: Tröd.
0: Okay, Lara hat getrötet. Elias hat nicht getrötet. Warum nicht?
5: Weil Nachrichten halt eigentlich auch beruhigend sind. Weil man weiß, dass sie irgendwo anders auf der Welt spielen oder so.
0: Ah, okay.
5: Und die einen auch informieren.
0: Es gibt tatsächlich aber halt, wie Lara hat getrötet, es gibt ja viele Nachrichten auch über Unglücke oder Gewalttaten, die können einem schon mal Angst machen. Und viele Leute sagen ja tatsächlich, oh, Nachrichten sind total blöd, da geht es immer irgendwie um was Schlechtes oder Schlimmes. Was sagt ihr denn dazu, Elias?
5: Nachrichten sind nicht blöd, auf keinen Fall.
0: Und was sagst du dazu, Lara?
4: Also ich hatte schon eine Zeit, wo ich gesagt habe, Nachrichten sind blöd, weil einfach so viel Schlechtes auf einmal kam. Aber inzwischen schaue ich sie auch abends mit meiner Mutter immer an, weil ich mich auch immer darüber informieren möchte, was in der Welt eben gerade so passiert.
0: Warum ist es für dich wichtig?
4: Damit ich auch darüber diskutieren kann, zum Beispiel in der Schule. Und damit ich auch einfach weiß, weil ich mag dieses Gefühl von Ungewissheit nicht.
0: Darum gibt es ja auch Nachrichten in Mini München, gell? Wie in der Spielstadt, so wie in der großen Stadt, in der großen Welt. Wir berichten ja in den Nachrichten für Kinder hier in Radio Mikro am liebsten über Neuigkeiten, die gut sind oder irgendwie Hoffnung machen. Aber wenn wir das Gefühl haben, aus einer schlechten oder traurigen Nachricht, da könnt ihr irgendwas für euer Leben lernen, dann kommt die auch bei uns. Und über so eine erschreckende Nachricht von dieser Woche berichten wir jetzt. Wer sowas nicht hören mag, kann jetzt ja mal für 2 oder 3 Minuten weghören oder aufs Klo gehen oder so. Hier kommt jetzt unser
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0: Am Mittwochnachmittag, da gab es an einem Gymnasium in der oberbayerischen Stadt Schongau Amok-Alarm. Das Wort Amok stammt aus der Sprache Malaiisch und es bedeutet, dass jemand in blinder Wut andere Menschen angreift. Was genau in Schongau los war und vor allem, was nach so einer Tat die nächsten Schritte dann sind, erklärt uns jetzt Veronika Baum aus unserem Nachrichtenteam.
7: Was ist passiert?
8: An der Schule in Schongau hat ein 16-jähriger Junge 2 Mädchen mit einem Messer schwer verletzt. Es gab einen großen Alarm, bei dem viele Polizisten und Rettungskräfte im Einsatz waren. 2 Lehrkräfte an der Schule konnten den Täter überwältigen, sodass er keine weiteren Menschen verletzen konnte. Er sitzt jetzt in Untersuchungshaft. Warum der Junge die Kinder in der Schule angegriffen hat, weiß man noch nicht. Einige Schülerinnen und Schüler halfen den schwer verletzten Mädchen. Sie kamen ins Krankenhaus und sind nicht mehr in Lebensgefahr.
7: Was kann ich im Notfall machen?
8: Bislang wird an bayerischen Schulen Amok-Alarm ganz bewusst nicht geübt, um bei den Schülerinnen und Schülern keine Ängste zu verstärken. Denn es ist wichtig zu wissen, solche Taten kommen bei uns nur ganz selten vor. Aber an allen Schulen gibt es für den Ernstfall Sicherheitskonzepte. Das sind genaue Pläne, so ähnlich wie beim Feueralarm. Im Notfall gilt vor allem, schütze zuerst dich selbst. Versteck dich, geh in einen sicheren Raum und sperre ihn ab, wenn du kannst. Versuche ruhig zu bleiben und achte auf die Anweisungen deiner Lehrkräfte. Wenn du ein Handy hast, ruf den Notruf unter 112 an.
7: Wie wird den Kindern vor Ort jetzt geholfen?
8: In der Schule in Schongau ist ein sogenanntes Kriseninterventionsteam vor Ort. Das sind speziell ausgebildete Helfer, die Betroffene, Augenzeugen und Angehörige betreuen und mit ihnen über ihre Sorgen und Gefühle reden. So können alle das Erlebte besser verarbeiten. Oft gibt es an Schulen auch einen Gedenkraum, in dem alle zur Ruhe kommen können. Es braucht aber einige Zeit, um solche Ereignisse zu verarbeiten. Alle Schülerinnen und Schüler, die Eltern und Lehrkräfte am Gymnasium in Schongau bekommen auch im kommenden Schuljahr noch Hilfe, wenn sie sie brauchen.
0: Eigentlich steckt ja in dieser Nachricht auch was Gutes. Den beiden verletzten Mädchen, Entschuldigung, ich muss jetzt nicht weinen, ich habe gerade nur hier irgendwas im Hals, keine Sorge. Also den beiden verletzten Mädchen geht's besser. Alle haben zusammengeholfen und kümmern sich jetzt umeinander. Und ihr wisst ja, dass sowas bei uns in Deutschland wirklich extrem selten vorkommt. Unsere guten Wünsche, die gehen jetzt nach Schongau. Und Lara, ich bin froh, dass ich an dich übergeben kann. Jetzt kommt nämlich dein Wunschlied, sag's doch mal selber an und ich huste hier so ein bisschen, okay?
4: Also mein Wunschlied ist Daisies von Justin Bieber.

0: Justin Biebers Lied über Gänseblümchen, das war jetzt Laras Musikwunsch. Jetzt geht's aber um eure Wünsche, und zwar Wünsche, wie euer Ort, eure Stadt oder eure Gemeinde für euch noch viel toller wäre. Vielleicht mit einem Springbrunnen zum Planschen mitten im Ort oder mit anderen Spielplätzen, viel tolleren, als es schon gibt. Oder breiteren Radwegen oder vielleicht täglich kostenlosem Eis für alle, was auch immer euch einfällt. Lara und Elias, die sind ja heute hier als Studiokinder. Sie sind Spielstadtprofis und sie spielen für uns heute Bürgermeister und Bürgermeisterin. Ihr ruft einfach an und sagt, was ihr wollt für euren Ort, und dann schauen wir mal, was Herr Bürgermeister Elias und Frau Bürgermeisterin Lara dazu sagen. Also, weil sie haben ja Erfahrung in der Spielstadt. Da gibt es ja auch Menschen und Bürger und Bürgerinnen, die mit Wünschen an den Bürgermeister oder, wie gesagt, die Bürgermeisterin herantreten. Die kennen sich da ziemlich gut aus. Jetzt kriegt ihr als erstes mal die kostenlose Mitmachnummer.
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0: So, und jetzt habe ich das Hustenbonbon rausgenommen und kann euch nochmal ganz klar die Nummer sagen. 0800 246 2467. Jetzt seid ihr dran. Stellt euch vor, der Bürgermeister oder die Bürgermeisterin von dem Ort, an dem ihr wohnt, lädt euch in sein oder ihr Büro ein. Und ihr dürft da endlich mal sagen, was ihr euch wünschen würdet. Zum Beispiel saubere Schulklos, kostenloses Busfahren, ein Hundespielplatz, was auch immer. Das genau könnt ihr jetzt unter der 0800 246 2467 machen. Wir üben hier praktisch die Demokratie mit Radio Mikro Bürgermeisterin Lara und Bürgermeister Elias. Die beiden wissen durch ihre Spielstadterfahrung, wie Selbstbestimmung und Mitbestimmung funktioniert. Wir freuen uns auf euch und wir sind sehr gespannt auf eure Wünsche. Und solange ihr jetzt wählt oder vielleicht noch überlegt, was wünsche ich mir denn für meine Stadt, mein Ort, mein Viertel, gibt's jetzt Zucker für alle und ich kann meinen Hustenbonbon wieder reinstocken und das stecken. Und das Lied heißt Chaka, das heißt Zucker, von der französisch-armenischen Band La Daniva.

0: Gut, dann legen wir mal los. Herr Bürgermeister und Frau Bürgermeisterin sind bereit und ich gehe ans Telefon. Ich weiß, ich habe den Bene am Telefon. Hallo Bene.
1: Hallo.
0: Schön, dass du anrufst. Jetzt bin ich sehr gespannt auf deinen Wunsch.
1: Ich wünsche mir, dass wir in der Schule mehr mit Tablets machen.
0: Ah, okay. Sollen wir mal schauen, was Oberbürgermeisterin oder Oberbürgermeister dazu sagen?
2: Also ich finde, das ist grundsätzlich eine echt coole Idee, weil man ja auch lernen muss, so wie man mit Tablets umgehen kann. Aber in Mini-München gibt es halt keine Schule, deswegen könnte man es in Mini-München jetzt wahrscheinlich nicht so gut machen. Aber man könnte es vielleicht bei anderen Sachen nutzen.
0: Jetzt der Wunsch von Bene, den haben ja bestimmt auch noch viele andere Kinder. Wo könnte er denn hingehen, um den Wunsch mal versuchen durchzusetzen?
2: Also es gibt in München das Kinder- und Jugendforum, da kannst du einfach ins Rathaus gehen. Da waren wir mit Mini München eben auch schon. Und da musst du dann deine Idee vorstellen und kannst sie eben präsentieren. Und dann gibt es da der Stadtrat, der darüber abstimmen kann.
0: Und in anderen Städten oder Orten gibt es ja wahrscheinlich auch auf Politikerebene solche Büros für Kinder. Ja. Also wo kommst du denn her, Biene?
1: Ich komme aus München.
0: Ah ja, passt ja. Wie ist es denn, ihr beide habt ja da Erfahrung, ist es okay, wenn man da alleine mit seinem Wunsch geht oder ist es immer gut, man sammelt sich mit mehreren zusammen oder was wäre denn besser?
3: Am besten sammelt man sich wirklich mit mehreren zusammen, Biene.
0: Mhm.
3: Zumindest meine Empfehlung, dann kriegt man möglicherweise auch mehr Stimmen, weil die Politiker dann wissen, dass mehr Leute für deine Idee sind.
0: Also, aber jetzt, wenn der sich mehr Tablets wünscht, muss man dann eher an die Schule gehen und sagen, hey, liebe Schule, organisiert das für uns oder ist das eine Frage an die große Politik, wisst ihr das?
3: Eigentlich auch ziemlich oft an die Schule, an der du Tablets haben willst.
0: Und dann einfach weiterfragen. Ich glaube, das ist, wenn man so gar keine Ahnung hat, ist dieses Fragen und weiterfragen und weiterfragen vielleicht eine ganz gute Taktik. Ja.
2: Ja.
0: Bene, hast du schon mal versucht, das bei deiner Schule irgendwie durchzusetzen? Wahrscheinlich ist er jetzt ganz gebannt von euren Antworten und wir haben ihn verloren. Aber das ist kein Problem. Bene, also die beiden anderen haben schon ziemlich ausführlich geantwortet und ich gehe mal weiter zur Eva. Hallo Eva.
4: Hallo.
0: Grüß dich, was würdest du dir denn wünschen?
4: Also ich wünsche mir für unseren Ort, dass da noch ein Café eröffnet wird, wo man sich dann auch mal so treffen kann.
0: Speziell für Jugendliche und Kinder oder einfach so ein Café?
4: Ach, ich finde auch einfach so ein Café ganz gut.
0: Und ist das jetzt so dein privat-persönlicher Wunsch oder hast du schon mit Freundinnen oder Freunden gesprochen? Gibt es mehrere Leute, die sagen, das wäre super?
4: Nö, also bisher noch nicht, aber ich werde das auf jeden Fall mal im Freundeskreis ansprechen.
0: Mhm, jetzt frage ich mal zum Beispiel die Lara, wenn sie jetzt die Bürgermeisterin wäre und du hast ja jetzt gerade ihre Sprechstunde quasi benutzt. Frau Bürgermeisterin, Lara, ein schönes Café wollen wir noch.
2: Ja, also ist auf jeden Fall eine sehr gute Idee. Cafés kann man ja immer gebrauchen. Mhm. Und ich empfehle dir, dass du da einfach mal mit Menschen in deinem Ort redest. Und vielleicht kannst du jemanden dazu überzeugen, ein weiteres Café aufzumachen. Und dann kann die Stadt dir bestimmt auch dich unterstützen oder dein Ort dich unterstützen, darin einen guten Ort dafür zu finden.
0: Ist es denn ein realistischer Wunsch, würdest du sagen, Lara?
2: Ja, also es ist schon bisschen unrealistisch, also eigentlich ist es schon realistisch,
0: ja.
2: Aber es ist, glaube ich, echt schwierig umzusetzen. Also da musst du ein bisschen schauen, wie du es genau hinbekommst.
0: Woran könnte es denn scheitern?
2: Ich weiß nicht, ob du jemanden findest, der noch ein Café aufmachen möchte und vor allem auch an dem Geld, ob Menschen genug Geld dafür haben, dieses Café zu eröffnen, zu leiten, zu führen. Genau.
0: Würdet ihr die Eva trotzdem ermutigen, probier's oder würdet ihr sagen, kannst du vergessen?
3: Du probieren? Kannst es sehr gut probieren.
2: Ja.
0: Mhm.
3: Ja.
0: Hast du schon eine Idee, wo das sein könnte, Eva?
4: Ja, also auf jeden Fall, also wir haben da so Bäume. Also es ist kein richtiger Park, aber ich finde, zwischen so Bäumen schaut es sicher ganz gut aus.
0: Auf jeden Fall finde ich das super, dass du so eine konkrete Vorstellung hast, was deinen Ort irgendwie noch besser machen würde, gerade auch für Kinder und Jugendliche. Und sprich mit anderen, bleib doch dran.
4: Ja,
0: du siehst,
4: gut.
0: Also man denkt immer so, was kann ich schon machen? Sagen dies, sagen das, bringt doch nichts. Aber ja, wenn man was tut, wer weiß. Ist irgendwann ein schönes Café und du bist die, die den Anstoß gegeben hat. Da kannst du stolz sein. Schön, Eva, danke dir für deinen Anruf. Schön, dass du dabei warst. Und
4: tschüss.
0: Ich gehe mal weiter zum Ludwig. Hallo Ludwig. Ludwig, willkommen in der Oberbürgermeister-Sprechstunde mit Lara und Elias. Was ist denn dein Wunsch? Was möchtest du gerne?
5: Also ich finde es cool, wenn man so einen großen, also auf dem Marktplatz einen großen, so ganz viele Pools mit einem Zaun drumherum hat und dann halt reinspringen kann, wenn einem zu heiß wird. Man könnte ja vielleicht noch, keine Ahnung, 50 Cent für eine Stunde so verlangen, aber dass man halt so eine Abkühlung hat und das vielleicht irgendwie noch vielleicht in den Boden reinbetonieren und dass es halt wirklich nicht so ein Planschpool ist, sondern so ein richtiger Pool.
0: Das klingt jetzt echt schon nach einem Freibad mitten in der Stadt auf dem Marktplatz. Was sagen denn hier unsere Oberbürgermeisterinnen dazu?
3: Das ist schon eher unrealistisch. Du musst erstmal welche finden, die dir dabei helfen, es aufzubauen. Und dann brauchst du auch noch sehr viel Geld, um es überhaupt zu finanzieren.
2: Aber es ist eine echt coole Idee. Du kannst einfach so in die Stadt gehen, dann in so einen Pool springen. Also die Idee an sich ist echt cool. Und in München hat man das ja auch so ein bisschen. Ich weiß jetzt natürlich nicht, wo du wohnst. Aber vielleicht kannst du ja irgendwie mal mit der Politik reden. Oder habt ihr ein Freibad bei euch?
5: Ja, wir haben eins.
2: Und ist es schön?
5: In Furt. Ja, ist schon schön, ja.
2: Okay. Und wie wär's, wenn du jetzt am Anfang noch ein bisschen so in das Freibad gehst und dann kannst du dir auch überlegen, okay, wenn das Freibad jetzt wirklich nicht reicht, ob du dann nicht vielleicht mit einfach erwachsenen Menschen redest in der Politik und überlegen kannst, okay, vielleicht könnten wir ja irgendwie an einem Tag oder an zwei Tagen irgendwie so ein riesengroßes Planschbecken einfach mal auf dem Marktplatz aufstellen.
5: Ja.
0: Jetzt ist es ja, wenn jetzt, also der Elias hat ja zu dir gerade gesagt, hey, das ist unrealistisch und so, aber du willst es ja durchsetzen, Ludwig. Es ist ja toll, dass du eine klare Vorstellung hast. Du hast ja auch wirklich einen Punkt, es wird immer heißer, gerade in den Orten und in den Städten, Menschen brauchen eine Abkühlung. Könntest du dir eine Art Kompromiss vorstellen, dass du sagst, okay, Herr Bürgermeister, ich verstehe, wir können da keinen Pool aufbauen, ist gefährlich, fällt ein Kind rein oder kostet auch viel Geld, aber wir könnten doch. Könntest du dir sowas vorstellen?
5: Ja, schon, auf jeden Fall.
0: Was denn? Was wäre denn so eine Alternative?
5: Sonst einfach, unsere Nachbarn haben so einen großen Plastikpool, den könnte man aufbauen.
0: Ah, okay, ja. Also ich glaube, wenn man so miteinander redet, oder, liebe Bürgermeisterinnen hier im Studio, wenn zum Beispiel Ludwig sagen würde, ja, dann machen wir halt so eine Sprinkleranlage oder so, dann stellen wir was auf den Marktplatz, was so ein bisschen sprinkelt, es kostet nicht so viel Geld oder so. Wäre das vielleicht eine Möglichkeit? Könnte man so ins Gespräch kommen?
2: Das ist auf jeden Fall eine gute Idee.
0: Ah ja, okay. Ja, Ludwig, wie wär's? Denk das mal weiter.
5: Ja, klingt gut, ja.
0: Ja, ja. Also toll, dass wir heute so den Anfang in deinen Kopf gesetzt haben, dieser Idee. Weil alle Menschen sind, glaube ich, dankbar für Abkühlung zurzeit. So, und dann sage ich jetzt Danke zu dir und auf Wiederhören. Tschüss, Ludwig, schön, dass du dabei warst.
5: Tschüss.
0: Und dann gehe ich gleich weiter zu Marie. Marie, hallo. Was möchtest du erzählen?
6: Also ich habe schon was gemacht.
0: Ach,
6: da habe ich Unterschriften gesammelt. Dann bin ich zum Bürgermeister gegangen. Also ich war zu zweit. Und die Zeitung wohnt bei uns im Ort. Dann ist es in die Zeitung gekommen. Mhm. Und das wird jetzt gebaut.
0: Jetzt erzähl uns noch, wofür du Unterschriften gesammelt hast. Was hast du durchgesetzt?
6: Für einen Spielplatz.
0: Ah, das ist ja genial. Was war da dein besonderer Wunsch? Gab es noch keine, oder?
6: Weil überall, also wir haben eine unser Dorf, wir sind eine Gemeinde und jedes kleine Dorf hat einen, außer wir. Und okay. Da bekommen wir jetzt einen.
0: Und Marie, sag mir mal, wie alt bist du denn?
6: 8.
0: Das ist ja genial. Marie, du bist 8 und du hast durchgesetzt, dass euer Dorf einen Spielplatz bekommt. Ich gratuliere dir. Und ich glaube, meine beiden hier, Bürgermeister und Bürgermeisterin, sind auch sprachlos.
2: Ja, das ist total beeindruckend.
0: Toll. Wow, was für ein super Beispiel, dass man wirklich, wenn man was tut und was wirklich will und sich an die richtigen Leute wendet, dass man es durchsetzen kann. Marie, beim ersten Spielen wirst du ganz besonders stolz sein. Toll, dass du angerufen hast und uns von dem Beispiel erzählt hast. Auf Wiederhören, Marie.
6: Ja,
0: auf Wiederhören, auf Wiedersehen. Jetzt schaue ich mal auf die Uhr. Ui, 18:52 Uhr. Bruno und Sophia und Marlene. Es tut mir leid, dass ich heute nicht mehr mit euch telefonieren kann. Ich freue mich, dass ihr angerufen habt, wünsche euch auch wirklich viel Erfolg bei dem, was ihr durchsetzen wollt und würde jetzt aber zusammen mit Lara und Elias mich verabschieden von euch. Dieses Jahr gibt es Mini München wieder, ab 3. August. Das ist kostenlos, gibt es 3 Wochen lang. Ich wünsche euch dort viel Spaß. Und morgen Abend um 6:15 gibt es auf Bayern 2 das Lachlabor und danach einen Jackpot zum Thema Autismus. Und jetzt sagen wir zu dritt auf Wiederhören erst ich, auf Wiederhören eure Katrin.
2: Auf Wiederhören eure Lara.
3: Auf Wiederhören euer Elias.
0: Also ciao, macht es gut.
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10: Dentgirl Zora blickt hinter einem Becher mit Stiften hervor und durch ihr Fernglas. Das Kind Lilly, 9 Jahre, schläft. Aber wo ist der ausgefallene Milchzahn? Rechter Backenzahn unten, so lautet der Auftrag. Doch die blonden Zöpfe vom Dentgirl spüren keinen Milchzahn in der Nähe. Hat ihn etwa schon eine andere geholt? Zora steht jetzt an Lillys Bett, packt ihr Glitzerseil aus und wirft es mit Schwung über den Bettpfosten. Kaum ist sie oben, geht im Bett ein Gepruste und Gewiere los. Ein Kuschelaffe stößt seinen Arm in einen Teddybären und der klopft kichernd auf den Bauch eines Sorgenfresserchens. Suchst du was? Gackert eine Plüschmaus. Oh Mann, warum sind die denn alle wach? Haben die etwa den Zahn versteckt? Tatsächlich spürt Zora in ihren Zöpfen jetzt ein ganz leichtes Ziehen. Der Zahn muss noch ziemlich weit entfernt sein, irgendwo außerhalb des Bettes.
11: »Du bist also die Zahnfee«, sagt der Bär und schnappt nach Luft.
10: Dentgirl, Zahnfee war früher. Wieder fangen alle Kuscheltiere an zu prusten. »Du meine Güte, ich muss mich konzentrieren«, denkt Zora, schließt die Augen und spürt in ihre Haarspitzen hinein.
8: »Falls du Lillys Zahn suchst, der ist hier«, quäkt die Plüschmaus, hüpft von ihrem Platz und gibt die Sicht frei auf ein metallenes Kästchen mit einem Rädchen vorne dran.
10: »Hä?« Die Kuscheltiere amüsieren sich köstlich über Zoras Gesichtsausdruck.
8: »Unsere Lilly will's wissen.«
10: »Was wissen?«
11: »Ob's wirklich Zahnfeen gibt.«
8: »Dentgirls«,
10: kichert das Sorgenfresserchen. Die Maus fährt fort. »Darum hat Lilly ihren Milchzahn in den Tresor und nur sie kennt den Zahlencode zum Aufmachen.«
8: »Tresor.
10: Deswegen haben ihre Haarspitzen nichts gespürt. Metallwände.«
11: »Hast du keinen Zauberstab oder so?«
10: kichert der Affe.
11: »Zauberstab war früher«, sagt Zora knapp.
10: »Zum Feenfurz nochmal. Was ist denn das für ein Auftrag?« »Eine Mission Impossible, eine unmögliche Mission. Wie soll sie denn so einen Tresor knacken?«
8: »Also«, grinst jetzt die Plüschmaus, »wir kennen den Code auch.«
10: Alle starren gebannt auf Zora. »Jetzt bloß cool bleiben«, denkt sie.
11: »Okay, dann gehe ich wieder«, sagt Zora und tut tatsächlich so.
10: »Was?« schreien alle Kuscheltiere gleichzeitig.
11: »Ich komme an den Zahn ja nicht ran. Nehme ich halt mein Geschenk wieder mit.«
8: »Geschenk?«
11: »Ja«, sagt Zora lässig. »Ich glaube, da war auch für euch was dabei. Egal.«
10: Sie packt ihr Glitzerseil.
11: »Moment«, ruft der Affe. »Wir helfen dir und du gibst uns das Geschenk. Abgemacht?«
10: Zora lächelt. »Ich höre.«
11: »Es sind 4 Zahlen. Erst Lillys Alter, dann die Anzahl ihrer Kuscheltiere und dann die Anzahl ihrer Zähne.«
10: Zora denkt nach. »Wie war das nochmal? Alter, 9, Maus, Affe, Bär, Sorgenfresserchen, das macht 4 und Anzahl der Zähne? 20 minus 1, also 19. 9, 4, 1, 9. Das muss der Code sein.« Zora dreht das Rad am Tresor. Mit einem Pling springt er auf.
11: »Wow«, ruft der Affe.
10: Da ist der Backenzahn. Schnell lässt das Dentgirl ihn in ihre Tasche verschwinden. Jetzt das Geschenk, krähen die Kuscheltiere. Kein Problem. Zora holt ein Säckchen aus ihrem Rucksack, darin Haarspangen. Dem Affen bindet sie den grünen Haargummi um und der Maus den gelben. Das Sorgenfresserchen bekommt die Glitzerklammer ans Ohr und der Bär die gelbe Spange. Wunderbar, sagt Zora zufrieden und verschwindet, wie sie gekommen ist, in der Schwärze der Nacht. Mission, rechter Backenzahn unten, erfüllt.
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10: Und jetzt schlaft gut. Träumt was Schönes. Gute Nacht.
12: Gute Nacht.
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1: Um 19 Uhr mit Diana Gaul. Höhere Zuzahlungen für Medikamente, Einschränkung der kostenlosen Mitversicherung von Ehepartnern und keine Erstattung mehr von Homöopathie. Das sind nur einige Punkte der Krankenkassenreform, die heute von Bundestag und Bundesrat beschlossen wurde. Dadurch sollen immer weiter steigende Beiträge vermieden werden. Doch an der Reform gibt es Kritik, auch aus Bayern.
2: Dieses Gesetz gefährde die wirtschaftlichen Grundlagen psychotherapeutischer Praxen, sagt die Vorsitzende der Bundespsychotherapeutenkammer Andrea Bennecke. Man bekenne sich dazu, die Finanzen der gesetzlichen Krankenversicherungen zu stabilisieren, aber die Deckelung von Behandlungen führe zu weniger Therapieplätzen. Auch die Gewerkschaft Verdi Bayern kritisiert die geplanten Einsparungen im Gesundheitswesen, allen voran bei den Kliniken. Trotz der berechneten Defizite der Krankenhäuser, Bayerns Ministerpräsident Markus Söder begrüßt, dass im Zuge der Reform die Länder vom Bund kurzfristig nun 500 Millionen Euro für die Krankenhäuser erhalten sollen. Johannes Reichert, München.
1: Neben der Krankenkassenreform hat der Bundesrat auch noch einige andere Gesetze durchgewunken. Unter anderem das Infrastrukturgesetz. Das soll für mehr Tempo beim Bau von Autobahnen, Schienen und Wasserwegen sorgen. Es ändert mehrere Verfahrens-, Planungs- und Umweltvorschriften. Außerdem das Recht auf Reparatur. Hersteller von beispielsweise Smartphones oder Waschmaschinen werden verpflichtet, bestimmte Produkte über mehrere Jahre zu reparieren, zu einem angemessenen Preis. CSU-Fraktionschef Holleczek kann sich ein Teilverbot der AfD vorstellen und bekommt dafür aus der eigenen Partei Unterstützung. Aber nicht vom Parteichef. Söder spricht vom falschen Weg, wie Achim Wendler berichtet.
3: Die Diskussion würde der AfD eher nutzen. Es wäre nicht richtig, der Partei einen Märtyrerstatus zu geben. So der Ministerpräsident und CSU-Chef. Weiteres Argument von Söder: Ein Verbot wäre verfassungsrechtlich außerordentlich schwierig. Also nein zum Vorstoß von CSU-Fraktionschef Holeczek. Er hatte ein Teilverbot der AfD Thüringen ins Spiel gebracht. Die AfD Thüringen ist laut Verfassungsschutz gesichert rechtsextremistisch. Ihr Chef Björn Höcke wurde zweimal verurteilt wegen Verwendens einer verbotenen SA-Parole.
1: Großeinsatz am Chiemsee. Rettungskräfte haben am Nachmittag rund 200 Fahrgäste von einem Dampfer in Sicherheit gebracht. Verletzt wurde niemand. Rauch im Maschinenraum hatte die Evakuierungsaktion ausgelöst. Das Schiff legte sofort am Dampfersteg in Seonseebruck an. Die Feuerwehr konnte aber kein offenes Feuer finden. Nach bisherigen Erkenntnissen war ein Stromaggregat defekt. Zum Sport. Alexander Zverev ist dabei, Tennisgeschichte zu schreiben. Er steht als erster deutscher Mann seit Boris Becker 1995 im Finale von Wimbledon. Gegen den Briten Arthur Ferry setzte sich Zverev glatt in drei Sätzen durch. Am Sonntag hat er die Chance auf seinen zweiten Grand-Slam-Titel binnen 5 Wochen. Anfang Juni hatte Zverev bei den French Open in Paris triumphiert. Das Wetter in Bayern. In der Nacht sternenklar, bis zum Morgen kühlt es ab auf 17 bis 11 Grad. Am Wochenende und auch am Montag weiter viel Sonne und nur wenige Wolken. Die Höchstwerte liegen zwischen 26 und 35 Grad. Soweit die Nachrichten. Es ist 19.03 Uhr. Die Verkehrsmeldungen. A3 Nürnberg Richtung Passau. Zwischen Metten und Hengersberg 9 Kilometer Stau nach einem Unfall. Der Verkehr wird an der Unfallstelle vorbeigeführt. Die A6 Nürnberg Richtung Pilsen ist zwischen Altdorf-Leinburg und Ahlfeld gesperrt. Der Verkehr wird über den Standstreifen geleitet. Zurzeit 3 Kilometer Stau ab dem Kreuz Nürnberg Ost. Umleitung über die U41A. Und A8 München Richtung Salzburg. Zwischen Taufkirchen Ost und Holzkirchen stockt der Verkehr. Soweit die Übersicht.
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4: Schönen guten Abend euch zum Zündfunk. Bonnie Tyler ist die Woche gestorben. Die Stones leben ewig und bringen ein neues Album raus. Die Gesundheitsreform im Bundestag ist verabschiedet. Da wird sich noch rausstellen, ob das irgendwie einen Impact auf unsere Lebenserwartung hat. Und am Mikrofon dieser kleinen, feinen Sendung sind die quietschlebendigen Radiofans Franziska Eder und Ralf Summer. Aber sie haben Ehekrach.
5: Aber nur im Interview.
4: Was für ein Bandname, oder? Ehekrach. Finde ich super.
5: Super. Genau, müssen wir dranbleiben, was hat es damit auf sich? Gestritten wird aber später, zur Befriedigung gibt es erstmal was Versöhnliches aus der Abteilung Weißt du noch damals. Dieses Stück kam vor 20 Jahren raus, lief nicht nur im Zündfunk 2006, What the Girl to Do von Bad for Lashes mit diesem wunderbaren, ich weiß nicht, Spinett-Anfang oder sowas. Walked arm in arm.

0: Einer der Indie-Melancholia-Songs der Nullerjahre, What's a Girl to Do von Bad for Lashes, der Band der englischen Sängerin Natasha Khan vom Debüt Fur and Gold, das 20 jetzt wird, 20 Jahre. Und das Stück hat ihr damals die Türen geöffnet und die Tore, Mercury Prize Nominierung, Glastonbury Festival Auftritt, Radiohead haben sie mit auf Tour genommen. Ja, schade nur, dass es um Bad for Lashes irgendwie ruhig geworden ist. Aber das Stück ist immer noch toll, inhaltlich traurig. Es geht um die Zeit in einer Beziehung, wenn die Tränen den Küssen weichen und das Herz schwarz wird, wie sie singt. Also bewegt mich immer noch musikalisch dieses Stück. Vielleicht gab es zu der auch viel Ehekrach. Und ja, genau, dann
1: damit
0: sind wir schon bei der
1: Nürnberger nochmal im Spiel. Genau. Die werden wir heute noch hören im Interview. Ehekrach, wir sind schon große Fans von dem Bandnamen. Das kann nur gut werden. Im Zündfunkradio Stüberl heute außerdem eine Verbeugung vor Hebammen. Sie stehen bei Geburten bei und halten neues Leben in den Händen. Aber das eigene Berufsleben ist oftmals echt hart. Und auch wenn die gesellschaftliche Anerkennung da ist, der Verdienst wird schmaler und die Dienste sind anstrengend und verantwortungsvoll. Push heißt die Serie, die wir euch heute wärmstens empfehlen. Da geht es um Hebammen. Und heute, Ralf, bei uns auch wie an jedem Freitag neues Leben. Denn der Freitag ist der Songs werden geboren, Wochentag. Oder Alben.
0: Mehr noch, die Alben, genau. Ja. Da kommen immer die Alben weltweit raus. Freitag, ihr wisst es, die Popfans, heute die neuen Alben. Franzi hat es ja schon erwähnt. Die Stones, da gab es gestern eine große Aktion in München vom Optimalplattenladen. Da musste man sich extra anmelden, um dann die Munich Edition vorgespielt zu bekommen und die Munich Edition der neuen Stones-Platte kaufen zu können, die vielleicht mal was wert wird. Jack White bringt was Neues raus von den White Stripes. Den werden wir später noch hören. Die Berliner Techno-Queen Alan Alien hat eine neue Platte. Aber als allererstes habe ich was ganz anderes rausgesucht, was ganz Langsames von der tollen US-R&B-Sängerin Kalella. Und auch die hat heute ihr neues Album draußen.

0: In den USA und in England nennt man diese Art von R&B-Sound Alternative R&B. Also er ist nicht so schwülstig, nicht so seiden wie dieser klassische 90er-Jahre R&B von, ja, sagen wir Mariah Carey oder Mary J. Blige. Was wir gehört haben, war Kalella aus Washington. Die nimmt gar keine super schicken Beats zum Drübersingen wie die großen Stars, sondern die hat so hier, bei dem Stück haben wir es schön gehört, bei Link & B, da nimmt sie sich so eine Art, ja, sprödes Gitarreninstrumental und legt ihre Vocals drüber. Ganz eigen klingt das. New Avatar heißt ihre neue Platte, die heute rauskommt, und damit ist die äthiopischstämmige Sängerin und Musikerin ab Montag bei uns, das neue Album der Woche im Zündfunk. Sie hat immer gemacht, was sie wollte, hat sie immer erzählt. Kalella ist nämlich Einzelkind.
1: Gut für ihre Mutter auch, weil Zwillingsgeburten sind, glaube ich, noch eine größere Challenge. Eine Geburt bringt, wenn es gut geht, neues Leben zur Welt, ist aber für die Frauen nicht selten eine Nahtoderfahrung. Also für mich war es zumindest so. Ich will und kann da aber natürlich nicht für alle sprechen. Aber so nach Lieblingsmusik.
0: Gut, dass du heute drüber lachen kannst.
1: Ja, aber so nach Lieblingsmusik und Zitronenöl und irgendwer massiert dir dann den Rücken, war mir so überhaupt nicht. Das sind so diese Klischees, mit denen man da irgendwie reingeht. Also mir war es mehr zum Sterben, aber so weit kam es dann Gott sei Dank nicht. Umso wichtiger, dass es solche Menschen gibt, die einem da beistehen können.
2: Die Geburt ist etwas Natürliches und Selbstverständliches und gleichzeitig ganz was Besonderes, Individuelles.
3: Ich bin Hebamme geworden, weil es meine Berufung ist, mich um Mütter und ihre Neugeborenen zu kümmern.
4: Die Frau ermutigen, daran zu glauben, dass sie es schafft. Das versuche ich ihr zu vermitteln.
5: Mit der nächsten Wehe wird es dann schlupfen.
1: Oh Gott sei Dank! So süß. Mit der nächsten Wehe wird's dann schlupfen. Gott sei Dank. Das waren Hebammen aus 5 Ländern. Äthiopien, Brasilien, Marokko, Nepal, Österreich. Und ihr habt einen kurzen Eindruck aus einer tollen Dokumentation gehört. Die heißt Wise Women. Und da geht's um Hebammen. Läuft gerade in den Kinos an. Ist aber nur ein Beispiel von vielen Filmen und Serien, die sich dem Start ins Leben widmen. Und all den unterstützenden Menschen, die da einen wirklich tollen Beruf ausüben, der nur Berufung sein kann. Denn man wird nicht reich, man wird nicht berühmt und man muss Risiko managen können und Emotionen und all das tun Geburtshelfer und Geburtshelferinnen. Zündfunk-Filmkolumnistin Paula Lochte über den Geburtenboom in der Film- und Serienwelt. Und das ja übrigens in Zeiten historisch niedriger Geburtenraten.
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8: Tief durch die Nase einatmen.
9: In Push wird nicht einfach nur gepusht. Einatmen, ausatmen, top gestylt auf dem Krankenhausbett liegen und ein bisschen pressen. Hollywood-Filmgeburt war gestern. In dieser Hebammenserie spritzen Blut, Schweiß, Tränen und auch
10: Kacke. Ja, das passiert.
11: Oh nee, das passiert oft.
10: Der Körper entleert sich oft auch von selbst, einfach um Platz zu schaffen.
11: Was?
10: Aber und die gute Nachricht ist, wir haben wirklich schon alles gesehen. Für uns ist es total normal.
9: Alles total normal und okay. Solange du darauf hörst, was sich für dich richtig anfühlt. Das ist die Botschaft von Push. Gerade ist die 2. Staffel der fiktionalen ZDF-Serie gestartet. 10 Folgen, die zeigen, was Frauen rund um die Geburt erleben, ist so vielfältig wie nur irgendwas.
12: Come on.
13: Let's talk about sex, baby. Let's talk about sex.
14: Thema Sex. Geht da bei euch schon wieder was?
15: Also bei uns nicht.
16: Na, also bei uns schon.
15: Ja, bei uns war es eine ziemliche Katastrophe, ehrlich gesagt. Nicht schön.
9: Die schmerzvollen, beängstigenden, brutalen Seiten nicht aussparen. Das gehört ebenfalls zum Markenkern von Push. Die Serie zeigt bis zur Verzweiflung erschöpfte Hebammen im Schichtdienst. Stellt die Frage, wo Gewalt im Kreissaal beginnt. Verschweigt nicht, dass Geburten sowohl bestärkend als auch traumatisch sein können. Und zeigt auch ungewollt Schwangere und jene,

0: deren Kinderwunsch nicht in Erfüllung geht.
1: Ich will einfach nur verstehen, was passiert ist.
0: Mit diesem betont realistischen Blick auf die Realität liegt Push im Trend. Die HBO-Krankenhausserie The Pit, also die Grube, wie sie die Notaufnahme in Pittsburgh nennen, zeigt beispielsweise eine Nachgeburt in Nahaufnahme und was dabei schiefgehen kann.
2: Breathe, good, good.
3: There's a lot of blood.
4: Starting a second line, spike a liter of saline.
2: On it.
3: What's going on?
0: Die Patientin hat Baby und Plazenta geboren, aber die Blutung stoppt nicht. Ihr Uterus muss massiert werden, damit er sich zusammenzieht und sie nicht verblutet. Die Frage, wie die Serie es hinkriegt, dass in dieser Szene alles so echt aussieht, bewegt ganze Reddit-Foren und in Reaction-Videos erklären echte Ärztinnen und Geburtshelfer, was sie anders gemacht hätten.
5: Nope, nope, nope. Stop sticking that thing in the baby's nose, Dr. Collins.
0: Und nicht nur in Krankenhausserien boomen mehr oder weniger realistische Geburten. Dieses Jahr ging das Sci-Fi-Epos Paradise in eine zweite Staffel. Die Serie spielt in der Zukunft und eine moderne medizinische Versorgung ist dort nur wenigen vergönnt. VIPs, die in einer unterirdischen Bunkerstadt leben. Alle anderen versuchen oben, in einer von Naturkatastrophen verwüsteten Welt zu überleben. Ein Kampf, den Schwangere nur verlieren können. Spätestens jetzt, wo der Atem der Mutter schwächer wird, fällt einem auf, wie selten bisher erzählt wurde, dass eine Geburt nicht geschafft ist, wenn das Baby da ist.
1: Es ist wichtig, dass man erst gratuliert, wenn Baby und Plazenta geboren sind. Dann ist die Geburt vollständig.
0: Erklärt auch Hebamme Anna in Push, ihrer Schülerin.
1: So, wollt ihr die Plazenta mal sehen?
6: Ja.
7: Ja.
6: Also, das ist die Nabelschnur, das ist ja klar.
1: Und was hier so runterhängt, das sind die Eihäute. Das sieht immer aus wie so ein umgedrehter Regenschirm.
0: Während auf der Leinwand ein Geburtenboom ausgebrochen ist, sind die Geburtenraten in Deutschland auf einem historischen Tief. So niedrig wie seit 30 Jahren nicht mehr. Schon ist im Feuilleton eine Debatte entbrannt, wer schuld ist. Haben wir Eltern zu viel übers Kinderkriegen gejammert? Titelt zum Beispiel die FAZ. Der österreichische Standard fordert, dass zumindest die Privilegierten unter den Eltern mit dem Jammern aufhören sollen. Wie soll es erst werden, wenn die Hollywood-Blitzgeburt endgültig in der filmischen Mottenkiste verschwindet? Wollen die Kinder der Babyboomer überhaupt noch gebären, nachdem sie diese Schmerzensschreie gehört haben?
2: Rücken hoch und ausatmen, danke, ja!
0: Die dunklen Seiten nicht auszuleuchten, kann aber nicht die Lösung sein. Zum einen sind die neuen Serien über das alte Thema Geburt so verdammt gut. Zum anderen stellen sie wichtige Überlegungen an, wie die Hebammen in der Serie Push.
8: Wir werden den Frauen nicht mehr überhaupt nicht gerecht im Schichtdienst. Und es fühlt sich so falsch an.
1: Eigentlich braucht es eine Revolution. Aber die kann ja nicht damit anfangen, dass wir alle hinschmeißen, dass wir aufgeben. Weißt du, ich glaube, jede von uns hat ihren eigenen Radius, wo sie was bewirken kann, ja? Jeden Tag, bei jeder Frau, bei jeder Schwangerschaft, bei jeder Geburt.
0: Diesen Aktionsradius, den haben wir alle.
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11: Paula Lochte über den Geburtenboom in Kino und im Fernsehen. Und diese Hebammenserie, um die es gerade ging, Push, die gibt es in zwei Staffeln und ist zu sehen für euch in der ARD und ZDF Mediathek.
12: Hier arbeiten Frau und Mann Hand in Hand. Christian Prommer bringt sein neues Album heute raus und auf dem Stück singt Justine Hörwart und sie hat schon früher angefangen, als ich gedacht habe.

0: Vergangenes Jahr ist sie mit 88 gestorben. Die Soul-Sängerin, die dieses Lied im Original gesungen hat, Roberta Flack. Nun gibt's ihr Stück Trying Times. Es stammt von 1969 in einer neuen Version. Und der Text von damals, dass die Welt in schweren Umbruchszeiten steckt, der passt auch heute. Roberta Flack träumte in dem Stück, dass die Menschen eines Tages nicht mehr leiden müssten, wenn es denn mehr Liebe gäbe. Trying Times, die schweren Zeiten, die hat der Münchner Drummer Christian Prommer jetzt neu aufgenommen mit der Sängerin Justine Hörwart. Prommer lebt in Berlin, hat aber auch schon mit Brian Ferry gearbeitet oder für die Serie Call My Agent Musik komponiert. Drum hat's gedauert mit dem eigenen neuen Album. Rhythmic Nocturne heißt es, kommt heute raus und ist eine feine Platte für alle, die, ich sag mal, Jazz, Soul und House mögen.
1: Das ist gut für mich, da muss man sich nicht entscheiden.
0: Das ist einfach für uns Wagen. Genau, ja, muss man sich nicht entscheiden.
1: Für uns Harmoniedeppen.
0: Berlin als die Popkapitale, wo Christian Prommer lebt, ist bekannt, aber das Land, in das die beiden nächsten Musiker gezogen sind, ist bei mir noch nicht so als Pop-Hotspot abgespeichert, obwohl zum Beispiel auch Madonna zum Teil dort lebt. Portugal.
1: Wirklich,
0: nämlich.
1: Lebt dort?
0: Ja, die ist zum Teil umgezogen nach Lissabon. Da haben die sich auch kennengelernt, die beiden Expats Panda Bear und Sonic Boom.

0: quietsch vergnügte Sounds aus Lissabon bzw. Umland. Panda Bear, bekannt als Sänger vom Animal Collective. Er kam aus den USA nach Portugal und hat in seiner Wahlheimat den Briten Pete Camber getroffen. Der nennt sich solo Sonic Boom und hat früher bei der Psychedelic Band Spaceman 3 gespielt. Und nun zu zweiter klingen sie irgendwie ganz anders. Sie vermischen 50s Doo-Wop-Gesang mit abgedrehten Surf-Sounds aus den 60s. Und wir haben den Track gehört, Graveyard, von der neuen Platte von Panda Bear. Und Sonic Boom heißt A Question of When. Kann ich genau sagen, wann. Heute kommt sie raus und ich würde die beiden gern live sehen. Ich habe gesehen, die haben die Woche die Platte vorgestellt in Lissabon in einer Galerie. Bisschen weit.
1: Wirklich?
0: Ja.
1: Das ist aber...
0: Wenn die da wohnen, ist das ja nicht weit für die.
1: Nee, das ist nicht so weit. Fürs nächste Duo, Ralf, müssen wir nicht so weit verreisen, gell? Da reicht eine kleine Zugreise.
0: Genau.
1: Denn sie spielen heute Abend in Nürnberg, heißen Ehekrach, sind tatsächlich, und das ist das Nette, ein Paar. Und ihr Stück Work Crush, das lief schon ein paar Mal bei uns. Baby,

0: Ekach aus Nürnberg haben erst ein paar Singles und eine EP mit 5 Liedern draußen. Heute spielen sie live. Und Ralf hat die Eheleute Nicole und Patrick eine sehr typische Ralf-Summer-Frage gefragt. Er hat nämlich gefragt, was war denn zuerst da? Die Liebe oder die Musik?
1: Es war zuerst die Liebe da, aber wir hatten beide trotzdem schon Musik gemacht, aber noch nicht miteinander.
2: Und Nicole, wie siehst du es?
3: Ja, ich sehe das genauso. Also ich war vorher schon mal auf Konzerten von Patricks vorherigen Projekt.
2: Die hieß die Band?
3: Die hieß Figure Beach. Davor auch We Brought a Penguin. Und ich war tatsächlich bei beiden Namen sozusagen schon auf Konzerten. Und ja, Patrick war so derjenige, der mich tatsächlich dann überzeugt hat, selbst auch mal auszuprobieren, in einer Band zu spielen und das Ganze nicht nur für mich zu machen, sondern mal so ein bisschen rumzududeln oder mal ein Lied zu lernen zum Spaß, sondern wirklich, ja, eben eine Band zu starten.
2: Ihr habt einen schönen Bandnamen, finde ich, Ehekrach, wobei ihr ja im Grunde genommen gar nicht so krachig seid. Ja, so Lo-Fi vielleicht ein bisschen.
1: Ja, das wurde uns nach einem Konzert auch schon mal gesagt, dass Gäste leicht enttäuscht wirkten, weil sie eigentlich dachten, jetzt kommt eine Punkband und dann war es doch nur Indie. Aber ja, uns macht es wahnsinnig Spaß und für uns ist die Verbindung trotzdem da, weil Musik ja doch manchmal irgendwie ein bisschen krachig ist und wir benutzen ja auch E-Gitarren und Phasen im Konzert sind doch ein bisschen lauter, auch wenn es in weiten Teilen dann auch mal wieder eine verträumte Musik ist.
3: Ja, und man darf nicht vergessen, dass wir auch unser erstes Lied über so ein typisches Thema in unserer Beziehung geschrieben haben, wo man so im Haus oder in der Wohnung unterwegs ist und die eine Person was sagt und die andere Person ist in der Zeit aus dem Raum gegangen. Und man war dann so, hä, wieso bist du jetzt nicht mehr da?
1: Ja, und ich finde, dieses Lied zeigt auch am ehesten diese Verbindung zwischen dem Namen und der Musik, weil das ja auch ein Thema ist, dass man irgendwie probiert, miteinander zu kommunizieren. Und dann merkt man, man redet gerade mit jemandem, die jetzt gar nicht mehr im Raum ist. Und das ist vielleicht auch ein Thema, mit dem viele was anfangen können. Long Distance heißt der Song.

0: Ihr singt ja, wie wir es gerade wieder gehört haben, Long Distance Englisch. Ihr richtet euch damit auch sozusagen an ein internationales Publikum. Hattet ihr schon mal Fans, die dann gefragt haben, what does the band name mean? Ihe Crack, or Crack, we don't get it.
1: Ja, das hatten wir auf jeden Fall. Wir haben einmal beim Internationalen Filmfestival gespielt und da war natürlich auch ein entsprechend internationales Publikum da. Die hatten auch uns das Feedback gegeben, dass sie unsere Texte wunderbar verstanden haben und die Lieder sie zum Schmunzeln gebracht haben. Aber was heißt denn dieser Name? Und dann muss man dieses Wortspiel natürlich erklären. In dem Moment wird es weniger witzig, wie das eben beim Wortspielen so ist.
0: Ihr habt in Nürnberg mit vielen Bands auch regional schon gespielt, also Zarte Else zum Beispiel, drei Frauen aus Nürnberg, heute ist Linda Support. Wie nehmt ihr denn die derzeitige Indie-Szene in Nürnberg wahr?
2: Also ich merke, dass sich da sehr viel tut, dass wirklich immer wieder neue Namen auftauchen und auch durch den BR diese Namen auch eine Chance haben, immer wieder mal gespielt zu werden, dass auch hier in den Radiosendern wirklich neue Musik immer wieder vorkommt.
1: Ja, und ich merke natürlich auch, dass da viele Flinterpersonen dabei sind, vielleicht mehr als noch vor, weiß ich nicht, 10 Jahren oder so, wo das schon echt männlich dominiert war aus meiner Wahrnehmung heraus. Und es ist natürlich cool, wenn da der Raum auch entsteht.
0: Wir in München kennen den Club, in dem ihr heute Abend auftreten werdet, noch nicht. Was ist denn die Black Box in Nürnberg? Ich habe gesehen, euer Abend ist sogar gefördert von der Initiative Musik, also von der Bundesregierung aus Berlin.
2: Die Black Box in der Schneeklinger Straße in Nürnberg ist ein Laden, der in den letzten Jahren sehr aktiv geworden ist und den auch besonders auszeichnet, dass viele Genres da Platz finden und eine Bühne bekommen. Wir selber spielen da heute auch das allererste Mal und sind ganz gespannt und haben vorher auch schon immer sehr viel mitbekommen, dass da einfach einige Bands waren. Und heute Abend mit Linda wird bestimmt auch richtig schön.
0: Wir hören natürlich euren kleinen Hit Work Crush. Da geht's um das sich Verlieben am Arbeitsplatz, wenn man bei der Teamschalte von der anderen Person träumt. Ich habe gehört, dass es nicht eure Kennenlernengeschichte ist, die da verhandelt wird, sondern ich glaube, Nicole hat hier mit einer Freundin gesprochen. Stimmt es?
1: Genau so ist es. Aber ich bin mir sicher, dass wahrscheinlich wir alle das an der einen oder anderen Stelle mal im Leben erlebt haben oder erleben werden. Und da muss man natürlich immer überlegen, wie gehe ich damit um? Gehe ich weiter oder lasse ich es vorbeiziehen?
0: Vielen herzlichen Dank aus München nach Nürnberg an Nicole und Patrick von Ehe Krach heute Abend in Nürnberg in der Blackbox mit der Band Linda. Viel Spaß und viele Grüße.
1: Dankeschön.
2: Dankeschön, Ralf. Danke, Zündfunk. Macht's gut.

0: Das waren sie, die quietschvergnügten Nürnberger. Work Crush von Ehekrach, von der ersten EP des Nürnberger Indie-Pärchens. Und diese EP trägt den gleichen Titel wie so der allererste beste Beziehungstipp, den man sich so empfehlen kann. Don't fight. Ehekrach live in Nürnberg in der Blackbox heute Abend. Und dann werden die Fans sicherlich bei Work Crush mitsingen und vielleicht auch noch ein zweites Mal einfordern, denn die haben ja nicht so viele Stücke. Dann gibt es das vielleicht nochmal als Zugabe.
1: Und dieser Song, der ist auch in unserer öffentlichen Playlist Bavaria 26 drin oder Bavaria 26. Ich weiß nicht, wie hättest du es gerne. Es klingt so oder
0: beides
1: so wie
0: gut.
1: Ein hübsches Raumschiff. Ich mag den Namen. Zusammen mit über 170 anderen Stücken aus Bayern, die in diesem Jahr rauskamen. Da sind auch eine Menge anderer fränkischer Tracks drin. Neben Ehekrach zum Beispiel Hi Mom oder Streichelt oder Buse Bayou oder Ula Suspekt. Es gibt wirklich viel. 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
0: Genau, unsere Bavaria 26 Playlist und Krach, weil wir gerade beim Thema sind. Der kommt bei ihm nicht in der Ehe, sondern immer noch aus dem Verstärker vor. Jack White, der ja bekannteste, letzte, aufrechte Indie-Rocker gegen Donald Trump. Er bringt heute ein neues Album raus und mit diesem Stück beginnt die Platte.

0: Wenn ihn ein Mensch auf die Palme bringen kann, dann sein Präsident. Jack White hat auch am vergangenen 250 Jahre Amerika-Wochenende wieder heftig gegen Trump gewettert. Jack White nannte Trump einen Tyrann und mahnte, dass die US-Flagge nicht der MAGA-Bewegung gehört. Ich habe das Gefühl, man hört die Wut und den Unmut über den Rechtsruck in den USA auf der Platte vom Ex-White Stripes-Musiker. Jack Whites Gitarre, die jault und heult, als ob sie Schmerzen hätte. Und manche Stücke auf dem neuen Album, die klingen dann so ein bisschen wieder funkier, haben wir eben gehört, den Opener God and the Broken Ribs. Erinnert so ein bisschen so an Led Zeppelin, an die 70er.
1: Ihr hört den Zündfunk am Freitagabend. Wir haben es gleich 20 vor 8 und es gibt Sätze, über die haben wir heute nachgedacht, die haben so Widerhaken und bleiben einem erstmal im Gedächtnis. Gute Sätze zum Beispiel, die einem hängen bleiben, sind Liebeserklärungen.
0: Also eine tolle musikalische Liebeserklärung ist für mich zum Beispiel noch immer All is full of love, dieses allumfassende Stück von Björk.
1: Ein irrer Song, ja, von Björk. Das sind natürlich Songs, die einem in Erinnerung bleiben. Aber nochmal zurück zu den Sätzen, die da dranhängen. Die Popwelt ist ja auch voll davon. In der Politik gibt es manchmal auch Sätze, die man nicht vergisst. Einer zum Beispiel, Ralf, ich muss es gestehen, ist vom Bundeskanzler. Das liegt aber nicht am Kanzler, sondern eher an der Weltlage. Weil Friedrich Merz hat gesagt, wir sind noch nicht im Krieg, aber auch nicht mehr im Frieden. Das ist auch ein Satz, der mir sehr hängen geblieben ist.
0: Absolut.
1: Da habe ich lange nachgedacht. Und dann gibt's noch einen Satz, der irgendwie echt wichtig war, diesmal von Gisèle Pelicot. Und die sagte ihn bei ihrem Kampf gegen sexuelle Gewalt. Und Gisèle Pelicot hat gesagt, die Scham muss die Seiten wechseln. Auch ein Satz, der mich nie wieder verlassen wird und den Colleen Fernandez sicher kennt. Und Natascha Kampusch kennt ihn wahrscheinlich auch. Denn zum persönlichen Leid nach sexueller Gewalt kommt für diese Frauen auch noch der Platz in der Öffentlichkeit. Natascha Kampusch zum Beispiel war der Öffentlichkeit damals zu selbstbewusst, nachdem sie ihrem Entführer entkommen war. Paris Hilton auch Erfahrungen gemacht, die ganz ungut waren. Die war dann plötzlich zu tanzfreundig und Colleen Fernandez wollte ja nur die Aufmerksamkeit. Also egal, wie Frau sich als Opfer präsentiert oder auch wenn sie kein Opfer sein will, sie macht es falsch. Die Sängerin Duffy ist nach einer traumatischen Erfahrung einen ganz anderen Weg gegangen. Die ist nicht an die Öffentlichkeit. Die hat sich komplett zurückgezogen und hat erst 10 Jahre nach dem Vorfall erklärt, was los war. Und dieser Umgang, dieser Zurückgezogene, der war nicht besser oder schlechter, aber die Welt hat sie natürlich mit Fragen gelöchert. Wann kommt deine neue Platte? Warum lächelst du nicht mehr? Was ist dir wirklich passiert? Und wer dann da nicht drauf antworten kann, ist in einer blöden Rolle. Deshalb findet Laura Selz, man hat wirklich das Recht auf Privatheit.
2: 2008 war Duffy ganz oben. Die britische Sängerin wurde als Nachfolgerin von Amy Winehouse gehandelt, auch wenn sie deutlich weniger verrucht daherkam. Ihr Soul-Pop-Album Rock Fairy und die Single Mercy erreichten Platz 1 der britischen Charts. Das Album verkaufte sich 6,5 Millionen Mal und brachte ihr ein Grammy ein.

0: 2011 verschwand Duffy dann auf einmal ohne jede Erklärung aus der Öffentlichkeit. Erst 9 Jahre später wurde klar, warum. 2020 veröffentlichte Duffy auf ihrem Blog einen langen, heftigen Text, weshalb sie untergetaucht war. Sie wurde damals unter Drogen gesetzt, entführt und vergewaltigt. Über mehrere Wochen hinweg, bis sie fliehen konnte.
1: Nach dem Vorfall war der Gedanke, öffentlich darüber zu sprechen, absolut beängstigend,
0: erklärte sie rückblickend. Ihr Essay von 2020 zeigt, welchen Ängsten Gewaltopfer ausgesetzt sind und welchem zusätzlichen Druck, wenn sie in der Öffentlichkeit stehen. Die Sängerin erklärte ihre Angst, zum Beispiel künftige Romanzen oder gar eine Familiengründung könnten ihr erschwert werden, wenn sie in aller Öffentlichkeit als gebrochene, beschädigte Frau gilt.
1: Das war nicht genau die Art Werbung, die ich für mich wollte, bevor ich die Liebe meines Lebens treffe.
0: Dann die Angst, dass ihr niemand glaubt und sie sich erklären muss, rechtfertigen muss. Dann die Angst, der Täter könne sie umbringen, noch ehe er gefasst würde.
1: Ich fühlte, wenn irgendetwas schief geht, bin ich tot. Ich konnte nicht riskieren, dass die Presse davon erfährt, während ich noch in Gefahr schwebe.
0: Sie ging dann doch zur Polizei, nachdem ihr anonym gedroht wurde, ihre Story öffentlich zu machen, als Boulevardstück. Duffy zog von 2011 bis 2020 5-mal um und dachte sogar daran, ihre Identität zu ändern.

0: Duffys Geschichte zeigt die Angst davor, in einer zynischen Öffentlichkeit nur noch mehr Schmerz zu erfahren. Und die Angst, ein gefälliges Opfernarrativ erfüllen zu müssen, noch ehe man selbst für sich klargekriegt hat, wie man fühlt. Bin ich die Tapfere? Bin ich die Mutige? Die Gebrochene? All diese Versionen von sich wollte sie uns nicht zeigen, und das ist ihr gutes Recht. Dieser Horror vor den Fragen: Wo warst du? Wann kommt deine neue Platte? Warum lächelst du nicht mehr? Ist dir das wirklich passiert? Wer darauf nicht antworten kann oder will, sollte sein Recht auf Privatheit verteidigen dürfen.
1: Es hat sehr lange gedauert, bis ich die zerbrochenen Teile meiner selbst wieder zusammensetzen konnte,
0: schreibt sie in ihrem Essay von 2020. Ihre Enthüllung schlug damals eine kleine Welle in den Medien, die alles andere als heilsam war.

0: Auf Social Media kam Häme. Heard she was begging for mercy, kommentierte einer in Anspielung auf ihren Hit Mercy. Er habe gehört, sie bettelte um Gnade. Andere unterstellten ihr Geltungsdrang. Und wieder andere Feigheit, warum sie so lange geschwiegen habe. Nach diesem kurzen Ausflug in die Öffentlichkeit zog sich Duffy für weitere 6 Jahre zurück. Nun hat Duffy am 5. Juli in London ihr erstes kleines Privatkonzert gegeben, nach 15 Jahren. Vorsichtig kommt sie zurück, in ihrem eigenen Tempo. Und sie ist einen Deal mit Disney Plus eingegangen, eine Doku über ihr Leben zu veröffentlichen. Sie möchte ihr Narrativ in der Öffentlichkeit offenbar selbst schreiben, wenn sie soweit ist.
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2: Duffy und ihr Recht auf Privatheit. Gedanken von meiner Zündfunk-Kollegin Laura Selz.

Unvorstellbar schlimme Geschichte, die ihr widerfahren ist als Sängerin. Duffy war das mit dem großen Hit Mercy. Alles klar, wieso da nichts gekommen ist in den letzten Jahren, da war sie noch wohlauf bei diesem Song. Und sie hier, sie erinnert mich heute an diesen Nullerjahre-Pop-Sound von Duffy, von Amy und auch der jungen Adele. Hier ist eine Londoner Sängerin namens King.

0: If We Wait, ein Stück von ihrer ersten EP. King ist das, geschrieben mit H am Ende, Model, Musikerin. Und sie hat mit dem Londoner Jungle- und Drum-and-Bass-Produzenten Shy FX aufgenommen. Ich bin Fan von ihrer coolen Art. Mehr von King mit H am Ende gibt's zu hören am Montag im Nachtmix hier auf Bayern 2. Da folgt eine ganze Stunde mit diesen sogenannten Female-Fronted Acts. Ich habe einiges für euch zusammengestellt.
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4: Und jetzt nach 8, da moderiert Tom Kretschmer den Salon auf Bayern 2. Da gibt's einen Podcast und ein Hörspiel. Und in beiden, kann man schon verraten, spielen Verbrechen und Strafe eine wichtige Rolle. Und der 250. Jahrestag der Unabhängigkeitserklärung der USA. Und deshalb geht's auch musikalisch um die Schattenseiten der USA. Aber wenn ich jetzt lese, dass zum Beispiel Sharon van Etten und Wilco eine Rolle spielen, dann können die Schattenseiten nicht so schlimm sein.
0: Ups, da mogelt sich schon das nächste Stück hier rein. Genau, heute im Nachtmix dann Alba Wilczek und ihr Motto ist ab 23 Uhr: Im Club ist immer Pride Month.
4: Und dann geht's weiter morgen im Zündfunk mit dem Playback, ein Déjà-vu mit der Band Spliff.
0: Am Sonntag im Zündfunk der Interregio mit Alex Martini, die Konzertvorschau für Bayern für die nächste Woche.
4: Und jetzt sagen Ralf Summer und Franziska Eder, Servus, macht's gut.
0: Am Ende nochmal unsere klasse Plattenempfehlung seit Montag, anhand der man merkt, wie schön klein die Welt geworden ist. DJ Pleat ist libanesisch-australischer Künstler. Er ist zum Teil in der Schweiz aufgewachsen, wohnt in Berlin, seine Plattenfirma sitzt in Norwegen. Das sind die klasse Momente der Gegenwart, wenn man denkt, ah, wie schön doch alles zusammengehen kann ohne die Grenzen. Hier ist DJ Pleat und sein Ride on Time.

0: Right on Time von der Please-Platte von DJ Pete.
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2: Um 20 Uhr mit Diana Gaul. Die Krankenkassenreform ist von Bundestag und Bundesrat beschlossen. Ab dem kommenden Jahr sollen die verschiedenen Maßnahmen dann gelten. Hauptziel: die Kassenbeiträge sollen stabil bleiben. Auf Praxen, Kliniken, Pharmaindustrie und Versicherte kommen mehr Belastungen zu.
3: Der Chef des Spitzenverbands der gesetzlichen Krankenkassen, Oliver Blatt, äußert sich erleichtert. Trotz vieler Härten im Gesetz sei damit die Grundlage für stabile Versichertenbeiträge im kommenden Jahr gelegt. Kritik kommt nicht nur von der Opposition, sondern auch von Sozialverbänden und aus der Ärzteschaft. Bundesärztekammerpräsident Klaus Reinhardt spricht von einem erheblichen Solidarbeitrag, den Ärztinnen und Ärzte mit der Reform leisten müssten. Der katholische Krankenhausverband erklärt, das Gesetz erhöhe den wirtschaftlichen Druck auf die Kliniken weiter. Katrin Aue, Berlin.
2: Weniger Bürokratie, mehr Medaillen bei Olympia. Das wollen die Politik und der organisierte Sport in Deutschland erreichen. Die geplante Neuausrichtung hat nun die nächste Hürde genommen. Der Bundestag hat das Sportfördergesetz mit großer Mehrheit beschlossen. Herzstück ist eine neue und unabhängige Spitzensportagentur mit Sitz in Leipzig. Von dort sollen künftig Verbände, Athleten sowie Olympia- und Bundesstützpunkte gefördert werden. Die EU-Kommission nimmt den US-Digitalkonzern Meta ins Visier. Wegen der Suchtgefahr für Kinder und Jugendliche soll der Konzern seine Plattformen Instagram und Facebook verändern. Meta widerspricht den Vorwürfen. Der Konzern hatte versucht, tatsächlich schon bei Beginn der Untersuchungen etwas zu ändern. Zum Beispiel mit einem neuen Angebot für Kinder und Jugendliche, den Teen-Konten. Der EU reicht das nicht. Ein Flugzeug der Ryanair ist nur knapp einer Katastrophe entgangen. Ein lauter Knall, eine Fensterscheibe platzt, ein Passagier wird in 6000 Metern Höhe fast aus dem Flieger gesogen. Das geschah heute früh auf einem Ryanair-Flug von Griechenland nach Memmingen. Ein Teil des Triebwerks hatte nach ersten Erkenntnissen das Fenster zerschlagen. Der 61-jährige Fluggast neben dem Fenster hatte noch Glück im Unglück, wie Stefan Liener schildert.
4: Nur weil sich wohl seine Frau an ihn klammerte und dann auch andere Passagiere, wurde er dann wieder ins Flugzeug gezogen und die Cockpitbesatzung hat dann eine Notlandung in Thessaloniki eingeleitet. Als man da dann ankam, hat man festgestellt, der Passagier muss unbedingt ins Krankenhaus. Er hat wohl sogenannte Reibungsverbrennungen, aber auch Nackenverletzungen und die gute Nachricht ist, es besteht wohl keine Lebensgefahr.
2: Das Wetter in Bayern. In der Nacht sternenklar, bis zum Morgen kühlt es ab auf 17 bis 11 Grad. Am Wochenende und auch am Montag weiter viel Sonne und nur wenige Wolken. Die Höchstwerte liegen zwischen 26 und 35 Grad. Soweit die Nachrichten. Es ist 20 Uhr und 3 Minuten.
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6: Herzlich willkommen zu 2 Stunden Hörspiel und Story-Podcast am Freitagabend, heute mit Thomas Kretschmer am Mikrofon. Gerade haben die Vereinigten Staaten von Amerika den 250. Geburtstag ihrer Verfassung gefeiert. Das Feuerwerk war beeindruckend, die aktuelle Entwicklung des Landes ist es nicht. Something ain't right, findet auch Sharon Van Etten aus Clinton, New Jersey.

0: Sharon van Etten and the Attachment Theory, Something Ain't Right, vom aktuellen Album der Band aus dem Jahr 2025. Sowohl das Hörspiel als auch der Story-Podcast heute passen genau in die Kategorie, da läuft etwas gewaltig schief. Im Hörspiel ziehen die Ermittler die Kreise immer enger um den Architekten, Hochstapler und Schwindler Stahnke, wie immer tief in der Provinz. Frank Witzel hat den Schauplatz diesmal auf den schönen Namen Bad Eidelmünde getauft. Im heutigen Story-Podcast geht es gleich um die Form von Diplomatie, die nicht im Licht der medialen Öffentlichkeit glänzt, sondern an geheimen Orten stattfindet und bei der die rechtsstaatlichen Grundsätze einer Demokratie sehr weit gefasst werden. In Schattendeals erfahren wir, wie ein Gefangenenaustausch zwischen Russland und dem Westen im Jahr 2024 zustande gekommen ist. Und welche Rolle die Bundesregierung darin hatte. Vielleicht erinnern Sie sich an den Mord im Berliner Tiergarten. Auch der spielt eine entscheidende Rolle bei diesen Schattendeals.
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0: rumzusitzen und Däumchen zu drehen, wenn die uns von draußen immer weiter einkreisen.
1: Dein plötzliches Interesse für meine Belange in allen Ehren, aber dein unspezifisches Herumgeseire, das hilft mir nicht für 5 Pfennig weiter. Bitte verschon mich damit in Zukunft, wenn du nicht wirklich etwas Konstruktives beizutragen hast. Was ich allerdings stark bezweifle.
2: Und haben Sie schon einmal an eine Art zeitgemäßer Inklusion für Ihr wunderbares Eidelmünde gedacht?
3: Was meinen Sie?
2: Ja, das ist doch alles wunderbar gelegen hier. Einfach traumhaft.
3: Ach so. Na, da sind Sie nicht der Erste, der auf so eine Idee kommt. Was glauben Sie, was ich mir Jahr für Jahr von der Gemeinde anhören muss? Wenn es nach denen ginge, dann wäre hier schon längst ein Ferienparadies entstanden. Nein, zum Glück gibt es immer noch den Stiftungsrat. Die Beteiligung der Kirchen. Aber auch da bröckelt der Zusammenhalt langsam.
2: Ich glaube, man darf das nicht so defensiv angehen. Das Konzept müsste so in Richtung Prinz Horn gehen, verstehen Sie? Den künstlerischen Aspekt in den Vordergrund stellen, Kurse anbieten, wo man gemeinschaftlich arbeitet.
3: Wir haben hier einen therapeutischen Auftrag. Und die Kunsttherapie, das ist nur ein Aspekt. Aber so, wie Sie sich das vielleicht vorstellen, dass wir hier einfach kreuz und quer irgendwelche Ferienmalkurse zusammen mit unseren Patienten, die benötigen in erster Linie unsere Aufmerksamkeit und unseren Schutz.
2: Aber man sollte sich trotzdem über die Alternativen verständigen, bevor man sie dann am Ende doch zusammen mit ihren Patienten in irgendeinen Neubauklotz in der Stadt abschiebt. Was weder Ihnen noch denen geholfen. Wenn man hingegen selbst ein Konzept entwickelt.
4: Man merkt doch schon, dass er da irgendwie auf ein Ende zusteuert.
5: Was soll das? Ich verstehe nicht. Was meinst du genau?
4: Naja, das liegt doch auf der Hand. Die Ideen gehen ihm aus. Das hat doch alles weder Hand noch Fuß. Reflexhaft könnte man sagen, macht er noch weiter. Aber da fehlt der Pep, der Esprit.
5: Jetzt hör mal. Glaub ja nicht, ich durchschaue deine plumpe Provokation nicht. Oder soll das eine Parodie auf mich sein? Bin ich das, der da spricht?
4: Nein, ganz und gar nicht. Mir ist es bierernst. Ich sag einfach, was mir ein- bzw. auffällt. Ich glaube, es gibt nichts Schlimmeres als jemanden, der aus einem äußeren Zwang an einer Sache festhält, obwohl er selbst merkt, dass es vorbei ist. Sowas führt in der Regel direkt in die Katastrophe.
5: Naja. Nach Bad Eidelmünde habe ich ihm das auch versucht klarzumachen. Ich habe ihm gesagt, dass er zu sehr auf Autopilot fährt, zu sehr auf sein sogenanntes Bauchgefühl vertraut. Meine Güte, wir wissen schließlich alle, dass aus solchen Bauchgefühlen höchstens mal ein Zufallstreffer entstehen kann. Aber auf Dauer. Planung war allerdings noch nie seine große Stärke. Das hat er dafür mit einer gewissen genialischen Brillanz wettgemacht.
4: Und? Hat er auf dich gehört?
5: Was denkst du denn? Das mit Bad Eidelmünde hat er dann auch nicht weiter verfolgt. Und dann kam Gralsberg. Ach, das hätte noch einmal ein ganz großes Ding werden können. Wenn da nicht... Einfach ärgerlich.
4: Man könnte meinen, dass da andere Kräfte im Spiel waren.
5: Was willst du damit sagen? Was für andere Kräfte?
4: Es soll ja nicht nur ein Über-Ich geben, sondern auch noch sowas wie ein Unterbewusstes.
5: Mal abgesehen davon, dass dir hier gerade die Topologien etwas durcheinander geraten. Ja, ja, das soll es geben. Aber mir hätte eigentlich klar sein müssen, dass von dir nur wieder sowas kommen kann. Das Unterbewusste. Meine Güte! Wann verschwindet dieser Aberglaube endlich mal von der Bildfläche? Das Unterbewusste, mein Lieber, das ist genauso ein Konstrukt wie die Hölle, die man sich irgendwann im finsteren Mittelalter zusammengebastelt hat, weil man aus diesem manichäischen Schwarz-Weiß-Denken nicht herauskam.
4: Das heißt, du bist für alles verantwortlich. Oben und unten, bewusst und unbewusst und überbewusst. Hm. Demnach aber auch für alles Übel.
5: Gib dir keine Mühe. An der Frage der Theodizee sind schon ganz andere Geister gescheitert.
6: Nach dem Abitur bin ich nach Mexiko. Nicht nur wegen der Drogen. Am Strand habe ich Jesus getroffen. Er hatte nur ein Bein und seine Kleider waren abgerissen. Trotzdem roch er nicht unangenehm. Er hat mir den Blick auf die Welt geöffnet. Nicht, weil er mir irgendwelche Sachen erzählt hätte, sondern weil er mich einfach mitgenommen hat. Er hatte einen Esel. Mit dem zusammen sind wir in die Berge und dort in einen Schacht. Nur mit einer Kerze und einem Feuerzeug.
7: Mira, dieser Sack da

0: Sack muss auf SL.
1: Ich habe gleich gemerkt, dass ich besser nicht frage, was in dem Sack ist. Es ging mich auch nichts an. Der Sack war länglich. Wir haben den dann 3 Tage durch die Wüste geschleift und schließlich irgendwo verbuddelt. Davor dachte ich immer...
2: Después de 3 días.
1: Mir ist alles egal.
2: Nach 3 Tagen im Desierto. Nada. Te da igual.
3: Wir können auch gerne woanders weitersprechen, falls es Ihnen hier unangenehm ist.
1: Nein, nein, das ist schon in Ordnung. Ich bin ohnehin heute allein hier.
3: Es gibt keine weiteren Angestellten?
1: Nein.
3: Ich habe mir das Ganze irgendwie viel größer vorgestellt, nachdem ich die Akten durchgegangen bin.
1: Also natürlich noch Stahnke als Außenmitarbeiter und ich hier vor Ort. Und dann noch eine ganze Reihe freier Mitarbeiter, die projektbezogen hier.
3: Ja, ja, das ist heutzutage allgemein üblich. Und was ist mit dieser blauen Stunde?
1: Ich verstehe nicht.
3: Wenn ich richtig informiert bin, betreiben Sie nebenher doch noch einen Escort-Service. Die blaue Stunde.
1: Ja, also ich weiß nicht, was das mit Ihren Ermittlungen zu tun hat. Und falls Sie auf die Steuer anspielen, das ist alles bis ins kleinste Detail. Also da gibt es keinerlei Geheimnisse.
3: Außer der Sache selbst. Die hängen Sie natürlich nicht an die große Glocke, oder weiß Ihre Chefin davon?
1: Ich wüsste nicht, was meine Chefin das angehen sollte. Ich bin hier angestellt, werde entsprechend für meine Arbeit bezahlt und was ich außerhalb mache, das spielt ja wohl keine Rolle.
3: Ja, ja, natürlich. Aber wenn ich das richtig sehe, dann leben ja beide Unternehmen vor allem von personenbezogenen Daten. Ich meine, da kann doch so ein wechselseitiger Austausch nur von Vorteil sein. Oder sehe ich das falsch?
4: Notiz. Hier entstehen 15 Reihenhäuser. Klingt wie eine Drohung. Mehrere Leute stehen auf der Straße zum Ortseingang, starren vor sich hin. Hinter ihnen sämtliche Zufahrten zu den Wohngebieten abgesperrt. Davor sitzen Freiwillige in gelben Signalwesten auf Campingstühlen, grinsen zufrieden, einmal das versperren zu können, in das Fremde ohnehin nur zum Parken für den Sonntagsspaziergang fahren. Keine Katastrophenübung, sondern ein Volksfest. Die bewegungslos auf den Straßen Stehenden warten nicht auf einen Angriff von fremden Wesen aus einer anderen Galaxie, die sie bereits unter Hypnose gesetzt haben, sondern nur auf Verwandtschaft, die gleich aus dem Akazienweg oder der Steigerwaldstraße herauskommen wird, um sich gemeinsam mit ihnen zu amüsieren.
5: Frau Richter...
6: Aber es scheint doch recht offensichtlich, dass diese Frau Feulenkamp das Ganze bewusst in die Wege geleitet hat. Das ist doch eine Masche. Das hört man doch immer wieder. Das greift immer weiter um sich.
5: Ja, da sagen Sie mir bedauerlicherweise nichts Neues, Frau Richter. Aber uns sind da leider die Hände gebunden.
6: Natürlich.
5: Ihr Herr Schwiegervater ist nicht entmündigt. Es gibt keine Pflegschaft oder einen Betreuer. Außerdem war er jedes Mal anwesend und hat die Papiere hier in meinem Beisein unterzeichnet.
6: Aber was hatten Sie denn selbst für einen Eindruck von ihm?
5: Das... schwer zu sagen. Ich kenne Ihren Herrn Schwiegervater seit vielen Jahren und natürlich hat er sich in letzter Zeit etwas verändert. Aber ich hatte nicht den Eindruck, dass das alles außerhalb eines ganz gewöhnlichen Alterungsprozesses liegt.
6: Nach dem Tod seiner Frau hat er schon ganz schön abgebaut.
5: Ja, natürlich. Seine Frau. Die hat sich ja davor um alles gekümmert. Einmal die Woche, dienstags um 22:30 hatte sie ihren Termin bei mir. Und dann sind wir alle Konten und alle Anlagen durchgegangen.
6: Aber was kann ich denn jetzt ganz konkret machen?
5: Das ist leider gar nicht so einfach. Sie sind ja selbst nicht betroffen, können aber natürlich als gesetzliche Vertreterin ihrer Tochter, also der Enkelin ihres Schwiegervaters, entsprechende Auskünfte verlangen. Wobei...
6: Der Stanke aber auch nie da ist, wenn man ihn mal braucht. Er hat das alles schleifen lassen und ich kann mich auch nicht um alles kümmern.
5: Das kann ich sehr gut verstehen, Frau Richter. Sie dürfen sich da auch keine Vorwürfe machen.
2: Ach, Almutchen. Oh, du bist schon ein Riesenross, anders kann ich es nicht sagen. Augen auf beim Autokauf, mehr noch bei der Partnerwahl. Hab ich dich nicht angefleht, als ihr die ersten Male zu uns kam, die Finger von meinem Herrn Sohn zu lassen? Aber du hast das natürlich in den falschen Hals bekommen. Dachtest, ich bin eine dieser Mütter, der keine gut genug ist für ihren Filius. Ja, ja. Es kommt eben davon, wenn man nur in Klischees denkt. Dann sieht man die rettende Hand nicht, obwohl sie einen direkt links und rechts eine runterhaut. Dich wollte ich retten, meine Liebe. Du solltest das Weite suchen, um nicht dein Leben genau so zu versauen, wie ich meins mit Stankes Vater versaut habe. Ein richtiges Mitleid kann ich da beim besten Willen nicht empfinden. Das ist dann eben so, wenn man blasiert ist und denkt, ach komm, was gehen mich die Alten von dem an? Hauptsache, ich bin bis über beide Ohren verknallt. Naja, dabei habe ich es dir wie auf einer Theaterbühne vorgespielt, unser wunderbares Eheleben. Damit du Reis ausnimmst. Aber nein. Wahrscheinlich habt ihr euch nachher nur lustig über uns gemacht, anstatt zu kapieren, dass ihr die einmalige Chance hattet, einen Blick in eure eigene Zukunft zu werfen. Ja, natürlich seid ihr heute alle emanzipierter und reicht dann schnell mal die Scheidung ein. Aber noch klüger wäre es vielleicht, seine Fehler von vornherein zu vermeiden. Naja, jetzt hast du den Salat. Scheidung hin oder her? So eine Ehe, die hängt einem ewig nach. Die kriegt man nicht mehr aus den Knochen. Und ich weiß, von was ich rede.
3: Aber das kann ich mir gar nicht vorstellen. Da war wirklich nie jemand als Gutachter oder meinetwegen Zeuge vorgeladen?
4: Nein, wenn ich dir das sage. Ich weiß gar nicht, ob die überhaupt unsere Akten angefordert haben.
3: Das Verhandlungsprotokoll gibt auch nicht viel her. Also, ich werde da nicht richtig schlau draus. Dass die Rede von einem bronzierten Leichnam, Kraftkarten, Machtdiagrammen und außerdem soll es um Missbrauch gegangen sein. Und dann natürlich dieser Brand.
4: Ja, da geht ganz schön was durcheinander. Hat man denn die Verbindung zur IGWT GmbH geklärt?
3: Eben nicht. Der Prozess ist doch gerade wegen eines Formfehlers in der Anklageschrift eingestellt worden.
4: Ich habe davon gehört. Das ist eine ganz schöne Scheiße. Weil wir hier natürlich gehofft haben, dass das auch Auswirkungen auf uns hat. Dass hier alles mal richtig aufgerollt wird, aber so wie es jetzt aussieht, verläuft das auch wieder
3: ja,
4: im Sande.
3: Ja, nur was ich nicht verstehe, was habt ihr denn eigentlich für ein Interesse dran?
4: Ich denke dasselbe wie du.
3: Bei mir geht's um die Grünsheimer Frauenmorde und einen noch ungeklärten Todesfall. Wir suchen den Lebensgefährten der letzten Toten, einen Mitarbeiter der IGWT, einen gewissen Stanke. Auch in den anderen Fällen gibt es eine Verbindung zu ihm. Er war aller Wahrscheinlichkeit...
4: Ja, das stimmt, der war hier, damals bei dem Brand. Aber wir hatten den Eindruck, dass der von den ganzen Verbindungen nichts wusste. Zumindest hat er uns das recht glaubhaft vermittelt.
3: Was für Verbindungen?
4: Es gibt eine Gruppierung in den USA, die haben dort den Status einer Religionsgemeinschaft. Brudermix aus germanischem Götterglauben, Naturreligion, Scientology und nationalen Gedankengut. Die haben ihre Finger ganz schön tief drin in der SSM-Szene.
3: SSM?
4: Societas Sine Media, das verborgene Zentrum der Republik.
3: Ja, nie gehört.
4: Die betrachten sich als Vordenker einer neuen Rechten. Einer Rechten, die das eigene Zentrum als Leerstelle erkennt, um die sie kreist. Das Ganze aufgepeppt mit seltsamen Ritualen. Die bronzierte Leiche hast du ja schon genannt. Die versuchen, sich eine Art Historie zu geben mit Riten und Mythen. Na, eine gruselige Angelegenheit. Aber sie haben hier eben enormen Zulauf.
3: Aber die Verbindung zu dieser Firma, die konnte Stanke doch nicht auch noch abstreiten, oder?
4: Naja, die haben den ziemlich übel zugerichtet. Ich kann mir nicht vorstellen, dass der... Warte mal, obwohl... Es ist natürlich schon merkwürdig, weil diese Frau Schmidt-Eri mehrfach hier bei Treffen aufgetaucht ist.
3: Was? Seine Chefin? Zusammen mit Stanke?
4: Nein. Ich hatte wirklich das Gefühl, der war eher aus Zufall hier gelandet.
3: Seltsamer Zufall.
4: Stimmt.
7: Ja, Schmidt-Eri?
8: Schönen guten Tag, Herr Schmidt-Eri. Hier ist Linus Egelmann.
7: Ach, hallo Egelmann. Meine Frau ist leider noch nicht zurück.
8: Nein, ich wollte auch gar nicht Ihre Frau sprechen, sondern Sie.
7: Mich? Ich wüsste nicht, was ich für Sie tun könnte.
8: Ja, ich komme auch gleich zur Sache. Da war heute Nachmittag ein Kommissar bei mir im Büro, der mich zu allerlei Dingen befragt hat.
7: Ja, das ist leider unangenehm. Die lassen einfach nicht locker. Ich habe meiner Frau auch schon gesagt.
8: Darum geht es ausnahmsweise mal nicht.
7: Ja, um was denn dann?
8: Sagt Ihnen die blaue Stunde etwas?
7: Die blaue Stunde, ich verstehe nicht ganz.
8: Ein sehr renommierter Escort-Service.
7: Meine Güte, hat Stanke auch noch damit was zu tun?
8: Aber Herr Schmidt-Eri... Oder soll ich lieber sagen, Turbo Porsche 69?
7: Was erlauben Sie sich, Egelmann? Ich verbitte mir diese plumpen Anspielungen. Ich weiß nicht, in welchen Unterlagen Sie da gewühlt und was Sie sich da zusammengereimt haben, aber das ist doch nur
8: keine
7: wirklich das
8: Angst,
7: Allerletzte.
8: Keine Angst, werter Herr Schmidt-Eri. Ich will kein Geld. Mir geht es um was ganz anderes.
7: Ja, aber ich verstehe nicht. Wenn es nicht um Geld geht, um was sollte es denn
8: Na,
7: sonst gehen?
8: Dreimal dürfen Sie raten. Informationen natürlich.
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0: Kommenden Freitag ist die 10. Folge von Starnke hier im Programm. 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Hier ist der Bayern 2 Salon heute mit Thomas Kretschmer. Bis 22 Uhr mit Songs über Gewalt und Gefängnis, inspiriert von Hörspiel und Podcast heute. Und aus Anlass des 250. Jahrestags der amerikanischen Unabhängigkeitserklärung, die eben einerseits ein hehres Ziel formuliert und nicht einen bereits erreichten Zustand festschreiben konnte und die gleichzeitig nicht verhindern konnte, dass die Geschichte der USA bis heute auch geprägt ist von Gewalt und einem vormodernen Bild von Gerechtigkeit und Sühne. Nicht zu vergessen, wie ungleich die Chancen dort verteilt sind. Vince Staples gehört zu den vielen, die einen schwierigen Start hatten. 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
2: 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Wynn Staples aus Long Beach, Kalifornien. Sein aktuelles Album hat den Titel Cry Baby. Darauf zu sehen ein Baby in Stars and Stripes Windel. Auf dem Kopf eine blonde Locke, die sehr an die Frisur des aktuellen Präsidenten erinnert. Wynn Staples ist kein Fan von ihm. Als Nina Simone im Jahr 1966 ihren Work Song aufgenommen hat, war Lyndon B. Johnson Präsident der Vereinigten Staaten. Gefangene wurden damals zum Arbeitseinsatz aneinander gekettet, daher der Name Chain Gang.
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1: Der Jailhouse Blues von Lightnin' Hopkins im Salon am Freitag auf Bayern 2, veröffentlicht noch auf Schellack im Jahr 1949. Lightnin' Hopkins hat tatkräftig mitgeholfen, den Blues aus der Provinz national und international bekannt zu machen. Auch und vor allem als ein Genre, in dem Missstände und Ungerechtigkeit verhandelt werden konnten. Gut 70 Jahre später machen die Avett Brothers Musik, die auch zu Lightnin' Hopkins Zeiten niemand verschreckt hätte. Folk, andere sagen Amerikaner dazu, auf jeden Fall akustisch und immer schön zweistimmig gesungen. Das Thema ebenfalls zeitlos. Wie komme ich raus aus diesem Gefängnis?

0: die Avett Brothers und Prison to Heaven. Besser, man kommt gar nicht erst rein in den Knast. Hätten Sie mal auf Johnny Cash gehört.
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1: 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Johnny Cash macht keine Werbung für die NRA. Und damit zurück in die gewaltsame Gegenwart der USA, in der die Regierung weiterhin damit droht, Grönland haben zu wollen. In der weiterhin Beamte von ICE unterwegs sind, um angeblich Illegale festzunehmen oder auszuweisen. Erst diesen Mittwoch hat ein Beamter von ICE in Houston einen Einwanderer aus Mexiko erschossen. Immerhin gibt's in den USA noch Musiker wie Adam Weiner und seine Band Low Cut Connie, die diese Zustände anprangern, wie hier in Living in the USA.

Das ist nicht mein Zuhause, singt Adam Weiner mit seiner Band Low Cut Connie über die aktuellen Zustände in den USA. I have a dream, heißt es in der berühmten Rede von Martin Luther King. Und von hier aus betrachtet träumen die USA gerade einen bösen Traum. Es wäre an der Zeit, dass die Monster wieder verschwinden. 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
6: Um 22 Uhr mit Diana Gaul. Das Sparpaket für die gesetzlichen Krankenkassen ist nach langen Debatten beschlossen. Bundestag und Bundesrat haben heute dafür gestimmt. Das Gesetz soll immer weiter steigende Beiträge für Versicherte verhindern. Was die Änderungen für Bürgerinnen und Bürger konkret bedeuten, erklärt aus unserem Hauptstadtstudio Chris Berdrow.
7: Zum Beispiel müssen sie mehr für Medikamente zuzahlen in der Apotheke. Seit mehr als 20 Jahren galt, das darf nicht teurer als 10 Euro sein. Die Grenze wird angehoben auf 15 Euro. Beim Zahnersatz wird gekürzt. Die Kassen zahlen keine homöopathischen Leistungen mehr. Wer sehr gut verdient, zahlt künftig höhere Beiträge. Und die kostenlose Mitversicherung von Ehe- und Lebenspartnern wird eingeschränkt. Es gibt Ausnahmen für Eltern mit Kindern unter 12 Jahren oder wenn Angehörige gepflegt werden zum Beispiel. In vielen Fällen wird aber künftig ein Zuschlag für die mitversicherte Person fällig.
6: Im Kampf gegen Schwerkriminelle und Cyberangriffe soll die Bundespolizei eine Reihe neuer Befugnisse bekommen. Der Bundestag hat dafür eine Reform des Bundespolizeigesetzes beschlossen. Demnach sollen die Beamten künftig eigene Drohnen zur Überwachung und Aufklärung einsetzen dürfen. Der Bundesrat muss noch zustimmen. Nach dem Rückzug des regierenden Bürgermeisters von Berlin, Wegner, soll Finanzsenator Evers die CDU in die Wahlen zum Abgeordnetenhaus im September führen. Darauf haben sich die Kreisvorsitzenden der CDU am Abend geeinigt. Die Personalie muss noch vom Landesvorstand der Partei bestätigt werden. Wegner hatte zuvor seinen Verzicht auf die erneute Spitzenkandidatur bekannt gegeben. Er will auch den Landesvorsitz der CDU abgeben. Wegner war wegen seines Krisenmanagements während des Stromausfalls in Berlin im Januar auch in der eigenen Partei unter Druck geraten. In Belgien müssen Autofahrer ab 2027 eine Straßenmaut bezahlen. Jeder, der die Straßen nutze, müsse einen fairen Beitrag zu deren Unterhalt leisten, hieß es vom Infrastrukturministerium. Die Maut gilt für alle Autofahrer, egal ob Belgier oder Ausländer. Die Kosten variieren je nach Fahrzeugmodell und Schadstoffausstoß. Es regnet kaum. Auf eine Hitzewelle folgt die nächste. Das ist auch an den Flüssen in Bayern zu sehen. Der Pegel der Donau bei Pfelling hatte heute Morgen mit 2,26 Metern einen neuen historischen Tiefstand. Das gleiche gilt auch für kleinere Flüsse wie die Isar, den Regen oder die Ilz. Das Wetter in Bayern. In der Nacht sternenklar, bis zum Morgen kühlt es ab auf 17 bis 11 Grad. Am Wochenende und auch am Montag weiter viel Sonne und nur wenige Wolken. Die Höchstwerte liegen zwischen 26 und 35 Grad. Soweit die Nachrichten. Es ist 22.03 Uhr.
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8: Heute ein Gartenbesuch im mittelfränkischen Wassermungenau bei Andrea Elini. Hallo.
9: Hallo, willkommen an alle.
8: Ihr Leben dreht sich ja um eine Pflanze. Gibt es in Ihrem Garten noch was anderes außer Tomaten?
9: Ja, jede Menge. Chili, viele verschiedene Gurkensorten, viele verschiedene Zucchini, Auberginen, Salat. Wir ernähren uns ganz gut kreuz und quer durchs Gemüse.
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10: Andrea Elini, lebt mit 400 Tomatenstauden und einem Mann.
9: 440 in der Schauanlage, ungefähr 100, 120 hier oben. Und dann noch die zwei Männer dazu und ein paar Tiere. Aber ansonsten lebt sich hier sehr gut.
8: Könnte ja auch umgekehrt sein, oder?
9: Nein, keine 400 Männer. Zwei sind genug.
8: Zwei, weil im Moment Ihr Bruder noch da lebt. Den haben wir unterschlagen, als wir Sie gerade vorgestellt haben. Also Sie leben mit zwei Männern, aber die Tomatenstauden sind doch in der Mehrzahl. Zum Vergleich, auf meinem Balkon, da stehen gerade mal 4 Tomatenpflanzen.
9: Das könnten wir ändern. Also ich finde da bestimmt noch ein paar, die hinpassen.
8: Wir stehen auch schon gleich mal bei ein paar. Und zwar sind die ja im Moment noch jetzt so Anfang, Mitte Juli eher grün. Aber manche fangen schon an, reif zu werden, beziehungsweise ist es eigentlich eine Aubergine da hinten?
9: Nein, das sind blaue Tomaten. Blau ist die Farbe der Aubergine, der Schlehe, der Brombeere, der Kirsche. Das ist anthocyanhaltige Tomaten, die, wenn die Sonne drauf scheint, diese blaue Haut bilden. Es ist nur die Haut blau, wie bei der Aubergine auch. Und viele Leute sagen schwarze Tomaten. Das stimmt nicht, das sind blaue. Denn schwarze Tomaten sind auch innen drin dunkel. Also wie die schwarze Krim, der schwarze Russe. Wenn man die aufschneidet, ist auch das Fleisch innen drin dunkelrotbraun.
8: Also ganz viele verschiedene Farben, ja, die es da gibt. Sie haben Ihr Anwesen Casa Tomata genannt. Ja. Seit wann heißt denn das so und warum? Naja, warum brauchen wir eigentlich nicht fragen. Gell?
9: Doch, wir haben einen Schweizer Freund gehabt, einen Weltenbummler, der wirklich auf der ganzen Welt mit dem Fahrrad rumgefahren ist. Und wir waren die Einzigen, die Briefe von ihm bekommen haben. Und da hat er immer an Casa Tomata Illini geschrieben. Und er wollte aber nicht, dass irgendwann irgendwas von ihm auf der Welt zurückbleibt. Da haben wir einen Strich durch die Rechnung gemacht. Er ist leider nicht mehr am Leben. Aber sein Name, Casa Tomata Illini, bleibt ewig.
8: Schön. Erinnern Sie sich eigentlich noch, ich meine, Sie haben ja jetzt schon gerade gesagt, insgesamt sind es hier über 500 sogar Tomatenstauden. Erinnern Sie sich noch, wann Sie Ihre allererste Tomate gepflanzt haben? Und was war das für eine?
9: Das war 1984.
8: Vorher gab es in Ihrem Leben gar keine Tomatenpflanzen?
9: Ich kann mich nicht erinnern, dass wir bei meinen Eltern Tomaten gehabt haben. Wüsste ich nicht. Aber was für Sorte das damals war, weiß ich nicht, weil man hat halt das gekauft, was man im Baumarkt gekriegt hat. Und das, was hier steht, steht definitiv nicht im Baumarkt.
8: Das ist eine andere Geschichte.
9: Ja, das ist eine andere Geschichte. Das ist der Unterschied zwischen Hybrid und Samenfest.
8: Darüber werden wir noch sprechen. Können Sie sich noch erinnern, was hat Sie an der Frucht damals so hingerissen?
9: Damals, 1983, eigentlich noch gar nichts. Man hat halt Tomaten gegessen. Man kannte sie vom Urlaub mit meinen Eltern her. Aber erst nachdem ich dieses Umdenken hatte, was wir uns da antun mit diesen Hybrid-Tomaten, von da an hat die Faszination angefangen und die Sucht.
8: Dann müssen Sie es vielleicht doch erklären. Müssen wir vielleicht doch kurz eingehen. Was heißt Hybrid?
9: Hybrid-Tomaten brauchen vor allen Dingen die gewerbsmäßigen Anbauer, diese großen Gewächshäuser. Die müssen einen sicheren Ertrag haben. Die müssen wissen, die Pflanze haut der 130 Kilo raus. Sie sind immer wieder reif zur gleichen Zeit. Sie sind transportfähig. Vom Geschmack hat keiner gesprochen. Aber man kann daraus, wenn man ein Saatgut nimmt, bekommt man nicht mehr diese Frucht. Es spaltet sich auf, Mendelschen Erbregeln. Samenfeste Tomaten, wenn ich da ein Saatgut rausnehme, kommt nächstes Jahr wieder diese Tomate. Der Nachteil, ich habe vielleicht etwas weniger Ertrag. Sie sind nicht transportfähig, außer von hier in die Küche. Aber sie haben einfach einen anderen Geschmack.
8: Die nicht transportfähigen, die platzen dann einfach schnell auf, oder?
9: Richtig. Erstens kann ich sie hier voll ausreifen lassen. Ich kann sie dann essen, wenn ich sie will. Und der Scherzer Drechsler muss sie halt runternehmen, muss damit rechnen, die sind jetzt noch 1, 2, 3 Wochen irgendwo unterwegs. Und die müssen ganz anders denken und rechnen. Also die können mit dem Pustakolos nichts anfangen, die brauchen keine Tomate, wo 7 Stück dran hängen.
8: Pustakolos?
9: Das ist eine große Ochsenherztomate, wo wirklich sehr wenig dran hängt, aber überragend ist.
8: Ich schaue mich gerade mal um. Also ich sehe Tomatenstauden über Tomatenstauden. Die meisten blühen noch. Manche haben unten schon ein bisschen Früchte. Aber es ist eigentlich, ich bin jetzt erst einmal überrascht, dass es gar nicht so ein Riesengrundstück ist, wie ich zuerst vermutet hätte.
9: Ja, wir haben ja noch eine Schauanlage mit 440 Stücke.
8: Da schauen wir nachher noch hin, oder?
9: Genau.
8: Aber es ist doch klar, wer regiert hier in diesem Garten, das sind die Tomatenstauden.
9: Ja.
8: Plus 3 Katzen. Frucht oder Gemüse, habe ich mich so gefragt in der Vorbereitung.
9: Das haben sich die Biologen auch gefragt und haben sich dann entschieden, es ein Fruchtgemüse zu nennen.
8: Das ist doch mal sehr diplomatisch.
9: Richtig.
8: In Österreich heißen die ja Paradeiser. Ist es für Sie auch so ein Paradies?
9: Absolut. Absolut ein Paradies. Und ich bin jeden Tag draußen, teilweise bis zu 10 Stunden. die Saatgutentnahme, wenn dann kommt, definitiv 10 Stunden. Und es ist einfach wieder interessant, weil man ja immer wieder neue Sorten hat.
10: Das heißt, die experimentieren auch immer wieder und gucken, was kommt denn jetzt da raus?
9: Richtig, aber ich züchte nicht. Ich erhalte. Ich nehme das, was ich habe, und erhalte das Saatgut.
10: Jetzt haben wir schon gesagt, in Österreich Paradeiser, im italienischen Pomodoro, das heißt der Goldapfel. Ja. Wissen Sie noch ein paar mehr Begriffe, weil Sie haben sich ja auch mit der Kulturgeschichte der Pflanze befasst?
9: Pomodoro kommt vor allen Dingen daher, weil ja die ersten Tomaten waren ja nicht rot. In keinster Weise. Die Urtomate war grün, die war gelb und die war weiß. Aber man hat festgestellt, durch vieles Züchten, damals hat man, man kann schnell züchten mit denen, kamen die ersten roten Formen. Und die ersten in Italien waren nun mal der Pomodoro, der Goldapfel. Die älteste, die ich habe, die ist von 1583. Das ist auch eine gelbe.
10: Gibt es dann auch noch andere Begriffe in anderen Sprachen, die Sie kennen?
9: Der Name, wo er herkommt, Xitomatl, ist von den Mayas und Inkas.
10: Aus den Anden?
9: Aus den Anden. Daher haben wir den Namen Tomate übernommen.
10: Inwiefern, würden Sie sagen, hat Ihr Erstberuf, die Pflegerin, Sie vorbereitet auf die Tomaten?
9: Das eine hat mit dem anderen wenig zu tun, außer dass meine alten Leutchen immer sehr erfreut waren, wenn ich eine Schüssel ganz bunte Tomaten mitgebracht habe, weil das kannten die ja auch nicht. Die kannten ja nur die rote Tomate, rot, rund. Wenn sie runterfällt, ist sie nicht kaputt. Und jetzt hatten sie halt alle Farben. Und ich war ja als Pflegerin auch dafür, es Abendessen zu machen oder ein Frühstück. Und dann ist halt die Tomate mit aufgeschnitten worden. Und das war für die schon toll. Oder die haben sie dann wieder erkundigt, wie läuft's, wie schaut's, habt ihr einen Hagel gehabt und so weiter. Also die waren auch mit dabei.
10: Wir werden noch von Ihnen mehr hören, von der Zeit, als Sie Pflegerin waren. Aber wir bleiben noch ein bisschen bei der Tomate. Sie haben jetzt Lust gemacht auf die Schauanlage. Da schauen wir jetzt gleich noch hin. Da gibt es noch viel, viel mehr Tomaten als hier in Ihrem Garten. Und bleiben bei der Tomate noch musikalisch auch. Lucy Dacus macht genau das, was mein Gast Andrea Illini auch macht. Tomatenpflanzen, nämlich Planting Tomatoes.

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1: Andrea Illini. Tomaten haben ein Gedächtnis.
2: Das sagen Sie. Was meinen Sie damit?
3: Ich meine damit, dass wir nachweisen können, dass Tomaten Erbeigenschaften haben, die noch von den Urtomaten sind. Und meine Tomaten merken sich, heuer ist es wieder so und so. Und nächstes Jahr, wenn ich die aussehe, haben sie sich schon wieder ein bisschen danach gewappnet. Die Hybridtomaten sind im Labor entstanden. Die hatten nie eine Sonne gesehen. Die haben nie einen Wind gespürt, einen Hagel, einen Regen, gar nichts. Die leben ja nur dieses eine Jahr. Die brauchen sich das auch nicht merken.
2: Das heißt, die Tomate hat so ein bisschen wie ihr genetisches Gedächtnis, dass sie einfach weiß, was ist letztes Jahr noch gewesen und was war in den Anden vielleicht sogar noch.
3: Genau.
2: Oder? Also wo sie eigentlich herkommt, die Tomate.
3: Wo sie herkommen, da ist es trocken und warm und nicht das, was wir ihnen antun. Da ist keiner mit dem Düngerstäbchen durchgegangen und dem Gießkännle und einer gedrehten Stange. Die Dinger lagen am Boden und es sind alle buschig gewachsen. Das, was wir hier machen mit Ausgeizen und Anbinden, das haben wir der Tomate angetan.
2: Angetan, sagen Sie. Wir sind immer noch in Wassermoor-Genau in Mittelfranken, sind aber auf einem Feld, das Sie zusätzlich gepachtet haben, 50 Meter von Ihrem Grundstück weg. Und oh Wunder, es wächst natürlich da auch die Tomate. Wir sind schon vorbei an Tomaten, die lila blühen. Was war das für eine?
3: Das war die Lychee-Tomate. Gehört jetzt nicht zu den Tomaten, ist auch ein Nachtschattengewächs, wird in Mittelamerika angebaut an den Grundstücksgrenzen, um Tiere abzuwehren, weil das hat brutale Stacheln.
2: Stacheln unten an den Blättern ist die...
3: An den Blättern, am Stiel, an der Frucht. Eine Esskastanie ist ein Kuschelgerät dagegen.
2: Also ich sehe schon, es gibt ganz viele verschiedene. Die meisten sind leider noch grün, weshalb ein Durchprobieren heute leider noch nicht möglich ist. Aber man sieht schon einfach die verschiedenen Größen, die die haben und auch die verschiedenen Farben, in denen sie blühen. Wobei die meisten sind jetzt dann doch gelb. Also man sieht viele gelbblühende...
3: Tomaten sind immer gelb. Tomaten sind immer gelb.
2: Egal, wie die Frucht dann später aussieht.
3: Egal. Die Blüte der Tomate ist immer gelb. Bei Paprika und Chili gibt es unterschiedliche. Da gibt es sowohl gelbe, weiße, blaue. Das ist die unterschiedliche Paprikaart.
2: Und Sie sagen, weil Sie es gerade schon noch mal gesagt haben, in den Anden wird ja auch nicht gegossen, keine Tomaten gießen bitte. Es sei denn, man hat sie wie ich, die 4 Stückchen auf dem Balkon.
3: Tomaten würden 1,80 Meter tiefe Wurzeln machen, aber nur dann, wenn ich sie nicht jeden Tag gieße, weil dann wird sie faul und macht dann Flachwurzler.
2: Und also alle, die es im Garten haben?
3: Sie müssen ein bisschen die Pflanze anschauen. Die fängt das Schlappen an irgendwann. Tagsüber macht sie das, um sich gegen die Verdunstung zu schützen. Sobald sie abends im Schatten nicht mehr wieder aufsteht und kräftig ist, dann muss sie gegossen werden.
2: Eine Tomate ist umgeflogen, die hat der Wind umgeschmissen und Sie heben sie gerade auf. Und ich habe gemerkt, Sie sprechen auch ein bisschen mit Ihren Tomaten,
3: natürlich,
2: oder?
3: Natürlich, die müssen doch wissen, dass ich da bin, damit sie sich ordentlich benehmen. Nee, ich merke mir dadurch auch ganz viel. Ich lese dann die Etiketten und dann merke ich mir, ah ja, okay, Fleischtomate, könntest du ein bisschen mehr ansetzen. Okay, du blühst, da unten hängt schon viel. Also manche Leute hier sagen, ich habe einen mega Batscher.
2: Auf gut Hochdeutsch würde das heißen, sie ist ein bisschen verrückt.
3: Viel verrückt.
2: Gibt es eigentlich eine Farbe bei Tomaten, die es nicht gibt?
3: Grau.
2: Alles andere gibt's?
3: Es gibt weiße Tomaten, es gibt schwarze Tomaten, also diese dunkelrotbraunen, rosa, gelb, grün, alles Mögliche.
2: Würden Sie sogar sagen, die haben einen Charakter?
3: Oh ja, manche haben einen eigenen Kopf.
2: Zum Beispiel?
3: Ja, sie sind stur. Indem sie einfach so wachsen, wie sie wollen, über Nacht wieder einen Geiztrieb. Es gibt welche, die sagen dir von vornherein,

0: Ich mache verschiedene Kopftriebe, zwei Köpfe. Da wird nichts abgeschnitten. Das bleibt. Doch, ja, Flaschentomaten und Ochsenherzen haben eine Besonderheit. Sie haben ganz schreckliche Blätter, gedrehte Blätter. Immer wieder werde ich gefragt, hat die Tomate was? Nein, sie hat nichts. Das ist einfach so üblich. Lange, gedrehte Blätter. Sie hat keine Krankheit. Wenn ich jetzt einen Dünger hinschmeiße, dann hat sie wirklich was.
1: Das heißt, Sie schmeißen auch nie einen Dünger hin?
0: Nein. Hier in der Anlage sind meine Hühner im Winter unterwegs. Im Frühjahr wird es oberflächlich gefräst, damit die Bodenkultur nicht so sehr zerstört wird. Und das war's.
1: So wie Sie sprechen, könnte man manchmal auch ein bisschen meinen, das sind Ihre Kinder.
0: Nachdem meine Kinder groß sind, habe ich mir Ersatzkinder angelacht.
2: Gleich über 500?
0: Eigentlich sind es 5.500.
1: Wow, darauf kommen wir noch später in dieser Stunde zu sprechen. War dieses Jahr, wo es ja schon so eine ganz lange 10-tägige Hitzeperiode hat, wo es jetzt dann auch gerade wieder heiß ist, ist das ein gutes Tomatenjahr oder kommen die da schon auch an ihre Grenzen?
0: Hier unten waren sie perfekt gestanden, wo Beton oder sowas in der Nähe ist, Boden, versiegelter Boden, eine Hauswand, da kriegen die Blattspitzen Verbrennungen. Haben wir jetzt oben tatsächlich gehabt, hier unten hatte ich keine einzige mit Verbrennung. Und es ist ein schwieriges Jahr, aber wenn es so bleibt, wie es bisher war, wird es, glaube ich, eins meiner besten Jahre überhaupt.
1: Da sehe ich schon, da wird es bald viel zu tun geben hier in der Casa Tomata. Im Hintergrund hört man vielleicht, eine ihrer Katzen ist uns gefolgt. Und miaut vor sich hin, Molly, aber Molly ist es.
0: Das ist die hässlichste Katze auf der Welt, aber die schönste.
1: Die muss sich ganz fest beschweren, wird jetzt auf den Arm genommen von der Andrea Illini. Und wir gucken noch mal auf die andere Seite, die hört man vielleicht auch ein bisschen. Ich halte mal das Mikrofon rein.
0: Barbarossa, das ist nur die Katze.
1: Barbarossa hört auf Andrea Illini. Vielleicht müssen wir aufklären, Barbarossa ist ein Huhn.
0: Barbarossa ist ein Brahmahahn, ein reinrassiger Brahmahahn.
1: Brahma heißt in dem Fall für mich jetzt als Laien, die ich mich nicht auskenne, wunderschönes, gefiedertes Fell.
0: Eine der größten Rassen, die es gibt. Es gibt noch größere, die Jersey Giant. Die sind noch eine Nummer größer. Aber mir reicht er, weil man muss ja auch ein bisschen an die Hennen denken, weil er hatte doch ordentliches Gewicht.
1: Er hat grün schillernde und auch gelb und orange schillernde Federn, die er jetzt gerade uns noch mal extra zeigt. Er hat sich jetzt ein bisschen umgedreht. Um ihn herum Hennen, die doch so aussehen, wie ich mir eine Henne vorstelle. So idyllisch das jetzt alles klingt, aber ab und zu mal landet auch ein Huhn im Kochtopf.
0: Richtig. Ich bin der Meinung, wer Tiere hat, muss auch verantwortungsvoll mit den Tieren umgehen. Meine Tiere, also meine Hühner in dem Fall, die leben bis zu 3-4 Jahre. Und dann werden sie geschlachtet. Ich schlachte auch selber. Wir haben auch schon Hasen gehabt, habe ich auch selber geschlachtet.
1: Sehr praktisch veranlagt.
0: Ja, ich bin der Meinung, das muss man können. Ich muss auch notfalls einmal ein Tier eine Nottötung machen können, wenn es verletzt ist. Und kann dann nicht stundenlang rumfahren und warten, dass mir das irgendjemand macht.
1: Und hoffen wir jetzt mal, dass die Hühner das jetzt gerade nicht gehört haben.
0: Also die Hühner haben für mich nicht nur einen hauswirtschaftlichen Sinn, sondern es ist für mich fast auch Meditation, wenn ich da bin und zuschaue, wie die sich verhalten, wenn sie aus meiner Hand fressen, wenn ich sehe, wie die Küken aufwachsen. Das tut einfach auch mir gut.
1: Was machen die denn hier neben den Tomaten?
0: Jetzt im Moment sind sie in ihrem Gehege, liefern mir hier und da mal ein Ei oder dann, wenn ich ausbrüte, Küken. Und im Winter, also ab Oktober, wird das ganze Gehege eingezäunt und dann wird auch die Tomatenschauanlage von ihnen gedüngt. Und nach Ungeziefer abgesucht. Also ich habe hier keine Schädlinge.
1: Das heißt, Sie haben gar keinen Fachkräftemangel, Sie haben die Hühner?
0: Ich habe die Hühner.
1: Und deshalb heißt auch Ihr Instagram-Account Hühnerparadeiser. Gibt es eigentlich Tomaten, die so heißen?
0: Nein.
1: Ausnahmsweise nicht?
0: Nein, das ist tatsächlich, weil ich mir die Hühner angefangen habe und dann eine Kollegin in der Gärtnerei mit Instagram angefangen hat. Und ich habe gesagt, ich habe da damit nichts am Hut. Ich kann das nicht. Ich bin ja zu dumm, ein Handy zu halten.
1: Man muss jetzt aber auch dazu sagen, Sie sind 66 Jahre alt.
0: Ja, ich bin 66. Computer und ich sind nicht immer kompatibel miteinander. Aber ich schlage mich so durch. Und ja, dann haben wir halt auch einen Instagram-Account gemacht mit Hilfe meiner Kollegin.
1: Hühnerparadeiser, was kann ich da sehen?
0: Sie sehen ganz viel in Kooperation mit der Gärtnerei. Jetzt den Anbau der Tomate, die Aussaat, Pflegefehler, wie man düngt oder auch nicht, wie man gießt oder auch nicht. Also jetzt die ganze Saison wird jetzt begleitet.
1: Eines ihrer wichtigsten Hausmittel ist, glaube ich, auch Natron.
0: Das Natron ist dann angesagt, wenn wir mit der Braunfäule Schwierigkeiten kriegen. Natron ist Backpulver.
1: Und dann tut man es einfach ein bisschen in die Erde
0: nein. Nein, das hilft nichts. Der Pilz ist ja dann schon auf den Blättern oder im Stängel, also muss ich auch direkt an den Blättern oder auf dem Stängel anfangen. Normal löst man ein Päckchen in einem Liter Wasser auf und sprüht es drüber. Wenn es ganz schlimm ist, dann schüttet das Päckchen gleich so auf die Pflanze.
1: Also ich sehe schon, die Molly, die ist einverstanden, weil die streicht uns hier um die Beine. Sie haben gerade schon gesagt, also sie verbringen eigentlich bis zu 10 Stunden, sowohl in ihrem Garten mit den vielen Tomatenstauden als auch jetzt hier auf dem Feld. Sie hatten aber schon mal einen anderen Fulltime-Job, nämlich den der Altenpflegerin. Wie es sich dahin entwickelt hat, davon erzählt Andrea Illini. Und wir haben jetzt passenden Soundtrack zu den Tieren hier. Nun flog Dr. Bert Rabe, singt von Kassetten und Hühner.

0: 1:1 der Talk heute in Bayern 2 im Tomatenmekka. Ich bin nach Wassermungenau in Mittelfranken gepilgert in die Casa Tomata von Andrea Ilini. Nicht weit von hier ist sie geboren und aufgewachsen. Wo denn genau?
1: Geboren bin ich in Kelheim. Aufgewachsen bin ich in Schwabach.
0: Also alles ungefähr im Süden von Nürnberg. Sie haben noch 3 wesentlich ältere Geschwister. Sind Sie sowas wie die Nachzüglerin?
1: Ich vermute, ich war der Verkehrsunfall.
0: Haben Sie das gespürt in der Familie?
1: Nein, nie. Ich habe auch nie ein Problem gehabt, dass meine Eltern schon um Wesentliches älter waren, weil meine Mama war ja schon 39 und der Papa, wie ich geboren bin. Aber das war für mich nie ein Problem.
0: Heutzutage wäre das ja auch schon normal.
1: Heutzutage ist es normal, aber damals nicht. Und ich wusste auch ganz genau, wenn ich Kinder haben werde, ich bin vor 30 fertig mit meinen Kindern.
0: Das haben Sie geschafft?
1: Das habe ich geschafft und ich wusste ungefähr, seitdem ich 11 oder 12 war, dass ich auch 4 Kinder haben will, wie meine Eltern, aber eben eng zusammen. Und 81 habe ich angefangen und im Januar 90 bin ich fertig geworden.
0: Wir gehen aber nochmal zurück in die 60er Jahre, wo Sie eben aufgewachsen sind. Die Mama Hausfrau und der Papa Beamter am Amtsgericht. Mhm. Durften Sie als Kind da mal rein?
1: Ja, meine Schule war nicht weit weg und der Papa ist mir doch immer heimgefahren zum Essen und dann bin ich natürlich schnell die 100 Meter zum Amtsgericht und durch sämtliche Büros gefetzt, unter die Schreibtische oben drüber und bis der Papa mich eingefangen hat und dann sind wir mit heimgefahren.
0: Also so ein kleiner Spielplatz, das Amtsgericht.
1: Ja, schon.
0: Was war wichtig in der Familie?
1: Urlaub war wichtig in der Familie. Also ich glaube, mein Papa hat gearbeitet, um unserer Familie Urlaub zu bieten. Und das war damals ja absolut nicht normal. Ich weiß bloß eine Geschichte, dass meine Eltern, wie die geheiratet haben, der Oma gesagt haben, sie hätten gern ein Schlafzimmer sich gekauft. Das war ja nach dem Krieg. Und dann hat die Oma anscheinend ein wenig Geld locker gemacht. Und dann haben sich meine Eltern ein Motorrad und einen Beiwagen gekauft und ein Zelt und sind in Urlaub gefahren.
0: Das ist ja Schlafzimmer, das Zelt, ne?
1: Ja, schon. Und so ging das dann los. Also schon sehr bald war die Urlaubsfahrerei.
0: Was natürlich mit 4 Kindern im Zelt und mit Motorrad fast nicht mehr möglich ist. Es wurde dann ein Wohnwagen. Das ist ja seit Corona total en vogue, dass man campt und mit einem Wohnwagen oder Wohnmobil durch die Gegend fährt. Aber damals in den 60ern schon noch ungewöhnlich.
1: Absolut. Da mein Papa, sein Hobby war auch Fotografieren. Und ich habe jetzt noch Bilder, wo ich also als Windelträger in einem Detlefs Club-Karawan war. Also der ist so zusammengelegt und mittendrin ist Stoff und das hebt man dann irgendwie hoch. Und der Papa hat dann noch extra Betten gebaut, so dass wir dann auch alle rein konnten. Und ansonsten waren wir im Zelt draußen. Und das war einfach Lebensqualität pur. Das wissen Kinder, die heute einmal in den Flieger reingehen und für 2 Wochen nach Amerika oder, keine Ahnung, Malediven oder sonst irgendwas, die wissen gar nicht, was das bedeutet, wenn man nach Dänemark, nach Bulgarien mit dem Wohnwagen gefahren ist, nach Spanien und man hat die Leute erlebt, man hat wirklich die Kultur und die Menschen erlebt dort.
0: Wenn wir mal bei Bulgarien vielleicht kurz einhaken, weil das ja durchaus ein Land ist, das nicht so das typische Urlaubsland für die Deutschen ist. An was erinnern Sie sich da?
1: An unglaublich hilfsbereite, gastfreundliche Menschen. Damals war ja noch der Zwangsumtausch. Als Westeuropäer warst du dort ein gestreiftes Chamäleon. Wir waren wirklich die einzigen Westdeutschen im ersten Jahr, das war 73, im 74 waren wir noch einmal. Da war dann noch ein anderer Westdeutscher, der sich dann auch dementsprechend benommen hat. Und es war einfach die Landschaft dort, diese Klöster. Ich bin ja ein Meer-Fan, ich habe im Meer das Schwimming gelernt. Es war einfach toll.
0: Frankreich, da glaube ich, wurden Sie zur Facharbeiterin für die Meeresfischerei?
1: Wir waren mindestens einmal im Jahr in Frankreich und war mal an der Atlantikküste. Da habe ich ja schwimmen gelernt. Und sobald ich gesehen habe, dass die französischen Mitcamper mit ihren Schleppnetzen los sind, war ich nicht mehr zum Halten. Ich bin dann an dem Schleppnetz gehängt wie die Maus am Möbelwagen und habe mitgezogen und habe dann als Erfolg mein Eimerchen Fischli gekriegt.
0: Ich höre da so ein bisschen raus auch eine unglaubliche Neugier, was Menschen betrifft.
1: Ja, die habe ich auch immer noch. Mir sind Menschen sehr, sehr wichtig. Ich verzweifle zwar im Moment ziemlich, aber das ist ein anderes Thema. Das ist diese Gesamtsituation. wo ich sehr zweifle, wie es weitergeht. Aber ansonsten bin ich nach wie vor Menschen gegenüber sehr aufgeschlossen.
0: Wie würden Sie sich sonst als Kind beschreiben? Wir haben jetzt die Neugierige kennengelernt, die gern mit den Eltern verreist ist.
1: Verkappter Junge angeblich. Kein Baum zu hoch, draußen auf der Straße, nach Möglichkeit Hausaufgaben umgehen. Wenn mein Papa was gebaut hat, dann war ich dabei. Also bei uns ist sehr viel selber gemacht worden, da war ich dabei. Aber ich glaube, meine Mama hat mich nicht viel gesehen.
0: Welchen Berufswunsch hatten Sie als Kind?
1: Busfahrer.
0: Und was ist draus geworden?
1: Das Problem ist, damals konntest du als Frau, musstest du einen mechanischen Beruf, eine Lehre vorher machen, also Automechaniker oder sonst irgendwas, weil den Busführerschein konntest du erst mit 21 machen. Und damals, wenn du dich beworben hast, hat es geheißen, wir haben keine Umkleidekabine für Frauen. Also das typisch. Ich will mich bei euch nicht duschen und waschen, ich will bei euch was lernen. Und nachdem damals auch mein erster Mann aufgeschlagen ist und wir heiraten oder verloben wollten, haben meine Eltern gesagt, ohne Job keine Verlobung. Dann bin ich los und habe mich im Krankenhaus beworben und habe eine Krankenpflegeausbildung gemacht.
0: Das war einfach so eine praktische Entscheidung, ich muss was lernen, also gehe ich ins Krankenhaus.
1: Ja, das hat sich, wie ich drauf komme, meine Freundin damals war die Tochter von einem Arzt. Vielleicht war das ein kleiner Hinweis, dass ich da was machen soll in der Richtung. Ich habe dann auch in der Praxis dort gearbeitet. 89 habe ich dann in der Altenpflege angefangen.
0: In diese Zeit, in die wollen wir noch ein bisschen tiefer einsteigen und hören erstmal Musik aus einem Land, wo sie eben die Fische gefangen haben, aus Frankreich, nämlich Pole und Pan, Canopée.

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1: Andrea Illini, Beruf und Berufung Altenpflegerin.
2: Wer ist denn eigentlich pflegeintensiver, die Tomate oder die Menschen?
3: Doch schon die Menschen. Die Menschen muss ich täglich versorgen, die Tomaten kann ich auch mal links liegen lassen.
2: Die Menschen haben Sie versorgt in Ihrer Zeit, als Sie Altenpflegerin waren. Jetzt haben Sie ja schon gesagt, eigentlich wäre Busfahrerin Ihr Berufswunsch gewesen. Sie waren ja schon vorstellig und haben gesagt, hallo, ich möchte bei Ihnen lernen bei einem Busunternehmen. War das dann so ein bisschen eine Notlösung?
3: Es war eine Notlösung, weil ich musste ja irgendwas tun nach der Schule, haben ja auch die Eltern erwartet. Und ich weiß heute nicht mehr, warum ich ausgerechnet aufs Krankenhaus kam, aber es war anscheinend die richtige Entscheidung.
2: Und wenn wir Sie vorstellen mit Berufung, ist es trotzdem auch richtig, oder? Sie haben da eine Leidenschaft für den Beruf entwickelt, den Sie gar nicht so im Kopf hatten.
3: Ja, zwischen der Ausbildung und dem Anfang als Altenpflegerin liegen ja viele Jahre, in der ich erst meine Kinder auf die Welt gebracht habe und dass sie selbstständig waren. Erst dann habe ich angefangen zum Arbeiten und mir sind meine alten Leutle wirklich ans Herz gewachsen, weil unsere Pflegedienstleitung hat immer dafür gesorgt, dass wir eine gleiche Tour hatten. Wir hatten noch Bezug zu den Patienten. Aber mittlerweile wäre es für mich keine Berufung mehr, denn die Dokumentation braucht mehr Zeit als die, die ich beim Patienten verbringe. Und das ist nicht das, was ich mir vorgestellt hatte.
2: Was würden Sie denn sagen, haben Sie von den, wie Sie es nennen, alten Leutle gelernt?
3: Ganz viel Lebensweisheiten, Sprüche. Kannst alt werden wie eine Kuh, lernst immer noch dazu. Nein, ich habe einfach eine wirklich gute Beziehung gehabt. Ich habe meine Patienten immer gesiezt. Aber meine Patienten durften du zu mir sagen. Es gibt in den ganzen 17 Jahren 3 Patienten, die ich geduzt habe bis zum Schluss, die ich aber auch begleitet habe bis zum Schluss, ganz bis zum Schluss. Und es hat mir wirklich ganz viel gegeben. Es gab ein einziges Mal, dass ich mit einem Patienten nicht klarkam, lag aber nicht an ihm, sondern lag an der Ehefrau. Die wollte diese enge Verbindung nicht. Und da habe ich gesagt, das hat keinen Sinn, ich pflege nicht nach Plan, ich pflege nach Herz.
2: Schöner Satz, nach Herzen pflegen. Das haben Sie getan in der mobilen Altenpflege. Hatte das einen Grund, dass Sie gesagt haben, statt in der Seniorenheim mache ich lieber mobile Altenpflege?
3: Also ich bewundere die Kollegen, die stationär arbeiten. Die haben es, glaube ich, viel schwer. Ich glaube, da ist auch das Gefahrenmoment der Abstumpfung viel größer. Ja, wenn mir jemand stürzt, muss ich ihn alleine hochbringen. Die holen jemanden, aber ich habe es geliebt, dieses selbstständige Arbeiten in einem Team mit 3-4 Kollegen, die gleich ticken, und es hat super funktioniert.
2: Was hat es gemacht mit Ihrem Leben, Menschen, wie Sie gerade gesagt haben, bis zum Ende zu begleiten?
3: Ich habe ein ganz anderes Verhältnis zum Thema Tod, denn der beginnt mit der Geburt. Viele schieben ihn weg. Ich habe dank meiner Chefin die Möglichkeit gehabt, Sterbebegleitung zu machen. Ich habe bei mindestens 15 Patienten war ich dabei, auch über Nacht im Bett vom Patienten. Das war für mich jedes Mal eine wahnsinns tolle Erfahrung, von wegen dieses, was im Fernsehen ist, er hat gekämpft gegen den Tod und so weiter. Nein, die waren einfach nur dankbar, dass jemand da war, weil die Angehörigen haben es nicht mehr geschafft. Die konnten nicht mehr, die mussten tagsüber funktionieren, also war ich nachts da. Und es hat mir immer was gegeben.
2: Umso trauriger war es, dass Sie nach 17 Jahren mit diesem Beruf, der auch Berufung gewesen ist und große Leidenschaft von Ihnen, aufhören mussten. Es hat einen Unfall gegeben. Jemand hat Ihnen so fest die Hand gedrückt, und zwar ein Angehöriger, nicht ein alter Mensch, dass die Hand einfach kaputt war. Wie sind Sie durch diese Zeit gekommen?
3: Ja, das war blöde Sache. Das ist, ich kannte den Herrn nicht. Ich habe ihn das erste Mal gesehen, habe, wie man gut erzogen ist, die Hand gegeben. Und er hat halt ein bisschen macho-mäßig zugedrückt und nach unten abgeknickt. Und dann ist der Diskus nennt man das, in der Hand ist eingerissen. Und mein Gott, es kracht und knackst ja öfters einmal in der Hand. Wäre ich gleich zum Arzt, hätte man wahrscheinlich auch nichts gesehen, denn man sieht es nur im MRT. Und nach einem halben Jahr war die Hand ungefähr das Volumen von einem Schweinshaxen. Und dann hat ein 4-jähriges Martyrium angefangen mit 8 Operationen. Und mittlerweile ist die Hand versteift.
2: Wie haben Sie es geschafft, in der Zeit Ihre Fröhlichkeit auch zu behalten?
3: Ich habe nur eine zweite Hand.
2: Das klingt sehr pragmatisch.
3: Ja, man wird auf einmal Linkshänder. Das ist total interessant. Vor allen Dingen, wenn man schreiben will und schreibt auf einmal rückwärts. Das ist ja total interessant. Nein, es hat alles funktioniert. Ich habe einen Mann, der mich wahnsinnig unterstützt hat. Sie ist versteift, aber ich kann ja fast alles damit machen.
2: Sie haben während Ihrer Zeit der Altenpflege auch Aromatherapie gelernt, Fußreflexzonenmassage gelernt, also haben eh schon immer so ein bisschen noch viel mehr dazugelernt.
3: Nach dem Unfall konnte ich ja diese anderen Sachen nicht mehr machen. Ich konnte ja die Hand nicht mehr benutzen.
2: Also es war dann alles mit einem Schlag eigentlich weg?
3: Mit einem Schlag weg. Also die Lebensqualität hat sich massiv in der Richtung verändert. Kein Fahrradfahren, Schwimmen ist nicht mehr so gut, weil ich ja die Hand nicht abknicken kann. Aber ich gehe nicht unter. Aber ich habe da danach eben das Glück gehabt mit der Gärtnerei.
2: Mit der Gärtnerei, wo Sie dann die Tomatenpflanzen, die ja da schon Ihre Leidenschaft waren, einfach noch mal viel, viel mehr ausleben konnten. Weil ich glaube, Ihre Nichte in die Gärtnerei eingeheiratet hat, die wiederum Ihre Pflanzen mitverkaufen. Kann man das so in der Kurzform sagen?
3: Kann man so sagen. Die hatten damals 6 Hybridsorten und sie kannten ja meine Sachen und haben gesagt, ob ich denn nicht einmal dort ein paar Sorten anbauen möchte, einfach zum Versuch. Also andersfarbige habe ich gemacht, 30 Sorten. Und es war das deprimiertste Jahr meines Lebens, weil die Leute kamen und dann kannten die natürlich ihre 6 Sorten, die sie da hatten. Und dann, ja, was ist denn das? Schwarze Tomaten. Bäh! Und ich will ja normale, rote, runde Tomaten. Ich bin dann weinend nach Hause gekommen am Ende der Saison, habe zu meinem Mann gesagt, noch einer, wenn das Wort normal, rot, rund sagt, springe ich vom Tisch.
2: Das ist die Tomatenexpertin, noch gibt es Wismar. Aber gibt es die Aromatherapeutin heute noch? In irgendeiner Form blitzt die noch manchmal auf?
3: Die blitzt auf. Ich habe ja mein Equipment noch. Ich habe die wichtigsten ätherischen Öle da, die man braucht, wenn man sich verletzt. Oder überhaupt Öle zur Hautpflege, das habe ich schon noch. Aber ich reduziere das sehr, weil das ist auch eine Kostenfrage. Man braucht ja die frischen Öle und alles.
2: Aber das heißt, Gerüche spielen in Ihrem Leben schon auch noch eine Rolle?
3: Durch die Ausbildung hat sich mein Geruchssinn massivst verändert. Das war teilweise schon immer schön, weil ich Sachen gerochen habe, die ich eigentlich gar nicht riechen wollte. Und das ist aber geblieben.
2: Wir müssen noch unbedingt in Ihre Gefriertruhe schauen. Ich weiß nicht, ob die riecht, das werden wir merken. Da gehen wir hin während der Musik aus Italien. Was löst denn eigentlich der Duft von Meer in der Aromatherapeutin Andrea Illini aus?
3: Schwimmen und Urlaub.
2: Also nur schöne Sachen?
3: Ja, auf alle Fälle. Ja.
2: Dann ist doch schön, wenn wir jetzt Mare di Milano, das Meer von Milano hören, von Pop.

0: 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Che ti farei?
1: So, da geht ein ganz normaler Haushaltsgefrierschrank auf und es kommen Schachteln zum Vorschein.
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3: Andrea Illini hat 2000 Samen in der Kühltruhe.
4: Es sind 2000 verschiedene Sorten.
1: Und das ist wirklich wie so ein ganz normaler Haushaltskühlschrank. Warum werden denn Ihre Samensorten bitte eingefroren?
4: Wir sind Kleinspitzbergen. Da ich ja keinen Nachfolger habe für unser Archiv.
1: Moment mal, ich muss ganz kurz verstehen. Wassermungenau, ja, in Mittelfranken.
4: Nicht gleich hinter Spitzbergen.
1: Ach so, ja, habe ich nur nicht so gemerkt.
4: Ja, ja. Mhm. Ja, das weiß kaum jemand. Nein, es geht dadurch, durch dieses Einfrieren sind sie konserviert, für immer. Wenn ich die heute einfriere, 2026, habe ich kein Verfallsdatum mehr. Wenn ich die dann in 10 Jahren raus tue, ist es so, wie wenn sie frisch wären. Diese Sorten sind jetzt einfach gesichert. Und da meine Kinder sagen, sie sind noch nicht bescheuert, bei dieser Arbeitsleistung, die ich für nichts und null mache.
1: Wir waren bei 10 Stunden am Tag Minimum.
4: Richtig. Und Stundenlohn ungefähr 3 Euro für uns beide. Sie sagen, dass sie können das nicht leisten. Und ich muss das, ich will das sichern, sonst wäre meine ganze Arbeit umsonst gewesen.
1: Deswegen haben Sie auch sofort diesen Gefrierschrank wieder zugemacht, weil der soll auch nicht so oft geöffnet werden. Danke, dass Sie es kurz für uns gemacht haben. Und da sind eben lauter Schachteln, die tatsächlich alphabetisch
4: und nach Datum,
1: und nach Datum sortiert.
4: Jetzt kommt wieder 2026 dazu.
1: Und so ähnlich schaut es nämlich auch aus in Ihrem Saatgutarchiv. Gleich nebendran, da gehen wir jetzt auch nochmal rein. Tür geht auf, Licht geht an. Da sind ganz viele verschiedene kleine Kästchen.
4: Das sind Toastbrotkisten aus Kunststoff, in denen Pergamentüten sind.
1: Ach, sehr schön. In lauter pastellfarbene Toastbrotschachteln.
4: Alles nach Alphabet und vor allen Dingen nach Jahreszahl.
1: Wichtig ist vor allem, dass sie eben nicht so viele Jahre alt werden. Deswegen ist der Rest im Gefrierschrank, weil die sonst einfach nicht mehr Frucht bringen.
4: Dachte ich bis zu dem Zeitpunkt, wo ich das Saatgutarchiv von meinem französischen Freund bekommen habe, wo die Ältesten 25 Jahre alt waren. Die haben wir letztes Jahr angefangen zum Aussehen. Und ich hatte tatsächlich eine Keimrate von 70%. Ich war selber sehr erstaunt. Und nachdem ich jetzt festgestellt habe, die keimen auch nach so langer Zeit noch, bin ich da etwas tiefenentspannt.
1: Also und so haben Sie jetzt hier Sorten von A wie, was ist denn die allererste?
4: Wahrscheinlich irgendeine Zahl, 100 Pudov.
1: 100 Pudov, das ist doch nicht A.
4: Die Zahlen kann man nicht einsortieren, die heißen so. Die erste ist tatsächlich die AAA Sweet Solano.
1: Die wollte unbedingt erste sein, deswegen hat sie sich AAA genannt, glaube ich, am Anfang. Und Z wie? Was ist denn die allerletzte? Da kommt jetzt natürlich eine komplett andere Toastbrotbox raus. Genau. Übrigens stehen hier, wie viel stehen denn da? Haben Sie das schon mal zählt?
4: 37. Die allerletzte ist im Moment die Züricher Original.
1: Was ist denn das für eine?
4: Das ist eine große rote Fleischtomate.
1: Und eine von diesen Tütchen könnte ich jetzt bei Ihnen auch kaufen, wenn ich wollte.
4: Richtig. Wir haben in unseren Tütchen haben wir 15 Korn. Plus ein paar dazu, wenn ich sehr viel Saatgut habe, tue ich ein wenig mehr. Nein.
1: Und was kostet so eine Samentüdle?
4: 3 Euro.
1: Wie war das mit Ihrem 3-Euro-Stundenlohn? Können Sie da nicht ein wenig raufgehen, dass Sie ein wenig mehr verdienen?
4: Das Problem ist, im Internet kursieren leider Preise, die furchtbar sind. Von 1 Euro bis sehr hoch. Aber die Saatguterhalter, die wirklich sehr gut arbeiten, die zuverlässig arbeiten, die wissen, dass so Saatgut zwischen 3 und 4 Euro kostet. Ich habe so angefangen und ich mache es auch so weiter.
1: Auch wieder die Liebe zu den Menschen und zu den Tomaten gleichzeitig. Ja. Ich würde vorschlagen, wir gehen noch mal ein bisschen raus zu den Stauden und unterhalten uns für die restlichen Minuten noch draußen. Genau. Ist ja nicht weit. So, weil da waren wir nämlich an einem Eck noch gar nicht, wo man so ganz viele, auch wieder verschiedene, da haben sie eine ganze Reihe Fleischtomaten und eine ganze Reihe mit den kleinen Cocktailtomaten. Ui, und da ist ja schon eine, sehe ich, ein wenig rot. Ein paar sind doch reif.
4: Ja, das sind jetzt die Cocktailtomaten, die anfangen. Sie dürfen gerne mal eine probieren.
1: Ja, gerne. Ich probiere mal.
4: Wunderbar. Hat die Schale oder?
1: Nee, es geht sogar.
4: Es geht sogar. Mhm.
1: Also meine am Balkon, ich konnte gestern die erste ernten, hat eine härtere, dickere Schale.
4: Das ist auch ein Schutzmechanismus der Tomate. Wir gehen rein, wenn es heiß wird. Die Tomate kann nicht rein. Sie kann ihr Saatgut nur schützen, indem sie eine dicke Haut macht oder einen Grünkragen. Das ist dann wie so eine kleine Styroporschicht obendrauf. Kann man mitessen, schmeckt wie Styropor. Aber es ist einfach nur ein Schutz fürs Saatgut, um die Temperatur runterzuhalten da innen drin.
1: Ich habe die jetzt einfach mal so unbedarft gegessen. Es ist aber ja ein Nachtschattengewächs. Und man sagt ja immer, oh, der eine, ich weiß nicht, wie man sagt, ich sag's auf Fränkisch, der Böbel, der da an der Stange dranhängt, dieses kleine grüne Teilchen bei den meisten Tomaten, den soll man rausschneiden. Sie lachen schon.
4: Ja, ich habe bis vor 2 oder 3 Jahren auch immer diese unreifen Tomaten verdammt, so nach dem Motto, kein Chutney aus diesen unreifen Tomaten, bis ich auch wie in Bayern einen Koch gesehen habe, der ganze Tonnen an Bleche in seiner Gastwirtschaft verarbeitet mit grünen Chutney. Den habe ich dann auch geschrieben und mit einiger Recherche hin und her habe ich dann erfahren, Solanin ist nun mal giftig, teilweise tödlich giftig bei größeren Mengen. Es gibt aber bei Solanin Arten verschiedene, Alpha und Beta und so weiter. Und grüne Kartoffeln haben dieses Solanin, das einfach nicht kaputt geht. Tomaten haben eine Solaninart drin, die durch Säuerung und hohe Erhitzung bis auf 30% runtergehen. Und eine ausgereifte Tomate hat kein Solanin mehr.
1: Auch nicht das Böpferle, was am Ast dran hängt?
4: Nein. Und wenn das jetzt eine Cocktailtomate ist, ist es so klein, dass ich das überhaupt nicht wegtue. Bei Fleischtomaten macht man es einfach deswegen raus, weil es hart ist.
1: Weil es auch nicht so schmeckt.
4: Ja, genau.
1: Sie haben schon gesagt, also im Moment reicht es noch nicht für eine große Portion mit den Tomaten. Die müssen noch ein bisschen reifen. Aber ich würde mal sagen, so in 2, 3, 4 Wochen, wie oft kommen dann die Tomaten auf den Teller?
4: Täglich. Schon zum Frühstück.
1: Frühmittagabend.
4: Frühmittagabend. Nein, Mittag essen wir nicht. Abends gibt es dann in Rohform. Ich mache gern Schmortomaten, also die kommen in eine Auflaufform und nur mit Knoblauch und Öl und Kräuter, gerade mein Basilikum dazu. Und dann gibt es ein Brot dazu oder ich lege unten einfach rohe Spaghetti rein und die saugen sich dann mit dem Saft voll und das ist einfach genial.
1: Also rohe Spaghetti in?
4: Ich habe so viereckige Auflaufform, so jener Glasschüssel. Da lege ich unten die Spaghetti rein, so wie Mikado. Und dann kommen die Tomaten halbiert reingelegt und dann Knoblauch zwischen rein, ein guter Schuss, gutes Olivenöl, Gewürze drauf und ab in den Backofen.
1: Wunderbar, da haben wir sogar jetzt noch ein Rezept noch mit dazu bekommen. Sie haben 4 Kinder, Sie haben 8 Enkel. Sitzen die auch mal alle zusammen um den Essenstisch?
4: Die Kinder ja, die 8 Enkel eher weniger, weil 4 dieser Enkel sind von meinem Mann. Und die sind schon so groß, die kommen eigentlich ganz selten hierher. Meine 4 Kleinen ja, doch. Also Sommerfest oder sowas oder unseren Paradeiser Stammtisch, den wir einmal im Jahr hier dann machen, da sind dann die schon mit da. Doch.
1: Paradeiser Stammtisch, da kann man sie auch besuchen als Fremder?
4: Nein, der Paradeiser Stammtisch ist vor allen Dingen die für mich die Tomaten anbauen, die 5 Anbauer mit Familie, da ist auch meine Tochter mit dabei. Da bedanke ich mich dann dafür für die Saison, dass sie mir gut Saatgut wieder zurückgebracht haben und mir Erfahrungsaustausch und dann wird gegessen und gegrillt und das findet immer hier statt.
1: Das klingt ganz wunderbar. In der Casa Ilini, da darf man aber auch ab und zu mal kommen, weil sie auch Besucher empfangen und hier durchführen. Gell?
4: Das ist richtig. Wir machen Führungen, die Leute rufen an und dann stellen wir Gruppen zusammen bis maximal 20 Personen. Und dann erzähle ich ein bisschen was über die Geschichte, über die Herkunft, über die Krankheiten oder beantworte Fragen, so gut ich denn weiß. Ich weiß auch nicht alles. Und dann gibt es vielleicht ein bisschen was zum Probieren und das dauert so 1,5 Stunden und das klappt ganz gut.
1: Sie sind 66 Jahre alt. Die Tomate war in den letzten 25 Jahren im Mittelpunkt Ihres Lebens. Was hat die Ihnen fürs Leben beigebracht?
4: Geduld. Geduld zu haben. Geduld ist nicht meine Stärke, wird es nie sein. Aber wenn man dann alles angebaut hat und es kommt der Hagel und die Pflanzen, die vorher 1,80 Meter hoch waren, sind nur noch 30 Zentimeter hoch. Und du wartest wieder, bis sie neu austreibt und wenigstens eine Frucht macht, damit du Saatgut hast, da lernt man Geduld.
1: Ich musste gar nicht viel Geduld haben, weil es war eine sehr, sehr spannende Stunde mit Ihnen in Ihrer Casa Tomata, Andrea Ilini. Ganz herzlichen Dank, dass ich Sie besuchen durfte.
4: Gern geschehen, immer wieder steht die Tür offen.
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4: Um 23 Uhr mit Diana Gaul. Die Krankenkassenreform ist von Bundestag und Bundesrat beschlossen. Ab dem kommenden Jahr sollen die verschiedenen Maßnahmen dann gelten. Hauptziel: die Krankenkassenbeiträge sollen stabil bleiben. Auf Praxen, Kliniken, die Pharmaindustrie und Versicherte kommen aber mehr Belastungen zu.
5: Der Chef des Spitzenverbands der gesetzlichen Krankenkassen, Oliver Blatt, äußert sich erleichtert. Trotz vieler Härten im Gesetz sei damit die Grundlage für stabile Versichertenbeiträge im kommenden Jahr gelegt. Kritik kommt nicht nur von der Opposition, sondern auch von Sozialverbänden und aus der Ärzteschaft. Bundesärztekammerpräsident Klaus Reinhardt spricht von einem erheblichen Solidarbeitrag, den Ärztinnen und Ärzte mit der Reform leisten müssten. Der katholische Krankenhausverband erklärt, das Gesetz erhöhe den wirtschaftlichen Druck auf die Kliniken weiter. Katrin Aue, Berlin.
4: Weniger Bürokratie, mehr Medaillen bei Olympia. Das wollen die Politik und der organisierte Sport in Deutschland erreichen. Die geplante Neuausrichtung hat nun die nächste Hürde genommen. Der Bundestag hat das Sportfördergesetz mit großer Mehrheit beschlossen. Herzstück ist eine neue und unabhängige Spitzensportagentur mit Sitz in Leipzig. Von dort sollen künftig Verbände, Athletinnen und Athleten sowie Olympia- und Bundesstützpunkte finanziell gefördert und wissenschaftlich begleitet werden. Die EU-Kommission nimmt den US-Digitalkonzern Meta ins Visier. Wegen der Suchtgefahr für Kinder und Jugendliche soll der Konzern seine Plattformen Instagram und Facebook ändern. Meta widerspricht den Vorwürfen. Der Konzern argumentiert, man habe mit einem neuen Angebot für Kinder und Jugendliche, den Teen-Konten, reagiert. Damit sollen Eltern die Kontrolle über die Zugänge ihrer Kinder haben. Im Stadionpark in Nürnberg ist am Abend ein Open-Air-Konzert wegen eines Waldbrands abgebrochen worden. Der Veranstalter habe wegen der großen Rauchwolke entschieden, das Konzert zu beenden, sagte ein Polizeisprecher dem BR. Eine Gefahr für Besucher habe aber nicht bestanden, auch ein nahegelegener Campingplatz sei von den Flammen nicht bedroht. Die Feuerwehr sei im Einsatz, um den Brand in dem Waldgebiet unter Kontrolle zu bringen. Wegen starker Rauchentwicklung gilt eine amtliche Gefahrenmeldung. Spanien steht als zweiter Halbfinalist fest. Das Team rund um Superstar Lamine Yamal konnte sich gegen Belgien mit 2:1 durchsetzen. Der Siegtreffer gelang dem Team erst kurz vor Schluss. Damit spielt der Europameister von 2024 kommende Woche gegen Frankreich. Das Wetter in Deutschland. In der Nacht im Norden und Osten bewölkt, sonst klar, Werte zwischen 20 und 10 Grad. Tagsüber viel Sonne, im Norden und Osten vereinzelt Wolken, Temperaturen bis 36 Grad. Soweit die Nachrichten, 23.03 Uhr.
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6: Der Pride Month ist vorbei. Die brummenden Wägen der CSD-Parade sind verstummt und die Regenbogenflaggen sind fast nicht mehr zu sehen. Doch wer jetzt denkt, dass queere Kultur mit dem 1. Juli verschwindet, der verschließt die Augen. Oder er war noch nie im Club. Denn für viele Menschen ist Pride kein Monat, sondern eine Bewegung, eine Community und oft auch ein Ort, der Dancefloor. Clubkultur und Queerness sind fest miteinander verbunden. Viele der Sounds, die wir heute ganz selbstverständlich hören, haben entweder ihren Ursprung in LGBTQIA+-Communities oder waren ganz wichtig für sie. Ein Dancefloor bietet Anonymität und Ekstase. Er ist ein Zufluchtsort für Menschen, die außerhalb der Clubs oft keinen sicheren Platz haben, die aufgrund ihrer Sexualität von der Gesellschaft diskriminiert werden. Schon in den 70er und 80er Jahren in New York und Chicago bilden House und Disco den Soundtrack für queere Freude und Leichtigkeit. Und bis heute kommen viele der spannendsten Impulse der Clubmusik aus queeren Communities. Sie hören den Bayern 2 Nachtmix. Mein Name ist Alba Wilczek und in diesem DJ-Mix begebe ich mich auf eine musikalische Reise durch queere Clubkultur. Von Disco und House über Ballroom bis in die Moderne zu Jersey Club und Hyperpop. Wir treffen auf KünstlerInnen wie Honey Dijon, Madonna, Mike Q oder Sophie. Zu Beginn gibt es erstmal A History, eine kleine Geschichte der Disco- und House-Music. Liebevoll in einen Track gepackt vom kalifornischen Label Music to Dance To. Let's go!
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Sie hören den Bayern 2 Nachtmix. Heute mit einer musikalischen Zeitreise durch die Genres, Tracks und Sounds, die wichtig waren für die queere Community. Und diese Frau im Hintergrund, die darf hier natürlich nicht fehlen. Madonna. Die Queen of Pop war schon immer eine große Fürsprecherin für LGBTQIA+. Sie brachte queere Themen und Subkulturen in den Mainstream, hat während der AIDS-Krise viel Aufklärung betrieben und gab als erste große Künstlerin dem damals führenden schwulen Magazin The Advocate ein Interview. In 40 Jahren Musikkarriere hat sie nicht nur viele große Hits für den Dancefloor geschrieben. Konstant hat Madonna sich musikalisch neu erfunden und ist dabei trotzdem jedes Mal sie selbst geblieben. Ganz aktuell hat sie ihr 15. Studioalbum veröffentlicht, Confessions Part 2. Eine Platte ganz im Namen der Dance-Musik. Und darauf lädt sie alle ein in die Discoteria.

0: Willkommen zum Ende dieser Stunde über queere Clubkultur mit einem Track von einer der prägendsten queeren Produzentinnen der modernen Popmusik, Sophie mit Immaterial. Sie hat nicht nur den modernen Hyperpop-Sound geprägt und für Charlie XCX, Madonna, Lady Gaga und Vince Staples produziert, Sophie war auch die erste Transfrau, die für einen Grammy nominiert wurde. Tragischerweise ist sie im Jahr 2021 bei einem Kletterunfall in Athen ums Leben gekommen. Ein bitterer Verlust für die Musikszene und für die queere Community weltweit. Wir ehren sie heute mit dem nächsten Song. Mit einer Zeitreise durch die queere Clubkultur. Mein Name ist Alba Wilczek und das war der Nachtmix auf Bayern 2 mit einer Zeitreise durch die queere Clubkultur. Nicht vergessen, always believe in yourself. Oder wie Cher es 1998 sang, in life after love. Sie macht den Closer für heute. In einem Remix des kanadischen Producers Birthday Boy.
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2: Um 24 Uhr mit Diana Gaul. Gesetzlich Krankenversicherte müssen mit Einschnitten rechnen. Nach dem Bundestag hat auch der Bundesrat das sogenannte Beitragsstabilisierungsgesetz passieren lassen. Vorgesehen sind unter anderem höhere Beiträge für Besserverdienende, Einschränkungen bei der kostenlosen Partnermitversicherung und höhere Zuzahlungen für Medikamente. Ziel der Reform ist die Stabilisierung der Finanzlage der Kassen. Zudem soll der Anstieg der Beiträge für Versicherte gestoppt werden. Nach dem Rückzug des regierenden Bürgermeisters von Berlin, Wegner, soll Finanzsenator Evers die CDU in die Wahlen zum Abgeordnetenhaus im September führen. Darauf haben sich die Kreisvorsitzenden der CDU am Abend geeinigt. Die Personalie muss noch vom Landesvorstand der Partei bestätigt werden. Wegner hatte zuvor seinen Verzicht auf die erneute Spitzenkandidatur bekannt gegeben. Er will auch den Landesvorsitz der CDU abgeben. Wegner war wegen seines Krisenmanagements während des Stromausfalls in Berlin im Januar auch in der eigenen Partei unter Druck geraten. Keine guten Nachrichten von den deutschen Autobauern. Bei BMW, Audi und VW sind die Absatzzahlen im zweiten Quartal deutlich zurückgegangen. Volkswagen verkaufte 8,6% weniger Fahrzeuge als im Vorjahreszeitraum, Audi verzeichnete einen Rückgang von 8,2% und bei BMW sank der Absatz um 4,9%. Vor allem in China laufen die Geschäfte schlecht. In Belgien müssen Autofahrer ab 2027 eine Straßenmaut bezahlen. Jeder, der die Straßen nutze, müsse einen fairen Beitrag zu deren Unterhalt leisten, hieß es vom Infrastrukturministerium. Die Maut gilt für alle Autofahrer, egal ob Belgier oder Ausländer. Die Kosten variieren je nach Fahrzeugmodell und Schadstoffausstoß. Sie beginnen bei 90 Euro pro Jahr für ein emissionsfreies Fahrzeug und steigen auf 125 Euro für die Abgasnormen Euro 0 bis 3 an. Auch Tages- oder Monatsvignetten soll es geben. Spanien steht im Halbfinale der Fußball-WM. Das Team rund um Superstar Lamine Yamal hat 2:1 gegen Belgien gewonnen. Gegner im Halbfinale wird Topfavorit Frankreich sein. Heute um 23 Uhr spielt Norwegen gegen England und am Sonntag Argentinien gegen die Schweiz. Das Wetter in Deutschland. In der Nacht im Norden und Osten bewölkt, sonst klar, Werte zwischen 20 und 10 Grad. Tagsüber viel Sonne, im Norden und Osten vereinzelt Wolken, Temperaturen bis zu 36 Grad. Soweit die Nachrichten. Es ist 0:03 Uhr.
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4: Dazu begrüßt Sie am Mikrofon sehr herzlich Benjamin Day. Heute mit Klangkörpern aus dem Sendegebiet des SWR. Los geht's mit dem Radiosinfonieorchester Stuttgart mit Beethovens Leonore-Ouvertüre Nummer 1. Die Leitung hat Neville Mariner.

Ludwig van Beethovens Ouvertüre Nummer 1 in C-Dur Opus 138, die erste Leonoren-Ouvertüre, präsentiert vom Radiosinfonieorchester Stuttgart unter Neville Mariner. Und die Stuttgarter dürfen gleich nochmal ran, jetzt mit Wolfgang Amadeus Mozarts Konzert für Klavier und Orchester in F-Dur, Köchelverzeichnis 459. Der Solist ist Christian Zacharias.

Das Stuttgarter Radiosinfonieorchester unter der Leitung von Neville Mariner mit Mozarts Klavierkonzert Nummer 19, dem zweiten Krönungskonzert. Aufgrund des marschartigen Hauptsatzes gilt das Stück als Militärkonzert und wurde anlässlich der Krönung Kaiser Leopolds II. 1790 in Frankfurt aufgeführt. Von Mozarts Krönungszeremonie kommen wir jetzt hier im ARD-Nachtkonzert zur Messfeier des estnischen Komponisten Arvo Pärt. Seine 7 Magnificat-Antiphone für vierstimmigen gemischten Chor a cappella singt das SWR-Vokalensemble Stuttgart unter der Leitung von Marcus Creed.

Das SWR-Vokalensemble Stuttgart mit Arvo Pärts 7 Magnificat-Antiphonen im von ihm entwickelten Tintinnabuli-Stil. Verfasst hat Arvo Pärt die 7 Antiphone übrigens zu Ehren des Rias Kammerchors in Berlin, der 1988 sein 40-jähriges Bestehen feierte. Jetzt sind allerdings nicht die Berliner dran, sondern die Pfälzer. Das SWR-Rundfunkorchester Kaiserslautern unter Nicolas Pasquet und der Geiger Friedemann Eichhorn mit Jacques-Pierre-Joseph Roth Violinkonzert Nummer 13.

Das SWR-Rundfunkorchester Kaiserslautern unter der Leitung von Nicolas Pasquet. Der Solist war Friedemann Eichhorn. Mit dem Konzert für Violine und Orchester Nummer 13 in Fis-Moll und A-Dur von Pierre Roth, der übrigens Violinsolist in der Privatkapelle Napoleons war. Und apropos Napoleon, jetzt fahren wir die ganz großen Geschütze auf. Das SWR-Sinfonieorchester Baden-Baden und Freiburg unter Juri Achronowitsch mit Peter Tschaikowskis Schwanensee-Suite.

Mit dem Allegro Agitato ging sie zu Ende, Peter Tschaikowskis Schwanensee-Suite Opus 20. Die Aufnahme des SWR-Sinfonieorchesters Baden-Baden und Freiburg unter Juri Achronowitsch stammt aus dem Juni 1996 im Kurhaus Baden-Baden. Gleich die Nachrichten und um 2:03 Uhr geht es anschließend gleich wieder weiter mit dem ARD-Nachtkonzert.